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1: Heute geht es um das Campusradio CouchFM. Das ist ein Projekt in Zusammenarbeit der drei Berliner Hochschulen, der Humboldt-Universität, der Freien Universität und der Technischen Universität Berlin. Und ich möchte euch nun das Campusradio genauer vorstellen und habe hierzu Laura und Emily von CouchFM eingeladen. Herzlich willkommen.
2: Hi.
3: Hi.
1: Seit wann gibt es denn das Format Campusradio CouchFM?
2: Also 2011 kam die Idee auf. Und 2012 lief dann die erste Sendung schon. Also es ist jetzt schon ganz schön lange her.
1: Und ihr sendet ja jeden Tag und habt verschiedene Formate. Wie ist die Sendung denn aufgebaut?
2: Genau, also wir haben jeden Tag in der Woche ein unterschiedliches Format. Zweimal die Woche läuft unser Live-Magazin. Das heißt, da stehen wir live im Studio und reden über alles Mögliche. Und dann läuft auch Musik zwischendurch, wie man es aus dem Radio halt so kennt. Und montags ist bei uns immer Platz für eine Gästesendung. Mhm. Also da können zum Beispiel andere Unis ihre Projekte vorstellen, wenn sie selbst einen Podcast produzieren und so weiter. Dann haben wir am Mittwoch unsere Musiksendung, das Klangkompott. Das wird von der Musikredaktion gemacht und es kann auch alles Mögliche sein. Interviews, einfach eine Band vorstellen, ein Genre vorstellen, alles Mögliche. Genau, donnerstags läuft unser Gästezimmer. Das ist ein Interviewformat mit Personen zum Beispiel aus Politik oder der Kultur, Berliner Figuren, alles Mögliche. Ja, samstags ist bei uns Tanzstunde. Da können DJs aus Berlin ihre Sets spielen und sich so ein bisschen vorstellen. Und am Sonntag läuft unsere Wiedergabeliste mit den besten Songs aus der Woche.
1: Wie kommt ihr denn zu den Themen, die ihr in der Sendung besprecht?
3: Also ich finde, das ist auch mal ein sehr spannender Prozess, weil es einfach wirklich das ist, was die Couchies so im Alltag beschäftigt. Und das fand ich am Anfang auch so ganz ungewohnt, dass wirklich der Themenvorschlag einfach so reingeworfen werden kann. Und meistens wird er auch total cool aufgenommen und dann wird gebrainstormt, dann können andere relaten oder eben nicht. Und das ist immer ein total spannender Prozess. Also das meiste findet so in der Wortredaktion dann statt oder halt davor in den allgemeinen Sitzungen.
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7: Hallo aus Tauschers Plattenkiste, sagt der Alex. Bei uns gibt es weiter Musik, deren Tänzerin die Herren heiß werden lässt und deren Tänzer wiederum die Frauen faszinieren. Der Mambo. Und damit nun weiter Mambo-Lieder aus meinem Archiv. Viel Spaß.

ja, diese Mambo-Schlager, die haben immer so ein schönes, wie wir im Radiojargon sagen, Cold End, also ein, ich würde es formulieren, fulminantes Finale. Mona Baptiste, die Mädchen aus der Mambo-Bar, sind für die Männer mit grauem Haar eine Gefahr oder so ähnlich, 1959 aufgenommen. Als der Mambo so ab den 30er Jahren nach Europa schwappte, da war sie bereits angekommen, Rosita Serrano aus Chile. Sängerin und Schauspielerin, die ihre größten Erfolge in Deutschland in den 30er und eben auch frühen 40er Jahren verbuchen konnte. Sie hören sie gleich und werden sicher von dieser glockenhellen Stimme begeistert sein. Deswegen nannte man sie auch bei uns die chilenische Nachtigall. Diese Nachtigall, die tanzt nun ganz leise den Mambo.

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1: Jumbo aus Fernando, Tanz nur Mambo. Das war Rosita Serrano. Hat nichts mit dem Schinken zu tun, muss ich immer wieder betonen, denn fragen Sie heute mal einen jüngeren Menschen, was ihm zum Namen Serrano einfällt. Na, bestimmt nicht die chilenische Nachtigall. Einen Mambo, den tanzte man in den 80ern, wenn man Fan von Herbert Grönemeyer war. Der Mambo um die Parkplatzsuche. 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

war er, der Herbie, aber nur in der Nebenrolle, an der Seite von Max Raabe, eine aufgefrischte Version auf alt gemacht, der Mambo. Ja, in Tauschers Plattenkiste zu hören, der Kultserie auf dieser Welle, hört nun zu, wie sich Papa und Mama um den Mambo streiten.

Der Mambo hält sie zusammen, die Eltern. Horst Winter mit seiner Version von Papa tanzt Mambo, eine Plattenaufnahme aus dem Jahr 1955. Ich hatte ja in dieser Serie bereits über den Bandleader Günter Fudisch gesprochen, seine Zeit beim BFN oder auch beim NBDR erwähnt. Er war dann später auch unter dem Pseudonym Fernandes Prey aktiv und da spielte er wunderbare südamerikanische Klänge. El Compachero zum Beispiel. Jetzt spielt er die Melodie Siboney, die ja eigentlich eine ruhige Melodie ist, als Mambo. Günter Fudisch alias Fernandes Prey. Gute Unterhaltung.

Siboney, eine Melodie. Ja, wer spielt sie heute noch? Und wer als Mambo? Nur das Plattenkistenradio. Und das ist doch einen neuen Mambo wert. Also bleiben Sie fit im Schritt und dicht am Empfangsgerät.

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Köstliche Nummer von Brigitte Mira. Was machst du mit dem Knie, lieber Hans, beim Tanz? Also da klappt's nicht ganz zwischen Mama und Papa beim Tanzen. Und deswegen geben wir Mama und Papa jetzt ein paar Tanzeinheiten in puncto Mambo. Gibt's eine wunderbare Version eines Liedes, wo es heißt, dass der Papa den Mambo genauso mag wie die Mama. Sie ahnen es. Es kommt unser Original. Papa loves Mambo. Hier ist Perry Como. Viel Spaß.

Part of the Mambo, Perry Como war dies gewesen. Das ein Lied in Variation bei uns, die zweite große Themenmelodie, die sich durch unsere Mambo-Lieder hinweg schleicht, das ist das Lied vom Mambo Italiano. Hatten wir ja schon auf Italienisch gehabt, auch in der deutschen Version. Und jetzt von einer Französin auf Englisch, der italienische Mambo. Hier ist Sophia Loren, voilà.

Do the Mambo. Na klar, tun wir es. Wir tanzen weiter Mambo jetzt in einer historischen Aufnahme. Das Orchester Edmundo Ross, mal nicht nur instrumental mit ein wenig Gesang, also ein paar Refrainsängern im Hintergrund. Eine Aufnahme aus den ganz frühen 60ern, der Mambo No. 5.

Ja, Edmondo Ross mit Gesang und der Mambo Number 5 ist eben mehr, als wir von der Hitparade kennen. Lou Bega, Ende der 90er Jahre, Mambo Number 5. Auch sie hat sehr viel Spaß beim Tanzen, nicht nur beim Mambo, bei vielen Tänzen. Gretchen Kaufer, tanz nochmal mit mir. Ja, lassen wir sie tanzen.

Ein tänzerischer Gruß aus den Niederlanden von Gretje Kaufeld. Komm und tanz nochmal mit mir. Heute Nacht wollt sie eben tanzen. Gleich steigen wir ein in unsere finale deutsche Mambo-Liederauswahl und hören davor eine instrumentale Rarität. Eine Aufnahme aus dem Jahr 1959. Das Orchester von Erwin Hallitz spielt den Mambo-Roulette und ich bilde mir ein, im Hintergrund auch ein wenig Atmosphäre des Spielcasinos zu hören. Ein wenig auch, wie die Kugel in diese Maschine hinein sich dreht und vielleicht auch die Jetons da platziert werden. Also viel Vergnügen jetzt mit dem Mambo-Roulette Erwin Hallitz.

Wir schwingen uns nochmal aufs Tanzparkett, gedanklich. Also biegen Sie sich nur, wenn Sie mögen, meine Damen und Herren, sonst wippen Sie einfach leise mit bei diesen tollen folgenden Klängen. Der Mambo ist angesagt und damit nun viel Spaß. Mambo-Lieder

Ich gebe Ihnen jetzt, mein liebes Publikum, für Zimmer ohne Heizung einen Tipp. Sie tanzen immer Mambo um den Tisch herum und singen dabei diesen Mambo mit. Ja.

0: Ja, auf diesen Tanz habe ich mich besonders gefreut. Das Orchester Fips Fleischer und der Sänger Werner Haß mit dem Pinguin Mambo. Und damit darf ich erinnern an einen Mann, dem wir sehr viel zu verdanken haben. Erstens seine Musik. Mit seiner Schwester Ilse sowie mit Sonja Sievert und Herbert Klein traten sie als Quartett die singenden Vier auf. Dann sang er an der Seite des Orchesters von Kurt Henkels. Und weil er gerne Rock'n'Roll sang, durfte Werner Haß in der damaligen DDR nicht mehr auftreten. Naja, kein zu großes Problem für den damals in West-Berlin Lebenden. Er sang ab nun vor allem in der Bundesrepublik, auch in West-Berlin, unter dem Pseudonym ab und zu auch Bob Gary. Das war also die Sängerkarriere. Ich freue mich sehr, dass Werner Haß die geniale Idee hatte, beim RIAS, dem Rundfunk im amerikanischen Sektor Berlins, ein Musikrätsel zu starten. Das klingende Sonntagsrätsel war seine Idee gewesen. Hans Rosenthal stellte am 7. März 1965 die erste Rätselfrage vor einem RIAS-Mikrofon. Ja, das Rätsel lebt noch heute, aber bestimmt nicht so, wie sich das Werner Haß gewünscht hätte, wie Hans Rosenthal es hören würde und erst recht nicht so, wie Christian Wienert es für richtig gehalten hätte. Ja, Friedel Hensch wird man heute im Sonntagsrätsel sicher nicht hören. Das müsste eine Ausnahme sein. Ist auch keine Tragödie, meine Damen und Herren. Wir setzen hier die Nadel in die richtige Rille.
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Auch wieder so ein schönes Orchesterfinale. Der Mambo Italiano, diesmal in der Version von Friedel Hensch und Irin Zyprius. Tauschers Plattenkiste, die Kultserie auf dieser Welle, hält den Mambo am Leben und nicht nur den Mambo. Wir spielen Melodisches und Nostalgisches und diesmal viel Rhythmisches. Olé!

Mambo Olé, das war der Mambo Lolita, zufälligerweise oder auch nicht, gesungen von Lolita. Was tanzt man wohl unterm Zuckerhut, da wo es so heiß ist, dass man auch ohne Tanzen schon schwitzt und daher nur leicht bekleidet ist? Den Mambo, und zwar den Mambo Caballero.

0: Der Senior tanzt nun auch. Ido Schieder hat ihn schließlich aufgefordert. Das Orchester von Max Greger spielte dazu den Mambo Caballero. Max Greger und seine Solisten bleiben auf der Bühne und spielen nun Mambo-Musik aus Martinique.
1: Mambo! 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

So klingt sie, Mambo-Musik aus Martinique. Ich hätte noch zwei reine Orchesteraufnahmen mit Mambo-Rhythmen. Die sollen hier die Tanzfläche heiß halten. Das Orchester Xavier Xugat mit dem Mambo-Swing.

Das Orchester Hugo Strasser mit dem Kuckucksmambo. Ich hätte noch viel, viel mehr Mambo-Klänge, gerade aus der Welt der Orchester, aber die kommt bei uns immer wieder auch eingestreut. Der Mambo, der bleibt auch ein Begleiter, wenn das entsprechende Wort mit ihm verbunden ist. Heute und hier war es der Mambo nur für sich, für alle Tänzerinnen und Tänzer und für die, die solche Klänge woanders vermissen. Also bleiben Sie bei uns. Hier ist Vielfalt garantiert. Gleiche Stelle, gleiche Welle, auf alle Fälle denn. Ciao, sagt der Alex und wie immer, auf Weiterhören.

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1: Ich bin heute mit Bettina und Lida im Studio, die die Sendung Monday Movie Talk machen.
2: Hallo.
3: Hallo, Benni.
1: Die Schlagwörter zu eurer Sendung sind Aktuelles zum Film, Theater, Tanz und Literatur, grob zusammengefasst. Wie würdet ihr die Sendung in euren eigenen Worten beschreiben?
2: So ein anderes Schlagwort ist natürlich die Kritik zu Spielfilm und Dokumentation. Und wir bringen natürlich auch so ein paar O-Töne vom roten Teppich. Und wir haben ausgewählte Studiogäste. Wir besprechen eben aktuelle Theaterproduktionen und Tanzinszenierungen aus Berlin und Co. Das heißt, wir wandern auch mal in andere Städte und gucken, was in anderen Städten so los ist, dass man von Berlin aus dahin fahren kann. Aber primär sind wir queer-feministisch.
3: Absolut. In die linke Ecke. Immer klassenkritisch, nicht nur film- und theaterkritisch.
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0: 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Schön, dass ihr da seid.
1: Ja, danke. Danke für die Einladung.
2: Danke, thanks a lot.
0: Lass uns über den Namen sprechen. Trambeats FM. Was heißt es?
1: Es gibt ein traditionelles ukrainisches Instrument, Musikinstrument, in Gebirgen meistens. Es ist ein großes Rohr, das heißt Trambita.
2: Dieses Name Trambeats FM, das bedeutet Trambita wie Musikinstrument und auch Beat für Musik. Trambita mit Beat.
0: Was sind die Themen, mit denen ihr euch beschäftigt?
1: Alles, was für die Ukrainer in Deutschland interessant ist. Ja, es ist die soziale Fragen, die Nachrichten, die Fragen der Kommunikation, die Fragen, die helfen auch die Gemeinde zusammen sammeln. Alles, was wichtig in der Ukraine ist, auch teilen wir mit. Und was für die Ukrainer in Deutschland wichtig ist, auch.
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7: Willkommen im Club der jungen Künstler. Ich bin George und wenn ihr jung und kreativ seid, lade ich euch herzlich ein, uns beizutreten. Kommt mit, ich zeig euch rum. Okay, also du willst in der Kreativbranche arbeiten, weißt aber nicht ganz, wie du anfangen sollst. Well, in diesem Club lade ich immer wieder Profis aus einer Sparte der Kreativbranche ein. Ob SchauspielerInnen, AutorInnen oder DesignerInnen. You name it. Sie sind für eine Folge unsere Mentoren und erzählen uns, wie sie angefangen haben und wie sie dahin gekommen sind, wo sie heute sind. Dazu spreche ich immer wieder mit Mitgliedern aus dem Club. Die nächste Generation von Kreativen, die zwar noch keinen großen Namen, aber dafür umso größere Ziele haben. Dieser Club ist ein Ort, an dem wir zusammen künstlerische Ambitionen zelebrieren und uns gegenseitig unterstützen. Join us! Heute ist im Club der jungen Künstler Sophia Friedel zu Gast. Sophia ist Modestylistin and is really damn good at it. Sie hat schon Musikvideos für Crow, Shiagu, Jolle, Bad Chief, Ikimel, 0799, Bowser, Ritalin und Marco gestylt, just to name a few. Und sie arbeitet als Stylistin für Werbekampagnen, Magazine-Editorials, Kurzfilme und macht vieles, vieles anderes cooles Stuff. Zum Beispiel für Sony Music, Universal Music, Warner Music, BMW, New Balance, Adidas, Vice, Diffuse, Tisch Magazine, Google und. Und ich glaube, das beschreibt sie auch ganz gut, das Wort cool. Sophia ist nämlich mega gelassen und super süß und trotzdem super professionell und wirkt, als ob sie genau weiß, was sie will, was sie kann and what she brings to this table specifically. Ich glaube, der Job eines Stylisten oder einer Stylistin ist trotzdem noch oft overlooked und man weiß gar nicht so genau, was genau sie arbeiten und geschweige denn, wie man da reinkommt in diese sagenumwobene Modebranche. Und deswegen habe ich sie heute zu mir eingeladen und wir quatschen ein bisschen über Geschmack, über ihren Werdegang und geben euch kleinstes Detail über ihren Arbeitsprozess. Ich fand, das Gespräch ist super entspannt geworden und mega lehrreich, weil es mega interessant war. Sophia ist nämlich nicht nur eine mega Stylistin, sondern auch eine tolle Gesprächspartnerin. Deswegen, Sophia, willkommen im Club der jungen Künstler.
8: Hallo, hallo.
1: Schön, dass du hier bist.
8: Ja, danke, dass ich da sein darf.
1: Ich freue mich, dass du hier bist. Ich freue mich. Ich hab ewig gewartet, bis du da bist. Ich wollte dich von Anfang an anschreiben. Aber ich hatte jetzt bisher nur so viele so Bühnenleute. Ich hatte viele so SchauspielerInnen, TänzerInnen, MusikdarstellerInnen. Mhm. Und deswegen freue ich mich, dass in der Folge mal so ein bisschen was anderes ist. Also ein bisschen was so Leute, die nicht so einen Geltungsdrang haben.
8: Perfekt.
1: Aber Leute, die nicht so vor der Kamera stehen oder auf der Bühne stehen, sondern so hinter der Bühne agieren und dafür zuständig sind, Voice Crack, dafür zuständig sind, dass die Bühne, dass die Kamera geil aussieht. Yes. Sophia, was ist Geschmack?
8: Boah, ich finde, das ist super, super individuell. Und ich finde zum Beispiel, eigentlich hat jeder Mensch irgendwo Geschmack. Und es ist aber für jeden halt individuell anders. Also was ich vielleicht geil finde, finden andere Leute nicht geil. Und das, was ich vielleicht geil an anderen finde, finden andere Leute auch nicht geil. So.
1: Also gibt es guten und schlechten Geschmack einfach?
8: Nee, würde ich gar nicht sagen. Ich glaube, jeder hat irgendwo seinen eigenen Geschmack und der ist für jeden irgendwie individuell gut. Und nur weil ich das vielleicht jetzt scheiße finde, kann ja sein, dass ein anderer das übelst geil findet. Also ist ja voll oft so. Also.
1: Und ist Geschmack aber angeboren oder muss man sich das erarbeiten?
8: Boah, schwierig. Also ich glaube, jeder entwickelt sich so im Lebenslauf, so in so einen anderen. Mhm. Weil ich glaube, ich kenne auch ganz viele Leute, die haben früher komplett andere Sachen getragen, als was sie jetzt machen. Und ich kann mir auch vorstellen, in 5 Jahren trage ich auch nochmal was komplett anderes als das, was ich jetzt trage. Und denke mir so, boah, was habe ich denn jetzt getragen? So. Boah, schwierig. Ich glaube, das ist... Ich würde nicht sagen, dass es angeboren ist. Ich glaube, manche Leute haben vielleicht mehr Talent, um da mehr draus zu machen, so ein bisschen.
9: Du zum Beispiel.
8: Genau.
9: Ich liebe es, Leute zu einer Verlegenheit zu bringen, dass sie sich selber Komplimente machen. Das ist so meine favorite activity ever. Nein, das ist ein Kompliment von mir an dich.
8: Dankeschön, dankeschön. Nee, ich glaube, das ist, ich glaube auch, viele Leute haben zum Beispiel auch richtig guten Geschmack, aber machen damit nichts. Also, die laufen dann einfach so auf der Straße rum und ich denke mir so, boah, siehst richtig geil aus.
9: Ja.
8: Und dann, wenn du die fragst, was die machen, machen die, keine Ahnung, Sales oder so. Mm. Und dann bin ich so, ja, okay, Icon.
9: Aber auch geil, dass Leute so multiple Passions haben. Aber ich finde, man merkt, also, I would actually disagree. Ich meine, ich bin nicht in einer Position, ich habe nicht diese Knowledge, aber ich würde schon sagen, dass es Menschen gibt, die Geschmack haben. Also ich finde, wenn man ein Outfit anschaut, merkt man, egal ob das Outfit mega crazy ist oder einfach nur ein Outfit, man merkt, dass es kuratiert ist und man merkt, dass Leute irgendwie so Ahnung davon haben. Also not to toot my own horn, aber ich würde schon sagen, dass meine Outfits nicht crazy oder mega interessant, aber ich finde, man merkt schon, dass ich einen Sinn für Silhouette habe, einen Sinn für Farben und weiß, was zusammenpasst und was nicht zusammenpasst. Das heißt nicht, dass ich jetzt irgendwie super fashionable bin, aber ich weiß, ich check schon, also ich finde, man merkt auf der Straße schon, wer hat eine Ahnung von dem, was er da macht und wer nicht. Also ich habe auch ganz viele Aufrufe, wo ich mir denke, so, das ist so, ich finde es überhaupt nicht schön und ich finde es richtig hässlich. Mm. Aber ich weiß, dass die Person heute vor dem Kleiderschrank saß oder stand und so war und sich überlegt hat, was sie macht. Yeah. Man sieht, dass da there's a thought behind it. Also ich würde schon sagen, dass es Menschen mit gutem und schlechtem Geschmack gibt. Aber that's just, also... Aber du willst humble bleiben.
8: Nee, ich weiß nicht. Ich finde, das ist für jeden irgendwie selber überlassen. Yeah. Ich finde, es gibt ja auch zum Beispiel auch... das ist ja auch irgendwie das Schöne so am Styling oder so, dass jeder so seinen eigenen Geschmack hat.
9: Todes.
8: Weil ich würde jetzt zum Beispiel niemanden in so einem Slow Fashion Style stylen. So, das ist halt gar nicht meins, so nur in komplett weiß so elegant, würde ich jetzt einfach mal sagen. Und da bin ich halt so ein bisschen wilder und verrückter und auch was Farben angeht. Mm. Und das ist für manche halt zum Beispiel viel too much.
9: Verstehe.
8: Aber für mich ist es so, ja, ich find's geil.
9: Ja, Todes.
8: Und es ist auch fein so.
9: Lass uns gleich darüber sprechen, wie man das vereint, deinen Geschmack und den Geschmack von anderen Menschen. Aber davor würde ich generell noch über den Begriff Geschmack ein bisschen sprechen. Und zwar habe ich letztens ein Zitat gelesen von, keine Ahnung, wer das ist, Ira Glass, amerikanischer Moderator, sagt Google. Aber das Zitat ist geil, deswegen lass uns einfach mal so tun, als wäre es eine unglaublich wichtige, intelligente Figur. Ich lese einmal vor, für alle, die Englisch nicht können, leck Eier. All of us who do creative work, we get into it because we have good taste. But there's this gap. For the first couple of years you make stuff, it is not that good. It is trying to be good, it has potential, but it's not. But your taste, the thing that is the thing that gets you into the game, is still killer. And your taste is what makes your work disappoint you. A lot of people never get past this phase. They quit, but you know your work doesn't have the special thing. Oh my god, Lerne! George, wie gesagt, es ist wieder 33 Grad. Ich weiß nicht, wie warm es hier drin ist. Eigentlich ist es ziemlich chillig hier drin, aber draußen ist 33 Grad. My brain is fried.
8: It's fine.
9: Egal, was immer. Mein Point ist, was er sagt, ist, dass Menschen, besonders in meinem Alter, junge kreative Menschen oder noch jünger, weiß ich nicht, dass die halt Geschmack haben, aber halt diesen Geschmack noch nicht exekuten können. Und das finde ich irgendwie gerade, ich weiß nicht, ob das mich beruhigt oder ob es mich verunsichert, aber ich glaube, ich bin gerade genau an diesem Punkt, dass ich habe ein ästhetisches Wissen mir angereichert, ich habe ein ästhetisches Wissen mitbekommen, ich habe Geschmack und ich habe, ja, ich würde sagen, dass ich guten Geschmack habe und ich bin einfach noch nicht an dem Punkt, wo das, was ich mache, gut ist und deswegen bin ich besonders enttäuscht von mir selber oder von meiner Arbeit und ich würde von dir einfach gerne wissen, wann hat sich Geschmack zu guter Arbeit zu dir konvertiert?
8: Boah, ich glaube, das hat ganz viel mit so Selbstvertrauen zu tun, weil ich glaube, das kann man auch ganz easy aufs Leben irgendwie umwandeln, weil man auch sagen kann, okay, ich habe vielleicht super viele Ziele, aber kann das irgendwie noch nicht umsetzen. So.
9: Ja.
8: Und ich glaube, das kam dann so, wenn man sich selbst vertraut, kann ich das auch anderen Leuten irgendwie gut vermitteln. So, weil wenn ich jetzt zum Beispiel meine Arbeit nicht gut finde oder nicht hundertprozentig dahinter stehe, dann kann ich das auch schlecht jemanden anziehen und sagen, boah, er sieht richtig gut aus, weil... dann steht die Person ja auch kacke da. So.
9: Todes.
8: Und wann das kam, weiß ich gar nicht so direkt. Ich glaube, man muss sich einfach irgendwann so, ich bin immer so ein Typ von fake it till you make it.
9: Schön. Wie gesagt, ein Satz, der bisher in jeder einzelnen Folge Club der jungen Künstler genannt wurde.
8: Ja.
9: Aber go on, I'm sorry.
8: Nee, I love fake it till you make it, weil am Anfang, du hast halt auch gar keinen Plan so. Und aber irgendwann entwickelt sich das dann und dann ist man so, ja, okay, sieht jetzt geil aus, aber vielleicht finde ich es in 5 Tagen auch wieder scheiße.
9: Verstehe. Und damit bist du auch okay?
8: Und damit bin ich auch fein, ja.
9: Okay. Aber also, wann war deine Arbeit gut? Fandest du sie von Anfang an gut und hast es einfach dich selbst gegästert, dass du sie gut findest?
8: Yeah.
9: Oder gab es irgendwann mal einen Punkt, wo du so warst, so okay, ich mach's, oder hast du angefangen und es war scheiße? Oder hast du erst gemacht, als du es gut fandest? Oder wann, also, weil ich

0: So.
1: Voll.
0: Aber ja.
1: Nee, das preach ich auch immer voll, dass man so, ich glaube das für mich selber, ich will auch einfach Sachen ins Universum geben und Sachen rausgeben und Sachen posten, damit ich
0: Ja.
1: selber halt einfach auch zurückblicken kann, wie du
0: Voll.
1: gerade meintest, und irgendwie sagen kann, also ich weiß nicht, ob du das auch so hast, aber wenn ich, manchmal gehe ich so durch meine Kamera und schaue mir so an, was ich so schon bisher gemacht habe,
0: Ja.
1: und dann denke ich mir bei manchen Sachen, an manchen Tagen so, wait, I low-key did that. So, ist das low-key richtig gut? Und an manchen Tagen denke ich mir so,
0: Ja.
1: was zur Hölle?
0: Ja.
1: Und trotzdem lasse ich es da, weil ich es einfach
0: Ja.
1: schön finde, zurückblicken
0: Nee,
1: zu
0: und ich
1: können.
0: finde, das ist auch völlig fein so. Also, ich finde,
1: Voll.
0: es ist völlig in Ordnung und ich finde, man muss sich dafür auch nicht schämen oder so, weil
1: Überhaupt nicht.
0: jeder hat vor 5, 6 Jahren mal
1: Todes.
0: irgendwas Cringes oder Weirdes gemacht, so.
1: Voll. Und außerdem zu Kunst ist ja das Schöne an Kunst. Es gehört ja so, es gehört ja dazu, dass es teilweise
0: Voll.
1: schlecht ist. Und ich
0: Voll.
1: liebe so viel schlechte Kunst. Also es gibt
0: Absolut.
1: so viel Filme, die irgendwie, wo ich mir denke, boah, das ist so
0: So
1: scheiße, aber
0: dumm,
1: ich
0: aber irgendwie
1: liebe
0: geil.
1: es.
0: Ja,
1: Genau, ja,
0: hardcore.
1: voll.
0: Definitiv.
1: Und es sind manchmal auch die Sachen, wo man sich denkt, so, das ist das künstlerisch Wertvollste. Oder auch wenn es nicht so meine Priorität ist, manchmal auch am erfolgreichsten.
0: Ja.
1: Deswegen, ja, schlechte Kunst. Ein Hoch auf die schlechte Kunst.
0: Yes.
1: Und wenn du heute einen Outfit aber machst, bist du dann immer so, wann weißt du, wann genug ist? Also schaust du, ich finde es so schön an so Outfits, weil es ist sowas sehr Haptisches. Du kannst es in einem Blick anschauen. Schaust du das dann an und bist so, okay, it's done? Oder bist du immer so, oh, ich wünsche, oh, dann müsst du noch, oder dann siehst du die vor der Kamera und bist du, ah, da müsst du doch noch
0: Ja.
1: das und dann müsst du noch, ah, oh, was, also wie
0: Also
1: bist du
0: das ist
1: da?
0: jedes Mal. Also ich glaube, ich stehe
1: Okay.
0: jedes Mal vor der Kamera, nicht vor der Kamera, hinter
1: Ja,
0: der
1: ja.
0: Kamera und denke mir so, ja, jetzt könnte da noch das dabei sein oder
1: Okay,
0: jetzt
1: okay.
0: könnten die Accessoires noch krasser sein oder jetzt könnte man noch das Hemd layern und jetzt könnte man das noch machen. Aber letzten Endes, it's fine as how it is.
1: Ja.
0: Und so, wenn ich dann auch nochmal einen Vorschlag habe und das unbedingt will, dann kann ich das vorschlagen. Wenn die es nicht wollen, it's
1: Ja.
0: fine. So. Und damit ist auch okay.
1: Also, aber ist es der Anspruch an dich selber, der dich dann so perfektionistisch macht? Oder hast du Angst, dass der Kunde das dem nicht, dass es dem Kunden nicht
0: Ich
1: gefällt oder
0: glaube,
1: der
0: das ist so ein
1: Kundin?
0: Mix zwischen beiden, aber meistens ist es schon eher so ich, die dann so ein bisschen so sich im Kopf denkt, boah, es könnte noch so viel cooler sein.
1: Ja, für, das ist irgendwie gerade eine sehr intime Frage, aber
0: Ja.
1: für dich, weil du das selber den Anspruch an dich hast oder weil das dir auch wichtig ist, dass
0: Das
1: andere dich in
0: andere.
1: einem bestimmten von deinem Styling sehen.
0: Boah, nee, glaub schon eher ich.
1: Okay.
0: Also, das, was andere denken, ist tatsächlich nicht so super oft in meinem Kopf, was gut
1: Schön.
0: ist, das ist richtig schön. Aber so, ich glaube, ich denke mir manchmal so, ja, okay, wenn ich jetzt doch das noch hätte, dann wäre es so mehr ich. Oder ich hätte dann irgendwie so, oder
1: Verstehe.
0: würde es dann irgendwie mehr posten, so vielleicht. Dann wäre ich so, okay,
1: Verstehe.
0: wenn das jetzt noch das Accessoire und dann die Schuhe hätte, fände ich das Outfit so viel cooler, würde es direkt in den Feed posten. Aber so ist es
1: Verstehe.
0: so, ja, yeah, it's fine. It's still
1: Ja.
0: good. Solange die happy sind und ich bin auch irgendwo happy, I'm good. Wenn ich es richtig scheiße finden würde, würde ich schon reingehen und
1: Voll.
0: sagen, na na.
1: Na. Ich finde es irgendwie voll die schöne Perspektive gerade, dass, also normalerweise denke ich mir mal so, für wen mache ich das eigentlich? Und ich bin schon noch an dem Punkt, oder mir persönlich, um ganz ehrlich zu sein, das ist schon wichtig, was
0: Ja.
1: andere Leute von mir denken.
0: Ja.
1: Und ich glaube, dass ich vieles auch noch mache, damit andere Leute gut von mir denken
0: Voll.
1: in meiner Kunst. Aber so diese Perspektive von, ich will, dass es eine wahre Repräsentation meiner selbst ist, was du gerade meintest, dass es mehr ich ist, finde ich irgendwie richtig schön, dass das so dein Anspruch ist, dass du daran gehst, dass es, das bin ich. Und das ist, ich will
0: Ja.
1: das machen, dass das wirklich so eine true reflection meiner selbst ist. Das ist ja erstens
0: Voll.
1: super selbstliebend und super, ja, einfach richtig, richtig wholesome, finde ich.
0: Yay.
1: Okay, bear with me. Ehrlich gesagt hat mich diese Perspektive von Sophia, die sie gerade angebracht hat, noch lange beschäftigt. Ich habe nämlich in meiner Pubertät viele Stücke von Bertolt Brecht geschaut und habe mich wiedergefunden und gesehen gefühlt in dieser misanthropischen Grundhaltung gegenüber des Menschen, dass er sagt, der Mensch ist schlecht, der Mensch ist schlecht. Wobei, darum geht es gar nicht. Es geht nicht darum, in der Misanthropie meiner Meinung nach, dass der Mensch schlecht ist, sondern, okay, ich will das gar nicht ausführen, whatever. Mein Argument ist, ich bin davon überzeugt, dass jede Handlung eines Menschen Egoismus zugrunde liegt. Auch wenn dieser nicht klar erkennbar ist, aber er ist auf jeden Fall da, irgendwo ganz weit im Unterbewusstsein, wenn nicht sogar offen. Was auch immer, diese Diskussion können wir dann anders nochmal haben. Ich will mein Argument irgendwann mal anders nochmal ausführen. Aber ich finde diesen Egoismus gar nicht schlecht. Wir wollen alle irgendwie überleben. Wir wollen alle ein respektierter Teil einer Herde sein oder Teil einer Gruppe sein. Dafür können wir nichts für diesen Egoismus. Aber ich habe jetzt irgendwie durch Sophia, Loki, auch wenn es wahrscheinlich gar nicht ihr Ziel war, meine Grundeinstellung zu ändern, habe ich irgendwie in dieses Egoismus-Argument eine neue Perspektive bekommen, was Egoismus irgendwie noch schöner macht oder noch weniger schlimm. Und zwar, dass Egoismus auch einfach sein kann, dass einem wichtig ist, dass andere Leute

0: nicht als hoch ansehen, als gut ansehen, sondern dass sie das sehen, was das authentische Selbst ist. Also Egoismus als Selbstverwirklichung. Und in dem Fall ist halt Egoismus nicht Arroganz, sondern einfach das Bedürfnis, dass andere Leute dich so wahrnehmen, wie du auch authentisch bist. Und das finde ich irgendwie schön. Ich weiß nicht, ob man das verstanden hat, ob das jetzt ein bisschen zu philosophisch war oder ob ich ein bisschen dieses, was Sophia gerade gesagt hat, genommen habe und irgendwie ein bisschen verdreht habe. Ist mir eigentlich auch egal. Es ist mein Podcast. Ich kann machen, was ich will. So oder so fand ich es einfach sehr schön, irgendwie die Motivation zu nehmen. Ich will, dass andere Leute mich so wahrnehmen, wie ich wirklich bin. Ich liebe mein Innerstes so sehr und ich mag es so sehr, dass ich es anderen weitertragen will und ich bin stolz darauf, wie ich bin. Das finde ich irgendwie eine sehr schöne Einstellung und etwas, was man sich gut nehmen kann, wenn man sich fragt, wofür mache ich das eigentlich, diese Kunst und diese ganze Arbeit.
1: Ja, weiter geht's.
0: Dann würde ich die Frage direkt mal irgendwie vorziehen, die ich am Ende eigentlich stellen wollte. Was ist dein Anspruch an dich selbst? Muss etwas bei einem Outfit, muss etwas geil aussehen? Muss es originell sein? Muss es besonders viel Aufruhr schaffen? Besonders beliebt sein? Erfolgreich? Oder muss es ein geiles Storytelling haben? So wie, was ist dein Ziel? Über die generell den Prozess will ich noch später sprechen.
2: Ja.
0: Aber ich glaube, die Frage passt gerade irgendwie ganz gut. Was ist das Ziel?
2: Ich glaube, das ist wieder so ein bisschen unterschiedlich, je nachdem, wen oder was ich style. Und ich finde, bei Artists ist es auch super unterschiedlich, weil ich würde jetzt den Artist vielleicht komplett anders stylen, als ich den Artist vielleicht stylen würde. Aber ich glaube, so mein eigener Anspruch ist schon immer so, dass ich irgendwas mache, was vielleicht die Leute nicht hundertprozentig erwarten würden oder was die irgendwie vielleicht so ein bisschen, ja, wo dann schon vielleicht ein Kommentar kommen könnte, der das vielleicht scheiß findet, weil er es einfach nicht checkt, weil irgendwie finde ich das funny, so ein bisschen. Und ich glaube, ich liebe es auch irgendwie so eben mit Farben zu spielen oder eben too much so ein bisschen. Mhm. Und ich glaube, das braucht Deutschland auch so ein bisschen.
0: Todes.
2: Vor allem dadurch, dass es so ein bisschen...
0: Deutschland braucht Sophia Friedel.
2: Nee, aber ich glaube, vor allem in der Musikindustrie sind alle halt super boring teilweise so. Und ich liebe das so ein bisschen zu sprengen und einfach so ein bisschen über die Grenzen zu gehen. Und wenn ich so ein Styling mache, dann ist es mir schon immer wichtig, dass es irgendwie was Neues ist und nicht das ist, was jeder schon gesehen hat.
0: Das ist richtig schön. Ich liebe auch, also schon so Originalität ist auch so irgendwie voll das Ding für mich. Und ich habe damit richtig ein Problem, Sachen zu machen, die ich schon mal gesehen habe. Also ich mache es immer noch, weil also ich glaube, ich bin noch an einem, I need to go the safe route still. Aber es ist schon so mein Ziel und ich finde es irgendwie richtig schön, das merkt man ja auch voll, wenn man dein Zeug anschaut, ist man so, ich habe das noch nie gesehen. So, I have never seen this. Und man kann es ja auch überhaupt nicht beschreiben, was du für Sachen machst. Also man kann Sachen sagen wie so, keine Ahnung, was du meintest, nicht Slow Fashion, also Fast Fashion.
2: Ja, ja, so Slow Fashion, ja.
0: Und so maximalistisch und so sehr verspielt.
2: Ja.
0: Also man kann es schon irgendwie beschreiben, aber es ist trotzdem halt irgendwie einfach dein Stil.
2: Ja.
0: Was ich richtig cool finde. Und woher weißt du dann, wann ein Outfit fertig ist? Also wann bist du so fertig?
2: Boah, das weiß ich ehrlich gesagt immer nur dann erst am Set.
0: Okay.
2: Weil ich bin davor die ganze Zeit am Looks rumschwingen, dann liege ich nachts im Bett, dann sehe ich Klamotten vor mir und bin so, ja, okay, das wäre vielleicht auch noch cool oder, ach scheiße, wenn ich das noch hätte, dann wäre das auch noch geil. So, ich glaube, das hört nie auf und dann ist es auch wirklich erst dann, wenn ich dort bin und das wirklich fertig gestylt habe, dann bin ich so, ja, okay, jetzt fein.
0: Und dann, wenn halt irgendwie, wenn, keine Ahnung, der CL sagt, jetzt aber wirklich, oder also bist du immer bis auf den letzten Drücker, weil du immer noch immer
2: so. Ja, ich bin so oft, will ich noch irgendwas adden und dann stehen alle da rum und sind so, nee, lass das mal lieber. Nee, also es gibt ganz oft so Momente, wo ich bin so, okay, ich bin mir ganz sicher, dass die das jetzt nicht feiern wird oder das Label oder das Management das nicht feiern wird, aber ich probiere es trotzdem. So, weil man weiß ja nie so ein bisschen.
0: Ja,
2: aber letzten Endes ist es ganz oft so, dass dann noch Sachen weggelassen müssen, weil es dann halt wieder too much ist und das finde ich oft sehr schade und das nervt mich dann auch irgendwie so ein bisschen, aber im Moment ist dann auch fein und I have to work with it und ich kann noch so viel pushen, aber irgendwann ist dann auch
0: Verstehe. Aber über was wirklich richtig nice zu viel ist, aber auf eine gute Art, wollen wir später noch sprechen. Aber jetzt haben wir schon zu viel über den Prozess gesprochen. Ja. Ich würde gerne von Anfang an einmal anfangen.
2: Ja.
0: Was hat Kunst oder Mode für eine Rolle in deiner Kindheit gespielt? Wann hat das angefangen, dein Interesse für Mode?
2: Boah, irgendwie hatte ich schon immer so ein bisschen Interesse an Mode. Ich habe auch damals, glaube ich, als ich so 14 war, vielleicht eine Nähmaschine geschenkt bekommen zum Geburtstag von meiner Oma. Weil ich wollte früher dann so ein bisschen designen und selber Klamotten nähen und habe das dann so ein bisschen gemacht, aber habe das dann auch irgendwie so ein bisschen weggelassen. Aber generell, ich habe ja mein ganzes Leben lang getanzt. Also ich habe getanzt, seitdem ich 3-4 Jahre alt bin und das war eigentlich auch immer mein Traum. Deswegen, das war dieses Mode ist eigentlich erst später gekommen, so ein bisschen. Oder es war halt immer so ein Nebending. Also es war immer irgendwas, was mich interessiert hat, aber ich habe jetzt nie hundertprozentig nachgedacht, okay, ich möchte was mit Mode machen.
0: Ja.
2: Und ja, das kam dann alles super spontan. Also ich habe dann, während Corona habe ich mein Abi gemacht.
0: Okay.
2: Yay. Und zu der Zeit hatte ich eben aber auch noch als Tänzerin gearbeitet und das war eigentlich immer mein Ding. Also ich wollte immer Tänzerin werden, es gab auch nie irgendwas anderes, was ich irgendwas machen wollte.
0: Und oder, du hast Commercial gemacht, sorry.
2: Ja, Commercial, Hip-Hop, Jazz, eigentlich alles. Okay. Wollte tatsächlich auch Musical-Darstellerin werden, wollte in London studieren, dann kam aber zu der gleichen Zeit Brexit.
0: Ja.
2: Also war das auch nochmal so ein Ding. Okay.
0: Du wärst so ein guter Aaron Burr gewesen.
2: Ah, oh, love Aaron Burr.
0: Wait, fine. Nee, wir haben gerade schon besprochen, dass Sophia auch Certified Hamilton-Fan ist.
2: Ja.
0: Ich schaffe es, wie gesagt, in jeder Folge Hamilton zu referenzen, was auch immer. Okay.
2: Ja, okay.
0: Lass uns die Leute nicht nerven.
2: Ja, genau. Und dann kamen halt so ein paar Sachen zusammen und zu der Zeit war ich auch so ein bisschen, okay, was ist, wenn ich mich mal verletzen sollte oder was ist, wenn jetzt zum Beispiel wieder dieses Corona-Ding kommt? Was mache ich dann, wenn ich wirklich nie irgendwas studiert habe oder nie irgendwas in der Hand gehabt hätte?
0: Ja, voll.
2: Und zu der Zeit habe ich eine Doku auf Netflix geschaut über einen Stylisten, Jason Bolden.
0: Oh mein Gott, Styling Hollywood?
2: Yes, Styling Hollywood.
0: Oh mein Gott, das ist eine Lieblingsserie. Oh, warum gab es davon eine zweite Staffel?
2: Ich weiß auch nicht.
0: Es war die beste Serie.
2: Das war so gut.
0: Serie.
2: Ja, ja.
0: Und das war auch so 2020. Wie alt war ich da? 13. Da habe ich auch Project Runway und da gab es eine deutsche Version davon oder so.
2: Ja, ja.
0: Das war genau die Zeit, wo ich Stylist werden wollte, wo ich Modedesigner werden wollte. Genau wegen Styling Hollywood. Oh mein Gott, no way.
2: Genau,
0: so
2: und das hatte ich angeschaut und ich hatte davor noch nie wirklich von einem Stylisten gehört. Also ich habe es angeschaut und war so, hä, was ist das denn für ein geiler Job?
0: Ja, literally.
2: Iconic, so.
0: Voll, so Celebrity-Stylist.
2: Ja, irgendwie geil. So geil. Und dann habe ich super random, saß ich auf der Couch und habe so gegoogelt, wie wird man Stylist?
0: Geil.
2: Und dann kam ein Studium auf, das hieß Modejournalismus und Kommunikation. Und dann war ich randomly einfach so, ja, fuck it, ich habe jetzt eh erstmal Pause, weil Corona ist gerade, ich schreibe gerade eh noch kein Abi. Lass mal drauf bewerben. Einfach vor Fun. An der AMD in Berlin.
0: Okay.
2: Genau. Hab mich damit beworben, da musste man dann so eine Mappe machen mit so ein paar Texten und so einer Fotostrecke. Und ich hatte tatsächlich damals schon immer gesagt, falls ich jemals studieren sollte, dann wäre es irgendwas mit Journalismus.
0: Schön.
2: War aber trotzdem immer mal so im Hinterkopf, weil ich war so, ich werde niemals studieren. Ich hasse Schule, ich hasse Noten, ich hasse alles drum und dran. Ich wollte einfach nur ganz schnell weg von Schule.
0: Verstehe.
2: Deswegen war es immer so, Studium, na.
0: Und warum Journalismus? Sorry, weil du schreiben magst?
2: Boah, nee, tatsächlich gar nicht schreiben. Ich glaube, mich hat es einfach so generell irgendwie interessiert, so über Leute zu berichten oder mit Menschen zu reden. Auch so Sportjournalismus fand ich irgendwie geil, weil ich finde, da gibt es auch sehr wenige Frauen. Dann war ich so, maybe I'm gonna be the next one.
0: Check it,
2: well, not yet. Nee, genau. Und deswegen dachte ich mir so, okay, why not? Lass mal drauf bewerben, for fun. Hab mir aber auch nicht so viel dahinter gedacht. Hab das dann aber damals meinem Dad erzählt und der war auch richtig geschockt. Er war so, hä, die will auf einmal studieren, was denn jetzt los? Fand er aber natürlich irgendwie ganz geil, weil endlich mal was Richtiges so ein bisschen.
0: Weil Modestudium ist was Richtiges.
2: Genau, so ein bisschen. Also es war immer noch nicht 100, aber er war schon mal happy, dass ich was studieren wollte.
0: Okay.
2: Und ja, ich wurde dann angenommen.
0: Entschuldigung, darf ich ganz unterbrechen? Was meinst du, du hast es einfach so gemacht? Das ist nicht voll die schwierige Mappe? Muss man nicht so voll für machen?
2: Hey, to be honest, not really.
0: Okay, also
2: man muss so drei Texte schreiben, eine Editorial muss man schreiben und glaube ich dann eine Fotostrecke and that's it. Also ich glaube, es waren so vier, fünf Sachen, die du machen musstest, aber es ist fein.
0: Und da das sowieso Sachen waren, die du sowieso gerne gemacht hast.
2: Ja genau, und es war auch irgendwie so, ich war immer gerne auf Pinterest, ich habe immer gerne so Sachen rausgesucht, so Fotostrecken mir angeschaut, so Magazine angeschaut. Deswegen war ich so, okay, ich habe jetzt gerade Zeit, weil Corona ist, alles gerade on hold ist, let's just do this. So.
0: Und man hat einen Grund, was Geiles zu machen. Deswegen ich checke. Ich wollte mich auch immer an der UdK bewerben, erstens nur, um so angenommen zu werden.
2: Ja.
0: Um sozusagen, ich wurde an der UdK angenommen.
2: Ja, checke, komplett.
0: Und um einfach so mir Zeit zu nehmen, eine Mappe zu machen, um einen Grund zu haben. Weißt du, weil sonst haben wir immer das Gefühl so, ja, okay, ich kann jetzt Kunst machen, aber ich kann auch irgendwie keinen Sport machen oder blablabla, wenn man so einen freien Tag hat. Und dann entscheidet man sich manchmal meistens für was, in Anführungsstrichen, Produktives.
2: Voll.
0: Nicht fürs Herz, aber keine Ahnung, für den Körper oder was anderes.
2: Exactly.
0: Oder für die Arbeit. Aber deswegen fand ich das geil, eine Ausrede zu haben, aber ich habe es nie gemacht, muss ich gleich noch machen.
2: Naja, genau. Und dann hatte ich mich da eben beworben und hatte dann auch so ein paar Gespräche und wurde dann tatsächlich angenommen, bevor ich überhaupt mein Abi geschrieben hatte.
0: Oh, crazy. You really good.
2: Ja, woo. Ja, dann kam Abi, bin fast durchgefallen, war nicht so geil. Yay, Mathe.
0: Aber bayerisches Abitur.
2: Ja, komm, ist auch hart, ja, ne?
0: Ja,
2: ja gut. Nee, genau. Und dann, das Ding war nämlich auch, ich habe immer gesagt, falls ich in Deutschland bleiben sollte, dann wird's Berlin. Also ich muss ganz schnell weg, weil ich komme eigentlich aus, also ich bin, habe die längste Zeit in Regensburg gewohnt. Das ist so eineinhalb von in Regensburg. Ja. Ja, Maike, super.
0: Kannst du nochmal durchgefallen sein?
2: Durchgefallen,
0: super, finde ich wunderschön.
2: Nee, genau, und ich war schon immer so, ich muss hier weg, weil ich finde es hier ganz schlimm und ich möchte ganz weit weg. Und deswegen bin ich dann, ja, hat sich das irgendwie ergeben und mein Hinterkopf war aber immer noch so, ich studiere das jetzt einfach nur, um was studiert zu haben. Verstehe. Mein Ziel ist es immer nur, noch dort als Tänzerin zu arbeiten. That was the goal. So, ja, und deswegen bin ich da hingegangen. Und das habe ich dann auch erstmal so ein bisschen gemacht, habe dann auch wirklich so den Fokus auf Tanzen gelegt und alles drum und dran, konnte dann auch ein paar Sachen als Tänzerin arbeiten und dann habe ich mein Pflichtpraktikum bei einer Stylistin gemacht in meinem Studium. Zuerst bei einer ganz schrecklichen, es war horrible, ich wurde richtig ausgenutzt bis zum Ghetto.
0: Oh Gott.
2: Und das war irgendwie ganz horrible und dann bin ich aber gewechselt zu einer anderen.
0: Boah, Praktika in der Kunstbranche, uiuiuiui. Darüber könnte man echt stundenlang diskutieren. Sind unbezahlte Praktika so okay? Muss da halt jeder einmal durch? Weil die Generation vor uns muss da ja auch durch. Macht das die Kunst besser? Versteht man erst dann irgendwie, ob man wirklich in der Branche arbeiten will? Bla bla bla. Ich glaube, eins ist klar, auch wenn es ein paar richtig coole Praktika gibt, die Menschen einen spannenden und gesunden Einblick in ihre Branche bereiten, sind die meisten Praktika nicht nur super ausbeuterisch, sondern auch unglaublich exklusiv. Also man kommt da einfach nicht ran, wenn man keine Kontakte hat. Und abgesehen davon bringen sie auch meistens einem nichts bei in dieser Kunstbranche. Whatever. Let me tell you something. Ich mache diese Praktika und ich habe sie gemacht und ich werde sie immer noch machen. Und ich habe mit ein paar meiner Praktika echt ein paar Horrorerlebnisse erlebt oder ganze Horrormonate erlebt. Aber was bleibt uns anderes übrig? Am I right? I think, das Einzige, was mir irgendwie weiterhilft, ist irgendwie zu wissen, dass viele in meinem Umfeld auch da durch müssen, die irgendwie dahin wollen, wo ich auch hin will, wenn sie keine Kontakte haben oder so. Was auch immer, let's talk about this another day.
2: Dann bin ich aber gewechselt zu einer anderen und von der konnte ich wirklich wahnsinnig viel lernen. Shoutout Joanna Ziebert.
0: Let's go, Joanna
2: Ziebert. Yes. Und von der konnte ich wirklich wahnsinnig viel lernen. Die hat halt damals bei Sleek Magazine als Fashion Editor gearbeitet. Geil. Das heißt, wir hatten halt super viele Editorials. Ich habe mit so Requests gearbeitet, also mit ganz vielen Brands und so. Und das hatte ich halt davor nie, weil die davor hatte immer nur Werbung. Das ist halt was ganz anderes. Und von ihr konnte ich aber wahnsinnig viel lernen. Habe aber eben auch so gesehen, okay, this job is hard. So, das ist so viel physische Arbeit auch, was man rumschleppen muss, was man alles machen muss. Und man war dann schon so, boah, schon anstrengend, so will ich das wirklich.
0: Und einfach auch zeitintensiv und mental auch einfach super
2: draining. Ey, komplett. Also das ist auch, die ganze Zeit ist dann irgendwas im Kopf, weil irgendwie, dann kommt das Paket, dann muss man das irgendwie. Also es ist irgendwie sau viel drum los.
0: Und dann noch wahrscheinlich die Erwartung von anderen Menschen zu jonglieren.
2: Voll.
0: Das ist so meine Erfahrung von meinen
2: Standing-System-Jobs.
0: Das ist immer so.
2: Ja, man will halt auch immer das Beste machen. Genau. So, man möchte immer auch nichts falsch machen. Genau, und zu der Zeit hatte ich irgendwie nicht mehr so das beste Verhältnis mit dem Tanzen und habe so ein bisschen gemerkt, boah, es tut mir gerade irgendwie nicht mehr so gut, wie es damals getan hat. Und zu dem Zeitpunkt hatte ich eben auch so ein paar freie Projekte dann gemacht, was Styling angeht. Also ich habe mir selber irgendwie Fotografen rausgesucht oder Hair- und Make-up-Artists und habe so Projekte gehabt, die ich einfach umsetzen wollte. Und das habe ich dann so ein bisschen so auf Instagram gepublished und so ein bisschen gepostet. Und dann kamen halt so kleinere Anfragen. Und zum Beispiel damals hatte ich ja, dadurch, dass ich super viel als Tänzerin gearbeitet habe, war ich mit der Flying Steps so gut im Kontakt. Und die hatten damals so einen Deal mit Warner Music, wo die so jede Woche so ein YouTube-Video rausgebracht haben mit einem neuen Song.
0: Das war crazy.
2: Mhm.
0: Sag mir nicht, du hast das Tap-In-Musikvideo gestylt.
2: Nee, Tap-In habe ich leider nicht gestylt.
0: Okay.
2: Ja,
0: das war crazy.
2: Aber tatsächlich einer meiner ersten Jobs war Benson Boone.
0: Oh,
2: ja,
0: damals war er noch nicht bekannt.
2: Damals kannte den kein Schwein.
0: War das so ein Stuhl? Oder
2: ja,
0: war das
2: so ein Stuhl,
0: Raum,
2: genau, so ein dunkler, so eine Halle und so. Und er hatte legit einfach nur eine schwarze Hose. Ich habe ihm weiß Tanktop und Vans angezogen. It couldn't get more basic, but.
0: Aber paid is paid.
2: Ja, und Benson Boone ist Benson Boone at this point, you know?
0: Genau.
2: So, und deswegen, und dann hatte ich tatsächlich ein paar Wochen später Michael Bublé.
0: Das war in diesem, was war das?
2: Ja, in diesem Schwimmbad da.
0: Ja, geil.
2: Super random. Also das ist aber.
0: Und dann warst du Stylistin?
2: Ja.
0: Alleine?
2: Ja.
0: Während du aber studiert hast noch?
2: Ja.
0: Okay.
2: Ja, genau.
0: Okay, crazy. Also hast du auch damals in der Flying Steps Academy getanzt?
2: Ja.
0: Cool.
2: Ja. Yeah.
0: Den Lore wusste ich gar nicht so ganz ehrlich.
2: Ja, ja, ich hatte tatsächlich auch damals für Loredana als Tänzerin getanzt. Ja.
0: Crazy.
2: Nee, also deswegen.
0: Vor diesem Eltern-Enkeltrick-Skandal ja. oder na, was war da
2: nee,
0: noch?
2: Nee, genau. Ja,
0: das war irgendwas crazy. Das war
2: ja,
0: so
2: let's forget about her. nee, aber ja, genau. Also deswegen war eigentlich, Styling war echt immer nur so im Hintergrund und war so, ja, es hat mir Spaß gemacht, aber Tanzen war immer das Ding. Und dann kam es eben aber irgendwann dieser Umbruch, wo ich so war, boah, irgendwie tut es mir gerade nicht mehr gut. Tut mir mental einfach nicht mehr gut, das Tanzen. Und irgendwie habe ich gerade super viel Spaß am Styling. Und ich glaube, der Grund war einfach, weil beim Tanzen du ja gebucht wirst, oft einfach wegen deinem Aussehen, so wie du ausschaust. Da wird ein Charakter gesucht, da wird eine Haarfarbe gesucht, da wird eine Größe, da wird Körpergewicht gesucht, irgendwie so. Und beim Styling war es einfach so, okay, die haben mich gebucht, weil sie meine Arbeit gefeiert haben.
0: Weil sie deinen Kopf mögen.
2: Ja. Und das hat mir so viel bedeutet und hat das Ganze so irgendwie umgeworfen, dass ich so war, you know what, fuck tanzen, ich probiere jetzt einfach nur Styling zu machen.
0: Ja, voll.
2: Und genau, ich habe dann mein Studium beendet, habe dann aber während der Zeit eigentlich auch schon angefangen, so ein bisschen zu arbeiten und es kam halt dann immer so ein bisschen, also es ist so super viel über so Mundpropaganda gelaufen irgendwie, dass mich dann Leute angefragt haben oder über Instagram oder dann hatte irgendein Director eine Story drauf, wo dann so war, hey, wir suchen Stylistin, dann habe ich mich da gemeldet und dann kamen halt immer wieder so Projekte und dann war ich irgendwann so, ja, let's just try it, so, wieso nicht?
0: Geil.
2: Ja, und dazu ist dann
0: super
2: jetzt irgendwie...
0: Organisch.
2: Ja.
0: Also super viel Arbeit natürlich, aber...
2: Super viel Arbeit, aber auch irgendwie super, super dankbar für die Leute, die mich damals eben reingeholt haben,
0: Todes.
2: Weil ohne die wäre ich niemals da, wo ich jetzt bin.
0: Todes.
2: So.
0: Ja. Ich meine, die haben in dich getrustet, aber du hast ihnen ja auch irgendwie erstens so einen Grund gegeben, dich zu trusten und hast es dann ja auch bestätigt, dass man dir trusten kann, was ja irgendwie voll schön
2: voll.
0: Ist.
2: Voll. Nee, und geil. Am Anfang war es eben super viel Fake it till you make it. Also da haben mich Leute gefragt, hey, kannst du das und das? Und ich habe gesagt, ja.
0: Yeah.
2: Ich hatte noch keine Ahnung, was das sein soll. Aber
0: ja,
2: ich war so, ja, sure, I can do this.
0: Ja,
2: so.
0: Geil, klar, ich kann Flickflack.
2: Ja, perfekt.
0: Nee, aber hast du auch dich viel bei Sachen beworben und wurde es nicht angenommen? Oder war das dann immer, oder hattest du irgendwie dann schon den Namen aufgebaut und konntest dann immer gut?
2: Nee, also es gibt auf jeden Fall auch immer noch Sachen, wo ich mich, wo dann vielleicht jemand auf mich zukommt oder ich gehe auf die zu und dann passt es einfach nicht oder dann klappt es halt nicht.
0: Okay.
2: Interesting. Und damals, ja, war das auch so. Ich glaube, da war ich aber auch noch einfach noch so viel jünger, dass ich auch viel mehr gemacht habe. Also, was heißt jünger, aber so, da war ich noch an einem anderen Punkt, wo ich einfach auch super viele freie Sachen gemacht habe. Und das ist jetzt gerade irgendwie so ein bisschen zurückgegangen, was ein bisschen schade ist, aber dafür habe ich dann eben, wenn ich dann mal wieder was Freies mache, habe ich viel mehr Bock und Zeit darauf, das zu machen.
0: Richtig schön. Und wenn du jetzt aber zurückblickst, glaubst du, das war der richtige Weg? Oder hast du, also schon, klar, das Ziel ist natürlich irgendwie dein Ziel gewesen, aber wenn du zurückblickst und jetzt nochmal 18 wärst oder wie alt warst du, als du angefangen hast zu studieren?
2: Ja, 19.
0: Genau. Würdest du was anders machen? Hättest du einen anderen Weg eingeschlagen?
2: Also ich glaube tatsächlich, wenn Corona und Brexit nicht gekommen wären, wäre ich nach London gegangen und hätte Musical studiert.
0: Ah.
2: Definitiv. Also das wäre definitiv passiert so. Und
0: crazy.
2: Tatsächlich bin ich aber inzwischen überhaupt nicht traurig damit, Tanzen aufgehört zu haben.
0: Okay.
2: Und das ist eigentlich ganz krass auch für ganz viele Leute, die ich noch von früher kenne, weil damals war ich eigentlich immer nur bekannt so, ja, die halt tanzt.
0: Verstehe.
2: So. Und das ist so, für mich ist es so eine ganz andere Ära gewesen. Also inzwischen sehe ich mich da auch gar nicht mehr. Natürlich denkt man oft dann so dran, so ja, was wäre wenn, was wäre dann passiert oder so. Aber ich glaube, es ist schon alles so passiert, wie es passieren hätte sollen. Und deswegen bin ich da, wo ich jetzt bin, ist auch richtig so. Aber ja, ich glaube, es hätte wenn dann so oder so gehen können. Und ich bin halt einfach den Weg gegangen, anstatt den Weg zu gehen. And that's just
0: and
2: fine.
0: And no regrets.
2: Nee, wirklich nicht. Also ich glaube, klar, man kann zurückschauen und sich dann denken, ja, aber dann wäre ich vielleicht dort gewesen. Vielleicht hatte ich für Hamilton getanzt. I don't fucking know. So.
0: Obviously.
2: Period. Aber nee, diese Dinge sind dann anders gekommen und ich bin absolut fein mit dem, was ich jetzt mache. Und ich glaube, das zeigt mir auch dadurch, dass ich da nicht traurig zurückblicke, dass ich das, was ich jetzt mache, das Richtige ist.
0: Vielleicht gibt es auch mehrere richtige Wege.
2: Voll. Und ich habe auch immer gesagt, ey, vielleicht habe ich in 4 Jahren nochmal Bock zu tanzen.
0: Tu das.
2: Dann let's go for it. So. Ja. Und ich glaube, dadurch, dass es eben auch so ein plötzlicher Umschwung war von dem, was ich machen wollte, bin ich auch inzwischen so ein bisschen gechillter in dem, was ich mache. Und ich mache mir dann nicht jedes Mal so einen Kopfweg drum, so, boah, jetzt mach das nicht oder jetzt passiert das nicht oder so, sondern das kommt halt alles, wenn die Zeit kommt.
0: Ja, voll.
2: Und ich genieße das, was ich jetzt gerade mache. Mhm. Und wenn es in 3 Jahren nicht mehr passt, dann that's just how it is.
0: Todes. Ja. Kennst du diese Fig Tree Analogy von Sylvia Plath, wo sie so sagt, diese auf TikTok so bekannt ist, wo sie sagt so, my life branches out in the yellow fig tree. Und jede Feige, Fig ist doch Feige, oder?
2: Ja. Ja.
0: Es lächelt mich an and it's juiciness. Und ich will alle haben. Ah, eine repräsentiert sie als Mutter, eins repräsentiert sie als Künstlerin in London, eins repräsentiert sie als Journalistin, eins repräsentiert sie als BWLerin. Und ich denke mal so, ja, sure, aber ich glaube, ich habe das Gefühl, ich schaue nicht diesen Feigen an, sondern ich bin, oh mein Gott, das ist so kitschig.
2: No.
0: Ich bin der Feigenbaum und ich habe so viel, was ich machen kann. Und ich will auch nicht eine Feige essen.
2: Voll.
0: Ich will nicht ein Gnome sein. Ja. Ich will nicht eine Stylistin sein.
2: Ja.
0: Oder Stylist sein. Ich will nicht das sein, ich will nicht das machen, sondern ich will, keine Ahnung, Fucking Künstler sein, keine Ahnung, am Ende meines Lebens will ich zurückblicken und irgendwie so da gibt es auch so einen anderen Quote, sorry, dass ich ganz mit Quotes um mich rumschmeiße, aber so, ich glaube, es war Oscar Wilde oder so, der gesagt hat, man will so, man will dynamisches Leben führen, man will ein Adjektiv sein oder mehrere Adjektive sein, man will nicht ein Nomen sein und das finde ich so schön irgendwie. Also erstens kann man in der Künstlerbranche, glaube ich, Künstlerinnenbranche voll gut von einer Branche in die andere switchen, weil du hast ja Kontakte
2: definitiv,
0: all over.
2: Ja.
0: Und ich meine, wenn du einmal eine Sportjournalistin gestylt hast, kannst du die nächste werden, kann ich mir vorstellen. Hashtag Nepotismus, was ja auch gut ist in dem Fall. Nein, Spaß, wir hassen Nepotismus. Ich glaube, das ist voll schön, dass du so... Oder ich finde es voll schön, dass du so denkst, dass man nicht eine Sache ist und darauf hinarbeitet, sondern man kann ganz vieles sein. Und wenn das nicht mehr einen komplett erfüllt, dann kann man auch das nächste sein.
2: Voll. Und ich glaube, das ist auch völlig in Ordnung. Ich glaube, man darf sich da auch nicht so krass reinstressen.
0: Ja.
2: Also ich sehe das bei ganz vielen Leuten. Die wollen das dann unbedingt und dann sind sie so, aber ja, wieso ist das noch nicht passiert? Ja, aber dann chill kurz. Mhm. It's gonna happen.
0: Todes.
2: And if not, then we can choose differently. So, wir sind noch jung.
0: Todes.
2: Who cares?
0: Und auch wenn man nicht mehr jung ist. Aber
2: auch wenn man nicht mehr jung ist, wann ist man dann alt? Weißt du, ich meine? Also Todes. Kannst du mit 40, 50 auch noch Job ändern.
0: Voll.
2: Who cares?
0: Das denke ich mir auch immer so, ich weiß, das ist eine dumme Ausrede, vielleicht stimmt es auch gar nicht, aber ich denke mir immer so, ja, ich versuch's einfach und wenn ich mit 50 merke, dass ich keinen Bock mehr habe, dann kann ich immer noch mit 50 BWL studieren.
2: Ja, yeah, exactly.
0: And I would also be happy doing, probably not, aber so.
2: Probably not, aber so, man weiß halt nie. So.
0: Todes. Und deswegen, ich habe auch einfach Vertrauen in meinem Kopf und ich glaube, du wirkst genauso, dass du irgendwie Vertrauen hast in deine Meinung, in dem, was du kannst und was du nicht kannst. Und ich glaube, solange man das hat, weiß man halt irgendwie, dass man erfolgreich wird. Und
2: also ich glaube, vor allem der Spaß ist auch wichtig. Also solange ich diesen Spaß noch habe.
0: Aber das ist für mich Erfolg. Also ich meine, mit Erfolg meine ich so Spaß.
2: Ja, nee, also wenn ich Spaß habe, dann ist es genau das Richtige, was ich mache. Sobald es eben so ein Ding wird von, jetzt muss ich das machen und habe gar keinen Bock mehr drauf und das für einen längeren Zeitraum, dann weiß ich, maybe you should choose differently.
0: Verstehe.
2: Ja.
0: Und ich habe so ein tiefes Vertrauen da drin, dass ich glücklich werde und dass ich mein Glück suchen werde und finden werde, dass ich genau weiß, dass wenn ich das, was mir jetzt heute unglaublich viel Spaß macht, und mir morgen keinen Spaß macht, dass ich das dann auch einfach neglecten kann.
2: Ja.
0: Und das finde ich irgendwie
2: voll. Absolut.
0: Ich voll die gute Branche, um genau das umzusetzen. Okay, also wir haben jetzt, du hast jetzt einmal den Weg schön erklärt, von wie du angefangen hast bis zu heute.
2: Mhm.
0: Und jetzt würde mich mega interessieren, wie du heute arbeitest. Ich glaube, viele wissen gar nicht, wie eine Stylistin und Stylist genau arbeitet.
2: Ja.
0: Abgesehen davon, dass die meisten wahrscheinlich, also nicht die meisten, aber viele wissen gar nicht, dass es den Job überhaupt gibt,
2: wie
0: wir gerade schon meinten. Also vielleicht einmal den Arbeitsprozess.
2: Ja.
0: Wie kommst du heute an den Job?
2: Ja.
0: Und dann... Ja, erstmal das. Entschuldigung.
2: Okay, also wie komme ich an einen Job? Also das ist super unterschiedlich. Ich werde angeschrieben von einer, das muss man jetzt so ein bisschen unterscheiden, ob es jetzt über einen Artist geht, also ob es ein Artist ist oder ob es ein Werbespot oder sowas ist, aber man wird meistens von einer Produktionsfirma angefragt oder wenn es jetzt von einem über einen Artist ist, dann Label Management. Und wenn, dann bist du eben von der Seite angefragt oder du selber nimmst halt irgendwie so, siehst eine Instagram-Story, da sucht jemand nach einem Stylisten, schreib's dem und dann funktioniert's vielleicht. Also das ist eher so, so ein Geben und Nehmen vielleicht, aber meistens schon eher, dass die auf dich zukommen.
0: Und schreibst du auch manchmal Leute an?
2: Ja.
0: Sorry. Schreibst du auch manchmal Leute an und bist so, ich hätte voll Bock, mit dir zusammenzuarbeiten?
2: Das mache ich nur bei so freien Projekten. Also ich glaube, ich würde jetzt keinem schreiben so, ey, wenn du paid project hast, dann let's be in, you know?
0: Hättest aber, du Bock, mich zu bezahlen?
2: Genau. Nee, aber es gibt auf jeden Fall so Leute, denen ich ab und zu so schreibe, so Fotografen oder so, mit denen ich vielleicht mal gerne was shooten würde. Aber ich bin bisher jetzt noch nicht offensiv auf so Produktionsfirmen zugegangen wäre, so, hello, here I am. Hey, obwohl es bestimmt eine gute Idee war, aber ich glaube, ich habe es einfach nicht gemacht.
0: Nee, voll verstehe ich. Ja. Also und dann schreiben die dich an und sind so, ey, hast du da und da Capacity und sagen die dann, das und das ist das Projekt?
2: Genau, also meistens wird dann gesagt, das und das ist das Projekt und dann wird auch, also wann findet das Projekt statt, dann meistens wie viel Gage, wie viel Budget, oft sagen sie das nicht. Dann muss ich das sagen.
0: Das wäre so mein Worst Nightmare.
2: Ja, das ist auch wirklich jedes Mal.
0: Vielleicht 20, 30 Euro.
2: Ja, und es ist auch wirklich jedes Mal super, super unangenehm, weil man natürlich nicht weiß, wie viel Geld steckt dahinter. So, und du kannst dich jetzt, wenn dann.
0: Oh, das ist aber so gemein.
2: Genau,
0: von dir.
2: Und das ist super gemein, aber I get it. Also, wenn ich der Producer wäre, würde ich es genauso machen. So, ja. Obviously. So, gib mir so, weißt du, im Endeffekt. Aber das ist immer so ein bisschen schwieriger. Aber genau, also es wird dann eben so das Projekt erklärt. Genau, dann geht es eigentlich darum, ich fokussiere mich jetzt einfach mal auf die Artist-Seite. Ja, also wenn ich für ein Musikvideo angefragt werde, dann ist es meistens so, dass mir der Director zum Beispiel das Moodboard oder das Konzept schickt von dem Musikvideo. Und dazu kann ich dann ein Styling-Moodboard schicken. Das wird dann vom Label und vom Management meistens abgesegnet oder da wird halt dann noch ein paar Sachen rumgeändert und dazu erstelle ich dann eben Looks. So, und wenn es jetzt um Artists geht oder Musikvideos, dann läuft meine Arbeit eigentlich meistens so ab, dass die Klamotten zu 60-70% eigentlich alle von Brands angefragt werden. Das heißt,
0: oh, interesting.
2: Genau,
0: das
2: jede,
0: wusste ich zum Beispiel nicht.
2: Genau, und das wissen ganz viele Leute nicht. Ja, ich glaube, ganz viele Leute nämlich. Ich wurde auch letztens angefragt um 0 Uhr nachts, ob ich morgen Vormittag Zeit hätte für ein Musikvideo-Styling für zwei große Artists.
0: Hey, ich verstehe.
2: Und wirklich, ich bin am nächsten Tag, ich bin so
0: aber
2: neun.
0: Aber das weiß man ja schon, dass man irgendwie klar. Also,
2: nein, und ich bin um 9 Uhr aufgewacht und ich denke mir so, also was denken die denn? Soll ich jetzt nachts in irgendwelche Läden einbrechen oder wie schaue ich aus?
0: Ja, aber es gibt es StylistInnen mit so Archiven oder was?
2: Also es gibt schon, ich meine, ich habe schon auch inzwischen super viele Klamotten zu Hause, aber nicht so viele, dass ich jetzt jemanden komplett cool stylen könnte. Also es wäre super das Boring.
0: Besonders zu einem spezifischen.
2: Ja, exactly. Nee, genau. Und genau, wenn es jetzt um Artists geht, genau. Das heißt, ich, jede Brand ist sozusagen von einer PR-Agentur eigentlich vermarktet. Mhm. Und die schreibe ich dann an, diese PR-Agenturen, beschreibe denen das Projekt, beschreibe denen den Artist, sag, ob die crediten können, ob die taggen können auf Instagram oder ob es nur auf YouTube irgendwie erscheinen wird, der Name. Und daraufhin schicken mir die dann zum Beispiel Klamottenoptionen, die ich ausleihen könnte. Ja. Oder ich gehe dorthin in die Showrooms und suche mir Klamotten aus. Und das ist eigentlich so, wie das meistens funktioniert. Oft kaufe ich natürlich aber auch noch Sachen dazu, damit ich die auch noch irgendwie anwenden kann. Weil super viel in Deutschland, muss ich ganz ehrlich sagen, haben die PR-Agenturen nicht die Auswahl, die ich super gerne hätte. Weil einfach die Brands, die ich super gerne habe und an Artists sehe, sind einfach nicht in Deutschland vermarktet. Also das ist dann, da müsste man in London zugreifen oder in Amerika zugreifen. Und dann kommt da Shippingkosten, dann kommt da Zoll hinzu. Und das ist ein Abfuck des Jahrhunderts für Stylisten. Also wirklich jeder Stylist hatte schon mal ein Problem mit dem Zoll, hat DHL, Privatnummer irgendwie auf Handy. Wirklich, das ist just our life.
0: Hey, ich will's doch mal.
2: Ja, ja, genau so. Oder du fährst dir dann irgendwie so hinterher, keine Ahnung. Hey, it's me again. Nee, genau. Und so funktioniert es dann, dass ich eben diese ganzen Klamotten einsammle und dadurch dann irgendwie Looks erstelle. Und meistens schicke ich dann nochmal so ein Lookboard durch, wo die Looks irgendwie so alle verteilt sind, damit die das nochmal anschauen können. Und wenn die dann zum Beispiel sagen, boah, nee, passt gar nicht, habe ich immer noch Zeit, irgendwie das zu ändern.
0: Ja.
2: Da ist aber dann natürlich die Frage, ob die Zeit da ist oder nicht.
0: Ja, voll.
2: Also, genau. Aber
0: boah, das ist für mich irgendwie so trotzdem so undurchsichtig, dieser Prozess, weil ich verstehe,
2: Es ist super undurchsichtig, weil es ist auch, also ich glaube, das ist auch bei jedem super, super anders.
0: Ja, verstehe.
2: Und es gibt zum Beispiel auch Musikvideos, da frage ich gar keine Brands an. Und da muss ich dann wirklich irgendwie über kleinere Designer zugreifen, die vielleicht irgendwelche Special Pieces haben. Oder ich muss halt wirklich einkaufen und dann wieder zurückgeben. Also das ist so ein bisschen dieses Konzept. Und das ist schon übelster Abfuck, weil man als Stylistin sehr, sehr oft in Vorkasse gehen muss. Und zum Beispiel bei Werbeprojekten ist es ganz oft so, dass du das Geld eigentlich, also für das Budget, für die Klamotten in Vorkasse bekommst, damit du die Klamotten einkaufen kannst. Das ist aber halt in der Musikbranche überhaupt nicht so. Also weil da ist auch erstens viel weniger Wert auf Klamotten oder Styling in general und da ist das Budget auch einfach nicht da.
0: Ja.
2: Also da sind wir noch ganz, ganz weit weg. Aber ja, meistens funktioniert das so. Aber das ist, wie gesagt, das ist bei jedem Projekt irgendwie unterschiedlich. Jeder Stylist hat es irgendwie unterschiedlich. Deswegen
0: wird ja. denn das in jetzt, keine Ahnung, zum Beispiel ein gutes Musikvideo von ja. Sony oder so, wird da Wert drauf gelegt, dass da gut genug Budget ist für das Styling von einem Artist? Oder würdest du sagen, irgendwie wird das total nicht richtig nicht wertgeschätzt, ja. wie viel sowas eigentlich kostet?
2: Ich glaube, das ist unterschiedlich, was das Musikvideo sein soll und wer der Artist ist. Mhm. Weil ich glaube, es gibt ganz viele Artists, wo die einfach nur so, da brauchen die den halt einfach, dass der ja. irgendwas anzieht. So. Und bei manchen Musikvideos ist es aber dann voll wichtig fürs Konzept, weil es vielleicht so, die wollen so ein bisschen Soulja Boy nachmachen und dann ist da so ein bisschen mehr Geld dahinter. Und dann bin ich so, ja, endlich was Gutes, endlich. Give it to me. Yeah. Und das ist aber super unterschiedlich. Aber ich muss auch ganz ehrlich sagen, ganz oft wird man schon sehr runtergehandelt. Mhm. Und wenn man aber eigentlich einmal mit so einem Label zusammengearbeitet hat, weiß man zum Beispiel, wenn es jetzt ein gutes Musikvideo war, ey, da ist mehr Geld dahinter. Mhm. So, ihr habt eigentlich mehr Geld. Und inzwischen bin ich da aber...
0: Geld für Kaviar auf dem Catering, aber
2: genau,
0: nicht für den Hut.
2: Exactly. Nee, genau. Und inzwischen bin ich da aber auch so, dass ich sage, ey, ich mache nichts mehr unter dem und dem Betrag.
0: Schön.
2: Und wenn ihr das und das haben wollt, brauche ich einfach mehr Budget.
0: Ja,
2: und dann, wenn ihr das nicht habt, dann bekommt ihr diese bestimmten Sachen halt einfach nicht. And that's just how it is. Aber das... Und das ist auch wirklich gut so, weil... Sonst checkt das auch keiner.
0: Voll.
2: Und irgendwann muss es halt auch mal in die richtige Richtung gehen.
0: Todes.
2: Und es gibt auch genügend Artists, die größer sind in Deutschland, die auch eine super gute Stylistin haben, die natürlich aber auch Geld verlangt. Und dann kannst du nicht von mir erwarten, dass ich das Gleiche mache für das nicht mal 5% davon. Weißt du, ich meine? Also das ist so ein bisschen immer dann so... Das muss man denen aber auch erstmal alles erklären.
0: Ja. Ich glaube, was ich so schwierig zu verstehen finde oder zu graspen...
2: Ja.
0: ist dieses ganze, diese Masse an materialistischem Zeug, dass du so Boxen da, von wem ist das, von wem ist das, von wem sind die Hanger?
2: Ja.
0: Und dann irgendwie glaube ich, wenn ich das selber machen würde, ich bräuchte so eine Liste, wo ich alles genau abgedruckt habe, weil ich sonst einfach nicht diesen Überblick habe über alles. Aber
2: nee,
0: das muss man ja wahrscheinlich einfach lernen. Aber so deswegen finde ich so, wo habe ich das her, wo kann ich da. Und ich ist irgendwie so, dieses ist so frustrierend in meinem Kopf, dass man so viel kauft für so, dass man dann so ein bisschen was anzieht, weißt du?
2: Und das ist ganz oft, ich habe mich früher wirklich, ich saß oft heulend zu Hause, wenn ein Paket nicht angekommen ist, weil ich so war, boah, da ist jetzt so was Wichtiges drin, das Outfit sieht ohne das nicht gut aus. Und dann saß ich da heulend und war so, ja, okay. Letzten Endes, ich bin inzwischen wirklich so, mein Job ist eigentlich echt unnötig.
0: Okay, es folgen, ja?
2: Mein Job ist wirklich echt unnötig. Das ist ein bescheuerter Job, den ich eigentlich mache.
0: Ja.
2: Der bringt überhaupt gar keinen Mehrwert der Menge. So, und es ist wahnsinnig schön, dass ich Leute happy machen kann mit Kunst und mit Outfits und sonst irgendwas. Letzten Endes ist mein Job aber so unnötig, im Gegensatz zu jemandem, der ein Menschenleben rettet, der raus auf die Straße geht und für irgendwas protestiert. Da bin ich wirklich unnötig bis zum geht nicht mehr. Und deswegen bin ich inzwischen so, calm down. Also Modebranche ist so unnötig, es ist so materialistisch und so oberflächlich, wieso heule ich jetzt wegen einem Paket, das nicht ankommt? So, das ist so bescheuert und deswegen...
0: Aber ist das nicht ein wunderschönes Privileg, dass wir die Möglichkeit haben, diese unnötigen Jobs
2: umzusetzen? Großes Privileg. Und ich glaube, das ist auch, ich kenne auch zum Beispiel einer meiner besten Freunde, der will jetzt aufhören, in der Modeindustrie zu arbeiten, einfach weil er das so... für unnötig hält.
0: Ja.
2: And I get it. Und ich glaube, ich bin einfach noch so an dem Punkt, wo ich so bin, ey, mir macht das wahnsinnig viel Spaß. Ich habe ein wahnsinnig großes Privileg, dass ich das überhaupt machen darf in so einer Gesellschaft. Und wenn mir das Spaß macht, dann mache ich das gerne. Ich könnte mich gerade auch nirgendwo anders vorstellen. Ich bin wahnsinnig froh, dass es Leute gibt, die nachts um 4 Uhr in einem Menschen operieren könnten, weil ich könnte es nicht.
0: Yeah.
2: Und trotzdem bin ich aber dann nicht mehr so, dass ich zu Hause sitze und wegen einem Paket heule.
0: Ja, genau.
2: Unnötig as fuck.
0: Ich weiß auch gar nicht so ganz, ob ich das komplett schon durchdacht habe und was so mein Mindset dazu sein sollte, beziehungsweise wie man das richtig kommuniziert, aber, und es ist wahrscheinlich auch super elitär, was ich jetzt sage, aber es ist also, ich finde es, generell gehe ich in meinem Leben mit der Attitüde ran, dieses, es ist so schön, dass es alles komplett egal ist.
2: Ja.
0: Und zum Beispiel verstehe ich auch immer nicht, also jetzt wird es ein bisschen abschweifend, aber wenn Leute so sagen, so, wenn sie über das Leben nach dem Tod sprechen, denke ich mir so, es ist die, meine gruseligste Vorstellung, dass es danach weitergeht.
2: Mhm.
0: Ich finde es so ein schöner Gedanke, dass biologisch gesehen einfach schwarz, einfach nichts passiert.
2: Ja.
0: Und es ist einfach so, es ist so schön, weil dann kann ich kann ja machen, was ich will. Und trotzdem nehme ich mich sehr ernst und ich nehme meine Arbeit sehr ernst und ich weiß auch, dass man, also das ist, ich weiß, dass du es jetzt so sagst, aber du bist ja auch dessen sehr bewusst, dass Mode viel im Leben von Kunst, sehr viel im Leben von anderen verändert und retten kann. oder auch ins Negative verändern kann und dass die Modeindustrie einfach ein riesiger Jobgeber ist für komplett so viele Millionen Menschen.
2: Ja.
0: Ob es gut oder schlecht ist, auf jeden Fall, du weißt ja auch, dass es was sehr Wichtiges ist. Aber trotzdem so da zu sitzen und zu denken, ja, letztendlich ist es halt auch nur das, ist irgendwie so schön, weil so, ich mache das und ich liebe alles daran und ich nehme es sehr ernst und ich liebe es aufzustehen und super viel dafür zu machen, aber am Ende des Tages, ja, ist halt auch nur das.
2: Exactly.
0: Das ist richtig schön.
2: Ja. Nee. Ja.
0: Geil. Ja. Okay, und dann hast du das alles. Ich glaube, wie gesagt, das ist bei jedem anders und bei jeder anders. Man muss das einfach mal gemacht haben und ist wahrscheinlich auch bei jedem Projekt anders.
2: Ja.
0: Okay, dann ist es aber an dem Tag vom Shooting, kommst du dann mit deinem Auto und dann 1000 Packen.
2: Dann komme ich mit meinem Auto an, habe da meine 3-4 Koffer mit am Start und dann diese 1000 Ikea-Tüten und dann wird erstmal alles aufgebaut und dann. Meistens weiß ich eben schon die genauen Fits und die Artists wissen es dann auch.
0: Weil die schon bestätigt wurden.
2: Genau, die wurden dann schon bestätigt. Und dann wird das irgendwie angezogen oder anprobiert und dann kann man immer noch irgendwie Sachen dazu adden, vor allem so Accessoires und sowas. Aber ich muss sagen, ich liebe das am Set sein. So, das ist für mich dann eigentlich so das Beste vom Ganzen. Ich kenne auch ganz viele Stylisten, die es hassen, am Set zu sein.
0: Okay.
2: Und ich bin dann so, hä?
0: Ja.
2: Also für mich ist das eigentlich das Highlight von dem Ganzen.
0: Du, aber ich glaube, also am Set machst du ja tendenziell, wenn dann wirklich gedreht wird, am wenigsten.
2: Ja, genau. Job. Deswegen ist es ja toll.
0: Und dann bist du aber so, ach,
2: ja, weil man ist dann so, okay, ich hab's endlich geschafft.
0: Okay.
2: We worked and now it looks good.
0: Schön.
2: So,
0: ja,
2: ich glaube, das ist wahnsinnig geil. Ich glaube, das ist so ein bisschen, das ist zum Beispiel der Unterschied zwischen Hair and Make-up und Styling, weil wir vorbereiten super viele als Stylisten. Und Make-up-Artists müssen das halt dann am Set direkt machen.
0: Ich würde auch lieber vorbereiten, wenn ich ganz ehrlich.
2: Und ich kann dann nämlich am Set sitzen und mir das anschauen und denken so, naja, ganz geil eigentlich.
0: Und du bist so, ich war eigentlich richtig gut vorbereitet.
2: Ja.
0: Schön.
2: Ja, ist toll.
0: Nee, glaube ich. Nee, ich finde es irgendwie, es wirkt so, als ob du so voll Selbstliebe übst. Also es ist ja voll schön, dass du da einfach bist und du bist so. Aber andere würden wahrscheinlich sitzen und sind so, jetzt kann ich hier gar nichts machen, aber du bist halt so, ich habe jetzt richtig viel gearbeitet und
2: jetzt kann ich hier einfach mal zuschauen.
0: Und es ist schön, dass ich stolz auf mich sein kann. Deswegen voll die schöne Perspektive. Ja, geil.
2: Ja.
0: Okay, nice. Der Arbeitslosigkeit, ich glaube, man checkt jetzt aber ein bisschen mehr so was.
2: Ja, ich glaube, es ist wirklich ein super komplizierter Job und deswegen gibt es auch viele Leute, die das überhaupt nicht verstehen oder auch nicht irgendwie so, wirklich gar nicht checken, was es überhaupt ist. Und ich glaube, man checkt es auch wirklich erst, wenn man sich wirklich damit auseinandersetzt. Vielleicht mal eine Doku anschaut oder jemanden assistiert, wenn man Interesse daran hat, das zu machen. Weil ich glaube, dadurch lernt man so viel, weil von außen hin sieht unser Job super, super bougie aus.
0: Ja.
2: Was er natürlich irgendwo auch vielleicht ist. Aber letzten Endes ist da so viel körperliche Arbeit dahinter und super viel Sachen, die man überhaupt nicht sieht, die keiner sieht. So.
0: Voll.
2: Und ich glaube, wenn man wirklich so sagt, boah, ich will unbedingt Stylist werden, dann ist es wahnsinnig wichtig, da mal
0: alle Aspekte
2: assistiert zu haben und gesehen zu haben, what it really is like.
0: Verstehe, verstehe. Und du machst nur einmal for clarification, du machst primär Musikvideos?
2: Ja, also ich mache primär Artists, egal ob jetzt Musikvideos, Pressebilder, Red Carpet, keine Ahnung was. Oder generell Personen des öffentlichen Lebens, würde ich jetzt einfach mal behaupten. Mache aber natürlich auch Werbung ab und zu, weil da das ist halt auch Geld. Das Geld.
0: Okay.
2: So. Das ist styling-wise jetzt oft nicht immer das Geilste. Das kommt natürlich auch drauf an. Es gibt auch Werbungen, die sind super cool stylisch. Mhm. Aber in Deutschland, wenn man jetzt die kommerzielle Welt anschaut, ist es schon eher mehr boring. Ja. Aber wenn es ein cooles Team ist und ein cooles, dann macht das auch super viel Spaß. Also,
0: braucht man ja vielleicht auch manchmal als zwischendurch.
2: Ja, ist auch mal ganz geil, wenn du dann vielleicht nicht so super anstrengende Sachen hast, wo du dann, jetzt komme ich nicht an die Sachen ran oder jetzt komme ich nicht an das ran, sondern das ist irgendwie so, jetzt kann ich entspannt mal ein paar drei, vier Jeans bestellen und die sind happy. So.
0: Ja, verstehe.
2: Nee, genau. Und dann gibt es natürlich aber auch noch so Fashion-Editorials, aber da bin ich jetzt nicht in dem Bereich, dass ich sage, damit verdiene ich Geld, weil das ist dann eher sowas, das mache ich dann vielleicht mal freiwillig oder das ist irgendwas, wo ich dann selber vielleicht Bock drauf habe und das dann irgendwo pitche oder so. Aber
0: wo du dann ein geiles Outfit hast und dann verstehe.
2: Genau, und ich sehe mich da auch ehrlich gesagt nicht so und ich bin wahnsinnig happy eigentlich in dieser Musikszene so ein bisschen drin zu sein, weil das einfach nicht 100% diese Modeszene ist. Und ich finde die Modeszene an sich super toxisch.
0: Ja.
2: Super eklig.
0: Kann ich mir vorstellen.
2: Und deswegen bin ich wahnsinnig happy in so einem Umfeld zu sein, die sich für Mode irgendwo interessieren, die meine Arbeit respektieren und appreciaten, aber jetzt nicht so tief dahinter gehen und alles hinterfragen oder auch super toxisch. Also in der Modeindustrie sind alle, egal welche Brand, es geht immer richtig schlecht innen drin rum. Also so, es ist egal wo, da ist einfach ein schlechter Umgang. Es ist super eklig, wie sich Leute miteinander unterhalten. Und ein Freund von mir, der hatte auch letztens so eine Situation, wo dann er angeschrien wurde und so gesagt haben, ja, aber so ist halt die Modeindustrie. Und ich denke mir so, nee. Weil nur weil es vielleicht vor 40, 50 Jahren so war, heißt auch nicht, dass es immer noch toxisch sein muss. Also wir können doch alle normal miteinander umgehen. Also wieso muss das denn alles so hässlich immer miteinander umgehen?
0: Weil die denken, dass sie das alles besser wissen und in den Musikvideos kannst du dann oder in den anderen Artist Spaces weißt du, bist du halt diejenige, die Expertin
2: ja, die sich dafür? Irgendwie genau. Und ich glaube, in so einer Modeszene denkt jeder, er ist irgendwie besser als der andere oder du hast noch nicht das gemacht, deswegen kannst du das noch nicht oder weil du das noch nicht gemacht hast, schaue ich dich noch nicht so und so an. So. Und das ist irgendwie so anstrengend und so unnötig. Ja. Weil ich glaube, die haben, so viele haben auch noch nicht gecheckt, it's really not that necessary.
0: Ich verstehe.
2: So. Yeah. Und deswegen ist es echt gut so, oder mich freut es immer, in so einer Szene zu arbeiten, wo es dann irgendwo appreciated wird, meine Arbeit, und nicht so runtergeschrieben wird.
0: Ja, voll. Loki, du bist halt auch so die Musikvideo in meinem Kopf, die Musikvideo-Stylistin Deutschlands. Also immer, wenn ich irgendein Musikvideo bin und so, schaue ich mir die Credits an, weil ich mich einfach dafür interessiere. Und weil ich jetzt auch inzwischen ein paar Leute so kenne, entweder persönlich oder einfach, weil ich die feier. Und eigentlich steht der Name da immer. Ich weiß gar nicht, wie du das immer alles schaffst. Immer, da steht immer so viel auf. Ich so, oh krass, schon. Another one, thank you. Also geil.
2: Ja, nee. Nee, ich finde das auch, ich bin da wirklich sehr, sehr, sehr, sehr dankbar. Weil natürlich, also wenn ich jetzt so zurückdenke, so vor 5 Jahren oder 6 Jahren, wusste ich noch nicht mal, was dieser Beruf ist. So. Ja. Und das jetzt irgendwie zu sehen, ist auch so ein bisschen so der Arschtritt an alle Leute, die damals oder nicht so wirklich an mich geglaubt haben, weil ich so bin, I can't do this. So.
0: Satisfaction.
2: Ja,
0: exactly. You never be satisfied, Spaß.
2: Ja.
0: Okay, meine letzte Frage, wenn du, weil ich 18 bin, noch, nächste Woche werde ich 19,
2: Clock
0: it. Finde ich ein schönes Alter.
2: Ja.
0: Was auch immer. Darum soll es nicht gehen. Was würdest du deinem 18-jährigen Ich sagen, wenn du mit ihm sprechen könntest?
2: Ich würde eigentlich nur, ich glaube, ich würde mein 18-jähriges Ich umarmen und einfach nur sagen, it's gonna be fine.
0: Schön.
2: Und der Stress lohnt sich und du wirst bald aus dieser Scheißschule raus sein und du wirst bald dein richtiges Leben genießen können. Einfach weiterhin auf dein Herz hören und nicht auf das, was andere sagen. Ich glaube, das ist sehr, sehr wichtig.
0: Raus aus Bayern.
2: Ja, raus aus Bayern, Leute, gell?
0: Sehr schön. Ja. Danke, Sophia, dass du im Club der jungen Künstler warst. Es war mir eine Ehre.
2: Ja, danke schön, dass ich da bin, Lüfte.
0: Und bis ganz bald. Ciao, ciao.
2: Tschüssi.
0: Oh, wie schön. Es hat mir großen Spaß gemacht. Sophia ist eine tolle Künstlerin und trotzdem mega lieb. Oder ich weiß nicht, ob das Wort trotzdem benutzt.
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4: Herzlich willkommen bei den On-Air-Stories. In dieser On-Air-Story möchte ich euch die Sendung Oldie-Treff von Peter Ziermann vorstellen. Hallo Peter, schön, dass du da bist.
5: Ja, freut mich auch.
4: Was ist denn die Sendung Oldie-Treff genau? Also worum geht es?
5: Ja, ein bisschen old-fashioned Radio. Zum einen wird für ich ja seit 100 Jahren gefühlt durch, dass wir hier noch Plattenspieler im Studio haben, weil ich tatsächlich immer noch eigentlich 100% Vinyl spiele und mein Musikgeschmack, der liegt ja eigentlich eher bei internationalen Titeln, bei Beat und vernünftigen Nummern der 60er, 70er Jahre. Aber ich spiele auch sehr viel deutsche Musik, bin nach wie vor jedes Wochenende auf dem Flohmarkt, sammle da irgendwelche Schallplatten ein. Und es gibt so einen Spruch, den ich auch seit Jahren mache. Bei mir kann sich jeder jeden Titel wünschen. Wenn jemand von Heino die schwarze Barbara haben will, dann kriegt er die auch. Ja.

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1: Herzlich willkommen zu einer weiteren On-Air-Story. Ich bin heute mit Rolf Gensrich im Studio, der die Sendung OK Beat macht.
2: Hallo, freue mich, dass ich hier sein darf.
1: Wie würdest du ansonsten deine Sendung generell beschreiben?
2: Die Sendung lässt sich eigentlich schlecht beschreiben. Also es gibt mehrere Varianten. Ich versuche, Gäste mir ranzuholen aus allen möglichen Gegenden, so Sachen, die mir über den Weg laufen. Das kann also der Würstchenverkäufer sein bis hin zu irgendwelchen kleinen Aktionen, Grundeinkommen zum Beispiel oder kleine Parteien oder aber Musiker, die mir auf der Straße auffallen, denen ich dann mal meine Visitenkarte gebe und sage, kommt doch mal vorbei, meldet euch doch mal.
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7: Ganz genau, es ist 17 Uhr, Freitagnachmittag und ihr hört Couch FM live, aber diesmal aus Potsdam-Babelsberg. Ich bin Josi.
8: Hallo zusammen in unserer Live-Sendung zum Ende der Woche. Heute mit mir im Studio ist Clara, ich bin Narime und wir sind zusammen zum ersten Mal live auf Sendung in eurem Campusradio. Hallo Clara.
7: Ja, hallo, vielen Dank. Ich freue mich mit dir im Studio hier in Babelsberg zu sitzen und mal etwas live zu moderieren. Und ihr ZuhörerInnen könnt euch auf Folgendes freuen. Wir werden einen Blick in das Leben einer sehr engagierten und musikalisch ausdrucksstarken DJ werfen und über ein ganz aktuelles und politisches Ereignis in der Kulturszene berichten.
8: Aber bevor wir mit den Themen weitermachen, hört ihr noch Block is Pink von Vasil. Der Song kommt vom Album Krähen reden nicht, der 20-jährigen Braunschweiger Musikerin, die sich in ihrer Musik vor allem Themen wie Klasse, Armut, migrantischer Identität und ihren Umgang damit widmet. Viel Spaß.
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0: Nach diesem politisch-narrativen Song von Willy Brandt und Region bleiben wir weiter musikalisch.
1: Ja, allerdings nicht gleich mit dem nächsten Track, sondern mit einem Interview mit der Künstlerin, die den wahrscheinlich am nahrhaftesten klingenden Namen der ganzen Leipziger Musikszene hat. Ihr hört jetzt unsere Kollegin Theodora im Gespräch mit Kichererbsenstampf.
0: Kichererbsenstampf ist DJin und Produzentin vom Kollektiv Femme Vac. Ihre Sets bedeuten pure Energie, treibende Heart Trace und Bounce um die 154 BPM. Also bleibt mir nur noch zu sagen, ab die Post!
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3: Stell dich gerne vor, wer bist du, welchen Sound bringst du mit?
4: Hi, ich bin Kichererbsenstampf, eigentlich Melanie, und ich bringe vor allem ganz arg gute Laune-Trance mit, um die 155 BPM, geprägt mit Bounce und Edit-Elementen, aber immer stampfbar und immer High-Energy.
3: Was heißt denn Stampfen für dich?
4: Boah, Stampfen ist für mich, glaube ich, der Ausdruck von ganz viel Kraft, emotional wie auch physisch. Und das dann halt zu meinen Sets meistens im Dancefloor oder in der DJ-Booth, weil ich stampfe ja da oben nicht alleine. Ich habe da eine Crowd unter mir, die sich im Idealfall von meiner Energy anstecken lässt und mich vielleicht dann auch mit durchs Set trägt. Also miteinander praktisch durch die Nacht.
3: Geil. Und dein Name ist Kichererbsenstampf. Woher kommt dieser Name? Der ist so cool, den habe ich echt noch nie so gehört.
4: GrafikerInnen hassen diesen Namen, auch weil er so unglaublich lang ist für die ganzen Grafiken. Kichererbsenstampf ist ja basically Hummus und Hummus ist mein Lieblingsessen. Und ich habe mir das vor vielen Jahren mit einer verlorenen Wette einer engen Freundin von mir in die Unterlippe stechen lassen als Tattoo. Und als ich dann angefangen habe aufzulegen, war halt die Frage laut, okay, was ist denn dann mein DJ-Name? DJ Hummus war ein bisschen zu plakativ, aber Kichererbsenstampf mit gemixten Kichererbsen. Ich mische ja auch Tracks am Mixer und eben stampfen gehen mit genau diesem Tanz-Vibe. Das war dann die Begründung für den Namen.
3: Und wie fing das alles an? Was hat deine Passion zum DJen überhaupt so erweckt? Also war das so ein Schlüsselmoment auf einem Tanzfloor, in einem Club, wo du dir dachtest, oh mein Gott, das möchte ich gerne auch machen?
4: Mir hat tatsächlich ein Vorbild selber gefehlt in der Szene und ich glaube, deswegen bin ich ohne Kontext vom selber Raven zum Auflegen gekommen, sondern mein Ursprung kommt vielleicht wirklich schon aus Kindheitstagen mit Volksschauspielen, Ötikheim, so schauspielerischem und musikalischem Background, den ich auf dem Dorf mitbekommen habe, viele verschiedene Instrumente erlernt habe und gesanglich tätig war, aber immer so diesen Drang hatte nach so Selbstdarstellung und selber Mengen.

0: Oder welche hat dich komplett umgehauen?
1: Ich habe letztes Jahr auf einem kleinen Festival in Süddeutschland spielen dürfen, dem Silvatica Festival. Und das ist von Freundinnen von mir aufgebaut, organisiert und getragen worden. Da habe ich die letzten 2 Jahre schon spielen dürfen. Ich darf es dieses Jahr auch wieder tun. Und das war letztes Jahr so eine wundervolle Erfahrung. Das war eine Augustnacht. Ich war der letzte Act an dem Abend und ich habe nochmal alle am letzten Festivaltag auf dem Dancefloor zusammenbringen dürfen. Und es war so ein schönes Gefühl, weil es halt Freundeskreis only war und so ein Miteinander. Das hat mich sehr, sehr, sehr berührt. Das ist mir sehr im Kopf geblieben.
0: Das ist so toll. Und was gibt dir sowas? Also, es ist so eine spezielle Energie, die du nur da fühlst, wenn du am DJ-Pult bist, besonders bei so einer besonderen Nacht.
1: Also ich sage ehrlich, das ist schon ein Berufszweig oder auch ein Hobby für manche Menschen, wo halt alle Sinne bedient. Du bist in einem Setting, es ist dunkel, die Lichter flackern, die Menschen sind da irgendwie immer mal wieder im Strobolicht zu sehen, mal weniger. Du bist für dich, du bist mit anderen. Es ist so ein Ungleichverhältnis und trotzdem irgendwie in Balance. Und währenddessen bist du als auflegende Person am Entscheiden, welche Musik du spielst. Und im Idealfall liebe ich ja meine Track Selection. Und ich darf da den Abend und die Energy providen für mehrere hundert Menschen. Und das ist schon echt oft unbeschreibbar, wenn sich der Raum flutet und man da gemeinsam Erinnerungen schafft. Das ist richtig, richtig berauschend fast schon.
0: Glaube ich. Und wenn wir schon beim Thema von Track sind, hast du da einen Lieblingstrack, wenn du vorspielst? Merkst du da irgendwann, okay, jetzt bebt die Tanzfläche, wenn ich den spiele?
1: Also ich spiele gerade einen Edit von, das ist ein Oldschool-Banger Kids. Das ist ein aktueller All-Time-Favorite von mir, vor allem in den Closings, weil das einfach nochmal so komplett nostalgisch die ganze Crowd mit abholt.
0: Dein Kalender wird auch immer voller, das habe ich so auf Social Media mitbekommen. Wie balancierst du da das Leben zwischen den Clubnächten, den Reisen und deinem Alltag allgemein?
1: Boah, ich sag ehrlich, ich würde da gerne sagen, dass ich an einem Punkt angekommen bin, wo es in Balance ist. Ich glaube, es wird niemals in Balance sein und ich glaube, ich bin auch gerade einfach sehr am Reinwachsen, das zu akzeptieren, dass es halt Wochen gibt, in denen ich super viel unterwegs bin. Es gibt Tage, die viel schwächer sind, weil einfach dann nichts an Content geschnitten werden muss, nichts an Sets vorbereitet werden muss. Auf der anderen Seite gibt es niemals nichts zu tun. Selbst und ständig ist es halt, ne? Ich arbeite da an meiner eigenen Karriere und ich mache das passioniert, aber so ein Ventil dafür zu finden, wo die Balance ist zwischen Familie und Freundeskreis und auch einfach Me-Time neben dem Travel-Journey und eben so emotional geladenen Nächten, es ist ehrlich gesagt noch ein Rausfinden. Ich habe da noch kein Geheimnisrezept dafür gefunden.
0: Okay, schade. Ich glaube, da hätten sich unsere HörerInnen sehr drüber gefreut. Aber ich denke, Living and Learning, oder?
1: Ja, es ist ein Prozess, in den ich halt auch einfach reinwachsen tue.
0: Du bist Teil des FemFac-Netzwerkes. Wie sieht da die Arbeit aus? Wie unterstützen sie dich und wie unterstützt euch dieses Kollektiv gegenseitig?
1: Das FemFac, das ist ein bisschen spannenderes Kollektiv, weil es kein Freundeskreis ist, der klein ist, so viele andere Kollektive organisiert sind, sondern wir sind ein sehr, sehr, sehr groß gefächertes Netzwerk und das bündelt halt mehrere hundert Flinters zusammen. Also wir sind Flinter-only und auch Flinter-only geführt und bei uns gibt es so eine innere Struktur und eine äußere, also ein paar der aktiveren Mitgliederinnen sind dann praktisch am Organisieren und am Zusammenbringen von der Gruppe oder von den Personen, die auch dann Kapazitäten haben für Veranstaltungsplanung oder Organisation von Bildungsnachmittagen oder auch Kampagnen im Internet, Social Media Arbeit etc. Da gibt es also keine fixen Positionen, sondern das ist alles sehr offen und auch immer nach Bedürfnissen und Kapazitäten von den einzelnen Personen so gerichtet. Und das gestaltet es halt extremst niederschwellig. Und meine lieben Nasen aus dem FemFac, die supporten mich extremst mit meinem Auflegejourney, eben in Persona mit am Stampfen auf Venues, wo ich im Umkreis Leipzig am Auflegen bin oder mit Promotion-Kontext oder ich bin mal für die eigenen Veranstaltungen vom Kollektiv am Auflegen. Das ist wirklich ein Geben und Nehmen mit den lieben Nasen.
0: Das ist so schön. So, wir sind jetzt auch schon fast am Ende des Interviews. Jetzt noch eine letzte, schwierigere Frage. Du bist ja auch auf Social Media viel unterwegs, um deine Musik zu teilen. Aber leider gibt es auch bei der Online-Präsenz oft auch eine Kehrseite. Und da wollte ich halt

0: Fragen, wie du mit diesem Hate im Internet klarkommst und was gibt dir in diesen Momenten Stärke? Also hast du Leute, die dich da auch unterstützen?
1: Vielleicht kurz für Kontext. Also ich bin eine weibliche Person, die sehr expressionistisch auflegt. Also Sets von mir sind einfach sehr geprägt von Emotionen und die bringe ich schreiend, rufend, aber auch einfach strahlend mit einem breiten Lächeln auf den Lippen während meiner Sets zum Ausdruck. Also ich glaube, ich bin eine sehr authentische, sehr nahbare, aber auch dadurch sehr angreifbare Person. Ich habe gebleachte Augenbrauen, die sind blond und ich habe ganz, ganz, ganz oft auf Social Media Hate-Kommentare, die auf mein Äußerliches abspielen und mir auch meine Fähigkeiten absprechen. Es ist wie bei basically jeder Flinter in der Szene, dass Skills abgesprochen werden, das Äußere zum Thema gemacht wird, ich sexualisiert werde. Mir hilft da vor allem, dass ich nicht alleine damit bin. Also wenn ich im Austausch vor allem auch mit meinem Femfer-Kollektiv bin oder eben mit anderen Artists in der Szene, ich bin damit nicht alleine. Es hilft extrem, sich gemeinsam auszutauschen, sich zu solidarisieren und eben auch einen Support im eigenen Kollektiv zu finden, sowohl wie auch im Freundeskreis. Ich mache es oft zum Thema auf meinen Socials und benenne das eben, dass es da einen Missstand gibt und dass ich davon betroffen bin. Ich versuche Vorbild zu sein für andere Personen, die sich davon eingeschüchtert fühlen lassen, weil das wäre ja das Worst Case, dass ich da meine Passion praktisch hinten runterfallen lasse oder da kürzer trete und being honest so. Da habe ich es mir jetzt zum Motto gemacht, einfach drüber zu stampfen.
0: Das ist sehr gut. Wir brauchen Frauen, die einfach auch dagegen reden und dagegen ankämpfen. Das ist super wichtig und Hate im Internet gibt es leider immer, aber davon wollen wir wegkommen. Wo kann man dich als nächstes live erleben? Wo können wir beim nächsten Mal mitstampfen?
1: Ja, also an alle KölnerInnen, die gerade zuhören, heute Abend im Odonien und an alle, die aus Berlin sind. Ich bin am 11.07. und das ist ein ganz, ganz wichtiges Ding, tatsächlich im Club Ost anlegen. Da freue ich mich auf mein Club Ost-Debüt.
0: Wow, das ist ein cooler Club, ein echt großer in Berlin. Und vielleicht zur Manifestation, hast du noch einen Club, wo du sehr, sehr gerne auflegen würdest? Gibt es da ein Festival, wo du gerne sein würdest?
1: Hallo, liebes Amp in Münster. Ihr wisst, dass ich bei euch spielen möchte und das steht auf meiner Bucketlist für dieses Jahr und ich bin mir ganz sicher, dass wir das gemeinsam hinkriegen, dass ich 2026 noch ein Münster-Debüt spielen darf.
0: Sehr cool, ich wünsche dir das auf jeden Fall. Okay, vielen Dank, das war schon das Interview.
1: Ultra gerne.
2: Eine tolle Frau. Sie hat mich allein durch ihre Antworten positiv angesteckt. Und ihr Debüt im Club Ost am 11.07. werde ich mir gleich vermerken.
3: Ja, und eine kleine Korrektur noch. Falls ihr euch nach diesem tollen Interview heute Abend direkt nach Köln aufmachen wolltet, um Kichererbsenstampf live zu sehen, heute würdet ihr da leider vor verschlossener Tür stehen, denn der Auftritt ist erst morgen Abend im Odonien. Viel Spaß.
2: Und jetzt hört ihr Through the Beam von der belgischen Rockband Triggerfinger, welche auch schon mit einigen der größten Namen des Rock auf der Bühne stand, darunter als Vorband für The Rolling Stones. Wenn euch die Band gefällt, kommt am 23. Oktober in den Franz Club. Und kurz vorher im September werden sie auch ihr neues Studioalbum Tarmac veröffentlichen.
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0: Das war De Fleur von Toflo und Stromae. Stromae war ja gesundheitlich immer wieder über Jahre hinweg verhindert. Und als jemand, der schon Alain und Dans rauf und runter gehört hat, freue ich mich da jedes Mal total, wenn er wieder was Neues bringt.
1: Ja, für mich ist er auch ein sehr präsenter Künstler. Hat man denn so lange nichts mehr von ihm gehört?
0: Ja, da war leider jahrelang immer wieder Pause und klar, also viele Songs von ihm laufen einfach tagtäglich überall, deswegen kommt es einem nicht so vor, aber ich habe vorher nochmal nachgeguckt, Papa Ute ist echt von 2013 und Alain und Dans ist schon 17 Jahre her, also echt länger als ich dachte.
1: Verrückt, aber er kann es auf jeden Fall immer noch, gerade die Kombi mit Toflo funktioniert super gut, französischer Chanson-Vibe trifft auf schwedischen Pop. Und nach diesem musikalischen Highlight machen wir weiter mit Millie Rides on Hotel Walls von Between Bodies.
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0: So, und damit kommen wir dann zu unserem nächsten Thema. Ich lese in letzter Zeit sehr häufig davon, dass Menschen in ihrem beruflichen Leben Einschnitte hinnehmen müssen, weil sie sich als Privatperson zu Themen wie Gaza oder dem Iran äußern oder aktivistisch tätig sind. Und dies reicht von Angestellten und Beamten zu freischaffenden Künstlerinnen. Und um eine Künstlerin, die auf Social Media von solchen Konsequenzen berichtet, um die geht's jetzt.
1: Unsere Kollegin Maeve wird im Folgenden über die Absage der Ausstellung Yalabai hier in Berlin von der Künstlerin Lia Tusan-Kantorowicz berichten. Kantorowicz ist Performance-Künstlerin, queere Aktivistin und Migrantin aus Israel-Palästina.
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3: An Mittwoch diese Woche teilte die Künstlerin Lia Tusan-Kantorowicz auf sozialen Medien mit, dass sie von KollegInnen der Pink Dot Gallery darüber informiert worden sei, dass ihre für diesen Sonntag, den 21. Juli, geplante Ausstellung Yalabai, Lia Tusan-Kantorowicz 2010 bis 2026, somit die damit verbundenen öffentlichen Veranstaltungen abgesagt worden seien. Ihrer Erklärung zufolge erfolgte die Absage aufgrund von Druck seitens des Berliner Senats für Kultur, der angeblich mit dem Entzug öffentlicher Fördermittel gedroht habe, sollte die Ausstellung stattfinden. Gleich am Mittwoch teilte Lia Tusan-Kantorowicz mit, dass sie die Absage als Instanz von politischer Verfolgung einordne.
4: This is political persecution in the arts. 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And certainly one of them is political repression, whose consequences we see right here.
3: Am Donnerstag spätabends haben wir die Senatsverwaltung und die Geschäftsführung der Pink Dot GmbH Statements dazu gebeten. Pink Dot hat bis jetzt nicht geantwortet. Die Senatsverwaltung teilte am Freitag früh mit, dass sie sich bemühe, zeitnah zu reagieren. Bis zum Redaktionsschluss am frühen Nachmittag des heutigen Freitags lag jedoch keine weitere Rückmeldungen vor. Heute berichtete die Künstlerin, dass die Forderung telefonisch übermittelt worden sei und Vorwürfe enthalten habe, die Werke und ihre Präsentation seien antisemitisch und dass der Verein im Fall einer Fortsetzung der Ausstellung antisemitisch Propaganda verbreiten würde.
4: While the information I have is received through phone calls only, what's clear is that the threat came in the form of phone calls from the Berlin Senat for Culture, and with it the demand to shut the exhibition by claims that I and my work is anti-Semitic, and if the Verein and the gallery go ahead with the exhibition, it will be promoting anti-Semitic propaganda.
3: Lia Tusan-Kantorowicz weist diese Darstellung entschieden zurück. Sie erklärt erneut, dass sich die Ausstellung nicht auf Israel, den Zionismus oder die palästinensische Selbstbestimmung konzentriere, sondern vielmehr eine Retrospektive ihres künstlerischen Schaffens in Berlin von 2010 bis 2026 sei, mit der sie ihren Abschied von der Stadt markiere. Das Projekt reflektiert zudem den kulturellen Wandel Berlins in diesem Zeitraum, insbesondere die Bedingungen, die einst die Underground-Kunstszene der Stadt ermöglichte, sowie den späteren wirtschaftlichen und politischen Druck, der nach ihrer Ansicht zu Verdrängen von KünstlerInnen beigetragen habe.
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3: Ihr langjähriges politisches Engagement für gleiche Rechte für alle Menschen, und hier verwendet sie die umstrittene Parole From the River to the Sea, sei eng mit ihrer künstlerischen Arbeit verbunden und in diese eingeschrieben. Sie berichtet außerdem seit ihrer Ankunft in Berlin im Jahr 2010 aufgrund dieser politischen Haltung Formen von politischem Druck oder Repression erfahren zu haben. Weiter betont die Künstlerin, dass sie ihre politischen Überzeugungen und ihre künstlerische Praxis nicht an veränderte politische Rahmenbedingungen oder Gesetzeslagen anpassen werde. Abschließend wird zudem die Auffassung geäußert, dass Menschen sich Regeln oder Gesetzen entziehen dürften, wenn diese aus ihrer Sicht die Bevölkerung nicht mehr schützen.
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3: Lied Hossein Kantorovic beschreibt ihre Situation als die vieler KünstlerInnen in Berlin, die politischem Druck oder Einschränkungen ausgesetzt seien. Sie argumentiert, dass die besondere Innovationskraft der Berliner Kunst vor allem aus den Perspektiven marginalisierter KünstlerInnen entstehe, die bewusst von dominanten gesellschaftlichen und politischen Strukturen in Deutschland abweichen. Diese Vielfalt an Positionen wird als entscheidender Motor für die kreative und internationale Strahlkraft der Stadt dargestellt. Daraus wird die Forderung abgeleitet, dass öffentliche Kulturpolitik, insbesondere der Berlin-Senat für Kultur, in erster Linie die Interessen der KünstlerInnen unterstützen und sich für deren Bedingungen einsetzen soll.
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3: Abschließend wird zu Solidarität aufgerufen und eine Ersatzveranstaltung angekündigt. Die Ausstellung Yalla Bye, Lied Hossein Kantorovic, Berlin 2010 bis 26, findet am Sonntag von 15 bis 10:30 im Flutgraben in Berlin statt, gleichzeitig als Vernissage und Finissage.
4: The exhibition will now take form of a one-day event finissage. 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
3: Im Rahmen des Programms sind stündliche Performances angekündigt, die Arbeiten aus der künstlerischen Praxis der vergangenen Jahre in Berlin erneut aufgreifen und aufführen. und laut Lied Hossein Kantorowicz unter Bedingungen politischer Repression entstanden sind.
4: The event will feature, as planned, hourly performances every hour on the hour of artwork that I have made or short reenactments of it. 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
3: Sobald wir eine Rückmeldung von der Senatsverwaltung für Kultur oder die Pink Dot G GmbH haben, halten wir euch auf den Laufenden.
0: Sehr sympathische Frau auf jeden Fall. Ja, ich überlege auf jeden Fall am Sonntag zu ihrer Alternativveranstaltung zu gehen.
1: Ja, und als nächstes hören wir jetzt von der aus Bayern stammenden Sängerin und Songwriterin und Performance-Künstlerin Molly Mogul ihren Song All You Can Eat aus dem Album A Bouquet of Hopes and Dreams. Sie hat früh und eher zufällig mit Musik angefangen, als ihr Vater sie damals aus Versehen im Chor angemeldet hat. Mit 19 Jahren zog sie nach Bristol und blieb dort für ihr Studium und die Liebe. In der britischen Underground-Scene fand sie ihren Sound und ließ sich von Artists wie Loy Kana und Little Sims inspirieren. Jetzt lebt und arbeitet sie in Barcelona, wo sie Pop mit experimentellen Sounds und Bewegung verbindet.
0: Falls ihr sie live hören möchtet, dann kommt am 2.7. ins Prachtwerk in Neukölln zu ihrem Konzert.

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1: Ja, und jetzt möchte ich euch noch einen nächsten Song vorstellen oder einleiten. Und zwar mit dem Titel Kajal von dem Duo Casa Dura, welches da besteht aus der syrischen Vokalistin Lean Hamo und dem libanesischen Multiinstrumentalist John Abdou Chakra. Kajal heißt auf Deutsch Schatten und es ist ein neopsychedelischer Track aus dem levantinischen Raum, der von dem türkischen Rock der 60er und 70er Jahre inspiriert ist. Mit einer groovigen Bassline, Gitarrenklängen aus dem Nahen Osten, elektrischer Sitar, Synthesizers und gefühlvollem Saxophon besticht der Song durch bezaubernde Gesangsmelodien im syrischen Arabisch.

0: Das war Kajal von Kastura. Wir dachten uns, dass Fußball aufgrund der WM natürlich gerade super überrepräsentiert ist und deswegen geht's jetzt hier weiter mit einem Handballspiel. Unser Kollege Uljan berichtet vom Spiel der Berliner Füchse gegen den Hamburger HSV.
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2: Es ist Sonntag, der 26. Oktober 2025. Eine kühle Herbstbrise hatte Berlin in ihren Fängen und im Fuchsbau empfing der Titelträger und Tabellensechste Füchse Berlin den Tabellenzehnten HSV Hamburg. Mit einem Sieg konnte das Team von Nikolai Moldrup-Krickau in den Kreis der Spitzengruppe eintreten. Immerhin stand Tabellenplatz 3 in Aussicht und auf der anderen Seite würden Thorsten Janssens Männer ihren Platz im Tabellenmittelfeld festigen, aber mit dem Fernrohr in Richtung obere Tabellenhälfte blicken können. Rund 8500 Fans waren bereit für das Duell der gegenwärtigen Gegensätze. Rein in die Highlights dieses Spiels, das unter der Leitung von Tobias Tönnies und Robert Schulze ausgetragen wurde. Die Berliner starteten mit Dejan Milosavljev, Lasse Andersson, Matthias Gitzel, Mathis Langhoff, Hakun Westafteigung, Mijailo Marsenic und Nils Lichtlein in diese Partie. Und der HSV begann mit Mohamed El-Kaya, Andreas Magath, Elias Kofler, Jakob Lassen, Kai Rienen, Frederik Bo Andersson und Moritz Sauter. Und für die Herren aus dem Norden ging es gut los. Erste Minute, Jakob Lassen mit einem Zuspiel auf Moritz Sauter, der links am Kreis einen Sprungwurf zum 1:0 vollendete. Und auf der Gegenseite war es Füchsakte Mijailo Marsenic, der mit einem Wurf zentral am Kreis an HSV-Torhüter Mohamed El-Tayer scheiterte. 90 Sekunden später, 7 Meter für den HSV Hamburg. Frederik Bo Andersson trat an und verwandelte mit einer statuenhaften Ruhe zum 2:0. Es dauerte tatsächlich 3 Minuten und 40 Sekunden, ehe die Füchse zu ihrem ersten Treffer kamen. Lasse Andersson mit einem Wurf aus dem Rückraumzentrum 1:2. Schon in der ersten Halbzeit war erkennbar, dass der Außenseiter von der Elbe sich hier keineswegs den Mantel der Schüchternheit überziehen wollte. Er war bereit, die Gelegenheit beim Schopf zu packen, denn der letzte Pflichtspielsieg gegen die Berliner gelang den Hanseaten letztmals vor 12 Jahren zu Hause im Rahmen der Champions League Quali. Heute braucht es unter anderem das Kollektiv sowie das Spielglück, um beim Meister zu bestehen. Zumindest schien ihm das besagte Spielglück gewogen zu sein. 9. Minute, Elias Kofler mit einem Wurf vom linken Kreisabschnitt durch die Beine von Milosavljev zum 7:5 für sein Team. Die Angelegenheit blieb denkbar knapp. Auf mehr als +2 konnte der Gast seine Führung nicht hochschrauben. In der 17. Minute beim Stand von 12:10 für den HSV Hamburg nahm Krickau einen Wechsel auf der Torhüterposition vor. Für Dejan Milosavljev kam Lasse Ludwig und der hatte gleich seinen ersten glänzenden Auftritt. Nach einem Offensivfoul von Marsenic gegen Kofler kam der HSV über einen Tempogegenstoß an den gegnerischen Kreis. Dort scheiterte Sauter mit einem Wurf, aber an eben jenem Ludwig. In der 20. Minute Gitzel zentral am Kreis mit einem Rückhandzuspiel auf den auf der rechten Außenbahn positionierten Hakun Westafteigung und der nahm die Einladung dankend an, traf mit einem schönen Sprungwurf zum 13:13 Ausgleich. Wiederum 3 Minuten später Nikolai Jörgensen bediente Niklas Weller, doch der Hamburger Kapitän mit einem Pfeilwurf zentral am Kreis fand den Ludwig seine schauderhafte Schranke. Und die Füchse geistesgegenwärtig setzten an zum Tempogegenstoß, an dessen Ende Westafteigung dieses Mal von links außen und in Kooperation mit dem Innenpfosten zur erstmaligen Berliner Führung vollendete. 15:14. Kurz darauf nahm HSV-Coach Janssen eine Auszeit und nachdem die Füchse zwischenzeitlich mit 2 Toren Vorsprung führten, schaufelte der HSV sich zurück in diese Partie. Deswegen ging es mit einem 18:18 Remis in die Halbzeitpause. Zweite Halbzeit, 36. Minute. HSV aktuell Lassen am rechten Kreisabschnitt warf unter Bedrängnis am Kasten vorbei. Beide Mannschaften saßen ergebnistechnisch weiterhin im selben Waggon. 43. Minute bei beim Stand von 27 zu 26 für die Füchse. Faulte HSV Akteur Magath, Berlins Gützel, Entscheidung 7 Meter. Tobias Gröndahl trat an, scheiterte aber an El Taya. Wir machen einen Salto in die Crunch-Time. 10 Minuten vor dem Ende stand es 32-32. In der 53. Minute gab es eine 2-Minuten-Zeitstrafe gegen den HSV. Kofler mit einem Foul gegen den Berliner 3. Doch das verpasste dem Spiel des Gastes keine Zäsur. Die Hamburger glaubten jetzt tatsächlich an die Sensation. 59. Minute, Freiwurf für den HSV. Magath auf Lassen und der warf erfolgreich über die Mauer ins Tor. Wobei Milos Savljev keine gute Figur machte. Er war zwar noch dran, doch der Ball zappelte im Netz. So ganz unhaltbar wirkte dieser Wurf jedoch nicht. 38 zu 37. Noch 40 Sekunden auf der Uhr. Füchse Coach Krickau mit der letzten Auszeit. Alles in Berlin lechzte nur nach dem entscheidenden Treffer zum Unentschieden. Und die Füchse gingen in den letzten 35 Sekunden vorne drauf, attackierten die Hamburger schon vor ihrem Kreis. Doch die lösten sich spielerisch von diesem Pressing. Kai Rühnen mit einem hohen Anspiel aus der eigenen Hälfte auf den durchstartenden Jörgensen. Sprungwurf zentral vor dem Kreis und drin. 39 zu 37. Die gesamte HSV-Bank sprang vor Euphorie auf, denn alle wussten 15 Sekunden vor der Schlusssirene, das Ding hier würde durch sein. Und das war es dann auch, obwohl es noch den Anschlusstreffer für die Füchse durch Aito Aino von links außen nach einem Abpraller gab. Festtagsstimmung in Hamburg. Die Sensation war perfekt. Endstand 39 zu 38. Der HSV, der verdiente Sieger, weil sie sowohl defensiv als auch offensiv heute als Kollektiv agiert. Und die Füchse verschenken erneut wichtige Punkte im Kampf um die Titelverteidigung.
0: So, das war's dann auch schon wieder für heute aus dem Stadion.
3: Und auch von unserer Live-Sendung hier bei CouchFM.
0: Ja, vielen Dank an Fabi für die Playlist unserer Sendung heute. Und ihr hört uns dann am Dienstag wieder live oder jeden Tag um 17 Uhr.

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1: Heute geht es um das Campus Radio CouchFM. Das ist ein Projekt in Zusammenarbeit der drei Berliner Hochschulen, der Humboldt-Universität, der Freien Universität und der Technischen Universität Berlin. Und ich möchte euch nun das Campus Radio genauer vorstellen und habe hierzu Laura und Emily von CouchFM eingeladen. Herzlich willkommen.
2: Hi.
3: Hi.
1: Seit wann gibt es denn das Format Campus Radio CouchFM?
2: Also 2011 kam die Idee auf. Und 2012 lief dann die erste Sendung schon. Also es ist jetzt schon ganz schön lange her.
1: Und ihr sendet ja jeden Tag und habt verschiedene Formate. Wie ist die Sendung denn aufgebaut?
2: Genau, also wir haben jeden Tag in der Woche ein unterschiedliches Format. Zweimal die Woche läuft unser Live-Magazin. Das heißt, da stehen wir live im Studio und reden über alles Mögliche. Und dann läuft auch Musik zwischendurch, wie man es aus dem Radio halt so kennt. Und montags ist bei uns immer Platz für eine Gästesendung. Mhm. Also da können zum Beispiel andere Unis ihre Projekte vorstellen, wenn sie selbst einen Podcast produzieren und so weiter. Dann haben wir am Mittwoch unsere Musiksendung, das Klangkompott. Das wird von der Musikredaktion gemacht und es kann auch alles Mögliche sein. Interviews, einfach eine Band vorstellen, ein Genre vorstellen, alles Mögliche. Genau, donnerstags läuft unser Gästezimmer. Das ist ein Interviewformat mit Personen zum Beispiel aus Politik oder der Kultur, Berliner Figuren, alles Mögliche. Ja, samstags ist bei uns Tanzstunde. Da können DJs aus Berlin ihre Sets spielen und sich so ein bisschen vorstellen. Und am Sonntag läuft unsere Wiedergabeliste mit den besten Songs aus der Woche.
1: Wie kommt ihr denn zu den Themen, die ihr in der Sendung besprecht?
3: Also ich finde, das ist auch mal ein sehr spannender Prozess, weil es einfach wirklich das ist, was die Couchies so im Alltag beschäftigt. Und das fand ich am Anfang auch so ganz ungewohnt, dass wirklich der Themenvorschlag einfach so reingeworfen werden kann. Und meistens wird er auch total cool aufgenommen und dann wird gebrainstormt, dann können andere relaten oder eben nicht. Und das ist immer ein total spannender Prozess. Also das meiste findet so in der Wortredaktion dann statt oder halt davor in den allgemeinen Sitzungen.
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Herzlich willkommen zu unserer neuen Ausgabe von Stratos, dem Wissenschafts- und Infomagazin, hier auf Alex Berlin. Schön, dass Sie wieder dabei sind. Am Mikrofon begrüßt Sie Achim Simon. Zwei Themen haben wir heute für Sie im Programm. Lebererkrankungen, genauer Entzündungen der Leber, werden oft unterschätzt und sind keineswegs selten in den Industrieländern. Warum das so ist und weshalb sie bei früher Diagnose sehr gut behandelt werden können, darüber informiert Sie unser erster Beitrag. Und unser zweites Thema gehört ganz dem Klang. Wer heute Musik hört, tut dies meist digital, mobil via Smartphone und im Stream. Damit dies auch wirklich ein Hörgenuss ist, dafür sorgen einige bahnbrechende Erfindungen für den perfekten digitalen Klang. Wir wünschen Ihnen eine informative und unterhaltsame halbe Stunde.

0: Entzündungen der Leber sind relativ häufig. In den meisten Fällen führen übermäßiger Medikamentengebrauch, Alkoholkonsum sowie Virusinfektionen zu einer Erkrankung der Leber. Bislang wenig bekannt ist die sogenannte Autoimmunhepatitis, bei der das körpereigene Immunsystem sich gegen die Leber selbst richtet, ohne dass andere Ursachen dafür in Frage kommen. Rechtzeitig diagnostiziert können an Autoimmunhepatitis Erkrankte aber heute gut behandelt werden. Weitere Einzelheiten von Achim Simon.
1: Lebererkrankungen sind sehr unspektakulär in ihrer Erscheinung. Nur in den seltensten Fällen ist eine Gelbfärbung der Haut und Augen als sichtbares Symptom vorhanden. Es gibt aber andere Anzeichen für eine Entzündung der Leber, bei der eine Kontrolle der Leberwerte beim Hausarzt sinnvoll ist, betont der Leberexperte Professor Christian Straßburg von der Medizinischen Hochschule Hannover.
2: Sie müssen in dem Moment, wo Sie sich abgeschlagen und matt fühlen, auch an Lebererkrankungen denken. Das muss nicht nur die Grippe sein, das muss nicht nur das Überarbeiten sein oder der Stress im Alltag oder am Arbeitsplatz. Das kann schlicht und ergreifend eine Entzündung in der Leber sein, weil die Leber als zentrales Stoffwechselorgan für den ganzen Körper in dem Moment, wo sie eine Entzündung hat, den gesamten Körper betrifft. Und wir merken das einfach nur daran, dass wir einen leichten Leistungsknick haben, dass wir uns schlechter fühlen.
1: Wenn dann tatsächlich beim Hausarzt erhöhte Leberwerte festgestellt werden, sind weitere umfangreiche Diagnoseformen nötig, um festzustellen, woran die Leber erkrankt ist. Wenn Viren, Alkohol und Medikamentenmissbrauch ausgeschlossen werden können, dann ist die Wahrscheinlichkeit sehr hoch, eine Autoimmunhepatitis zu haben. Prinzipiell kann jeder diese Krankheit bekommen, sowohl in jungen Jahren als auch im Alter. Unbehandelt führt die Krankheit 10 Jahre nach Auftreten zum Tod. Die Leber versagt komplett ihren Dienst. Da bei einer Autoimmunhepatitis das körpereigene Immunsystem sich gegen die Leber richtet, ist die Therapie klar vorherbestimmt. Das Immunsystem muss teilweise in seiner Arbeit unterdrückt werden. Mediziner nennen das eine immunsuppressive Therapie mit Medikamenten, im Falle der Lebererkrankung mit Cortison. Leider ist diese Behandlung mit vielfältigen optisch sichtbaren Nebenwirkungen, etwa die Bildung eines sogenannten Vollmondgesichtes, verbunden und Betroffene sind daher selten in der Lage, die Cortisonbehandlung dauerhaft durchzuführen. Doch es gibt ermutigende Verbesserungen bei der Therapie, betont Christian Straßburg.
2: Was jetzt gemacht wurde, ist, dass wir genau diesen Aspekt der Nebenwirkungen mit einer anderen Art von Cortison angehen können, nämlich ein Cortisonpräparat, was eigentlich den gleichen Wirkmechanismus hat, aber im Körper, in der Leber, bei der ersten Passage durch den Blutkreislauf zu über 90% zerstört wird. Das bedeutet, es kommt in der Leber an, es wird aber im restlichen Körper, dort wo die Nebenwirkungen dann entstehen können, in nur sehr geringem Maße präsent sein und damit eben die Nebenwirkungen verhindern können. Und genau das konnte diese Studie zeigen.
1: Eine internationale Studie konnte diese positiven Effekte deutlich belegen. Patienten mit einer Autoimmunhepatitis können also aufatmen, denn die Therapie sorgt in den meisten Fällen für dauerhaft stabile Leberwerte mit entsprechend positiven Folgen.
2: Sie normalisiert die Lebenserwartung, sofern keine Zirrhose vorliegt. Und sie hat jetzt durch die neue Therapie eine sehr niedrige Nebenwirkungsrate, sodass das besser ist im Endeffekt von der Lebenserwartung als die Virushepatitis in vielen Fällen.
1: Wichtig, wer sich über einen

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1: Gute Musik ist in erster Linie an der Qualität der Komposition erkennbar. Das ist klar. Aber mindestens so wichtig ist der dann zu hörende Sound, der das breite Klangspektrum von Tönen möglichst umfassend wiedergeben soll. In Zeiten der Digitalisierung eine große Herausforderung. Jeder von uns hat sicher schon mal was vom Dateiformat MP3 gehört, denn ohne dieses Format wäre digitale Musik auf Computern und Smartphones als Stream nicht möglich. Da aber die Datenmenge Musik im Internet weltweit exponentiell wächst, die Datenkomprimierung über MP3 ausgeschöpft ist, mussten neue Techniken der Komprimierung ohne Klangverlust gefunden werden. Ein schwedischer Musiker und Autodidakt hat der Welt ein solches Datenkomprimierungsformat geschenkt.
2: Wenn es um den richtigen Sound geht und darum, wie man ihn aufzeichnen und übertragen kann, dann spielt dieser Mann in einer eigenen Liga. Lars Liljeryd ist Unternehmer, Autodidakt, Musiker und er hat gewissermaßen der Digitalisierung des Tons harmonische Schwingungen beigebracht. Ich habe die SBR-Technik oder Spectrum Band Replication erfunden, mit der man Soundcodes wie MP3 und AAC verbessert und die Effektivität der Codierung um etwa 50% erhöht. Darauf hat die Welt gewartet. Seit den 1990ern ist die Digitalisierung von Tönen ein großes Thema. Denn auf Mobiltelefonen, im digitalen Radio und bei den Musikdiensten im Internet braucht man den digitalen Sound. Weil Tondokumente groß sind, die Übertragungsraten aber gering bleiben müssen, werden die Audiodaten komprimiert. Das passiert schon beim Telefonieren. Sogenannte Codecs wie MP3 oder AAC schneiden in den hohen und den niedrigen Frequenzen Informationen weg. Unter immer größerer Komprimierung leidet jedoch irgendwann die Klangqualität. Bald gilt diese Technik als ausgereizt. Fachleute glauben nicht mehr an eine technologische Weiterentwicklung. Nachdem der AAC-Soundcode entwickelt war, haben Experten gesagt, das wäre das Maximum. Das war sehr traditionell gedacht. Da hatte ich die Idee, wie man die Redundanzreduzierung nutzen kann. Das war die Basis für meine Erfindung SBR. Die Grundidee des Konzepts zur Bandbreitenerweiterung SBR von Lars Liljeryd macht sich Phänomene des Klangs und des menschlichen Gehörs zunutze. Meist hören wir nämlich keinen reinen Ton, sondern ein Tongemisch. Einen Klang, der aus vielen Teiltönen zusammengesetzt ist. Der tiefste dieser Teiltöne ist der Grundton. Darüber liegen die sogenannten Obertöne. Deren Frequenzen lassen sich aus der Frequenz des Grundtons berechnen. Die Berechenbarkeit der Obertöne ist die Grundlage für Lars Liljeryds Idee von einer neuen Art der Tonkompression. SBR funktioniert so, dass man, statt die gesamten Frequenzinformationen zu übertragen, nur die tieferen Frequenzen überträgt. Dann stellt man auf der Empfängerseite die oberen Frequenzen wieder her. Jeder Grundton, zum Beispiel von einer Trompete, einer Geige oder einer Stimme, beinhaltet Informationen über das ganze Stimmspektrum. Man braucht also nur die tieferen Grundtöne zu senden, um dann auf der Empfängerseite die oberen Frequenzen künstlich wiederherzustellen. Mit Hilfe der Nachrichtentechniker Christopher Schörling und Peer Extrand gelingt es Lars Liljeryd, seine Idee funktionsfähig zu machen. 1997 meldet er das erste Patent darauf an. Das sind nur die Grundtöne.
3: Och
2: Und hier kann man die SBR-Töne genießen. Das ist der 250-Millionen-Dollar-Trick. Hier kombinieren wir beides. Die Wissenschaft hinter der Soundcodierung ist sehr traditionell geprägt. Ich hatte einen anderen Blickwinkel auf das Problem. Das führte dazu, dass ich wie einer gesehen wurde, der eine feindliche Technologie in das traditionelle Denken einführen wollte. Das Konzept des schwedischen Erfinders ist dennoch gefragt. 2007 kauft die weltberühmte Audiotechnikfirma Dolby sein Unternehmen, das er mit dem Erlanger Fraunhofer Institut gegründet hat. Für den sagenhaften Preis von 250 Millionen Dollar. Mein ursprünglicher Gedanke war eine Technik, die eine Art Turbo sein sollte, den man zu den bestehenden Codierungen wie MP3 oder AAC zuschalten kann. Wir verbessern also deren Technologie. Das Geschäftsmodell war, diese Turbo-Einheiten an die Soundcode-Hersteller zu verkaufen. Der Plan ging anders auf. Heute wird die Technologie von Lars Liljeryd über Dolby weltweit lizenziert. Experten schätzen, dass SBR mittlerweile auf über 6 Milliarden Geräten und Anwendungen in Mobiltelefonen, PCs, Apps und bei Radiostationen genutzt wird. Der verrückte Außenseiter, wie er sich selbst nennt, hat mit seiner Erfindung die Übertragung von digitalisiertem Ton revolutioniert.
1: Ein Beitrag der European Patent Organization in München.

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1: Wir sind am Ende unserer Sendung Stratos hier auf Alex Berlin angekommen und verabschieden uns von Ihnen bis zum nächsten Mal in 4 Wochen.

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1: Ich bin heute mit Bettina und Lida im Studio, die die Sendung Monday Movie Talk machen.
2: Hallo.
3: Hallo, Benni.
1: Die Schlagwörter zu eurer Sendung sind Aktuelles zum Film, Theater, Tanz und Literatur, grob zusammengefasst. Wie würdet ihr die Sendung in euren eigenen Worten beschreiben?
2: So ein anderes Schlagwort ist natürlich die Kritik zu Spielfilmen und Dokumentationen. Und wir bringen natürlich auch so ein paar O-Töne vom roten Teppich. Und wir haben ausgewählte Studiogäste. Wir besprechen eben aktuelle Theaterproduktionen und Tanzinszenierungen aus Berlin und Co. Das heißt, wir wandern auch mal in andere Städte und gucken, was in anderen Städten so los ist, dass man von Berlin aus dahin fahren kann. Aber primär sind wir queer-feministisch.
3: Absolut. In die linke Ecke. Immer klassenkritisch, nicht nur film- und theaterkritisch.
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0: Ich bin heute hier mit zwei Hosts von der ukrainischen Radiosendung Trambeats FM. Schön, dass ihr da seid.
1: Ja, danke. Danke für die Einladung.
2: Danke, thanks a lot.
0: Lass uns über den Namen sprechen. Trambeats FM. Was heißt es?
1: Es gibt ein traditionelles ukrainisches Instrument, Musikinstrument, in Gebirgen meistens. Es ist ein großes Rohr, das heißt Trambita.
2: Dieses Name Trambeats FM, das bedeutet Trambita wie Musikinstrument und auch Beat für Musik. Trambita mit Beat.
0: Was sind die Themen, mit denen ihr euch beschäftigt?
1: Alles, was für die Ukrainer in Deutschland interessant ist, ja, es ist die soziale Fragen, die Nachrichten, die Fragen der Kommunikation, die Fragen, die helfen auch die Gemeinde zusammen sammeln. Alles, was wichtig in der Ukraine ist, auch teilen wir mit und was für die Ukrainer in Deutschland wichtig ist auch.
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1: Herzlich willkommen bei den On Air Stories. In dieser On Air Story möchte ich euch die Sendung Oldie Treff von Peter Ziermann vorstellen. Hallo Peter, schön, dass du da bist.
2: Ja, freut mich auch.
1: Was ist denn die Sendung Oldie Treff genau? Also worum geht es?
2: Ja, ein bisschen old-fashioned Radio. Zum einen wird für ich ja seit 100 Jahren gefühlt durch, dass wir hier noch Plattenspieler im Studio haben, weil ich tatsächlich immer noch eigentlich 100% Vinyl spiele. Und mein Musikgeschmack, der liegt ja eigentlich eher bei internationalen Titeln, bei Beat und ja, vernünftigen Nummern der 60er, 70er Jahre. Aber ich spiele auch sehr viel deutsche Musik, bin nach wie vor jedes Wochenende auf dem Flohmarkt, sammle da irgendwelche Schallplatten ein. Und es gibt so einen Spruch, den ich auch seit Jahren mache. Bei mir kann sich jeder jeden Titel wünschen. Wenn jemand von Heino die schwarze Barbara haben will, dann kriegt er die auch. Ja.

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1: Herzlich willkommen zu einer weiteren On-Air-Story. Ich bin heute mit Rolf Gensrich im Studio, der die Sendung OK Beat macht.
2: Hallo, freue mich, dass ich hier sein darf.
1: Wie würdest du ansonsten deine Sendung generell beschreiben?
2: Die Sendung lässt sich eigentlich schlecht beschreiben. Also es gibt mehrere Varianten. Ich versuche, Gäste mir heranzuholen aus allen möglichen Gegenden, so Sachen, die mir über den Weg laufen. Das kann also der Würstchenverkäufer sein bis hin zu irgendwelchen kleinen Aktionen, Grundeinkommen zum Beispiel oder kleine Parteien oder aber Musiker, die mir auf der Straße auffallen, denen ich dann mal meine Visitenkarte gebe und sagt, kommt doch mal vorbei, meldet euch doch mal.
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1: Heute geht es um das Campus Radio CouchFM. Das ist ein Projekt in Zusammenarbeit der drei Berliner Hochschulen, der Humboldt-Universität, der Freien Universität und der Technischen Universität Berlin. Und ich möchte euch nun das Campus Radio genauer vorstellen und habe hierzu Laura und Emily von CouchFM eingeladen. Herzlich willkommen.
2: Hi.
3: Hi.
1: Seit wann gibt es denn das Format Campus Radio CouchFM?
2: Also 2011 kam die Idee auf. Und 2012 lief dann die erste Sendung schon. Also es ist jetzt schon ganz schön lange her.
1: Und ihr sendet ja jeden Tag und habt verschiedene Formate. Wie ist die Sendung denn aufgebaut?
2: Genau, also wir haben jeden Tag in der Woche ein unterschiedliches Format. Zweimal die Woche läuft unser Live-Magazin. Das heißt, da stehen wir live im Studio und reden über alles Mögliche. Und dann läuft auch Musik zwischendurch, wie man es aus dem Radio halt so kennt. Und montags ist bei uns immer Platz für eine Gästesendung. Mhm. Also da können zum Beispiel andere Unis ihre Projekte vorstellen, wenn sie selbst einen Podcast produzieren und so weiter. Dann haben wir am Mittwoch unsere Musiksendung, das Klangkompott. Das wird von der Musikredaktion gemacht und es kann auch alles Mögliche sein. Interviews, einfach eine Band vorstellen, ein Genre vorstellen, alles Mögliche. Genau, donnerstags läuft unser Gästezimmer. Das ist ein Interviewformat mit Personen zum Beispiel aus Politik oder der Kultur, Berliner Figuren, alles Mögliche. Ja, samstags ist bei uns Tanzstunde. Da können DJs aus Berlin ihre Sets spielen und sich so ein bisschen vorstellen. Und am Sonntag läuft unsere Wiedergabeliste mit den besten Songs aus der Woche.
1: Wie kommt ihr denn zu den Themen, die ihr in der Sendung besprecht?
3: Also ich finde, das ist auch mal ein sehr spannender Prozess, weil es einfach wirklich das ist, was die Couchies so im Alltag beschäftigt. Und das fand ich am Anfang auch so ganz ungewohnt, dass wirklich der Themenvorschlag einfach so reingeworfen werden kann. Und meistens wird er auch total cool aufgenommen und dann wird gebrainstormt, dann können andere relaten oder eben nicht. Und das ist immer ein total spannender Prozess. Also das meiste findet so in der Wortredaktion dann statt oder halt davor in den allgemeinen Sitzungen.
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Das war Jerry Goldsmiths Hauptthema für Supergirl aus dem Jahr 1984. In dem Film hatte Helen Slater ihr Kinodebüt. Sie spielte Supermans Cousine Kara Zor-El. Supergirl fiel beim Publikum durch. Hallo und herzlich willkommen zu einer neuen Ausgabe von Cinematograph, der Kino- und Filmmusiksendung bei Alex Berlin auf DAB Plus und per Livestream im Internet. Am Mikrofon sind Jörg Krömer und Stefanos Tsaruchas. Im Programm haben wir heute Musik und Kritik zu Power Ballad, The Piano Tuner, Obsession, Dear England, der zweiten Staffel von Avatar, der Herr der Elemente und dem neuen Supergirl-Film von 2026. Ihr könnt ihn seit Donnerstag in unseren Kinos sehen. Das Supergirl von 2026 ist vom Verlust der Heimat, dem Tod der Eltern traumatisiert. Mit ihrem Hund Krypto tingelt diese Kara Zor-El um ihren Geburtstag herum durch die Bars der Galaxis und will in Ruhe gelassen werden. Aber das klappt nicht. In einer Bar trifft sie auf Ruthie, die Rache für den Tod ihrer Eltern will. Kara hilft ihr dann widerwillig. Am Ende hat Kara dann ihren Platz gefunden als Supergirl im Kampf für Recht und Gerechtigkeit. Der Film von Regisseur Greg Gillespie beruht auf der Comicreihe Supergirl Woman of Tomorrow, die 2021-22 veröffentlicht wurde. Ich fand es gut, dass wir jetzt keine Neuauflage des Supergirl-Films von 84 präsentiert bekommen. Warum hat man sich aber für eine Art Mad Max-Geschichte im All entschieden?

Das war Cat and Mouse Son von Claudia Sahn für Supergirl. Mir hat Millie Alcock als traumatisierte Kara Zor-El und widerwillige Supergirl gefallen. Ebenso wie Eve Ridley als Ruthie. Nervig fand ich aber Jason Momoa als Kopfgeldjäger. Er sollte wohl für mehr Action-Comedy sorgen. Vor Claudia Sahn soll Ramin Djawadi, dann Tom Holkenborg die Musik zu Supergirl schreiben. Sie kam anscheinend relativ spät dazu, was einiges über die Produktion aussagt. Wir hören in Supergirl keine großartigen orchestralen Klänge. Vielleicht wäre das bei Ramin Djawadi als Filmkomponist noch der Fall gewesen. Claudia Sahn ist die Frau von Atticus Ross. Sie hat gemeinsam mit ihm und ihrem Schwager Leopold Ross an mehreren Scores gearbeitet. Hier bei Supergirl wird sie von Nick Chuba unterstützt, der zusätzliche Musik geschrieben hat. Der Supergirl-Score bleibt eigentlich eher auf der Klanglinie von Tom Holkenborg, manchmal sehr laut, bassbetont, darüber hinaus aber voller Synth-Texturen. Daniel Schweiger wird Claudia Sahn auf dem YouTube-Kanal von Film Music Institute befragen, und zwar am Montag ab 22 Uhr unserer Zeit, wenn ich mich jetzt nicht verrechnet habe. Ich werde den Link dann auf der Cinematograph-Seite posten. In den Bars werden übrigens irdische Lieder gespielt, was ich total unpassend fand. Das Supergirl-Thema von Claudia Sahn.

Donnerstag kam der neue Film von John Carney, Power Ballad, der Song meines Lebens, in unsere Kinos. Carney hat als Regisseur mehrere Filme zu verantworten, in denen Musik bzw. Musiker im Mittelpunkt stehen. Darunter Can a Song Save Your Life, Sing Street und Flora and Son. In Power Ballad spielt Paul Rudd Nick, einen Hochzeitssänger, der mit seiner Band durch Irland tingelt. Er ist eigentlich US-Amerikaner, hat sich jedoch in eine Irin verliebt und mit ihr in Dublin eine Familie gegründet. Den Traum von einer großen Karriere hat er inzwischen aufgegeben. Auf einer Hochzeitslocation, einem Schloss, trifft Rick auf Danny, den ehemaligen Sänger einer Boyband, der eine Solokarriere anstrebt, und spielt ihm eines seiner Lieder vor. Zurück in den USA nimmt Danny Ricks Lied auf und erlebt damit einen großen Erfolg. Rick versucht verzweifelt zu beweisen, dass er das Lied geschrieben hat, doch er blitzt bei Dannys Plattenfirma ab.

Das war How to Write a Song Without You in der von Paul Rudd gesungenen Version. Geschrieben haben das Lied John Carney und Gary Clark. Carney hat bereits für mehrere seiner Filme die Musik geschrieben. Auch bei Flora and Son war Gary Clark sein Partner. Der Schotte Clark war jahrelang der Frontmann der Band Danny Wilson. Nach deren Auflösung arbeitete er als Songwriter und Produzent. Danny wird von Nick Jonas gespielt, der zusammen mit seinen Brüdern die Band Jonas Brothers bildete. Natürlich hören wir auch ihn im Film singen. Im Film werden viele Hits von Nicks Band nachgespielt. Aber eigentlich geht es natürlich um das gestohlene Lied und eine enttäuschte Männerfreundschaft. Das Musikgeschäft kann ganz schön hart sein, besonders wenn man berühmt werden will. Davon kann Gary Clark sicher ein paar Lieder singen. Aber der Film ist wirklich berührend und Carney hat sich ein paar wunderschöne Drehorte in und um Dublin ausgesucht. Hört jetzt noch einmal Paul Rudd in dem Lied Dublin to LA.

Am 2. Juli kommt The Piano Tuner in die deutschen Kinos. Tunen kann man ja ganz unterschiedliche Dinge. Und in diesem Film sind es verstimmte Klaviere. Hört sich erst einmal langweilig an, aber wartet es ab. Der Tuner wird von dem Briten Leo Waddell gespielt. Dem Schauspieler mit dem Schlafzimmerblick könnt ihr aktuell bei Netflix in den Serien Zwei an einem Tag und Wladimir sehen. Waddell spielt also Nicky, einen jungen Mann mit absolutem Gehör, der aber auch an Hyperakusis leidet und keine lauten Geräusche erträgt. Er ist der Lehrling des alten Klavierstimmers Harry Horowitz, der von Dustin Hoffman gespielt wird. Seit Jahren hat er nicht mehr die Preise erhöht und so kann er seine enorme Krankenhausrechnung nicht bezahlen. Nicky stößt durch Zufall auf sein Talent, Tresore ohne Gewalt, nur mit Geduld zu öffnen. Damit kann er auch Uri und seine Bande beeindrucken, die ihn unter Druck setzen, bei Einbrüchen mitzumachen. Einerseits braucht Nicky das Geld, um Harrys Arztrechnung zu bezahlen, andererseits will er auch nicht, dass seiner neuen Freundin Rusi etwas passiert.

Das war die Pearl Watch Rhapsody, komponiert von Will Bates und Marius de Vries. Bates hat nicht nur seine eigene Band und Musikproduktionsfirma gegründet, er beherrscht auch mehrere Instrumente. Er schrieb zum Beispiel Musik für die Fantasy-Serie Mayfair Witches. De Vries ist Engländer mit niederländischen Wurzeln. Auch er begann seine Karriere in einer Band. Später fing er an, für verschiedene andere Künstler zu schreiben und arbeitete mit Andrew Lloyd Webber zusammen. Mit dem Soundtrack zu Romeo und Julia startete er seine Filmkarriere. Später folgten Sucker Punch und Coda. Musik, also hauptsächlich Klaviermusik, spielt im Film eine große Rolle. Aber der Film entwickelt sich immer mehr zum Thriller. Zum Ende gibt es dann doch ein paar Zufälle zu viel, nämlich als Jean Reno in einer Gastrolle auftaucht und man sich fragt, ob und wie Niki wieder aus dem Schlamassel herauskommt. Am besten ihr seht euch die Auflösung selbst an. Neben Jean Reno und dem 90-jährigen Dustin Hoffman hat auch ein weltberühmter Jazzmusiker einen Cameo im Film. Niki's Symphony Tenderly von Will Bates und Marius de Vries.

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1: Seit Donnerstag könnt ihr den Horrorfilm Obsession in den Kinos sehen. Curry Barker hat den Film geschrieben, geschnitten und auch Regie geführt. Vor 3 Jahren hatte er einen Kurzfilm auf YouTube hochgeladen. Der weckte das Interesse eines Produzenten. Barker schaffte es dadurch, Geld für Obsession zu bekommen. Der Film wurde für $750.000 produziert und hat bisher weltweit um die 340 Millionen wieder eingespielt. So entstand dann ein Medienrummel um Obsession und auch Backrooms. Beide Filme wurden mit einem Bruchteil der Kosten von zum Beispiel Disclosure Day und sicher auch Supergirl produziert und haben umgerechnet mehr eingespielt. Bear ist in seine Freundin Nikki verliebt. Die sieht in ihm aber nur einen Freund. In einem Laden kauft Bear dann einen Wunsch und Nikki liebt ihn plötzlich, zieht bei ihm ein, ist auf ihn fixiert. Das gefällt Bear aber auch nicht. Man könnte Obsession auch ein Psychodrama nennen, aber für mich zog sich der Film etwas. Ich fand übrigens weder ihn noch Backrooms super spannend oder gar gruselig.

Das war das Titelthema für Obsession, komponiert von Zack Rock Burwell. Das war dessen erste Filmmusik. Der Score für Obsession orientiert sich meiner Meinung nach an den von Disaster Piece für It Follows von 2015. Der Score für Obsession ist sehr synthlastig und dronenmäßig. Bei mir verstärkt das eher die Zähigkeit des Films. Zack Burwell und Curry Barker setzen ihre Zusammenarbeit übrigens fort, und zwar mit Anything But Ghosts, das Thema für Bear von Rock Burwell für Obsession.

Neu in der ZDF-Mediathek ist das vierteilige Dokudrama Dear England. Zeitlich passend zur Fußball-Weltmeisterschaft wird darin die Karriere von Gareth Southgate als Trainer der englischen Nationalmannschaft nacherzählt. Die Serie basiert auf einem Bühnenstück von James Graham. Vielen Engländern war Southgate als der Spieler bekannt, der 1996 bei der EM im Londoner Wembley-Stadion den entscheidenden Elfmeter gegen Deutschland verschoss. Alle anderen englischen und deutschen Spieler hatten ihre Elfer verwandelt. Deutschland zog ins Finale ein und wurde Europameister. Southgate machte den Trainerschein und trainierte die U21-Nationalmannschaft. Als der englische Nationaltrainer nach einem Skandal entlassen wurde, setzte man Southgate als dessen Nachfolger ein. Er kannte durch seine Trainerlaufbahn viele aufstrebende Talente, wie zum Beispiel Harry Kane, und konnte die Nationalmannschaft stabilisieren und zu einigen Erfolgen führen, auch wenn ihm in den 8 Jahren seiner Karriere ein großer Titel versagt blieb. Aber die Mannschaft wurde 2-mal Vize-Europameister.

Das war England vs. Italy, komponiert vom in Dublin ansässigen Cormac O'Halloran, besser bekannt als Cormac. Er begann mit Hip-Hop und elektronischer Musik und integrierte später immer mehr klassische Orchesterinstrumente in seine Kompositionen. Vergangenes Jahr lief die Serie The Diplomat im ZDF, für die er ebenfalls die Musik geschrieben hatte. Die England ist nicht nur für Fußballfans von Interesse. Die Höhepunkte aus den Spielen werden von den Schauspielern nachgespielt oder mit Originalmaterial kombiniert. Die Teambesprechungen mussten natürlich nachgestellt werden, da keine Kameras dabei waren. Joseph Fiennes als Southgate sieht dem Original verblüffend ähnlich. Und bei seiner feinen Schauspielleistung wird man selbst als Deutscher fast zum Fan der englischen Mannschaft. Die wahre Geschichte ist voll von dramatischen und spannenden Momenten. Ganz am Ende übergibt Southgate sein Amt ausgerechnet an den Deutschen Thomas Tuchel, den man zurzeit bei der WM in Amerika beobachten kann. What's Your England von Cormac.

Am Donnerstag hat Netflix die zweite Staffel der Realverfilmung von Avatar, der Herr der Elemente, veröffentlicht. Ich habe mir die 7 Episoden am Freitag und Sonnabend reingezogen, das kann man schon so sagen. Aang und seine Freunde fliehen aus Umashu. Auf dem Weg nach Ba Sing Se lernen sie Toph kennen, die blinde Tochter einer reichen Kaufmannsfamilie. Toph wird Aangs Lehrerin für das Erdbändigen. In Ba Sing Se versuchen Aang und seine Freunde dann eine Audienz beim Erdkönig zu bekommen, werden aber vom Kultusminister ständig hingehalten.

Das war Wasser, Erde, Feuer, Luft von Takeshi Furukawa, der auch die Musik für die erste Staffel der Realverfilmung geschrieben hat. Mehr als 2 Jahre mussten wir auf die Fortsetzung warten. In der zweiten Staffel geht es um Vertrauen und Freundschaft. Wir erfahren viel über Sukos Kindheit, wie er zur Person wurde, die er heute ist. Für welche Seite wird er sich wohl entscheiden? Und es geht auch um die Überwachung, das Unterdrücken jeder Gerüchte über einen Krieg in Ba Sing Se durch den Kultusminister, der eigentlich Chef des Geheimdienstes ist. Und auch Aang und seine Freunde entwickeln sich weiter. Ihre Freundschaft zueinander wird getestet. Ich glaube, das kommt alles sehr glaubwürdig rüber. Die Serie sieht sehr gut aus. Ich gebe zu, ich mag die Realverfilmung, obwohl sie natürlich ein paar Schwächen hat. Und die größte ist auch hier der Mangel an Kleindarstellern. Wir sehen nur wenige Flüchtlinge und sehr wenige Einwohner von Ba Sing Se. Am Mangel von Statisten krankt auch die Realverfilmung von One Piece oder die Serie The Mandalorian.

Das war The Blind Bandit, Musik von Takeshi Furukawa für die erste Begegnung mit Toff. Der gebürtige Japaner hat wieder einen großen epischen Score komponiert, natürlich mit einem asiatischen Einklang, denn das ist ja das Setting der Serie. 6 Stunden neue Musik hat Furukawa für die 2. Staffel geschrieben, knapp 79 Minuten davon wurden bisher veröffentlicht. Für die 2. Staffel kommt der musikalische Einfluss aus Zentralasien, Afghanistan, Kasachstan. Die Avatar-Musik von Takeshi Furukawa macht sie dadurch für eine westlich geprägte Hörerschaft für mich interessant, spannend und natürlich auch exotisch. Und das war's schon wieder hier bei Alex Berlin auf DAB Plus und per Livestream im Internet. Folgt uns ab 15 Uhr Radio Queer Live. Eine neue Ausgabe von Cinematograph bei Alex gibt es wieder in 2 Wochen am 12. Juli um 14 Uhr. Im Moment planen wir mit der Realverfilmung von Vaiana, Virginia Woolf's Night and Day und den Serien Witchhead Atelier und Sommer 36. Zum Ausklang für heute und in die Hitze gibt es noch einmal Musik von Takeshi Furukawa für die 2. Staffel von Avatar, der Herr der Elemente. Viel Spaß dabei und kommt gut durch die Hitze.

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1: Ich bin heute mit Bettina und Lida im Studio, die die Sendung Monday Movie Talk machen.
2: Hallo.
3: Hallo, Benny.
1: Die Schlagwörter zu eurer Sendung sind Aktuelles zum Film, Theater, Tanz und Literatur, grob zusammengefasst. Wie würdet ihr die Sendung in euren eigenen Worten beschreiben?
2: So ein anderes Schlagwort ist natürlich die Kritik zu Spielfilmen und Dokumentationen. Und wir bringen natürlich auch so ein paar O-Töne vom roten Teppich. Und wir haben ausgewählte Studiogäste. Wir besprechen eben aktuelle Theaterproduktionen und Tanzinszenierungen aus Berlin und Co. Das heißt, wir wandern auch mal in andere Städte und gucken, was in anderen Städten so los ist, dass man von Berlin aus dahin fahren kann. Aber primär sind wir queer-feministisch, eher in die linke Ecke.
3: Immer klassenkritisch, nicht nur film- und theaterkritisch.
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0: 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Schön, dass ihr da seid.
1: Ja, danke. Danke für die Einladung.
2: Thank you, thanks a lot.
0: Lass uns über den Namen sprechen. Trambeats FM. Was heißt es?
1: Es gibt ein traditionelles ukrainisches Instrument, Musikinstrument, in Gebirgen meistens. Es ist ein großes Rohr, das heißt Trambita.
2: Dieses Name Trambeats FM, das bedeutet Trambita wie Musikinstrument und auch Beat für Musik. Trambita mit Beat.
0: Was sind die Themen, mit denen ihr euch beschäftigt?
1: Alles, was für die Ukrainer in Deutschland interessant ist, ja, es ist die sozialen Fragen, die Nachrichten, die Fragen der Kommunikation, die Fragen, die helfen auch die Gemeinde zusammen sammeln. Alles, was wichtig in der Ukraine ist, auch teilen wir mit und was für die Ukrainer in Deutschland wichtig ist auch.
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1: Und es grüßt euch Andreas. Und ich sag einfach mal Hallo an diesem, ja, immer noch sehr sonnigen Sonntag.

0: Und dann sagen, nein, da und da könnte man noch nachbessern. Also, wir werden uns dieser Frage stellen. Dann gab es leider gestern Morgen einen sehr schlimmen Überfall auf zwei junge Menschen in Berlin. Auch darüber werden wir berichten. Und wir sagen euch im Sommer, wo es die heißesten Würstchen gibt. Ja, jetzt werden uns wahrscheinlich die einen völlig falsch verstehen und die anderen warten ab, bis es um den Comedy-Beitrag geht. Ja, meine Lieben, also, dann fragen wir doch mal unseren lieben Kollegen Philipp, der ja gestern während der Live-Sendung ein Cookie-Eis unserer Chefin, und zwar ihr letztes Cookie-Eis, geklaut hat. Wie war dein Samstag gestern noch, Philipp?
1: Du hast gestern Abend mitbekommen, dass das Unwetter in Spandau seinen Anfang nahm? Ich habe gelernt, nie wieder Eismopsen von Frau Bond. So, aber jetzt kommen die Themen. Gewalttätiger Angriff in Kreuzberg, Staatsschutz ermittelt. Paris, CSD wegen extremer Hitze abgesagt. Nepal stärkt die Ehe für alle. Festnahmen nach Grindr-Fallen in Malaysia. Die kompletten Nachrichten bekommst bei Radio Queer Live um halb.
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Set im Programm von Radio Queerlife heute hier am Sonntag. Nochmal hallo allen, die etwas später eingeschaltet haben, und unsere Kollegin Frau Bond, könnt ihr mir mal ein bisschen den Kopfhörer lauter stellen? Vielen Dank. Ja, wir schauen uns mal das Thema CSD an. Und Christopher Street Days, sind sie heute unverzichtbar oder sind sie schon überholt? Wenn im Sommer Regenbogenflaggen die Innenstädte prägen und tausende Menschen gemeinsam auf die Straße gehen, werden Christopher Street Days häufig als farbenfrohe Feste wahrgenommen. Musik, Kulturangebote und eine ausgelassene Stimmung prägen das öffentliche Bild. Doch hinter den bunten Kulissen steckt eine deutlich ernste Botschaft. CSD sind politische Demonstrationen für Gleichberechtigung, Menschenrechte und gesellschaftliche Teilhabe. Auch im Jahr 2026 sehen sich viele queere Menschen weiterhin mit Diskriminierung, Anfeindungen und Gewalt konfrontiert. Die steigende Zahl queerfeindlicher Straftaten zeigt, dass Gleichberechtigung keineswegs selbstverständlich ist. Rechte, die über Jahrzehnte erkämpft wurden, werden zunehmend in Frage gestellt. Vor diesem Hintergrund erfüllen CSDs eine wichtige gesellschaftliche Funktion. Sie machen sichtbar, dass Vielfalt Teil der demokratischen Gesellschaft ist und dass Minderheiten Anspruch auf Schutz, Respekt und gleiche Rechte haben. CSDs als politische Stimme einer Minderheit. CSD-Veranstaltungen sind weit mehr als Feierlichkeiten. Sie bieten der queeren Community eine Plattform, um politische Forderungen öffentlich zu formulieren und auf bestehende Ungleichheiten aufmerksam zu machen. Gleichzeitig schaffen sie einen geschützten Raum, in dem Menschen ihre Identität sichtbar leben können, ohne Angst vor Ausgrenzung oder Anfeindungen haben zu müssen. Besonders in kleineren Städten und ländlichen Regionen kommt den CSDs eine herausragende Bedeutung zu. Dort sind queere Menschen oftmals weniger sichtbar und erleben häufiger gesellschaftlichen Druck. Die Veranstaltungen senden ein klares Signal. Vielfalt ist kein ausschließliches Großstadtthema, sondern gehört überall zur gesellschaftlichen Realität.

0: 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Und bei uns geht es jetzt weiter mit dem Thema CSD, denn wir sind ja im Pride-Monat. Und es gab zum Beispiel gestern 22 CSD-Termine in ganz Deutschland. Aber die Situation von CSDs ist nicht immer leicht. Die Frage, wie CSD-Veranstaltungen rechtlich zu bewerten sind, beschäftigt inzwischen regelmäßig Gerichte. Dabei zeigt sich, dass die Justiz den politischen Gehalt solcher Veranstaltungen sorgfältig prüft und nicht allein auf äußere Merkmale wie Musik oder kulturelle Programmpunkte abstellt. Gerichte haben in jüngsten Verfahren deutlich gemacht, dass politische Botschaften, Forderungen und gesellschaftliche Debatten zentrale Kriterien für die Einordnung als Versammlung sind. Damit wird anerkannt, dass moderne Protestformen nicht zwangsläufig klassischen Demonstrationen entsprechen müssen. Auch kulturelle Elemente können Teil einer politischen Meinungsäußerung sein. Die juristischen Auseinandersetzungen verdeutlichen zugleich, dass die Versammlungsfreiheit für gesellschaftliche Minderheiten immer wieder neu verteidigt werden muss. Die Frage, ob ein CSD als politische Versammlung anerkannt wird, ist deshalb auch eine Frage nach dem Stellenwert demokratischer Grundrechte. Sichtbarkeit als Schutz der Demokratie. CSDs sind heute nicht nur Veranstaltungen der queeren Community. Sie sind ein Gradmesser dafür, wie offen und demokratisch eine Gesellschaft mit Vielfalt umgeht. Dort, wo Menschen aufgrund ihrer sexuellen Orientierung oder gleichgeschlechtlichen Identität angegriffen werden, gewinnen öffentliche Sichtbarkeit und Solidarität an Bedeutung. Die anhaltenden Debatten um Gleichberechtigung, die zunehmenden Anfeindungen und die juristischen Auseinandersetzungen zeigen, die Ziele der CSD-Bewegung sind noch lange nicht erreicht. Gerade deshalb bleiben Christopher Street Days wichtige demokratische Foren, die Minderheiten eine Stimme geben, gesellschaftliche Missstände sichtbar machen und für die Grundwerte einer offenen Gesellschaft eintreten. Sie sind wie gesagt Ausdruck von Vielfalt. Sie sind ein aktiver Beitrag zur Verteidigung von Freiheit, Menschenwürde und demokratischen Rechten, aber auch von Grundwerten. Ja, meine Lieben, jetzt haben wir ja in diesem Jahr auch schon dutzende Beiträge darüber gehabt, dass Regenbogenfarben zerstört wurden an Rathäusern, an öffentlichen Plätzen. Und wir reden einmal darüber, was es eigentlich bedeutet, so eine Regenbogenfahne. Welcher Sinn steckt dahinter? Bis gleich.
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0: dann werfen wir mal einen Blick auf das zentrale Symbol der queeren Community. Und da ist natürlich an dieser Stelle die Regenbogenfahne mit gemeint, die natürlich viele queere Demonstrationen begleitet, und das nicht nur in Deutschland, sondern auch weltweit. Und es gibt natürlich auch verschiedene Versionen von den Regenbogenfahnen, aber in unserem Beitrag geht es eigentlich um die Original-Regenbogenfahne. Sie steht für LGBT-Community, wird aber oft auch allgemein als Zeichen für Menschenrechte, Toleranz und ein friedliches Miteinander verstanden. Die heute gebräuchliche Regenbogenfahne hat natürlich sechs Farben, und die Farben und ihre Bedeutung, das erzählt euch jetzt mal unser lieber Kollege Philipp, der sich da mal so ein bisschen kundgetan hat.
1: Rot steht für das Leben, Orange steht für Heilung und Gesundheit, Gelb symbolisiert das Sonnenlicht, Grün steht für die Natur, Blau symbolisiert Harmonie und Frieden, Violett steht für den Geist, die Würde und die menschliche Seele. Zusammen ergeben diese sechs Farben ein Bild von Gemeinschaft, Vielfalt und gegenseitigem Respekt.
0: Ja, und eigentlich sind die dahinterstehenden Werte nichts Exotisches. Leben betrifft uns alle, Gesundheit wünschen wir uns alle, Sonnenlicht genießen die meisten Menschen ebenfalls ganz gern, Natur ist keine exklusive Interessengruppe, Frieden dürfte ebenfalls auf erstaunlich breite Zustimmung stoßen. Und dass Menschen Würde besitzen, galt lange Zeit sogar als zivilisatorischer Fortschritt. Dennoch gelingt es immer wieder, ausgerechnet gegen dieses Symbol Front zu machen. Man könnte fast meinen, manche Menschen betrachten Leben, Gesundheit, Natur, Frieden und Menschenwürde als höchst verdächtige Konzepte. Vielleicht wirkt eine bunte Fahne einfach bedrohlicher als die Bedeutung ihrer Farben. Denn wenn man die sechs Farben einzeln betrachtet, bleibt nicht viel übrig, worüber man sich empören könnte. Wer erklärt schon öffentlich, er sei gegen Frieden? Wer fordert ernsthaft weniger Würde für Menschen? Wer möchte auf Leben, Gesundheit oder Sonnenlicht verzichten? Die Ironie besteht darin, dass die Werte der Regenbogenfahne keine Sonderrechte beschreiben. Sie beschreiben Eigenschaften einer Gesellschaft, in der die meisten Menschen selbst gerne leben würden. Vielleicht erinnert uns die Regenbogenfahne deshalb daran, dass Vielfalt nicht bedeutet, dass alle gleich sind. Bedeutet vielmehr, dass unterschiedliche Menschen
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0: Und auf queerlife.de geht es auch ab 16 Uhr weiter, eine ganze Stunde mit uns.

0: Also ich weiß ja nicht, wie es euch geht, aber mich erinnert dieser Titel irgendwie an Robinson Junior. Kennt ihr noch diesen Titel, diesen Film von dem Geschäftsmann, der irgendwo in der Südsee gestrandet ist? Irgendwie erinnert mich dieser Titel an diese Szene, wo er da so am Meer lief und in Fell gekleidet war und feststellte, er ist der Einzige auf der Insel. Ja, aber wir sind heute hier hoffentlich nicht die Einzigen und freuen uns jetzt auf die Nachrichten mit Philipp.
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0: Ihr hört die Nachrichten von Radio Queerlife und Philipp nennt euch die Themen.
2: Gewalttätiger Angriff in Kreuzberg, Staatsschutz ermittelt. Paris, CSD wegen extremer Hitze abgesagt. Nepal stärkt die Ehe für alle. Festnahmen nach Grindr-Fallen in Malaysia. Gewalttätiger Angriff in Kreuzberg, Staatsschutz ermittelt. In Berlin-Kreuzberg ermittelt der Staatsschutz nach einem brutalen Angriff auf zwei Menschen in den frühen Morgenstunden des Samstags. Eine 30-jährige nicht-binäre Person und eine 31-jährige Transfrau waren gegen 4.30 Uhr am Mehringdamm unterwegs, als sie auf zwei bislang unbekannte Männer trafen. Nach Polizeiangaben wurde zunächst eine der Betroffenen beleidigt, bevor die Situation eskalierte. Beide Opfer wurden geschlagen und getreten, selbst als sie bereits am Boden lagen. Erst mehrere Passanten konnten den Angriff stoppen. Die Verletzten kamen zur ambulanten Behandlung ins Krankenhaus. Die Täter flüchteten unerkannt. Der Staatsschutz prüft nun die Hintergründe der Tat und sucht weitere Zeuginnen und Zeugen. Paris, CSD wegen extremer Hitze abgesagt. Der diesjährige Pride-Marsch in Paris fällt zunächst aus. Die Veranstalter haben die für Samstag geplante Demonstration wegen der anhaltenden Hitzewelle kurzfristig abgesagt. Für die französische Hauptstadt gilt weiterhin die höchste Hitzewarnstufe. Behörden befürchten, dass Hunderttausende Teilnehmende die Rettungsdienste und Krankenhäuser zusätzlich belasten könnten. Die Polizeipräfektur hatte zuvor empfohlen, auf Großveranstaltungen zu verzichten. Die Organisatoren betonen, dass die Sicherheit aller Beteiligten oberste Priorität habe. Die Pride soll zu einem späteren Zeitpunkt nachgeholt werden. Ein neuer Termin steht bislang noch nicht fest. Nepal stärkt die Ehe für alle. Das oberste Gericht Nepals hat die Rechte gleichgeschlechtlicher Paare erneut gestärkt. Die Richterinnen und Richter verpflichteten die Regierung, die vollständige Gleichstellung der Ehe gesetzlich umzusetzen. Zwar werden gleichgeschlechtliche Ehen in Nepal bereits seit Ende 2023 anerkannt, die praktische Umsetzung verlief bislang jedoch oft uneinheitlich. Nach Angaben von Aktivistinnen und Aktivisten wurden deshalb bisher nur wenige Ehen offiziell registriert. Das Gericht fordert nun klare gesetzliche Regelungen und die Überarbeitung diskriminierender Formulierungen im Zivilrecht. Zugleich wurde eine Gegenklage abgewiesen, die die Ehe für alle hätte verhindern können. LGBTQI+-Organisationen sprechen von einem historischen Meilenstein für die Gleichstellung im Land. Festnahmen nach Grindr-Fallen in Malaysia. In Malaysia hat die Polizei 5 mutmaßliche Täter festgenommen, die Männer über die Dating-App Grindr in eine Falle gelockt haben sollen. Den Verdächtigen wird vorgeworfen, gefälschte Profile genutzt und ihre Opfer unter dem Vorwand eines Dates zu Treffen gelockt zu haben. Dort sollen die Männer eingeschüchtert, bedroht und anschließend ausgeraubt worden sein. Die Behörden gehen derzeit von mindestens 9 Opfern aus. Ein Komplize soll sich dabei als Sicherheitsmitarbeiter ausgegeben und den Betroffenen angeblich unmoralisches Verhalten vorgeworfen haben. 3 Verdächtige wurden inzwischen wegen Raubes angeklagt. Die Ermittlungen dauern an. Die Täter sollen darauf gesetzt haben, dass viele Betroffene aus Angst vor strafrechtlichen Konsequenzen keine Anzeige erstatten. Das waren die Nachrichten bei Radio Queer Live, gesprochen von Philipp.
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0: Und damit starten wir in die zweite halbe Stunde unserer Sendung.

Und damit melden wir uns zurück. Hier ist Radio Queerlife im Programm von Alex Berlin. Jeden Sonntag von 15 bis 16 Uhr zu empfangen. Und heute legen wir noch eine Stunde drauf. Ab 16 Uhr unter www.queerlife.de geht der Wahnsinn weiter.

0: seit dem 1. Januar auch in Brandenburg zu hören ist über DAB. Vorher waren wir hier in Berlin nur über DAB-Kabel und Internet zu empfangen. Jetzt seit 1.1. auch in Brandenburg. Und als ich das mal irgendwie auf einer Veranstaltung einem Hörer erzählte, dass jetzt auch Brandenburg über DAB Radio Queerlife empfangen kann, da meinte er so mit einem unterschwelligen Ton, das haben sie sich verdient. Entscheidet selbst. Ja, meine Lieben, der Weg zum Mehringdamm lohnt sich im Sommer, denn wir haben hier einen sehr interessanten Veranstaltungstipp für euch. Mit ihrem neuen Bühnenprogramm Drei Drachen vom Grill bringt die Ades Zabel Company ab Juli 2026 eine ebenso schräge wie urkomische Neukölln-Komödie auf die Bühne des BKA-Theaters. Mit dabei sind die Publikumslieblinge Ades Zabel, Biggie van Blond und natürlich auch Bob Schneider in der Rolle der Jutta Hartmann, die einmal mehr ihre legendären Kiezfiguren zum Leben erwecken. Im Mittelpunkt steht die unverwechselbare Edith Schröder, die in Neukölln seit Jahren als Königin des gepflegten Prekariats bekannt ist. Doch diesmal steht alles Kopf. Edith nimmt tatsächlich eine Arbeit auf. Der Grund dafür ist ein überraschendes Erbe. Ein Imbisswagen im angesagten Berliner Stadtteil Mitte. Schnell erkennt sie das vermeintliche Geschäftspotenzial zwischen Avocado-Toast, Hipster-Cafés und Influencer-Hotspots. Gemeinsam mit ihrer Freundin Jutta und der stets schlagfertigen Biggie von Blond wagt sie den Sprung in die Welt der gehobenen Streetfood-Kultur. Was folgt, ist ein turbulentes Aufeinandertreffen verschiedener Lebenswelten. Zwischen Foodie-Trends, Soja-Latte-Fans, Politikern auf Abwägen und empörten Helikoptereltern prallen Vorstellungen von Geschmack, Stil und Stadtleben aufeinander. Dabei sorgen die nicht nur fragwürdigen Spezialitäten vom Grill für Gesprächsstoff, sondern auch unerwartete Erbstreitigkeiten und Biggies äußerst kreative Geschäftsideen. Mit viel Berliner Schnauze, bissiger Gesellschaftssatire und liebevoll gezeichneten Charakteren spannt die Produktion den Bogen von den früheren Kultfilmen der Figuren bis hin zu ihrem heutigen Erfolg als modernes Volkstheater. Drei Drachen vom Grill. Ab nächstes Wochenende im BKA-Theater zu sehen. Und wer nochmal etwas mehr erfahren möchte, auch die Termine sehen will, der kann uns auf der Webseite besuchen unter www.queerlife.de findet ihr weitere Informationen zu dieser Veranstaltung.
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0: Und hatte ich erwähnt, dass wir diese Woche noch Freikarten dafür verlosen? Wir werden es machen. Besucht uns bei Facebook oder Instagram oder geht einfach mal Mitte der Woche auf unsere Webseite queerlife.de.

Ja, schwerelos würde ich mich jetzt in einem Badesee fühlen. Leider ist der aber 200 Meter hier vom Studio entfernt. Was nicht heißt, dass ich in den Abendstunden vielleicht doch nochmal die Uferböschung bedrohe durch einen Sprung ins Wasser. So, eigentlich sollte die Musik jetzt ein bisschen Pause machen. Und wir machen jetzt einfach mal weiter mit dem nächsten Thema. Und ja, da muss ich sagen, würde jetzt eigentlich ein Telefonat kommen mit unserem rasenden Reporter Olaf Wunderbar. Er fährt ja jedes Wochenende zu CSDs und unterstützt die, indem er dort mit demonstriert, Farbe zeigt, queere Sichtbarkeit zeigt. Ja, und dann spricht er oft am Telefon mit uns über den CSD. Und das würde er auch heute machen, hätte es nicht gestern ein Problem gegeben. Er war in Winsen. Während in vielen Städten die CSD-Veranstaltungen ausgefallen sind, weil es einfach zu warm war, haben viele Orga-Teams gesagt, okay, bevor uns jetzt hier die Teilnehmerinnen und Teilnehmer kollabieren,

waren. Im Schlosspark war das. Ja, da fing ein Unwetter an. Aber nicht nur irgend so ein Unwetter, sondern wenn sich so zwei verschiedene Luftschichten, eine vom Kontinent und eine, ja, aus der Nordsee treffen. Und dann gab es halt erst massenweise Wasser von oben und danach große Hagelkörner. Und die Leute mussten flüchten, die Veranstaltung wurde abgesagt. Ja, und dabei ist leider sein Handy kaputt gegangen gestern. Es wurde ein wenig nass. Von hier aus, Olaf, alles Gute deinem Handy und ich hoffe, wir hören uns bald wieder am Telefon und du erzählst uns die Veranstaltungstipps, also die nennst uns die CSD-Termine. Deshalb bekommt ihr jetzt die CSD-Termine von mir und Frau Bond bitte mit unserem speziellen Titel.

Ja, wir schauen auf das Wochenende 4. Juli 2026 und da gibt es 4 CSD-Termine auf unserer Liste und ein Termin, der sorgt jedes Jahr dafür, dass über 1 Million Menschen sich in Bewegung setzen, auf der Demonstration oder auch nur am Rand stehen. Die Rede ist von Köln. Köln demonstriert nächste Woche am 4.7. Ebenfalls mit dabei ist Neumünster.

Ja, weiter geht's in Bayern mit Regensburg und auch in Mecklenburg-Vorpommern demonstriert ein Dorf. Die Rede ist von Schwerin. Radio Queerlife wünscht euch viel Erfolg bei der Demonstration nächste Woche. Viele werden natürlich nach Köln fahren, 1,2

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1: Herzlich willkommen bei den On-Air-Stories. In dieser On-Air-Story möchte ich euch die Sendung Oldie-Treff von Peter Ziermann vorstellen. Hallo Peter, schön, dass du da bist.
2: Ja, freut mich auch.
1: Was ist denn die Sendung Oldie-Treff genau? Also worum geht es?
2: Ja, ein bisschen old-fashioned Radio. Zum einen wird für ich ja seit 100 Jahren gefühlt durch, dass wir hier noch Plattenspieler im Studio haben, weil ich tatsächlich immer noch eigentlich 100% Vinyl spiele und mein Musikgeschmack, der liegt ja eigentlich eher bei internationalen Titeln, bei Beat und ja, vernünftigen Nummern der 60er, 70er Jahre. Aber ich spiele auch sehr viel deutsche Musik, bin nach wie vor jedes Wochenende auf dem Flohmarkt, sammle da irgendwelche Schallplatten ein. Und es gibt so einen Spruch, den ich auch seit Jahren mache. Bei mir kann sich jeder jeden Titel wünschen. Wenn jemand von Heino die schwarze Barbara haben will, dann kriegt er die auch. Ja.

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1: Herzlich willkommen zu einer weiteren On-Air-Story. Ich bin heute mit Rolf Gensrich im Studio, der die Sendung OK Beat macht.
2: Hallo, freue mich, dass ich hier sein darf.
1: Wie würdest du ansonsten deine Sendung generell beschreiben?
2: Die Sendung lässt sich eigentlich schlecht beschreiben. Also es gibt mehrere Varianten. Ich versuche, Gäste mir heranzuholen aus allen möglichen Gegenden, so Sachen, die mir über den Weg laufen. Das kann also der Würstchenverkäufer sein bis hin zu irgendwelchen kleinen Aktionen, Grundeinkommen zum Beispiel oder kleine Parteien oder aber Musiker, die mir auf der Straße auffallen, denen ich dann mal meine Visitenkarte gebe und sagt, kommt doch mal vorbei, meldet euch doch mal.
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13: Aus dem Homeoffice, Frau Engelen-Käfer.
14: Ich bin Ursula Engelen-Käfer, Expertin für Sozial- und Arbeitsmarktpolitik. Jahrzehntelang für Gewerkschaften und Sozialverbände. Heute möchte ich über die Rentenreform sprechen. Dazu hat die derzeitige Regierungskoalition eine 13-köpfige Alterssicherungskommission aus Abgeordneten des Deutschen Bundestages und Wissenschaft Ende letzten Jahres eingesetzt. Die Alterssicherungskommission hat Anfang diesen Jahres ihre Arbeit aufgenommen und soll Ende Juni 2026 ihren Bericht vorlegen. Inzwischen gibt es noch mehr Aufregerthemen aus den Reihen der Alterssicherungskommission.
15: Ein weiteres Thema.
16: Ein Interview mit Ralf Reinders soll zeigen, warum sich Menschen in der Vergangenheit Terrorbewegungen anschlossen und wie mit ihnen umgegangen wurde.
17: Den Begriff Terrorismus sollten wir vielleicht nochmal näher erklären. Berühmte Politiker wie Nelson Mandela oder auch Che Guevara sind ja, bevor sie in Regierungsämter gewählt worden sind, als Terroristen bezeichnet und auch verfolgt worden. Wie kann man den Begriff Terrorismus verstehen?
18: Klar, wie Sie das gerade gesagt haben, ist der Terrorismusbegriff auch in diesem Gesetz. Tatsächlich ist natürlich nur der Terrorist, der beispielsweise durch ein deutsches Gericht rechtskräftig verurteilt worden ist, wegen zum Beispiel Mitgliedschaft in einer terroristischen Vereinigung. Mitnichten regelt das Gesetz aber Eingriffe in die Rechte von Terroristen, sondern um ein Recht von einer Vielzahl von Leuten, denen unterstellt wird, im Zweifel nur im Wege vager Verdachtsmomente, dass sie irgendwelche Kontakte haben könnten zu irgendwelchen Leuten, die ihrerseits unter Umständen mit Terrorismus in Verbindung stehen. Also, wenn man hier von Terrorismus redet, dann muss man sagen, das ist so, wie er verwendet wird, tatsächlich ein belastbarer Rechtsbegriff.
19: Ich bin Ralf Reinders, war von September 1975 bis September 1990 in der JVA Berlin-Moabit inhaftiert. Grund war 1975 die Entführung des damaligen Berliner CDU-Vorsitzenden Peter Lorenz im Austausch gegen fünf politische Gefangene. Diese 5 politischen Gefangenen wurden in die Volksrepublik Südjemen ausgeflogen und Peter Lorenz wurde damals dann danach freigelassen.
20: Mein Name ist Ines Lehmann von der Berliner AIDS-Hilfe. Erstmal sind wir eine Beratungsstelle für Menschen mit HIV und AIDS. Die können zu uns kommen, wenn sie Fragen haben in Bezug zu sozialrechtlichen Fragen, zu medizinischen Fragen oder wenn sie einfach auch andere Menschen, die HIV-positiv sind und hier in der Stadt leben, kennenlernen wollen. Das zum einen. Die Veränderungen in der Gesundheitsreform haben natürlich unsere Klientinnen und Klienten extrem verunsichert, sodass sie dann natürlich bei uns die Türen eingerannt sind und ganz viele sozialrechtliche Fragen hatten, aber eben nicht nur sozialrechtliche Fragen, sondern auch finanzielle Probleme dadurch, dass sie eben Sozialhilfe in den meisten Fällen oder häufig nur beziehen. Gleichzeitig auch die Menschen, die schon fortgeschritten erkrankt sind, müssen ja eben Zuzahlungen machen zu den Medikamenten.
21: Und zu guter Letzt ein Rückblick.
22: Weltnichtrauchertag. Zum Weltnichtrauchertag machten Schüler und Schülerinnen der 6. Klasse einer Grundschule aus Berlin-Kreuzberg eine Umfrage.
23: Guten Tag, wir machen ein Projekt zum Thema Rauchen. Wir sollen mal losgehen und Leute fragen, warum sie rauchen, ob sie überhaupt Raucher sind. Ich glaube auch, dass Tabak zu Sklaverei führt.
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0: Mein Name ist Ines Lehmann von der Berliner AIDS-Hilfe. Erstmal sind wir eine Beratungsstelle für Menschen mit HIV und AIDS. Die können zu uns kommen, wenn sie Fragen haben in Bezug zu sozialrechtlichen Fragen, zu medizinischen Fragen oder wenn sie einfach auch andere Menschen, die HIV-positiv sind und hier in der Stadt leben, kennenlernen wollen. Also in erster Linie beraten wir Menschen mit HIV und AIDS und natürlich auch deren Angehörigen, Freunde, alle. Aber sagen wir mal, eine ganz allgemeine Sozialberatung für jeden, das können wir natürlich nicht anbieten.
1: Die HIV-Betroffenen können zu euch kommen, genau. Die anderen sollen sich an der Gewerkschaft finden oder an Obdachlosenvereine oder an Sozialvereine, sollen sich schlau machen, was können sie machen. Wenn irgendwas abgelehnt wird, wenn die Sachbearbeitung nicht nach § 13 erstes Sozialgesetzbuch aufklären, dann können sie sich da schlau machen und sehen, was können sie noch alles beantragen. Betroffene können sich auch, oder enge Bekannte und Freunde können sich auch direkt irgendwie an die AIDS-Hilfe oder an euch.
0: Sicher. Also wir sind auch, sagen wir mal, in verschiedenen Einsatzorten tätig. Also zum Beispiel auch in den Haftanstalten beraten wir vor Ort. Wir sind auch in verschiedenen Berliner Krankenhäusern vertreten. Nicht nur wir, sondern wir arbeiten, also ich als Hauptamtliche meine ich damit, sondern wir arbeiten auch mit ganz vielen Ehrenamtlichen. Die Berliner AIDS-Hilfe hat ungefähr 180 Ehrenamtliche, die in den ganz verschiedenen Bereichen, also in Haft, emotionale Begleitung machen oder zum Beispiel auch Menschen in Krankenhäusern besuchen. Das ist eine Gruppe von Leuten, wir nennen die, oder die nennen sich Freunde im Krankenhaus. Also die besuchen die Leute, gehen mit denen spazieren, bringen denen auch mal eine Kleinigkeit mit. Also damit diese sozialen Kontakte auch weiterhin aufrechterhalten werden können zu Menschen, die sich engagieren und für die Betroffenen.
1: Was investiert der Staat, um neue Medikamente zu erforschen? Wenn man jetzt gerade sieht, naja, selbst die Kranken werden auch eigentlich behandelt wie der letzte Dreck, indem einfach die sozialen Leistungen zusammengestrichen werden. Du hast gerade gesagt, es wird ehrenamtlich gearbeitet. Es ist ja auch nicht mal so, dass der Staat ausreichend finanzielle Unterstützung gibt für die Arbeit, sondern es muss ja auch vielfach geleistet werden, ohne dass es bezahlt wird.
0: Also ich denke, dass generell im sozialen Bereich zu viel gespart wird. Also das finde ich aber jetzt nicht nur im AIDS-Bereich, sondern das finde ich generell in allen sozialen Branchen. Ob ich da jetzt mir Kindergärten angucke oder Schülerläden oder andere soziale Einrichtungen. Also ich denke, dass da die Verantwortung des Staates einfach noch mehr gefordert ist.

Liebe Zuhörende, ich bin Ursula Engelen-Käfer, Expertin für Sozial- und Arbeitsmarktpolitik, jahrzehntelang für Gewerkschaften und Sozialverbände. Heute möchte ich über die Rentenreform sprechen. Dazu hat die derzeitige Regierungskoalition eine 13-köpfige Alterssicherungskommission aus Abgeordneten des Deutschen Bundestages und Wissenschaft Ende letzten Jahres eingesetzt. Die Alterssicherungskommission hat Anfang diesen Jahres ihre Arbeit aufgenommen und soll Ende Juni 2026 ihren Bericht vorlegen. Lange Zeit konnte sie in Ruhe und unbehelligt

oder Förderung der kapitalgedeckten Alterssicherung als eine Säule der Altersversorgung. Bleibt nur zu hoffen, dass die Rentenreform nicht im pauschalen ideologischen Streit zwischen den Parteien zerrieben wird. Vielmehr müssen endlich die strukturellen Verbesserungen bei der Alterssicherung zu Finanzierbarkeit und sozialer Gerechtigkeit angepackt werden. Zur Erhöhung der gesetzlichen Altersrente belegen internationale Studien, dass eine pauschale Erhöhung des Lebensalters zu einer Erhöhung der Sterberate führt. Dies gilt vor allem für Berufe mit einem hohen Risiko von Arbeitsunfällen, wie zum Beispiel am Bau, aber auch Berufe mit hoher psychosozialer Belastung, zum Beispiel wegen personeller Engpässe oder in sozialen Brennpunkten. Hingegen kann sich für Menschen mit höherem Qualifikationsniveau Weiterarbeit nach der Verrentung vor allem bei beruflichem Erfolg und Anerkennung positiv auswirken. Bereits heute ist die Lebenserwartung und damit auch der Bezug der gesetzlichen Rente schon regional höchst unterschiedlich, mit günstigeren Voraussetzungen und Bedingungen für die wirtschaftlich besser entwickelten Länder im Süden Deutschlands und entsprechend Benachteiligung der Menschen in den neuen Bundesländern. Soziale Gerechtigkeit bei der Höhe des Rentenalters erfordert somit eine zielgenaue Berücksichtigung der sozialen und beruflichen Lebensumstände. Und dazu müssen in einem auf dem Generationenvertrag beruhenden Pflichtsystem für die Rente klare und gesellschaftspolitisch akzeptierte Kriterien entwickelt und ständig überprüft werden. Ein erster Schritt ist im Rahmen der Rentenreform 2025 mit der sogenannten Aktivrente erfolgt, allerdings auf freiwilliger Basis. Danach ist die Weiterarbeit über das Rentenalter hinaus bis zu einem Einkommen von 2000 Euro im Monat steuerfrei möglich. Weitere Schritte mit mehr Verbindlichkeit für einen flexiblen Renteneintritt müssen folgen. Noch schwieriger ist allerdings die strukturelle Differenzierung der Absenkung des Rentenniveaus von 48 auf 46%. Denn bereits derzeit gibt es in Deutschland mit 20% einen vergleichsweise hohen Anteil von Niedrig- und Armutsrenten. Gerade Rentnerhaushalte sind in übermäßigem Ausmaß von der hohen Steigerung bei Wohn- und Energiekosten, aber auch der Inflation für die tägliche Lebenshaltung betroffen. Eine weitere Absenkung des Rentenniveaus würde das Armutsrisiko weiter erhöhen. Und betroffen sind vor allem die gerade im Westen traditionell in ihrem Leben vielfach auf unbezahlte Sorgearbeit und höchstens Minijobs mit geringen Arbeitszeiten und Löhnen verwiesen wurden. Es ist und bleibt somit die gesellschaftspolitische Entscheidung, wie weit eine Regierung für die Altersversorgung ihrer Bürger bereit ist, Aufwendungen vorzunehmen und vor allem, ob sie den politischen Mut aufbringt, nicht nur wie heute Arbeiter und Angestellte, sondern auch selbstständige Politiker und Beamte zu einer gemeinsamen gesetzlichen Rente zu verpflichten. Es gibt keinerlei Begründung dafür, dass zum Beispiel ein Arbeitnehmer 28 Jahre Vollzeit und mit Durchschnittseinkommen arbeiten und Beiträge zahlen muss, um eine Rente zu erwerben, die ein Politiker bereits nach einer Amtsperiode von 4 Jahren erzielt. Oder Beamte im Schnitt ohne eigene Beitragszahlungen Pensionen erreichen, die ein Viertel höher sind als die gesetzlichen Altersrenten. Bleibt nur zu hoffen, dass die Alterssicherungskommission diese wesentlichen Strukturreformen bei ihren Vorschlägen zu einer sozial gerechten Rentenreform berücksichtigt.

0: Zu hören ist nun Joachim Oellerich von der Berliner Mietergemeinschaft. Er ist verantwortlich für das Mieterecho der Zeitung der Berliner Mietergemeinschaft.
1: Ich heiße Joachim Oellerich und bin hier für das Mieterecho verantwortlich. Mieterecho ist die Zeitung, die die Berliner Mieterorganisation herausgibt. Die Berliner Mietergemeinschaft ist die zweitgrößte Mieterorganisation in Berlin. Wir verstehen uns explizit als politischer Akteur in dieser Stadt und ich hoffe, dass uns das auch immer gelingt. Der Wohnungsmarkt macht uns große Sorgen, denn wir stellen zunehmend eine Verengung fest. Die letzten Jahre und besonders die Jahre der Koalition sind gekennzeichnet davon, dass wir permanent in dieser Stadt Defizite im Wohnungsangebot erzeugen. Wir haben 1,9 Millionen Wohnungen in der Stadt und die Fachwelt geht davon aus, dass 1% jährlich ersetzt werden müssten. 1% heißt, circa 18.000 bis 19.000 Wohnungen müssten in der Stadt gebaut werden und das ist schon lange nicht mehr der Fall. Wir haben in den letzten Jahren Fertigungszahlen von circa 3.000 im Schnitt. Und alle Experten sind sich darüber einig, dass dies natürlich viel zu wenig ist. Das ist also überhaupt gar keine Frage, aber dass das in eine kritische Situation hineinführt. Wir haben gleichzeitig eine Nachfragevergrößerung darüber, dass die Bevölkerungszahl permanent zunimmt. 40.000 neue Berliner sind in den letzten 4-5 Jahren hinzugekommen. Und gleichzeitig steigt die Zahl der Single-Haushalte, die Zahl der Haushalte, die also auf dem Wohnungsmarkt gerade nach kleinen Wohnungen nachfragen. Kleine Wohnungen sind es auch nicht nur allein, sondern man muss bei dieser Nachfragebetrachtung auch noch berücksichtigen, dass die Kaufkraft schwindet. Wir haben hier gerade in den Bereichen, die interessant sind, in breiten Bereichen der Bevölkerung, keine Einnahmesteigerung in den letzten Jahren gehabt, sodass wir folgende Situation haben. Wir haben ein sinkendes Angebot und wir haben eine steigende Nachfrage und eine, sagen wir, stagnierende Kaufkraft. Diese Daten kennzeichnen den Wohnungsmarkt und wir müssen uns fragen, wie reagiert die Politik darauf? Die Politik stellt sich tot. Die Politik reagiert überhaupt nicht, halluziniert immer permanent einen entspannten Wohnungsmarkt, den wir eben nicht mehr feststellen können, schon lange nicht mehr, redet immer davon und weigert sich, die Maßnahmen in die Wege zu leiten, die unbedingt notwendig wären. Notwendig wäre, zumindest über einen öffentlichen Wohnungsbau wieder nachzudenken. Ich sage zumindest nachzudenken. Wir haben überhaupt nicht die Voraussetzung, heute öffentlichen Wohnungsbau in Angriff zu nehmen und der wäre nötig, also um das Angebot zu vergrößern. In zweiter Linie wäre unbedingt erforderlich, die noch existierenden Bestände an öffentlichen Wohnungen wieder sozial zu orientieren, herauszunehmen aus dem betriebswirtschaftlichen Denken und in eine soziale Effektivität überzuleiten. Drittens ist es erforderlich, und da sind einige Vorstöße hier gemacht worden, wäre notwendig, eine bundeseinheitliche Regelung zur Mietpreisbegrenzung bei Neuvermietung durchzuführen. Ich hoffe, dass Berlin da einen Vorstoß macht und zumindest einmal eine Bundesratsinitiative in die Wege leitet. Ob sie erfolgreich sein wird, muss dahingestellt werden. Als viertes ist aber erforderlich, hier in der Stadt also alles das zu tun, um den Wohnungsmarkt zu schützen und um die Mieter zu schützen, was hier getan werden kann. Und das sind regional-lokal-staatliche Regelungen. Davon gibt es eine ganze Menge. Ich nenne so spontan jetzt ein oder zwei. Das wäre die Verlängerung der Schutzfrist bei Umwandlung von Miet- in Eigentumswohnungen für die Mieter, die verlängerten Kündigungsschutz bräuchten. Das wäre wieder ein Zweckentfremdungsverbot aufleben zu lassen und einige Dinge mehr, über die die politische Landschaft hier nachdenken könnte.
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1: Nun erfahren wir in einem Gespräch mit Ralf Reinders, einem ehemaligen Mitglied einer Terrorbewegung in Deutschland des vorigen Jahrhunderts, aus dessen Sicht, wie man in der damaligen Zeit in Westdeutschland mit der außerparlamentarischen Opposition umging und warum es in dieser Zeit, in der damaligen Zeit, zu Terrorbewegungen kam. Welchen Haftbedingungen waren inhaftierte Terrorverdächtige ausgesetzt?
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1: Ich spreche nun mit Ralf Reinders, einem ehemaligen Mitglied der Bewegung 2. Juni. Er saß als politisch Gefangener in der Haft und wurde auch als Terrorist verurteilt. Ist das richtig?
3: Ja, ich bin Ralf Reinders. Ich war von September 1975 bis September 1990 in der JVA Berlin-Moabit inhaftiert. Grund war 1975 die Entführung des damaligen Berliner CDU-Vorsitzenden Peter Lorenz im Austausch gegen 5 politische Gefangene. Diese 5 politischen Gefangenen wurden in die Volksrepublik Südjemen ausgeflogen und Peter Lorenz wurde damals dann danach freigelassen. Und es gab bei der Verurteilung noch mehrere kleine Delikte, die dazu kamen.
1: Wie kam es denn dazu, dass sich Menschen einer gewalttätigen terroristischen Bewegung wie der Bewegung 2. Juni anschlossen?
3: Am 2. Juni 1976 gab es in Berlin den Schah-Besuch. Der Schah von Persien kam zu Besuch, war als Massenmörder bekannt. Unterstützt durch die USA hatte er damals die demokratische Regierung von Mossadegh in den 50er Jahren gestürzt, hat viele Leute umgebracht. Und die damals aufkeimende Studenten- und Jugendbewegung hat dagegen eine Demonstration organisiert. Und auf dieser Demonstration vor der Deutschen Oper wurde der Student Benno Ohnesorg von einem Kriminalbeamten hinterrücks erschossen. Und das war der Auslöser für eine Radikalisierung vieler Jugendlicher und Studenten in der damaligen Zeit. Und wir haben uns dann 1972 auf dieses Datum berufen und wollten eigentlich mit dem Namen darauf hinweisen, dass immer wenn es eine Auseinandersetzung zwischen uns und der Polizei gibt, sie darauf hinweisen müssen, dass die Polizei zuerst geschossen hat in der Auseinandersetzung.
1: Nach bekannt gewordenen terroristischen Handlungen wurde von den Polizeiorganen nach den Mitgliedern der Bewegung 2. Juni gefahndet und es kam zu Verhaftungen. Wie geschah dies?
3: Na, wie gesagt, wurde im September 1975 von einem Sondereinsatzkommando der Westberliner Polizei in Steglitz in einem Laden festgenommen. Die Festnahme an und für sich war relativ friedlich. Es war noch keine jetzt besonderen Schikanen von denen, außer halt, dass sie Sprüche gemacht haben, wie dass sie uns ja irgendwie mal im Raum alleine haben könnten und dann schon Aussagen von uns bekommen und so. Aber ansonsten lief es relativ gewaltfrei ab von der Polizei, wenn man so sagen kann.
1: Wie waren seinerzeit die Verhörmethoden? Gab es Gewalttätigkeiten seitens der Polizei?
3: Na, die Verhörmethoden, da ich keine Aussage gemacht habe, waren die Versuche, also groß ins Gespräch zu kommen, also nicht besonders anstrengend von der Polizei. Es gab dann ein paar Schwierigkeiten bei der Abnahme der Fingerabdrücke, weil ich mich da verweigert habe und bei der Erstellung der Fotos. Also ich habe die Augen zugekniffen und Grimassen gemacht, um die Wiedererkennung zu behindern. Und da sind sie halt ein bisschen härter vorgegangen, aber auch noch zu der damaligen Zeit nicht groß brutal.
1: Wie ging es dann weiter? Was geschah nach der Polizeihaft?
3: Also man hat diesen üblichen Weg, man kommt halt in die Untersuchungshaftanstalt Moabit, wird dort einem Haftrichter vorgeführt, der dann den Haftbefehl ausstellt. Die stellen halt die Haftbefehle immer sehr locker aus, also egal ob bei politischen oder auch sozialen Gefangenen. Und das Problem, was dann die politische Polizei mit uns, der Bewegung 2. Juni hatte, war, ihre Beweisnot war sehr groß. Und um aus dieser Beweisnot herauszukommen, haben sie dann Gegenüberstellungen organisiert. Und bei diesen Gegenüberstellungen haben sie dann ihre Zurückhaltung, die sie bei den Festnahmen hatten, doch langsam aufgegeben. Es gab eine zweitägige Gegenüberstellung 1976, das war im Mai, ein Sonnabend, ein Sonntag. Und die wurden dann auf so eine Art und Weise durchgeführt, dass die Leute mit Nebelketten gezwungen wurden, bestimmte Gesichtsausdrücke zu machen, dass man Zwangsrasuren gemacht hat, dass man Haarschnitte gemacht hat, so wie die Zeugen irgendwelche Phantombilder von uns angefertigt hatten. Und es kam dann dazu, dass sie halt bei Ronald Fritsch damals einen Kugelschreiber im Mund gesteckt haben, halt die Ohren umgedreht haben, und dass die Knebelketten, also die Handgelenke und die Arme total zerrissen hatten. Das war so, bei mir sprangen damals die Nietnägel der Finger auf, weil der Druck in dem Arm zu stark war. Konnte selbst 4 Jahre, 5 Jahre keine Flasche in der rechten Hand halten. Die Schulter war kaputt vom Arm umdrehen. Und das wurde dann in der Berliner linken Szene als das Folterwochenende bezeichnet. Und Amnesty International hatte damals interveniert, weil es dann doch der erste körperliche Übergriff in Deutschland auf politische Gefangene war. Bis dahin kannten alle nur Isolationshaft und die sogenannte weiße Folter.
1: Auch Amnesty International kritisierte damals die Haftbedingungen in Deutschland. Was Amnesty International für eine Organisation ist, erklärt Amnesty International.
4: Amnesty hat sich 1961 gegründet. Es hat sich ein engagierter britischer Rechtsanwalt darüber aufgeregt, dass es politische Gefangene gibt in Portugal und dass das niemand weiß und anscheinend sich auch niemand die Mühe macht, deren Schicksal aufzuklären. Und dieser Herr Benenson hat natürlich gewusst, dass es nicht reicht, wenn sich einer allein aufmacht, etwas zu beheben, sondern er hat sich international mit einem Aufruf im britischen Observer an die Medien gewandt oder an alle Leser und Leserinnen und darum gebeten, dass man sich gemeinsam für diese vergessenen Gefangenen einsetzt. Die Antworten, die er bekommen hat, die waren so überwältigend positiv, dass es dazu geführt hat, es kann nicht bei einer Einzelaktion bleiben, sondern wir müssen uns eine Organisation geben, die diese Gefangenen betreut oder versucht, das Schicksal dieser Gefangenen zu verbessern. Also angefangen haben wir als Organisation für politische Gefangene, doch mittlerweile sind wir eine moderne Menschenrechtsorganisation geworden, die sich mit sehr vielen Themen beschäftigt, also mit Einzelfällen nach wie vor, die aber auch die politische Debatte im Inland und im Ausland beobachtet und Impulse setzt und Maßstäbe auch vorgibt, wie Menschenrechtsschutz verbessert werden kann.
1: Und nun zurück zu Ralf Reinders, der uns erklärt, wie er seine Haftzeit in Deutschland erlebt hat. Nach dem Haftbefehl und der Gefangennahme in Untersuchungshaft gab es eine außergewöhnlich lange Untersuchungshaft. Können wir etwas darüber erfahren?
3: Ja, also ein entscheidender Punkt bei allen politischen Gefangenen in der Bundesrepublik war, dass die eigentlich gesetzlich zulässige Untersuchungshaft, die ja 6 Monate beträgt und nur in bestimmten schweren Vorwürfen wie Mord halt auf 1 Jahr ausgedehnt werden darf, dass diese Untersuchungshaft, so wie bei mir auf 6,5 Jahre, bei anderen auf 7 Jahre ausgedehnt wurde, weil die Untersuchungshaft halt wesentlich härter als die Strafhaft ist und die Gefangenen in der Untersuchungshaft wesentlich weniger Rechte haben, mehr schikaniert werden können, die Zellen können leichter durchsucht werden und sie hoffen natürlich, dass die Identität der politischen Gefangenen, sowohl die menschliche als auch die politische, innerhalb dieser langen Untersuchungshaft gebrochen wird. Und sie hatten bei wenigen Gefangenen Erfolg, bei vielen halt nicht damit.
1: Bei vielen Gefangenen hatte diese besondere Untersuchungshaft keinen Erfolg. Wie viele Gefangene waren denn von dieser erschwerten Untersuchungshaft betroffen?
3: Wir, die waren 6 Gefangene aus der Bewegung 2. Juni, die diesen Prozess hatten. Wir waren zum Anfang nach der Inhaftierung in Totalisolation. Dann hatten wir so eine Form der normalen Haft, die in Berlin-Moabit damals bedeutete 23,5 Stunden Einschluss auf 8 Quadratmeter und 1/2 Stunde Hofgang. Und ab und zu mal sonntags 1/2 Stunde mit anderen Gefangenen auf dem Hof oder so zusätzlich. Und ab 1980 wurde dann für uns der Hochsicherheitstrakt in Moabit gebaut. Das war dann ein Knast im Knast. Und wir waren dort dann zu 7, 6 Gefangene aus unseren. Dazu kam noch Klaus Fiehmann aus anderen Zusammenhängen. Und dort im Hochsicherheitstrakt waren wir nochmal 5,5 Jahre nochmal inhaftiert und haben dann über einen Hungerstreik erreicht, die letzten Jahre in den Normalvollzug in Moabit verlegt zu werden.
1: Wie verhielten sich die anderen Gefangenen gegenüber den Gefangenen aus dem sogenannten linksterroristischen Bereich?
3: Ja, dazu muss man natürlich sagen, dass die 70er Jahre und 80er also wesentlich politischer waren, dass die ganze Gesellschaft politisch aktiv war und im Aufbruch war und dass die sozialen Gefangenen eher links eingestellt waren, wobei es ja in den heutigen Zeiten etwas mehr so einen Rechtsschwenk gegeben hat und dass die politischen Gefangenen sehr viel Solidarität von den sozialen Gefangenen bekommen haben. Also bei mir war es so, dass ich in der Totalisolation dann die Einzelrunden auf dem Hof gedreht habe und soziale Gefangene halt Schokolade und Tabak massenweise aus den Fenstern geworfen haben, was für mich halt ein bisschen blöd war, als Nichtraucher so viel Tabak zu haben. Also
1: auch die von der Roten Hilfe als soziale Gefangene bezeichneten Menschen werden ja irgendwann aus der Haft entlassen. Wie geht es denn denen? Dazu Ralf Reinders.
3: Ein Gefangener, der aus was für Gründen auch immer 15 Jahre im Knast war, ein Sozialgefangener, der hat mehr als große Schwierigkeiten, sich wieder einzugliedern. Viele enden im Alkoholismus und viele werden auch wieder rückfällig.
1: Wie es ihm kurz vor der Haftentlassung und nach der Haftentlassung erging, hören wir nun von ihm selbst.
3: Ja, bei mir war das dann grundsätzlich so, dass sie so circa 2 Jahre vor der Entlassung gekommen sind und gemeint haben, ich könnte jetzt auf Ausgänge gehen und das ist praktisch die Vorbereitung für das Leben draußen, aber immer unter Bedingungen vom bewaffneten Kampf abschwören zu müssen. Das heißt, eine Erklärung abzugeben, zu sagen, das war alles falsch oder so. Und dazu war ich nicht bereit, diese Erklärung abzugeben, war auch im Grunde genommen nicht mehr bereit, mit denen irgendwie zu verhandeln, da die letzten Tage da irgendwie um Kleinigkeiten noch zu bekommen, irgendwie groß zu reden. Und die Entlassung war dann so für mich halt nochmal ein kleiner Triumph, weil so circa 250 Leute vor Moabit gestanden haben, mich abgeholt haben mit einem Bus und Wagenkolonne und ein Zelt in Kreuzberg organisiert hatten, wo dann so viele Leute aus der linken Szene gefeiert hatten, nach dem Motto, der Blues geht weiter. Der Blues war damals Pseudonym für die Bewegung 2. Juni.
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0: Zu guter Letzt
1: Auswirkungen der Mobilfunkstrahlung. Dazu ein Gespräch mit dem Forscher und Allgemeinmediziner Dr. Eger aus Bayern.
2: Eger aus Naila.
3: Ja, schönen guten Tag, Herr Eger. Ich möchte mit Ihnen zum Thema Strahlung, Elektrosmog und über die Gefahren der G5-Technik sprechen.
2: Ja, das kann ich gerne machen. Also danke erstmal für die Nachfrage. Ich bin niedergelassener Facharzt für Allgemeinmedizin. Ich habe an der Max-Planck-Forschungsgruppe der Universität Würzburg doktoriert und wir haben einen bayernweiten Qualitätszirkel elektromagnetische Felder in der Medizin, der sich eben mit verschiedenen Aspekten dieser Felder auf Krankheiten bei den Patienten befasst. Also vielleicht muss man als erstes eine Sache davor schicken. 5G heißt eigentlich nichts anderes als fünfte Generation, aber wie funktioniert's? Es werden Verbindungen aufgebaut zwischen Endgerät und Sendemast, sowohl nach unten und nach oben und verwendet, damit diese Geräte und die andere Infrastruktur, die Masten kommunizieren können, werden sogenannte Mikrowellen verwendet. Also bei 5G jetzt zum Beispiel im Bereich 600 MHz bis zu 6 GHz. Das gibt also die Zahl der Schwingungen an. Und später will man noch einen weiteren Bereich dazu nehmen, der dann im Millimeterbereich liegt. Bei diesen Mikrowellen ist es aus rein physikalischer Sicht so, dass Mikrowellen in Gewebe eindringen. Jeder, der eine Mikrowelle zu Hause hat, die arbeitet ungefähr bei 2,5 GHz, weiß das. Das wird dann warm. Das passiert dadurch, dass die Wassermoleküle ins Schwingen kommen. Gut, das ist jetzt bei einem Kochvorgang wahrscheinlich nicht das Problem. Aber wenn in der Zelle, in der menschlichen Zelle, Wassermoleküle ins Schwingen kommen, dann verändern sich dadurch die Eiweiße, das sind so die Arbeitsteilchen, Enzyme in unserem Körper. Denn die sind nur dann funktionsfähig, wenn sie von einer Wasserhülle umgeben sind. Genau zu diesem Punkt, dieser Veränderung der Eiweiße, gibt es fundierte Studien, die auch jeden psychologischen Effekt ausschließen, denn es sind Studien, die im Labor an einzelnen Enzymen gemacht werden. Und da kann man definitiv sehen, dass diese verwendeten Frequenzen die Funktion stören oder sogar ganz aufheben. Der zweite Punkt ist, im Jahr 2011 hat eine Unterorganisation der WHO, die IARC, die sitzt in Lyon, diese Art von verwendeter Strahlung, sowohl vom Mast als auch vom Handy zum Beispiel, als mögliches Karzinogen Klasse 2b klassifiziert. Und das ist doch ein erheblicher Schritt vorwärts und das sollte man sehr ernst nehmen. Insofern brauchen wir hier auch nicht mehr diskutieren, ob es Erkrankungen gibt oder nicht gibt. Es ist dort fixiert, dass es eben Menschen gibt, die, auch wenn man nicht hundertprozentig den Einzelmechanismus nachweisen kann, darunter erkranken und leiden.
3: Welche Baumaßnahmen müsste man dann einführen, um Menschen vor solcher Strahlung zu schützen? Also erstmal auch Behinderungen zu vermeiden, aber auch diejenigen zu schützen, die schon unter dieser Strahlung leiden. Wie kann man die Menschen schützen, die schon elektrosensibel sind?
2: Also im Prinzip wäre es wichtig, dass man sogenannte weiße Zonen hätte, also Bereiche, in denen ein sehr niedriges oder gar kein Mobilfunklevel vorhanden ist, um so einen Rückzugsort zu gewährleisten. Das ist natürlich bei einer geplanten Flächenabdeckung und X9 Masten sehr, sehr problematisch. Das wäre ein Punkt. In der Stadt an sich wird es extrem schwer, weil Abschirmungsmaßnahmen zwar die Leistungsflussdichte, also die ankommende Leistung reduzieren, aber nicht völlig aufheben können. Und wenn man jetzt das nochmal aufspaltet in den elektrischen und den magnetischen Anteil, kann man den magnetischen Anteil praktisch gar nicht verhindern, dass der bis auf den Patienten eintritt. Vielleicht hierzu auch noch eine Bemerkung. Es gibt bereits aus dem Jahr 2003 das Patent eines großen Betreibers, der damals ganz bewusst ein Patent gefunden hat, um zu sagen, wir müssen Elektrosmog reduzieren, weil wir bereits wissen, weil Studien darauf hinweisen, dass auch Genschäden stattfinden. Ich denke, man muss hier zwei Sachen abwägen. Auf der einen Seite einen geschäftlichen Bereich, in dem sehr viel Geld verdient wird und der aber langfristig auf Kosten der Gesundheit der Menschen geht. Also ganz klar, hier steht ein Ziel, ein Unternehmensziel, Umsatz. Und auf der anderen Seite stehen wir als Ärzte und sagen, wir müssen klipp und klar auch vor Gesundheitsschäden warnen.
3: Ja, da haben Sie natürlich recht, das ist ein riesiges Geschäftsfeld. Wie sieht denn das im öffentlichen Nahverkehr aus? Da sind doch gerade auch in Städten die Menschen extrem betroffen, weil ja meiner Information nach durch die ständige Bewegung und die dann eingeschalteten Geräte noch eine erhöhte Strahlung zusätzlich entsteht.
2: Ja, natürlich. Und es gibt ja auch Untersuchungen dazu. Auch das findet sich in dem Schweizer Bericht, dass gerade in Zügen nicht nur die Belastung, die von außen eintrifft, vorhanden ist, sondern den viel größeren Anteil machen die ganzen Handys aus, die im Inneren versuchen, den nächsten Mast zu finden. Und durch die Bewegung müssen die ja laufend wieder in die nächste Funkzelle übergehen. Also hier hat man deutliche Erhöhungen, vor allem auch durch den Uplink. Also das ist die Verbindung zum Mast hinwärts. Und in Bussen ist es natürlich ähnlich. Die Ausstattung mit WLAN bedeutet dann in dem Fall ein Dauerfeuer, denn alle diese Sender, das muss man ja auch wissen, senden ja nicht nur, wenn telefoniert wird, sondern haben immer noch so eine Grunderkennung, damit sie immer wissen, okay, dieses Handy ist da, dieses ist da, und dann später wieder Verbindungen aufbauen zu können. Das ist ein ganz, ganz erhebliches Problem, sicher auch so.
3: Wie schätzen Sie es ein, wenn Menschen mit Freisprechanlagen im Auto telefonieren? Da ist ja auch Mobilfunk im Spiel.
2: Der Trick der Freisprechanlage ist natürlich ein ganz interessanter. Man hält das Gerät nicht an den Kopf, sondern hat eine Außenantenne. Die wird dann praktisch über Lautsprecheraufnahme versorgt und die Sendeleistung wird praktisch außerhalb vom Auto abgegeben. Das ist natürlich auch wichtig, da wir auch hier neue Zahlen haben, dass sich zum Beispiel in Dänemark das bösartigste Krebsgeschwulst des Gehirns, das Glioblastom, in den letzten Jahren von 1995 bis 2017 verdoppelt hat. Und das ist ein so heimtückischer Tumor, der praktisch nicht zu behandeln ist. Diese Zahlen sollte man sehr ernst nehmen. Und wenn ich jetzt mal die Zigarettenschachteln anschaue, da steht bei jedem jetzt drauf, kann Krebs machen. Wir brauchen so einen Aufkleber für Handys, könnte entsprechend Probleme am Gehirn machen in Form von Tumoren, dass jeder auch über die Möglichkeit aufgeklärt ist. Es gibt auch verschiedene Studien dazu, die das zeigen. Hardell, ein onkologischer Professor in Schweden, hat es mehrfach nachgewiesen. Auch wenn man die Interphone-Studie genau liest, sieht man, dass die vielen Nutzer eine höhere Rate an Hirntumoren haben. Also es sind sehr ernsthafte und besorgniserregende Befunde. Wenn man die modernen sogenannten interaktiven Autos anschaut, dann hat man in vielen Fahrzeugen inzwischen auch schon eine Grundbelastung, allein dadurch, dass gewisse Funktionen über Fernsteuerung passieren. Zum Beispiel die Kontrolle des Reifendrucks, da gibt es ja kein direktes Kabel zu den Ventilen. Eine Anwendung, die letztlich auch nur funktechnisch lösbar ist. Und viele Wagen haben die Verbindung über Bluetooth nach draußen und, und. Also ein Fahrzeug der neueren Generationen, das ist ein Sammelsurium von elektromagnetischem Smog, das muss man sich klar sein.
3: Haben Sie noch irgendwelche Informationen, die Sie unseren Hörern nahebringen möchten?
2: Gut, also die höchsten Datenraten haben wir über Glasfasertechnik. Wir müssen hin zu einem wieder mehr stationären Bereich und müssen uns diesem Patent der Mobilfunker auch anschließen, dass man die Strahlenbelastung nicht massiv erhöht und damit auch die Folgen, sondern erniedrigt. Und ich möchte auf eine letzte Studie hinweisen, die stammt auch aus dem Jahr 2011. Die wurde von der WHO damals noch gar nicht berücksichtigt. Die stammt von Professor Dodi und die konnte nachweisen an über 2 Millionen Patienten, dass diejenigen, die näher am Mobilfunkmast wohnten, eine häufigere Krebssterblichkeit aufwiesen. Und das sind Befunde, die machen sehr, sehr nachdenklich. Darum sage ich zum Schluss nochmal, Geld und Gesundheit, in diesem Fall geht es nicht zusammen.
3: An wen können sich von Mobilfunk Betroffene ärztlicherseits wenden? Also in Berlin gibt es kaum Ärzte, die sich damit auskennen. Manchmal werden Menschen an die Psychiatrie verwiesen, die dann sedieren.
2: Das ist eine schwierige Frage, weil auch gerade von offiziellen Stellen diese Anerkennung dieser Erkrankung fehlt letztlich. Wichtig ist dann, dass man erstmal sich selber klar wird, ob es damit zusammenhängt, indem man auch in Bereiche geht, wo man wenig Belastung hat. Und wenn das zuordnenbar ist, gibt es Testverfahren, die zum Beispiel unter Bedingungen im Labor so eine Empfindlichkeit über verschiedene Tests wie Herzraten, Variabilität bestätigen können.
3: Gut, ich bedanke mich für das Gespräch, Herr Eger. Irgendwelche Internetadressen, wo man sich informieren kann?
2: Es gibt eine Seite in der Schweiz, www.igaherz, aber nicht mit TZ, sondern nur mit Z.ch. die Personen dort können sehr gut weitervermitteln.
3: Wunderbar, Dankeschön. Ja, tschüssi.
2: Danke, wiederhören.
0: Ein Rückblick.
1: Zum Weltnichtrauchertag machten Schüler und Schülerinnen der 6. Klasse einer Grundschule aus Berlin-Kreuzberg eine Umfrage.
4: Guten Tag.
5: Guten Tag.
6: Guten Tag.
7: Dennis.
8: Konstantin.
5: Ich gehe in die gleiche Klasse von denen.
4: Wir machen ein Projekt zum Thema Rauchen. Wir sollen mal losgehen und Leute fragen, warum sie rauchen, ob sie überhaupt Raucher sind. So lernt man Leute kennen, lernt kennen, dass viele Leute nicht Raucher sind, viele Leute Raucher sind. So lernt man vieles kennen. Wir wissen über das Rauchen, dass es schädlich ist und dass es abhängig macht
8: und dass es die Lunge angreift.
5: Ich habe auch die Leute interviewt.
4: Wir haben viele Erfahrungen gemacht. Manche sind Raucher, manche sind nicht Raucher.
8: Und die meisten, die angefangen haben, können auch nicht mehr aufhören. Also die könnten gar nicht aufhören, auch wenn die Schachtel 20 Euro kosten würde, würden die weiter rauchen.
4: Viele sagen halt auch einfach, dass sie versuchen aufzuhören, obwohl man das teilweise nicht glaubt.
1: Gibt es in der Grundschule der am Projekt teilnehmenden Schüler und Schülerinnen schon das Problem der Nikotinsucht?
4: Bei uns in der Schule glaube ich noch nicht, weil wir bis jetzt erst so Kinder bis 13 Jahre haben. Also ich glaube eher nicht. Also ich habe nicht geraucht und habe auch nicht vor zu rauchen, da das sehr schädlich ist und mein Vater an einer Krankheit deshalb sehr gelitten hat. Aber es geht ihm jetzt wieder gut, zum Glück.
1: Es konnte auch in Erfahrung gebracht werden, warum die Menschen anfangen, Tabak zu rauchen.
4: Die meisten haben geantwortet, aus Stress oder aus Gruppenzwang, dass die anderen das wollten.
1: Was nach Meinung der Schüler und Schülerinnen gegen das Rauchen und die dadurch entstehende Nikotinsucht getan werden kann, erfahren wir im Folgenden.
4: Zum Beispiel, dass man sagt, Zigaretten verboten. Viele Gebiete sind auch schon zigarettenfrei, rauchfrei, dass man da nicht rauchen soll. Und deshalb sollte man mehr Gebiete rauchfrei machen oder aber gar keine Zigaretten mehr verkaufen, weil das tödlich ist.
8: Ja, das sieht man auch bei Drogen also. Man kann sich ja auch noch dagegen wehren, also man kann ja auch zu Therapien gehen. Aber ja, die meisten wollen es dann nicht, wenn sie Drogen genommen haben, weil sie dafür auch gestraft werden können.
1: Nachdem sich die Schüler und Schülerinnen umfassend mit dem Thema Nikotinsucht befassten, kamen sie zu der Überzeugung, dass man nur noch schwerst nikotinsüchtigen Menschen den Tabakkonsum gestatten sollte.
4: Weil Leute, die süchtig sind, kommen davon vielleicht nicht mehr los und kriegen dann irgendwelche Schäden. Da habe ich schon mal was von gehört, deshalb für die Leute, die wirklich sehr süchtig sind. Aber sonst müssen alle anderen davon wegkommen, weil das schädlich ist für die Lunge und fürs Herz.
1: Bauern, die vormals Drogen anbauten, konnte durch Hilfsprojekte beigebracht werden, andere Nutzpflanzen gewinnbringend anzupflanzen. Wäre das eine Lösung für den Tabakanbau? Dazu die Ansicht eines Schülers.
4: Das wäre eine gute Idee, aber das kostet halt Geld und das machen nur sehr wenige, weil man sein Geld nicht loswerden möchte für irgendwas.
1: Nach Ansicht der Schüler und Schülerinnen unternehmen die Regierung zu wenig gegen die Nikotinsucht.
8: Der Staat erhebt darauf Steuern und deswegen ist es ja, also der macht sozusagen da auch mit Handel.
1: Zudem gibt es die Erkenntnis, dass die Nikotinsucht auch eine Versklavung für die Menschen bedeutet, woran sich der Staat aus Gewinnsucht ebenfalls beteiligt.
4: Also ich glaube auch, dass Tabak zu Sklaverei führt, nur nicht in Europa, da in Europa sowas eher verboten ist. Das könnte vielleicht in Afrika passieren, weil da die Gesetze nicht so ausgeprägt sind und auch alles nicht so überwacht wird.
8: Danke.
9: 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On the plantation before I started to travel, I enjoyed my work. 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The community was good to you and everybody was well thought of. 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And when I did get a taste of a different life, meaning to play some places, for instance, before I'd left the plantation, I was making $22.50 a week. 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
3: Heute geht es um das Campusradio Couch FM. Das ist ein Projekt in Zusammenarbeit der drei Berliner Hochschulen, der Humboldt-Universität, der Freien Universität und der Technischen Universität Berlin. Und ich möchte euch nun das Campusradio genauer vorstellen und habe hierzu Laura und Emily von Couch FM eingeladen. Herzlich willkommen.
4: Hi.
5: Hi.
3: Seit wann gibt es denn das Format Campusradio Couch FM?
4: Also 2011 kam die Idee auf. Und 2012 lief dann die erste Sendung schon. Also es ist jetzt schon ganz schön lange her.
3: Und ihr sendet ja jeden Tag und habt verschiedene Formate. Wie ist die Sendung denn aufgebaut?
4: Genau, also wir haben jeden Tag in der Woche ein unterschiedliches Format. Zweimal die Woche läuft unser Live-Magazin. Das heißt, da stehen wir live im Studio und reden über alles Mögliche. Und dann läuft auch Musik zwischendurch, wie man es aus dem Radio halt so kennt. Und montags ist bei uns immer Platz für eine Gästesendung. Mhm. Also da können zum Beispiel andere Unis ihre Projekte vorstellen, wenn sie selbst einen Podcast produzieren und so weiter. Dann haben wir am Mittwoch unsere Musiksendung, das Klangkompott. Das wird von der Musikredaktion gemacht und es kann auch alles Mögliche sein. Interviews, einfach eine Band vorstellen, ein Genre vorstellen, alles Mögliche. Genau, donnerstags läuft unser Gästezimmer. Das ist ein Interviewformat mit Personen zum Beispiel aus Politik oder der Kultur, Berliner Figuren, alles Mögliche. Ja, samstags ist bei uns Tanzstunde. Da können DJs aus Berlin ihre Sets spielen und sich so ein bisschen vorstellen. Und am Sonntag läuft unsere Wiedergabeliste mit den besten Songs aus der Woche.
3: Wie kommt ihr denn zu den Themen, die ihr in der Sendung besprecht?
5: Also ich finde, das ist auch mal ein sehr spannender Prozess, weil es einfach wirklich das ist, was die Couchies so im Alltag beschäftigt. Und das fand ich am Anfang auch so ganz ungewohnt, dass wirklich der Themenvorschlag einfach so reingeworfen werden kann. Und meistens wird er auch total cool aufgenommen und dann wird gebrainstormt, dann können andere relaten oder eben nicht. Und das ist immer ein total spannender Prozess. Also das meiste findet so in der Wortredaktion dann statt oder halt davor in den allgemeinen Sitzungen.
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1: Ich bin heute mit Bettina und Lida im Studio, die die Sendung Monday Movie Talk machen.
2: Hallo.
3: Hallo, Benni.
1: Die Schlagwörter zu eurer Sendung sind Aktuelles zum Film, Theater, Tanz und Literatur, grob zusammengefasst. Wie würdet ihr die Sendung in euren eigenen Worten beschreiben?
2: So ein anderes Schlagwort ist natürlich die Kritik zu Spielfilm und Dokumentation. Und wir bringen natürlich auch so ein paar O-Töne vom roten Teppich. Und wir haben ausgewählte Studiogäste. Wir besprechen eben aktuelle Theaterproduktionen und Tanzinszenierungen aus Berlin und Co. Das heißt, wir wandern auch mal in andere Städte und gucken, was in anderen Städten so los ist, dass man von Berlin aus dahin fahren kann. Aber primär sind wir queer-feministisch.
3: In die linke Ecke. Immer klassenkritisch, nicht nur film- und theaterkritisch.
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0: Ich bin heute hier mit zwei Hosts von der ukrainischen Radiosendung Trambeats FM. Schön, dass ihr da seid.
1: Ja, danke. Danke für die Einladung.
2: Danke, thanks a lot.
0: Lass uns über den Namen sprechen, Trambeats FM. Was heißt es?
1: Es gibt ein traditionelles ukrainisches Instrument, Musikinstrument, in Gebirgen meistens. Es ist ein großes Rohr, das heißt Trambita.
2: Dieses Name Trambeats FM, das bedeutet Trambita wie Musikinstrument und auch Beat für Musik, Trambita mit Beat.
0: Was sind die Themen, mit denen ihr euch beschäftigt?
1: Alles, was für die Ukrainer in Deutschland interessant ist, ja, es ist die sozialen Fragen, die Nachrichten, die Fragen der Kommunikation, die Fragen, die helfen auch die Gemeinde zusammen sammeln. Alles, was wichtig in der Ukraine ist, auch teilen wir mit und was für die Ukrainer in Deutschland wichtig ist auch.
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1: Guten Abend, es ist Sonntag, das heißeste Wochenende seit Beginn der Wetteraufzeichnungen ist fast herum, die Hitzewelle wohl noch nicht. Ich hoffe, ihr sitzt an einem kühlen Plätzchen und freut euch auf die kommenden 60 Minuten genauso wie ich. Mein Name ist Marc Lepuna, alle vier Wochen habe ich hier meinen Sendeplatz und unterhalte mich mit Menschen aus der Berliner Kulturszene. Heute spreche ich im zweiten Teil der Sendung mit dem Journalisten Armin Fuhrer, der ein neues Buch herausgebracht hat. Und in diesem zeichnet er das Leben der Fliegerin Hanna Reitsch nach, die nicht nur zu den besten Pilotinnen der Fluggeschichte zählt, sondern auch als Maskottchen der Nationalsozialisten hat sie sich hergegeben, aus fester Überzeugung übrigens. Eine sehr spannende und sehr zweifelhafte Figur. Zuvor sind Judith Kessler und Enno Kraus zu Gast, mit denen ich gleich über den Textdichter Bruno Balz sprechen werde. Und da die wenigsten seinen Namen kennen, spiele ich die nächsten 60 Minuten auch ausschließlich Musik von ihm und da bin ich sicher, die meisten Lieder werdet ihr kennen. Und sicher auch manche von denjenigen, die sie interpretieren. Wir starten mit einer ungewöhnlichen Version eines Balz-Klassikers, interpretiert von der Godmother of Punk, Nina Hagen.

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1: Ihr hört die Kulturfritzen hier auf Alex Berlin und mein Gast ist Judith Kessler. Judith Kessler ist Autorin. Sie hat ein Buch geschrieben, Kann denn Liebe Sünde sein? Und wer den Titel hört, mag sich schon vielleicht erinnern, dass er das auch schon mal gesungen gehört hat, nämlich von Sarah Leander. Das Buch geht aber nicht um Sarah Leander, es geht nicht um Sarah Leander, sondern es geht um den Liedtexter Bruno Balz, der eben dieses Lied und viele, viele andere Lieder geschrieben hat. Hallo Judith.
2: Hallo.
1: Erstmal schön, dass du da bist. Du hast ja dieses Buch geschrieben. Oder anders gesagt, wie ist es denn für dich, Bruno Balz? Das ist also, oder wie viele Liedtexter, man kennt eigentlich die Namen von den Liedtextern nicht. Das ist ja heute nicht anders. Wie viele Lieder waren dir denn von ihm bekannt, so ungefähr, bevor du überhaupt wusstest, dass er das ist?
2: Ich kannte Kann der Liebe Sünde sein natürlich, davon geht die Welt nicht unter. Ich weiß, es wird einmal ein Wunder geschehen, Mama. Und einige mehr, aber wusste nicht, wer die geschrieben hat oder wer die getextet hat. Das ist erst, habe ich dann erst im Rahmen der Recherche gefunden. Er hat ja über 1000 Lieder geschrieben, von denen eine ganze Zahl richtig durch die Decke gegangen ist in der jeweiligen Zeit.
1: Wie kam es denn zu der Recherche?
2: Zu der Recherche kam es, weil mir verschiedene Geschichten erzählt wurden über Bruno Balz. Und einmal, die einen haben ihn als Helden, in der einen Version wird er so als Held verkauft, der homosexuell war, der Aktivist der Schwulenbewegung war, der von den Nazis misshandelt, gefoltert und sonst was wurde und anonym einiger der wichtigsten Schlager der NS-Zeit geschrieben hat. Und die andere Seite hat gesagt, nee, das war Hitlers Hitschreiber und er hat Durchhaltelieder produziert, das ist was ganz Böses. Und so kam das, dass ich mich angefangen habe, mit dem zu beschäftigen. So.
1: Dann steigen wir doch mal ganz kurz in seine Biografie ein und beleuchten genau die Punkte, über die du jetzt gesprochen hast. Er ist 1902 in Berlin geboren, in Prenzlauer Berg, und ist dann hier auch groß geworden. Und das Erste aber, was man von ihm eigentlich weiß, und auch wenn man ein Buch liest, das kommt relativ am Anfang, dass er sehr früh sehr offen damit umging, dass er homosexuell war.
2: Genau, der ist schon mit 16, 17 auffällig geworden, weil er eben schwul war und auch so gelebt hat, ist sehr schnell an Magnus Hirschfeld geraten und sehr schnell, also Anfang der 20er Jahre, in diese Aktivistenbewegung mit Friedrich Ratzeweit, Adolf Brandt und so weiter und hat dann angefangen, schnell Texte zu schreiben für deren Presseorgane, Geschichten, Gedichte, alles so Texte, die darum gingen, eben die Akzeptanz von Homosexuellen.
1: Tatsächlich hauptsächlich in Magazinen oder in Zeitschriften, die sich aber auch an diese Klientel wendet oder gewandt hat. Jetzt ist es so, was glaube ich auch gar nicht so bekannt ist oder vorauszusetzen ist, dass es einfach in den 1920ern unzählige Magazine gab oder Zeitschriften gab, die für diese Zielgruppe auch publiziert haben. Manche nur sehr kurzlebig, manche tatsächlich über einige Jahre. Und 1933 war damit natürlich Schluss. Zu dem Zeitpunkt hat er aber auch für diese Magazine schon gar nicht mehr geschrieben gehabt, sondern er hat sich dem jungen Medium Film, und zwar dem Tonfilm, zugewandt.
2: Richtig, dem Tonfilm, weil also nachdem er den ersten großen Tonfilm, den die UFA gemacht hat oder die Tobis gemacht hat, bedient hat mit einem Titellied und dieses Lied super angekommen ist, hat er sehr schnell Gelegenheit bekommen, mit bekannten Komponisten zusammenzuarbeiten, Robert Stolz, Lothar Brühne und so weiter. Und die hat mit denen zusammen Filmlieder geschrieben, aber eben dann auch Einzelschlager auf Platten ohne Ende. Also, und dann war es vorbei mit der Schwulenbewegung. Das war dann nicht mehr sein Thema. Aber nach 33 sowieso, der ist dann, also weil er musste, wie alle anderen, in die Reichskulturkammer eingetreten und hat dann auch seine ganze homosexuelle Vergangenheit dort ein bisschen unter den Tisch fallen lassen und hat den Mainstream bedient.
1: Nichtsdestotrotz ist zumindest, wenn man etwas über seine Biografie weiß, dann genau die Homosexualität aber immer das Thema, weil er in den 1930er Jahren, also zweimal verhaftet wurde. Und das ist, wenn man deine Recherchen jetzt zugrunde legt, dramatisch genug, aber nicht so dramatisch, wie es die, ja, die Welt bislang glaubte.
2: Genau, also ich habe mir diese Haftepisoden, sage ich mal, angesehen. Es sind eigentlich drei, eine noch nach dem Krieg. Die stimmen alle so nicht. Ja, der ist verhaftet worden, hat aber nicht, wie kolportiert wird, monatelang irgendwo im Knast gesessen, sondern war nach kurzer Zeit wieder draußen. Beim zweiten Mal waren es auch nicht Monate, es war auch keine Folter oder irgendwas, es war eine halbe Nacht. Er ist also nicht gefoltert worden, er ist nicht kurz vor dem KZ gestanden, er musste auch nicht anonym schreiben, wie dort, wie oft behauptet wird. Und er hat diese Lieder, die dann bekannt geworden sind, aus dem Film Die große Liebe von Zarah Leander, ganz normal geschrieben, als einen der Aufträge, die er zu der Zeit bekommen hat.
1: Und er ist eben einer, also er hatte offenbar zumindest ja, Leute, die dann doch die Hand über ihn gehalten haben, weil Verstöße gegen den Paragraph 175 ja spätestens nach 1936 auch ganz anders hätten enden können. Er ist verhältnismäßig glimpflich davongekommen und hatte vor allem die Möglichkeit, weiterzuarbeiten. Du hast jetzt schon gesagt, ursprünglich oder lange Zeit kolportiert wurde, dass sein Name nicht mehr auftauchen durfte. Er durfte zwar noch die Hits liefern, aber sein Name verschwand aus dem Vorspann von den Schallplatten, und das stimmt ja alles nicht.
2: Das stimmt alles nicht, aber er hat es wirklich, er war nötig, weil er irgendwie ein super Match mit Zarah Leander war und auch unter anderem mit Michael Jari als Komponisten. Das war so ein Trio Infernale, die haben einfach super Schlager geliefert, die haben dem Regime Geld in die Kasse gespült, und das war das Wichtigste auch an den Filmen, die sollten verkauft werden, die sollten Devisen bringen, und die haben das geleistet. Und er konnte sich offensichtlich immer darauf verlassen, dass das ihm auch helfen würde, wenn er mal in eine brenzlige Situation gerät, nämlich mit irgendeinem Lover irgendwo erwischt wird. Und so ist das auch passiert.
1: Und dann ist er aber, wie so viele andere Künstler und Künstlerinnen dieser Zeit, die in Deutschland geblieben sind und in Deutschland gearbeitet haben, relativ schadlos einfach in die Nachkriegszeit und in die bundesrepublikanische Kunstwelt rübergeschwappt.
2: Genau, das hat noch so bis Anfang der 60er Jahre funktioniert. Dann war ja irgendwie so diese heile Welt- und Beispielschlager-Ära irgendwann auch mal vorbei. Aber bis dahin hat er von Was mache nur die Beine von Dolores bis, ich weiß nicht, also Wir wollen niemals auseinandergehen. Also diese ganzen Kitsch geschrieben, der wunderbar angekommen ist. Aber irgendwann änderte sich der Stil auch, und da war er dann draußen.
1: Das Gute ist ja, wenn man sich das so überlegt, dass er ja, also abgesehen davon, das hatte ich nämlich so ein bisschen aus den Augen verloren, aber er war ja auch eigentlich in so einem Alter, wo andere Männer oder andere Menschen, nicht nur andere Männer, andere Menschen ja auch in Rente gehen, Mitte der 60er. Und er hatte vor allem, ja, er konnte seinen Lebensabend relativ wohlhabend bestreiten, weil, ich weiß nicht, ob es damals schon die GEMA gab, aber Tantiem hat es auf jeden Fall reingespült.
2: Wunderbar, ja, der war dann wohl Millionär, der hat sich ein schönes Objekt am Hohenzollerndamm gekauft, der hat sich ein Haus in Bayern gekauft, also der war gut betucht. Und hat mit seinem Geld auch das gemacht, was man macht, wenn man Lust auf ein schönes Leben hat. Hat sich mit einem Butler und einem Gärtner und einem Sekretär umgeben und einem Arzt. Und hat sich's gut gehen lassen.
1: Dann war er tot 1988 und hat noch verfügt, dass aber 10 Jahre lang über ihn nichts veröffentlicht werden darf. Das mag vielleicht auch mit zusammenhängen, abgesehen davon, dass man eben über Liedtexter in der Regel eh gar nicht so viel weiß, mag aber schon auch noch dazu beigetragen haben, dass man eigentlich über ihn relativ wenig wusste und

0: indem er dramatische Momente da eingebaut hat.
1: Und nicht nur er, sondern durchaus auch noch andere Weggefährten oder Kinder der Weggefährten.
0: Oder Kinder der Weggefährten, ja, oder Kinder von Kollegen. Und dann eben eine Journalie, die scharf ist auf schöne Storys, was einfach ja, interessanter ist, als wenn man da irgendwie so einen langweiligen Liedtexter, der zu Hause am Tisch sitzt, ist natürlich schöner einer, wenn er im Folterkeller schmort und ihm dann was Schönes einfällt. Also ja, also ich denke, ja, es hat auch was damit zu tun, dass in den 90er Jahren oder in den 2000er Jahren Homosexuelle entdeckt wurden als Opfer des NS-Regimes. Also dass da die ersten waren, die überhaupt mal in die Presse kamen, weil sie im KZ gesessen haben. Vorher haben die sich ja auch nicht geoutet wegen Paragraph 175 und so weiter. Und da hat das sozusagen auch ist in so eine Lücke reingeraten, diese neue Geschichte über Bruno Balz als ein Opfer des NS-Regimes quasi.
1: Und die dann ja auch vielfach kolportiert wurde und sich eigentlich, wenn man so möchte, festgeschrieben hat, bis du jetzt gekommen bist und eigentlich auch nachgewiesen hast, dass es eigentlich gar nicht so schwer ist, da die Ungereimtheiten zu entdecken.
0: Nee, eigentlich nicht, wenn man nicht nur abschreibt, sondern mal tiefer guckt oder Daten vergleicht, die einfach so nicht stimmen können. Also ZDF hat sogar 2026 noch eine Doku zu dem Thema veröffentlicht, die beworben wird mit dem Untertitel Die schockierende Wahrheit über die NS-Schlager, die sie wissen müssen oder sowas. Ja? Also das geht weiter.
1: Ja, ein Beispiel vielleicht noch und das dann auch nochmal als Empfehlung, unbedingt das Buch zu lesen, dass ja im Grunde immer kolportiert wurde, dass er einen seiner bekanntesten Hits eben im Folterkeller, in Anführungszeichen, also im Gefängnis geschrieben haben soll. Jetzt weiß ich gerade gar nicht welcher. Ich weiß, es wird einmal ein Wunder geschehen oder davon geht die Welt nicht unter. Einer von den beiden. Vielleicht waren sogar beide im Gespräch. Also,
2: es waren beide. Auf jeden Fall ist ja eigentlich dann interessant, dass das problematischste Lied Heute kommen die Bauern Husaren, was auch in dem Film ist, dass das in dieser Erzählung nicht vorkommt, wo nämlich explizit die Soldaten genannt werden. Juchai.
1: Das war übrigens Enno Kraus, der hier kurz was eingeworfen hat. Enno, du sitzt natürlich nicht ganz grundlos hier, wir reden aber gleich drüber, jetzt spielen wir erstmal ein bisschen Musik.
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0: Ihr hört die Kulturfritzen hier auf Alex Berlin und das war Sarah Leander mit Kann der Liebe Sünde sein, denn dieses Lied sollte man schon spielen, wenn man über Bruno Balz redet, zumal es der Titel auch für das Buch von Judith Kessler ist, die heute mein Gast ist. Und wer nicht gerade erst eingeschaltet hat, hat auch gehört, dass Enno Kraus hier noch ist. Und die beiden haben nämlich ein ganz besonderes Projekt vor und über das wollen wir jetzt auch noch reden. Ihr habt euch nämlich überlegt, anhand dieser Lebensgeschichte von Bruno Balz eine Art Liederabend zu machen. Kann man das so sagen?
1: Ja, Judith wird die Erkenntnisse, die sie im Buch gesammelt hat, uns textlich mitteilen und ich werde zwischendurch versuchen, ein paar Lieder zu trällern und das Ganze zu untermauern oder zu untermalen,
2: nicht untermauern. Du wirst dir die Seele aus dem Leib singen.
1: Du, das mache ich immer.
2: Bitte.
0: Wie seid ihr denn eigentlich zusammengekommen? Wann kamst du auf die Idee, Enno zu fragen oder wie seid ihr für dieses Projekt zusammengekommen?
1: Meine Managerin hat Judith angeschrieben, ob ich mal auf dem jüdischen Theaterschiff.
2: Mit einem anderen Programm. Genau. Und sie hat aber ein paar Links mitgeschickt und dann habe ich mir die angehört, dachte, wow, den will ich haben. für genau das.
1: Mhm. Ja. Genau, und da das auch programmatisch mein reguläres Programm auf dem jüdischen Theaterschiff nicht so passte, haben wir jetzt dieses andere Programm zusammen gemacht.
0: So, und jetzt hast du sofort Juchai geschrien, als es hieß, ich singe Bruno Balz?
1: Das kann ich nicht sagen. Ich habe erst mal überlegt, weil natürlich jetzt, ich würde niemals auf die Idee kommen, einen kompletten Bruno Balz-Abend zu machen. Deshalb habe ich erst mal überlegt, ja gut, mache ich das jetzt. Aber dann habe ich mich mal mit Judith getroffen und da war es dann gleich Liebe auf den ersten Blick und wir haben gesehen, dass wir was Spannendes zusammen machen können.
0: Hm. Wenn du so ein Lied interpretierst, ja. wenn du dich so einem Lied näherst, wie gehst du dann da so vor? Weil wir haben jetzt über die Biografie ja vorhin schon ein bisschen was gehört und in unserem Vorgespräch hatten wir ja auch schon mal darüber gesprochen, dass für dich das gar nicht so einfach ist, jetzt einfach so unbedarft ja, sich den Liedern zu nähern.
1: Ja, weil diese Lieder haben ja oftmals, zumindest für mich, einen etwas unangenehmen Beigeschmack durch die Geschichte, die sie nun mal haben.
0: Womit du die Filme meinst, in denen sie auftauchen?
1: Die Filme und die Zeit, mhm. Okay. Die Filme oder auch, vielleicht ist es sogar auch unangenehm, die Unbedarftheit, mit denen die Lieder sonst manchmal aufgenommen werden. Also als Sänger oder Sängerin ist man ja auch immer wie so ein Resonanzkörper, wo so ein Lied rauftrifft und man muss gucken, welche Seite kommt in mir selber zum Schwingen und ich versuche, das irgendwie zum Ausdruck zu bringen, was dieses Lied mit mir macht und da kann ich sagen, es hat für mich etwas Unangenehmes und das werde ich auch versuchen rüberzubringen.
0: Mhm. Und das funktioniert, weil, so stelle ich mir das jetzt im Grunde vor, ihr bekannte und ich hoffe vor allem auch unbekannte Lieder euch ausgesucht habt und das sich irgendwie einander bedingt, logischerweise. Also du erzählst eine Geschichte aus der Biografie und Enno, du singst das passende Lied dazu.
1: Ja, wir gucken, dass wir Stationen aus der Biografie mit passenden Liedern in Verbindung bringen. Mhm. Und ich gucke, was kann ich so einem Lied noch an neuen Aspekten hinzufügen, die jetzt über das reine Absingen hinausgehen. Ja, es kann zum Beispiel sein, dass ein total ernst gemeintes Lied ja eigentlich für mich als Interpreten was Groteskes hat. So werde ich es also, kann es irgendwo eine ironische Brechung geben, mit der man gar nicht rechnet. Andererseits kann es sein, dass es einen harmlosen Schlager gibt, wo man aber irgendwie einen kleinen Stachel setzt.
2: Mhm. Oder mein anderes Beispiel, Enno wird die Urversion von Mama für Heinche singen und die ist eben aus dem gefloppten NS-Film. Und nicht erst 1968 entstanden sowas.
0: Klingt spannend. So, jetzt habt ihr gesagt, jüdisches Theaterschiff und du hast gesagt, das Programm passt da so wahnsinnig gut rauf.
2: Oder? Nee, hat er nicht.
1: mein reguläres Programm passt nicht rauf, weil es nicht mit der thematischen Ausrichtung des jüdischen Theaterschiffs so zusammen.
2: Ja. Aber was also, ist, ja. Okay, Bruno Balz ist natürlich auch nicht jüdisch, aber also für uns ist das jetzt mal so der Oberbegriff oder die Hausnummer Gedächtnistheater. Das betrifft ja auch nicht-jüdische Leute und jüdische Leute, die, dass Biografien gefaked werden, dass Biografien geschönt werden, dass Biografien auf irgendeinen bestimmten, dass Opfer- und Täterrollen vertauscht werden und so weiter. Und es ist, hat relevant mit der NS-Zeit zu tun und deswegen denke ich, passt das auch, mhm, weil wir gerne Programme machen, die historischen Kontext mitliefern. Mhm.
0: Wie heißt denn das Programm?
1: Wunder, Wind und Waldemar.
0: Und jetzt erklär doch mal, warum.
1: Nur wir haben geguckt, wie können wir einen Titel finden, wo sofort klar ist, es geht um die Lieder von Bruno Balz, aber das Ganze etwas subtil verpackt. Ich glaube, es weiß bei dem Titel jeder, der sich zumindest mit den Liedern auskennt, weiß, auf welche Lieder hier angespielt werden wird.
0: Also es sind die W-Wörter, genau. Die W-Wörter aus wahrscheinlich mit den bekanntesten Bruno Balz Hits, ja, würde ich sagen, ne? Genau. Wann ist denn Premiere?
1: Am 4.7. um 19.30 Uhr.
0: Und es gibt nur diese eine Aufführung erstmal?
2: Erstmal. Dann machen wir Sommerpause, dann ruhen wir uns aus und dann hoffentlich.
1: Es wird natürlich ein Kracher und dann werden wir danach auf Tour gehen. Genau.
0: Na, dann würde ich allen empfehlen, auf jeden Fall sich jetzt Karten zu besorgen, beim Jüdischen Theaterschiff Tickets zu reservieren. Auf der Seite vom Jüdischen Theaterschiff einfach schauen. Das liegt in Spandau. Oder? Das liegt doch immer in Spandau.
2: Ja,
0: das fährt
2: nicht,
0: ne?
2: Das ist nicht das Ende der Welt. Das ist am S- und U-Bahnhof Spandau.
0: Ja, man kommt ganz gut hin. Ich war im Januar schon mal da, habe ein anderes Programm gesehen. Ist ein interessanter Aufführungsort und auch eigentlich eine spannende Sache, auf so einem Schifftheater zu machen.
1: Und wann fährt man sonst schon nach Spandau?
0: Genau, man könnte es vielleicht noch mit dem Besuch der Altstadt vorab verbinden.
1: Genau. Ich darf das sowieso als gebürtiger Spandau sagen. Spandauer sagen. Und es gibt auch ein gutes Café in Spandau.
2: Hallo, Eis gibt's gut. Wir haben selber ein Deck und wir haben Drinks, die man dort genießen kann auf dem Deck. Jetzt mach hier bitte nicht Werbung für fremde Cafés.
1: Ja, man kann ja auch mehrmals einkehren. Ne?
0: Ja. Wie, also jetzt, das war mir jetzt gar nicht so klar, aber wie bist du verbandelt mit dem Jüdischen Theaterschiff?
2: Ich gehöre zu dem Betreiber.
0: Okay, so einfach. Genau. Das ist mir aus der Biografie in der Vorrecherche gar nicht so klar gewesen. Okay, das heißt also, relativ viele Programme oder die Programmgestaltung, da bist du auch mit involviert.
2: Richtig.
0: Alles klar. Dann vielleicht nochmal zum Abschluss einfach ein paar Worte über das Jüdische Theater, nochmal eben Werbung in eigener Sache.
2: Ja, das Ding heißt MS Goldberg, ist Zufall, hat nichts mit Juden zu tun. Das wurde in einem Kaff in der DDR gebaut und dann zum Theaterschiff umgebaut. Seit 2022 betreiben wir das ehrenamtlich, das heißt, wir kriegen auch keine Förderung und spielen an den Wochenenden und laden alle herzlich ein, da mal hinzukommen.
0: Und du hast schon gesagt, der Schwerpunkt ist in irgendeiner Art und Weise Gedächtnistheater als große Überschrift?
2: Nein, das Schwerpunkt ist jüdisch, also von Komponisten über, wir machen auch persisch Fusion, treten Syrer auf, die Goldberg-Variation von Bach spielen oder sowas. Also einfach, wir wollen was für das gemeinsame Tun.
0: Sehr schön.
2: Und ein bisschen auch jüdisch, nicht als Minderheitenkultur zeigen, sondern dass das hier eigentlich selbstverständlich zur Gesellschaft und Kultur gehören sollte. Wieder.
0: Unbedingt. Dann auf jeden Fall am 4. Juli nach Spandau fahren und sich das Programm anschauen. Ich werde auch versuchen, da zu sein und freue mich schon sehr drauf. Vielen Dank, aber jetzt erstmal für das Gespräch und wir hören wieder ein bisschen Musik.
1: Vielen Dank.
2: Vielen Dank.

0: Auf besonderen Wunsch von Enno Kraus war dies »Zeig der Welt nicht dein Herz« mit einem Text von Bruno Balz. Ursprünglich für Pola Negri geschrieben, hier von Kirsten Heiberg interpretiert. Diesem Lied wird sich auch Enno Kraus annehmen in seinem neuen Programm und er sagt jetzt nochmal allen, denen es vorhin zu schnell ging, wie es heißt, wann und wo es zu sehen ist und wie man an Karten kommt.
1: Das Programm heißt »Wunder, Wind und Waldemar« und wird am 4. Juli um 19.30 Uhr Premiere auf dem jüdischen Kulturschiff MS Goldberg in Spandau haben. Ja, und wem das Wunder im Titel und die Aussicht auf Judith und mich auf der Bühne noch nicht ausreichen, der kann sich zusätzlich auf die wunderbare Alba Gentili Tedeschi freuen, die den Abend am Klavier begleiten wird. Außerdem wird der Bühnen- und Kostümbildner Sascha Thomsen dafür sorgen, dass wir adäquat ausgeleuchtet und eingekleidet werden, sodass man sich hoffentlich auch auf das ein oder andere visuelle Schmankerl freuen kann. Karten gibt's direkt auf der Homepage der MS Goldberg oder über Eventim.
0: Und wir hören nun noch einen der bekanntesten Balz-Songs, der vor allem durch die fast 100 Jahre alte Version von Heinz Rühmann im Ohr ist, neu aufgenommen in den 1980er Jahren von Udo Lindenberg.

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1: Ihr hört die Kulturfritzen hier auf Alex Berlin und ich freue mich jetzt, meinen nächsten Gast begrüßen zu dürfen. Es ist Armin Fuhrer. Armin, du hast ein Buch geschrieben, also bist Journalist, du hast ein Buch geschrieben über Hannah Reitsch und das Buch trägt den Untertitel Hitlers Überfliegerin. Damit ist eigentlich schon klar, um was es und um wen es geht. Aber wie bist du auf die Idee gekommen, dich mit dieser Person zu beschäftigen?
2: Ja, hallo erstmal. Und ja, wie bin ich auf die Idee gekommen? Also ich beschäftige mich grundsätzlich so ganz gerne mit so, wie sagen wir, zwiegespaltenen Personen. Und das trifft natürlich auf Hannah Reitsch zu. Sie gilt als die beste deutsche Pilotin aller Zeiten gewissermaßen. Sowohl, also was Segelflug angeht, als auch motorisierten Flug. Und andererseits hat sie eben eine ja, extreme Nazi-Vergangenheit, sag ich mal. Und diese Ambivalenz hat mich von Anfang an immer an ihr gereizt. Und da habe ich mich halt irgendwann hingesetzt und habe angefangen zu recherchieren und das Buch dann geschrieben.
1: Wie hast du denn recherchiert? Weil es steht ja auf dem Klappentext, dass du der Erste bist, der, also es gibt Bücher über sie, aber nicht auf dem deutschen Markt. Aber du hast jetzt ein dickes Buch gemacht und du bist der Erste, der ihren Nachlass komplett hat auswerten können.
2: Genau, es gibt in Großbritannien gibt es Biografien, die aber jetzt nicht so gut sind, sag ich mal, nicht so sehr zu gebrauchen sind. Und in Deutschland gab es kurioserweise bisher bis zu meinem Buch noch keine Biografie, obwohl sie früher wirklich eine sehr bekannte Persönlichkeit war.
1: Na, sie hat ja selber ein paar geschrieben.
2: Sie hat selber einige Bücher geschrieben, aber die sind natürlich so keine, das ist natürlich keine neutrale Kost, sag ich mal so. Ja, und als ich angefangen habe, mich mit ihr zu beschäftigen, habe ich dann eben festgestellt, dass es seit, weiß nicht, 12, 13, 14 Jahren tatsächlich den kompletten Nachlass im Archiv des Deutschen Museums in München gibt und habe mich dann rangemacht und habe diese wirklich tausenden Dokumentenseiten völlig verschiedener Art, ja, mehr oder weniger mühsam durchgearbeitet, habe mich da reingewühlt. Wochenlange Arbeit und ja, habe dann daraus, aber natürlich auch aus Hintergrund Literatur und aus ihren Büchern natürlich, aus anderen Memoiren, das Buch zusammengezimmert, sage ich mal. Mhm.
1: Jetzt skizzier doch mal in gebotener Kürze so ein bisschen Ihre Karriere.
2: Also Hannah Reitsch war, wie schon gesagt, im Dritten Reich die bekannteste deutsche Pilotin. Sie ist ab 1937, war erst im Segelflug tätig, war auch Flugweltmeisterin und solche Dinge und ist ab 1937 dann für die Luftwaffe, hat sie Testflüge, also neue Flugzeugmodelle eingeflogen und war zugleich schon seit Anfang kurz nach der Machtergreifung eine wichtige Persönlichkeit oder Person der Nazi-Propaganda, weil sie war eine junge, nette, immer lachende Frau, die überall eigentlich gut ankam, zumindest bei den Leuten, sag ich mal, die sie jetzt nicht so gut persönlich kannten. Und die Nazis haben sie dann also ins Ausland geschickt und da konnte sie also als junge deutsche Frau so das Dritte Reich, das friedliebende, angeblich friedliebende Dritte Reich repräsentieren. Und später im Krieg hat sie dann sollte sie so ein bisschen für Zusammenhalt sorgen. Also sie blieb immer eine, so, wie soll ich sagen, Propaganda-Ikone. Sie war sehr berühmt und also ich würde mal zum Beispiel sagen, sie hat gewisse Parallelen zu der Filmregisseurin Leni Riefenstahl. Sie war, denke ich, eindeutig im Dritten Reich noch beliebter und bekannter als Leni Riefenstahl, auch wenn das heute andersrum ist. Und sie war eben auch beliebter, sie war unsere Hanna, nannte man sie im Volk, weil sie eben nicht so diese offensichtliche, für die Menschen nicht so offensichtliche Nähe zu der Führungsspitze hatte, also zu Hitler und Goebbels, wie es Leni Riefenstahl hatte. Und gerade umso länger der Krieg ging und umso, sagen wir, unpopulärer die Nazi-Führung wurde, umso mehr schien dann gewissermaßen auch Hannah Reitschs Stern am Himmel und sie rief halt die Menschen auf, also wir müssen jetzt zusammenhalten, alles für Volk, Führer, Vaterland, und auch die deutsche Frau kann auch ihren Mann stehen, wie man damals sagte, würde man heute nicht mehr tun, aber so, und da spielte sie also sowohl eben für die Nazi-Propaganda als auch tatsächlich als Einfliegerin auch also für die Luftwaffe eine wichtige Rolle.
1: Das Interessante ist, dass das war jetzt so das Bild von außen. Zugleich war sie aber, schien mir bei der Lektüre, eine sehr kompromisslose, sehr ehrgeizige und auch rücksichtslose Person.
2: Ja, man muss dazu erst mal sagen, sie hatte immer Protektion von oben. Deswegen taugt sie übrigens auch nicht für irgendwelche feministischen Theorien, die Frau, die sich durchgesetzt hat in der Männerwelt. Nein, sie war zuerst, wurde sie protegiert beispielsweise von Ernst Udet, also Weltkriegsfliegerhelden und engen Freund von Hermann Göring, dem Luftwaffenminister. Und der nach dessen Selbstmord 1941 trat an seine Stelle dann Robert Ritter von Greim. Das war ein ganz hoher Luftwaffengeneral, der in den allerletzten Tagen des Krieges sogar noch zum Nachfolger von Hermann Göring als Chef der Reichsluftwaffe von Hitler persönlich gekürt wurde. Und ohne diese Protektion hätte sie das alles auch gar nicht geschafft. Sie war sehr ehrgeizig und hat sich wirklich überall mit Ellenbogen reingedrängelt. Also sie hat Flugzeuge zum Beispiel geflogen, für die sie gar nicht vorgesehen war, aber sie ist dann einfach hingegangen, hat sich hingesetzt, hat gesagt, ich will jetzt dieses Flugzeug fliegen. Und wenn der jeweilige Vorgesetzte dann gesagt hat, das geht nicht, dann kam mit Sicherheit der Anruf von oben bis hin im Zweifel zu Hermann Göring. So, und ja, und so hat sie sich dann irgendwie immer wieder durchgesetzt und das führte natürlich zum Beispiel oder unter anderem auch zu Kritik ihrer männlichen Kollegen quasi, die ja auch zugleich so interne Konkurrenten waren. Also gibt es relativ böse Zitate auch über sie, die man natürlich auch so ein bisschen lesen, auch vorsichtig lesen muss, weil es war natürlich schon auch so, da es kommt ja tatsächlich eine Frau in die Männerwelt und das fanden die jetzt nicht so schön. Und also gibt es auch sehr macho-mäßige, wie man zumindest heute so liest, macho-mäßige Zitate von ihr. Aber im Prinzip war sie tatsächlich so, sie hat sich schon sehr reingedrängelt, das kann man schon so sagen.
1: Und reingedrängelt ist ein schönes Stichwort, hat sie sich auch in ein Flugzeug, das dann kurz vor Kriegsende in einer wahnwitzigen Aktion Richtung Berlin flog.
2: Genau, sie war eine krasse Verehrerin Adolf Hitlers und sie war auch eine knallharte Nationalsozialistin, auch wenn sie das später immer dem widersprochen hat. Und in den letzten Tagen des Zweiten Weltkrieges, also 3-4 Tage vor Adolf Hitlers Selbstmord im Führerbunker, ist sie mit dem eben schon erwähnten Ritter von Greim nach Berlin geflogen in einem kleinen Flugzeug und hat dieses Flugzeug also wirklich waghalsig vor dem Brandenburger Tor gelandet mit einem schwer verletzten Ritter von Greim. Stehend ist sie da geflogen und hat dieses Flugzeug vor dem Brandenburger Tor gelandet und ist dann von SS-Leuten aufgegriffen worden und in den Führerbunker geholt worden, wo sie dann eben Hitler getroffen hat. Und dann wollte sie hat Hitler dann vorgeschlagen, dass sie ihn aus Berlin rausfliegt, aber Hitler hatte ja längst für sich beschlossen, dass er dort sterben werde, also indem er Selbstmord begeht. Und dann hat sie gefordert, dass sie mit ihm im Führerbunker sterben darf, aber Hitler hat ihr dann den Befehl gegeben, wieder rauszufliegen, hat ihr eine Giftampulle mitgegeben für den Fall, dass sie von den Russen irgendwie abgeschossen und gefangen genommen wird, dann könne sie sich ja umbringen. Und nachdem sie dann weg war, hat Hitler dann wenige Stunden später tatsächlich Selbstmord begangen.
1: Nach dem Ende des Zweiten Weltkriegs, das ist ja sie war ja sehr prominent, habe ich dann gelesen, ist sie erstmal schon interniert worden, hatte es dort aber verhältnismäßig luxuriös und konnte spätestens danach aber doch an ihre, oder sagen wir mal so, die Menschen vergessen schnell oder gucken dann vielleicht in Zeiten, in denen es besser geht, nicht mehr so genau hin, konnte dann relativ nahtlos wieder zumindest an ihre berufliche Karriere anknüpfen.
2: Genau, also ab Anfang der 50er Jahre, sie hat 1951 erstmal ihr erstes von 4 Büchern geschrieben, das waren sie Memoiren, mit heutigen Augen ein absolut skandalöses Buch, muss man einfach sagen, weil sowas wie Machtergreifung, Judenverfolgung und sowas, das kam alles nicht vor. Deutschland wurde als Opfer der alliierten Mächte beschrieben und das Buch kam aber sehr gut an, es waren viele Leser, weil Hannah Reitsch diese damals herrschende Ansicht, wir müssen jetzt nach vorne schauen, wir müssen einen Schlussstrich machen, sehr gut popularisiert hat mit ihrem Buch. Und sie wurde dann im Laufe der 50er Jahre eigentlich immer beliebter, kann man so sagen. Also ihre Vergangenheit spielte selten noch eine Rolle.
1: War dann ja auch so eine Frau quasi, die ja so Mitte 40, die im Grunde im Leben stand, viel erlebt hat, durchaus auch patent wirkte, also nicht zu jung, nicht zu alt, also genau in dem richtigen Alter, um ihr quasi alles zu glauben, wenn man möchte.
2: Genau, sie war eine deutsche Heldin, wie es nur wenige andere gab, und viele fanden sie, sahen sie eben als völlig unbelastet aus der Nazizeit, was sie natürlich nicht war. Sie durfte dann in den 50er Jahren auch wieder an internationalen Segelflugwettbewerben teilnehmen, gewann auch Titel. Allerdings gab es da auch ziemlichen Ärger, während sie im faschistischen Spanien teilnehmen durfte, wurde ihr das in England 1954 und in Polen 1958 zum Beispiel verboten. Da sieht man, dass sie also im Ausland durchaus noch Kritik hatte. Aber sie gelangte dann durch Vermittlung des Auswärtigen Amtes zum Beispiel nach Indien, war dort 2 Monate Gast des Ministerpräsidenten Nehru. Das war 1959, wurde 1961 auch von JF Kennedy im Weißen Haus empfangen, auf Vermittlung von Wernher von Braun, mit dem sie gut befreundet war. Und so wuchs sie dann wieder quasi ja, so in die Gesellschaft rein und war allseits beliebt, wurde auch in den deutschen Medien gefeiert und war wieder wie im Dritten Reich unsere Hanna.
1: Was ich dann so spannend fand, und das ist eigentlich neben all dem, was eh an sich ja natürlich Spannendes in ihrer Biografie schon war, ist tatsächlich die letzten Jahre ihres Lebens, weil, und das ist etwas, wenn ich die richtig verstanden habe, was du eigentlich zum ersten Mal so auch zutage gefördert hast, sie sich tatsächlich in die aus heutiger Sicht ja völlig falsche Weise radikalisiert hat, nämlich indem sie den Holocaust geleugnet hat, indem sie Umsturzpläne hatte eigentlich und sich eben wirklich so einer, im Untergrund eigentlich so einer rechten Bewegung schon wieder angeschlossen hat.
2: Genau, man muss vielleicht dazu sagen, sie hat von Anfang an, also gleich vom Anfang nach dem Ende ihrer Internierung nach dem Zweiten Weltkrieg, hat sie wieder Kontakt zu führenden Alt-Nazis, Funktionären gesucht und hat diese Kontakte immer weiter ausgebaut, auch während der 50er und auch 60er Jahre. Und 1968, 69 passiert dann aber was, der Wind dreht sich nämlich. Und zwar, dann kommen die 68er, die Studentenbewegung, und die fragen ja ihre Eltern und Großeltern, was hast du eigentlich gemacht im Zweiten Weltkrieg während der Zeit des Nationalsozialismus? Und Hanna Reitsch war Elterngeneration gewissermaßen und geriet jetzt auch mehr und mehr in die Kritik aus diesen Kreisen. Und umso mehr sie da kritisiert wurde, umso mehr radikalisierte sie sich aber eben in die andere Richtung. Also sie baute ein enges Netzwerk, kann man sagen, zu Neonazis auf, zum Beispiel zur Deutschen Nationalzeitung oder zur DVU damals dann in den 70er Jahren. Sie veröffentlichte Mitte der 70er Jahre nochmal ein großes Erinnerungsbuch und trat zum Beispiel bei der Buchpräsentation in München mit ihren beiden von Hitler persönlich verliehenen Eisernen Kreuzen auf, was natürlich für Aufsehen geregt hat. Das war ein Statement, das sie damals gesetzt hat. Und das wissen wir aber nur, das sind Briefe, die ich gefunden habe, viele Briefe seit Mitte der 70er Jahre oder 73, 74 beginnt sie sich wirklich in dem Sinne auch zu radikalisieren, dass sie den Holocaust, die Judenvernichtung, strikt als jüdische Lüge oder als Lüge Israels, der USA, Hollywoods auch leugnet. Aber sie sagt einfach, also quasi diese Judenvernichtung hat es nicht gegeben. Und das sagt sie aber nie so deutlich öffentlich, weil sie dann, sie wusste, dass sie in dem Augenblick einfach in der Öffentlichkeit so eine Persona non grata würde. Und selbst in ihren rechtsradikalen Neonazi-Kreisen gab es durchaus Leute, die sagten, mach mal ein bisschen ruhiger. Also das geht uns jetzt wirklich zu weit. Also selbst da hat bei weitem nicht jeder den Holocaust in dem Sinne geleugnet. Aber da war sie wirklich ganz vorne dabei. Aber wie gesagt, nur in privaten Briefen eigentlich.
1: Ein spannendes Leben, das du da ja rekonstruiert hast. Und wenn man jetzt so nochmal so vielleicht so abschließend kurz sagen möchte, warum ist dieses Buch eigentlich heute oder diese Biografie auch heute so relevant?
2: Also erstmal zeigt es, wie sich eine Frau, die ja eindeutig was konnte, nämlich fliegen, sich vor die Nazi-Propaganda hat spannen lassen. Und zwar auch ganz bewusst. Sie hat das auch relativ frühzeitig verstanden und im Krieg mit Sicherheit. Zweitens zeigt es, wie die bundesrepublikanische Gesellschaft in den 50er und 60er Jahren damit umgegangen ist, also Stichwort Schlussstrich-Mentalität. Man wollte es nicht mehr wissen. Und wie dann diese Diskussion zurückkommt mit den 68ern und wie sich das dann immer mehr auf beiden Seiten gewissermaßen radikalisiert in den 70er Jahren bis zu ihrem Tod dann eben 1979. Und ja, das ist ein Stück bundesrepublikanischer Geschichte. Also eigentlich ist Hannah Reitsch ein Stück Geschichte Drittes Reich und ein Stück westdeutscher bundesrepublikanischer Nachkriegsgeschichte.
1: Was ich so interessant finde, das ist eigentlich so Diskursstrategien, die damals geführt wurden, 50 Jahre später, also wenn wir jetzt vom von Hannah Reitsch Ende reden und derzeit jetzt gerade wieder so aktuell sind und man doch relativ viel merkt, wie ja letztlich dann doch, wie auch hier, sich Geschichte wiederholt. Ja. Armin, vielen Dank für das Gespräch. Wir sind kurz geblieben. Wer mehr dazu erfahren will, dem sei natürlich zum einen dein Buch empfohlen. Hannah Reitsch, Hitlers Überfliegerin, erschienen im Lau Verlag. Oder vielleicht auch beides, man hört den Kulturfritzen-Podcast, denn für den haben wir ja richtig lange drüber gesprochen. Und den Podcast findet man überall, wo es Podcasts gibt. Und dir, Armin, wünsche ich alles Gute fürs nächste Buch, für die nächsten Bücher. Mal sehen, was so kommt. Und danke dir fürs Gespräch.
2: Ich bedanke mich für die Einladung.

0: Das war Heidi Brühl mit Wir wollen niemals auseinandergehen, ebenfalls aus der Feder von Bruno Balz, der uns musikalisch die letzten 60 Minuten begleitet hat. Kurze Anekdote zu diesem Song. Er ist eigentlich für Zara Leander geschrieben worden. Kurzfristig wurde dann jedoch entschieden, dass ihn die blutjunge Heidi Brühl zu singen hat. Und damit endete die wirklich jahrzehntelange Zusammenarbeit von Bruno Balz, Zara Leander und dem Komponisten Michael Jari. Ja, ich werde jetzt schon mit euch auseinandergehen. Ich hoffe, ihr hört in 4 Wochen wieder zu, wenn ich wieder auf Sendung bin. Das war sie, die Kulturfritzenstunde für heute. Mein Name ist Marc Lepuna. Ich bedanke mich fürs Zuhören.
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3: Herzlich willkommen bei den On-Air-Stories. 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
5: Ja, hallo und herzlich willkommen zu einer neuen Ausgabe des Weltmusikmagazins Planet Sounds. Am Mikrofon begrüßt Sie wie immer Johannes Heritsch. In der nächsten Stunde gibt es Neuerscheinungen, neue Releases aus der bunten Welt des Global Pop und der Weltmusik. Und hier starten wir mit einem Klassiker aus Italien, nämlich Renato Carosone mit Torero aus dem Jahr 1957, entnommen aus einem wunderbaren neuen Sampler, der sich An Evening in Italia nennt und beim Label Bear Family Records erschienen ist. Insgesamt sind dort stolze 28 Klassiker der 50er und 60er aus Italien versammelt und eine der ganz großen Perlen ist Torero von Renato Carosone. Willkommen bei Planet Sounds, sagt Johannes Hirsch. Americano.

Wunderbarer Klassiker hier als Opener bei Planet Sounds, Renato Carasone en su Sexteto. Und was wir gerade hörten, war Torero, welches er im Jahre 1957 veröffentlichte. Zu finden auf einem nagelneuen Sampler aus dem Label Bear Family Records Programm An Evening in Italia. Wir bleiben noch in Italien und kommen zu einer Band, die sich Bonifica Emiliana Veneta nennt. Und das Album dieser italienischen Band ist ein folklore-traditionelles gestyltes Album, welches in einer geschickten Mischung traditioneller Musik und Innovation seine Wurzeln findet. Das Album beschreibt eine musikalische Reise durch den Sound der Täler und auch der Hügel der nordwestlichen Apenninen und interpretiert neu die alten Tänze und Erzählungen, die Legenden mit neuen Melodien, um die Popularität dieses kulturellen Erbes am Leben zu halten. Ein großartiges Album mit dem Titel Quattro. Wir hören daraus Genova.

Soweit hier bei Planet Sounds diese Hörprobe der italienischen Band Bonifica Emiliana Veneta. Das Album heißt Quattro und ist gerade erschienen. Und hier geht es um die traditionelle Musikkultur als Ausdrucksmittel zeitgenössischer Kreativität und Respekt vor einem kulturellen reichen Erbe. Das nächste Projekt heißt Grupa, ist ein polnisch-schwedisches Projekt. Und hier gibt es eine fruchtbare Zusammenarbeit, die schon länger existiert. Es ist eine fünfte Ausgabe einer sogenannten Albumserie. Kind of Folk heißt diese und die fünfte Ausgabe widmet sich Polen. Und hier sind verschiedene Musiker aus Polen und Schweden miteinander am Start. Besonders die Geigerin Marta Matuszna aus Lick in Polen ist hier auch als Sängerin zu hören. Gemeinsam wollen sie Musik schaffen, die ihre Inspirationen aus den unterschiedlichen Kulturen und Erfahrungen der Musiker zeigt. Zwischen Schweden und Polen entsteht eine aufregende Begegnung musikalischer Gegensätze, aber auch Gemeinsamkeiten. Und Marta Matuszna ist seit langem eine treibende Kraft der Bewegung und Weiterentwicklung reicher musikalischer Traditionen der Region der Beskid-Siewit, einem Gebirgszug im Süden Polen. Seit mehreren Jahren unterrichtet sie übrigens in der Stiftung der Gebrüder College, sowie Geige als auch traditionellen Gesang. Und das alles bringt sie in das tolle Album mit ein, der Band Grupa. Und hier hören wir jetzt den ersten Titel auf diesem Album. Und der hat es mir auch angetan, den finde ich besonders eindrucksvoll, der jetzt hier gleich zu hören ist bei Planet Sounds. Grupa, ein schwedisch-polnisches Erfolgsrezept. Moose werden wir jetzt hören. Willkommen bei Planet Sounds.

Soweit hier bei Planet Sounds eine Kostprobe aus dem neuen Album der schwedisch-polnischen Formation Krupa, Kind of Folk, Volumen 5 Poland heißt dieses Album. Wir hörten gerade Marta Matuszna, die als Violinistin und als Sängerin gerade zu hören war, beim Titel Muse. Hier bei Planet Sounds gibt es jetzt Musik aus Addis Abeba, die in Addis Abeba geborene und in San Francisco lebende Sängerin, Songwriterin, Komponistin McLeod hat das neueste Album A Piece of Infinity genannt. Es ist eine Einladung zum Nachdenken, zum Lieben und zum Tanzen. Und ihr geht es darum, die reiche musikalische Tradition Äthiopiens mit westlichen Elementen zu verbandeln. Und Volksweisen aus zahlreichen Gemeinschaften und Kulturen ihres Landes werden in jazzigen Fantasien voller Wärme und Ehrfurcht durchdrungen. Im Mittelpunkt steht McLeods einzigartige Stimme, die schwebt und flüstert und in der Sprache Kembadigna sich ausdrückt. Wir hören jetzt aus diesem tollen Album das sehr rhythmisch und groovige Stück Gevater. Willkommen bei Planet Sounds.

Soweit Meklit, die in San Francisco lebende äthiopische Singer-Songwriterin und Musikerin mit ihrem neuesten Album A Piece of Infinity. Und daraus hörten wir Geh Vater hier bei Planet Sounds. Jetzt gehen wir zu einem Quintett, welches in Italien, Kanada, speziell in Quebec entstanden ist. Sie gehören zu der bekanntesten Front guter Folkmusiker in Quebec. In diesem Teil Kanadas sind schottische, irische, akkadische und amerikanische Einflüsse, die die Nachbarschaft ausmachen. So ist es nur Konsequenz, ihr neues Album Voisinage's Nachbarn zu nennen. Und hier geht es um den Austausch musikalischer Nachbarschaften in Toleranz, Freundschaft und natürlich auch Liebe. Hier jetzt Le Vent du Nord mit einer ersten Single. Das Album ist bereits im Oktober erschienen. Par-dessous le pont. Willkommen bei Planet Sounds.

Ja, ein schönes Album, The Band Du Nord aus Quebec, in den Voisinages, das sind die Nachbarn. Und jetzt geht's weiter mit Balkanmusik, allerdings aus Barcelona. Diese Band nennt sich Balkan Paradise Orchestra, ist eine kraftvolle Formation aus 10 außergewöhnlichen Musikerinnen, welche die Balkan-Blechbläser-Tradition mit globalen Rhythmen neu interpretiert. Gegründet 2015 in den Straßen Barcelonas und geprobt und erprobt ist die Band heute ein Show-Act, der auch auf großen Bühnen das Publikum zum Tanzen bringt. Wir hören jetzt daraus ein schwungvolles Stück Ata Tu Manuera. Willkommen bei Plant Sounds.

Aus Berlin stammen die 17 Hippies. Ihr neuestes Album nennt sich Clowns and Angels. Es ist bereits im Februar erschienen über Hipster Records. Und dieses Ensemble, diese Band ohne Schlagzeug, sind längst eine feste Größe in der deutschen Musiklandschaft und weit darüber hinaus. Sie haben über mehr als 3000 Konzerte in 27 Ländern auf der Welt gespielt. Mit ihrem speziellen Berliner Stil haben sie auch in Berlin und Europas die Bühnen fasziniert. Übrigens ist die Zahl 17 nichts als die tatsächliche Anzahl der Musikerinnen, die einfach immer dabei sind. Ja, und jetzt hören wir eine Kostprobe aus ihrem neuen Album Clowns and Angels. Giselle, willkommen bei Planet Sounds. Hier sind die 17 Hippies.

Soweit hier bei Planet Sounds. Die 17. EP mit ihrem neuen Album Clowns and the Angels und Giselle war gerade dieses schöne Tango gefärbte Stück. Jetzt geht's weiter mit Musik von Ava Lai. Die Folk-Soul-Sängerin hat ihre Wurzeln im Senegal, aber ist in Frankreich aufgewachsen. Inzwischen lebt sie in Italien und in den USA. Ihr neues Album nennt sich Essence and Elements und ist wieder eine schöne Ausgabe von World Folk und akustischer Musik, die durchaus auch tanzbar ist. Wir hören jetzt daraus das Stück Seoul Reste La Terre. Willkommen bei Blend Sounds.

0: Die französisch-senegalesische Folk-Soul-Sängerin Ava Lai mit ihrem neuen Album Ascents and Elements hörten wir soeben mit dem sehr schönen, beschwingten Stück Seoul Reste la Terre.
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0: Und hier bei Planet Sounds gibt's jetzt Musik aus Kuba und das ist Raul Paz, der hier sein Album Yuara Chic veröffentlicht hat. Ein warmherziges, politisches, aber dennoch tanzbares Album. 11 spannende Titel mit der Maracas, der kubanischen Gitarre Tres und jede Menge Moll-Tonarten. Trotzdem ein leidenschaftliches Album. Hier kommt Raul Paz aus Kuba.

Hier bei Blind Sounds hören wir gerade Raul Paz mit seinem Album Guayrio Chic, ein kubanischer Musiker, 11 tanzbare und authentische Songs aus dem Herzen Kubas, politisch und dennoch tanzbar und gespielt mit Maracas, der kubanischen Gitarre, Tres und vielen Molltonarten. Der nächste Musiker und ist zugleich Komponist und Gitarrist, stammt aus Frankreich. Matthias Dublessy ist unersättlich, neugierig und hört nie auf, seine Inspirationsquellen zu diversifizieren und mit Künstlern aus allen Traditionen und Kulturen zusammenarbeiten. Er gründete im Jahr 2010 das Projekt Violins of the World ins Leben, an dem heute Musiker aus Indien, Tunesien, aus China und der Mongolei sowie aus Frankreich und Schweden mitspielen. Die Violinen der Welt kreuzen erneut ihre Bögen auf einem vierten Album, The Road With You. Und aus dem hören wir jetzt den schönen Walzer Taos-Walz. Willkommen bei Blend Sounds.

Soweit hier bei Blended Sounds der französische Komponist und Musiker Matthias Dublacy mit The Violins of the World, das vierte Album, welches sich The Road Vision nennt, und daraus hörten wir gerade das schöne, stimmungsvolle Tao Waltz Stück. Jetzt gehen wir nach Finnland und da kommen wir zu Experimental Ethno Rock von der Band Wimmer. Neumut heißt ihr neues Album. Sie kommen aus Helsinki und sind bekannt für ihre Experimentierfreudigkeit, haben bereits viele Preise abgeräumt, unter anderem den renommierten Ethno Gala im Jahr 2020 als Preis als beste Newcomer-Band des Jahres in Finnland. Die Band selbst bezeichnet ihre Musik als Progressive Folk, lässt sich von Folk, Jazz, Hip-Hop, Spoken Word, Funk, aber auch Kammermusik beeinflussen. Ihr drittes Album namens A No Mood, und damit kehrt Wimmer kraftvoller und dynamischer denn je zurück. Fast jeder Track ist tanzbar und hat Hit Potenzial und ist strahlt vor Originalität. Die Lieder sind rebellisch, voller Leidenschaft und Dringlichkeit und dabei stets melodisch und mitreißend eingängig. Wir hören jetzt aus ihrem Album El Moimut das Stück Kolemation.

Soweit die Experimental-Folk-Rocker aus Finnland Vima ihr neues Album, was frisch daherkommt und ihr drittes ist, heißt A No Mood und wir hörten daraus gerade das beschwingte und tanzbare Stück Kulo Methan Dawn. Sie sind mit Preisen bereits bestückt, weil sie sehr erfrischend, erfolgreich und professionell aus ihrer Heimat raus auf die Bühnen der Welt gekommen sind. Unter anderem der renommierte Ethno Gala 2020, den haben sie als beste Newcomer-Band des Jahres in Finnland bekommen. Die nächste Künstlerin stammt aus Ägypten, ihr Name ist Nada El-Shaslali. Ihr Album nennt sich Laini Tani, ist bei One Little Independent erschienen, ist ein Album wie Kairo bei Nacht, klangvoll, lyrisch und exotisch. Und die musikalisch experimentierfreudige Ägypterin Nada El-Shaslali kündigt ihr Album an und mixt Klänge aus arabischen Kultur mit gegenwärtigen Strömungen, Elektronik und sie selbst, die in Ägypten geboren, aber in Montreal lebende Produzentin, Sängerin und Komponistin, ist auch Schauspielerin. Und jetzt kommt ihr mit Spannung erwartetes zweites Album Laini Tani heraus. Und wir hören daraus Ai Nada. Willkommen bei Planet Sounds.

Soweit die kanadisch-ägyptische Künstlerin Nada El-Shazly mit Laini Tani. Das ist ihr endlich veröffentlichtes drittes Album. Sie lebt in Montreal, ist aber in Ägypten geboren. Und es ist ein Album wie Kairo bei Nacht, klangvoll, lyrisch, exotisch und stimmungsvoll. Wir hörten daraus den ersten Track, der sich Ainada nennt. Das nächste ist wieder mal eine sehr liebevoll zusammengestellte Compilation mit 25 Titeln aus Simbabwe mit dem Titel Roots Rocking Zimbabwe, The Modern Sound of Harare, der Hauptstadt in Simbabwe, aus deren Townships viele Bands hervorgegangen sind und umfasst die Jahre 1975 bis 1980. Und wie gesagt, 25 einzelne Stücke, die hier praktisch digitalisiert und möglicherweise erstmals auf CD zu hören sind. Tanz und Soul und Rock und Funk sind hier garantiert. Als erstes hören wir jetzt Thomas Hamfubo and the Acid Band mit Chico Teza.

Der simbabwische Rockgigant Thomas Mamfumo und seine Acid-Band mit dem Song Chico Chinotineza aus dem Jahr 1975 zu finden auf einem großartigen Sampler, der sich Roots Rocking Zimbabwe, The Modern Sound of Harare's Township von 1975 to 1918 beim großartigen Label Analog Africa zu finden. Jetzt geht's nochmal schwungvoll daher. Die bayerische Band La Brass Banda sind wieder erfreulicherweise mit einem Album am Start. Das nennt sich Polka Party, erschienen bereits Ende Februar über Embassy of Music GmbH. Und die bayerischen Brassrebellen haben mit diesem neuen Album auch eine fulminante Tour für dieses Jahr angekündigt. Ihre Mischung aus Brass, Pop, Techno, Ska und Balkan, gepaart mit bayerischen Charme und einer ordentlichen Portion Punk und Humor, hat sie erfolgreich gemacht. Gegründet haben sich übrigens Jahre 2007 und das war fast schon eine musikalische Revolution in Bayern, denn die dortigen Traditionshüter waren erschüttert, gleichzeitig aber die Jugend zu Blechblasmusik in Scharen vor die Bühne und in die Clubs holte. Das ist der Verdienst von La Brass Banda. Wir hören jetzt ein schönes Stück namens Eisbär. Willkommen bei Planet Sounds.

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1: Heute geht es um das Campus Radio CouchFM. Das ist ein Projekt in Zusammenarbeit der drei Berliner Hochschulen, der Humboldt-Universität, der Freien Universität und der Technischen Universität Berlin. Und ich möchte euch nun das Campus Radio genauer vorstellen und habe hierzu Laura und Emily von CouchFM eingeladen. Herzlich willkommen.
2: Hi.
3: Hi.
1: Seit wann gibt es denn das Format Campus Radio CouchFM?
2: Also 2011 kam die Idee auf. Und 2012 lief dann die erste Sendung schon. Also es ist jetzt schon ganz schön lange her.
1: Und ihr sendet ja jeden Tag und habt verschiedene Formate. Wie ist die Sendung denn aufgebaut?
2: Genau, also wir haben jeden Tag in der Woche ein unterschiedliches Format. Zweimal die Woche läuft unser Live-Magazin. Das heißt, da stehen wir live im Studio und reden über alles Mögliche. Und dann läuft auch Musik zwischendurch, wie man es aus dem Radio halt so kennt. Und montags ist bei uns immer Platz für eine Gästesendung. Mhm. Also da können zum Beispiel andere Unis ihre Projekte vorstellen, wenn sie selbst einen Podcast produzieren und so weiter. Dann haben wir am Mittwoch unsere Musiksendung, das Klangkompott. Das wird von der Musikredaktion gemacht und es kann auch alles Mögliche sein. Interviews, einfach eine Band vorstellen, ein Genre vorstellen, alles Mögliche. Genau, donnerstags läuft unser Gästezimmer. Das ist ein Interviewformat mit Personen zum Beispiel aus Politik oder der Kultur, Berliner Figuren, alles Mögliche. Ja, samstags ist bei uns Tanzstunde. Da können DJs aus Berlin ihre Sets spielen und sich so ein bisschen vorstellen. Und am Sonntag läuft unsere Wiedergabeliste mit den besten Songs aus der Woche.
1: Wie kommt ihr denn zu den Themen, die ihr in der Sendung besprecht?
3: Also ich finde, das ist auch mal ein sehr spannender Prozess, weil es einfach wirklich das ist, was die Couchies so im Alltag beschäftigt. Und das fand ich am Anfang auch so ganz ungewohnt, dass wirklich der Themenvorschlag einfach so reingeworfen werden kann. Und meistens wird er auch total cool aufgenommen und dann wird gebrainstormt, dann können andere relaten oder eben nicht. Und das ist immer ein total spannender Prozess. Also das meiste findet so in der Wortredaktion dann statt oder halt davor in den allgemeinen Sitzungen.
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1: Hallo und herzlich willkommen zu einer neuen Folge Alex Spotlight. Mein Name ist Hannah und neben mir am Mikro steht die liebe Ella.
2: Hallo.
1: Ja, und wir sind aber wie immer nicht alleine im Studio, sondern haben wieder ganz netten Besuch bei uns. Im Studio zu Gast ist heute die Indie-Pop- und Indie-Rock-Band Bruchbude aus Dortmund. Und zwar, ja, 3 der 5 Mitglieder. Schön, dass ihr da seid.
3: Hallo.
1: Ja, es ist voll im Studio und hoffentlich wird nicht zu warm. Stellt euch doch gerne einmal kurz vor, wer ihr seid und was ihr in der Band so macht.
3: Ich bin Finn, ich bin 27 Jahre alt, komme aus Dortmund und meine Hobbys sind Schlittenfahren.
4: Ich bin der Luis, bin jetzt 29 vor kurzem geworden und ich spiele Bass in der Band.
5: Ich bin Jonas, moin, und ich singe und habe keine Hobbys, ey.
2: Boah, ihr macht das nicht zum ersten Mal, diese Forschung.
1: Ja, voll, haben wir schon gemerkt. Schnürchen. Profis. Ja, willkommen in Berlin. Schön, dass ihr hier den Weg auf euch genommen habt. Wie ihr eben schon erzählt habt, seid ihr schon seit ein paar Tagen in Berlin und habt sogar gestern bei der Fettula Musik gespielt. Im Cassiopeia. Erzähl doch mal gerne, wie kam das dazu und wie war das?
5: Wie es dazu kam, wir haben eine Booking-Agentur. Dementsprechend wurden wir da freundlicherweise hingebucht und wir waren ja relativ unentschlossen. Wir wussten nicht, was kommt auf uns zu. Mal gucken. Man weiß eigentlich in unserer Größe als Band nie, was so passiert. Also kannst du auf einmal auf einer riesen fetten Bühne stehen oder auf einmal auf einem Dorffest vor 20 Leuten. So. Und dementsprechend waren wir auf jeden Fall gestern sehr positiv überrascht. Es hat extrem viel Spaß gemacht. Es war wahnsinnig warm, aber das Bier war lecker, also tipptopp.
3: Also wenn man aus dem beschaulichen Dortmund kommt und da aussteigt, gibt es keinen Ort, der mehr nach Berlin schreit als dieses Gelände am Cassiopeia auf jeden Fall. Ja. Dementsprechend haut einen um.
1: Ja, das RW-Gelände ist schon echt cool. Ja, schade, ich habe es leider verpasst gestern, aber dafür umso schöner, euch heute hier zu haben. Im Mai 2026, also vor ja, knapp einem Monat, habt ihr euer neues Album »Wer nichts hat, kann nichts verlieren« released und habt dabei schon das dritte Album rausgebracht. Ja, wie geht's euch denn jetzt? Kurz nach dem Release habt ihr schon ordentlich gefeiert?
5: Wir haben den Release richtig ordentlich gefeiert, muss man sagen. Ich glaube, es waren drei Tage
3: am Stück.
5: Aber nicht, weil wir das Album so geil finden, sondern weil wir einfach eine Band sind, die ganz gerne feiert. Und dementsprechend, nee, ich meine, das Album ist ja meistens schon ein halbes Jahr vorher abgegeben. So. Dementsprechend ist es immer so, man ist froh, wenn das Produkt draußen ist, man dann eigentlich sich schon wieder neu erfinden kann. So. Und dementsprechend stecken wir eigentlich schon wieder voll in den nächsten Sachen drin. Also glücklich, dass es draußen ist und wir sind auf jeden Fall sehr stolz drauf.
3: Zack, direkt nächster Albumzyklus angekündigt. Nein, aber mittlerweile ist ja leider wirklich so. Früher hat man ja darauf hingearbeitet, dass dieses Album rauskommt und dann ging die ganze Promo-Geschichte los und jetzt ist es so, ja, das Album ist draußen und du musst 6 Wochen später für Spotify neue Sachen rausbringen. So. Ja. Dementsprechend hier genau der Reminder an euch, ihr könnt jetzt unser neues Album, wie heißt es nochmal?
5: Wenn die Zeit kann nichts verlieren hören.
1: Ja, auf jeden Fall.
2: Jawohl.
1: Ja, ab November geht es ja dann auch schon wieder mit eurem neuen Album dann auf Tour, auf die Nichts zu verlieren Tour. Sehr guter Titel, mag ich. Habt ihr denn jetzt noch ein bisschen Zeit durchzuatmen jetzt im Sommer oder ist der Terminkalender schon wieder voll?
4: Also wirklich Zeit wird da jetzt nicht sein, um nochmal durchzuatmen oder irgendwie sich zu entspannen, weil der Sommer ist komplett voll tatsächlich.
5: Ja.
4: Mit Festivals und Konzerten, die wir jetzt spielen werden.
5: Definitiv. Ich glaube, das ist eh mal so ein Ding, wenn du so eine kleine Band bist wie wir, die gerade irgendwie probieren, sich zu etablieren, musst du halt alles annehmen an Gigs, was man irgendwie bekommen kann. Deswegen, ich glaube, dieses Jahr sind wir im Moment bei festgebuchten 54 Shows oder so. Da wird bestimmt noch was kommen.
2: Wow.
5: Aber halt von bis, ne? Also wie gerade schon gesagt, also sind schöne Sachen dabei, da man greift auch manchmal ins Klo.
3: Der Sprinter muss abgezahlt werden, wenn ihr einen Geburtstag in naher Zukunft feiert, schreibt uns an. Für 6.500 Euro kommen wir vorbei.
1: Auf welches Festival freut ihr euch besonders? Oder auf welche Veranstaltung?
3: Wir spielen Green Juice Festival noch, das finden wir sehr cool, weil an dem Abend auch mehrere Acts spielen, die wir sehr, sehr gut finden. Rock am Beckenrand, das sind so Geschichten, so, wo wir uns einfach sehr drauf freuen. Jetzt nächste Woche spielen wir bei uns in der Heimatstadt auf dem Demokratiefest.
5: Genau.
3: Das wird auch, glaube ich, ganz cool. Also es stehen so ein paar Sachen an, die, wo wir selber sagen, da würden wir gerne hingehen und dann da zu spielen, ist umso schöner.
5: Ich glaube, wir haben noch 2 ganz coole so Demo-Veranstaltungen gegen rechts quasi, was auch immer Spaß macht, einfach weil man genau weiß, okay, warum man da ist und wofür es ist irgendwie. Und wie genau, nächste Woche in Dortmund Demokratiefest gegen so eine schmutzige
3: Rechtspartei. Kommt alle vorbei, kommt alle vorbei.
5: Und dann einmal Music Against Hate. Ich glaube, das ist in Mainz auch tatsächlich. Da freue ich mich auch sehr drauf.
3: Das heißt Fenster zum Hof. Das ist in Mainz.
1: Ja, bevor wir nochmal mehr in die Tiefe gehen und auch über eure politische Haltung und eure Musik sprechen, würde ich sagen, hören wir mal ein bisschen in eure Musik rein. Wir starten mal mit einem kleinen Vorgeschmack. Und zwar starten wir mit dem ersten Song auf eurem Album, der nicht nur sehr energetisch ist, sondern auch schon sehr nach Moshpit schreit, wie ich finde. Hier ist Atme ein von Bruchbude. Viel Spaß.

0: Willkommen zurück im Spotlight. Das war Atme ein von der Band Bruchbude, die gerade hier bei uns im Studio stehen. Atme ein ist ein Song von eurem neuen Album. Doch bevor wir mehr darüber sprechen, wollen wir ganz kurz in die Vergangenheit gucken.
1: Yeah.
0: Die erste EP habt ihr, glaube ich, 2018 rausgebracht. Mhm. Und das war eine reine Akustik-EP.
2: Da hast du reingehört, oder?
0: Da habe ich reingehört.
2: Und gequält.
1: Oh mein Gott. Und
0: daher auch die Frage, sich seither verändert?
2: Das ist eine gute Frage.
1: Es hat sich extrem viel verändert. Man muss dazu sagen, wir sind nicht schon immer 5 Leute, die zusammen reisen. Also mittlerweile sind wir auch mehr. Mittlerweile sind wir 8 irgendwie, die zusammen rumfahren. Aber Finn und ich, also die beiden Sänger der Band, haben quasi zu zweit mit Straßenmucke angefangen und ganz lange im Auto gewohnt und dann haben wir Kneipen angeschrieben, hey, dürfen wir bei euch zocken? Sind einen Tag vorher in die Stadt gefahren, haben ein Schild vor uns gelegt, so morgen Soho Bar, schlaf mich tot in Bremen oder so, bisschen Kohle eingetrieben für Sprit und dann am nächsten Tag in der Kneipe gespielt. So. Und da hatten wir irgendwann heftig keinen Bock mehr drauf und haben dann eigentlich so in unserem Bekannten- und Freundeskreis so rumgeguckt, ey, wen kennt man denn da, der Mucke macht? Weil Dortmund ist leider wirklich kein Mucke-Mecker, also da ist nicht viel zu holen. Und mit Louis' Schwester sind wir zusammen zur Grundschule gegangen und die haben wir beim Feiern getroffen und war so, ey, warte mal, dein Bruder kann doch irgendwas an der Gitarre so. Und da ist Louis mit eingestiegen, unser Keyboarder kam über unseren großen Bruder, die sind zusammen seit der 5. Klasse zur Schule gegangen. Ja, und so war es dann zum Glück, dass wir jetzt 5 Leute Musik machen und nicht mehr zu zweit, Alter.
3: Darf ich was dazu sagen?
1: Ja, sehr gerne.
3: Weil eigentlich, das ist richtig. Aber wir haben ja, ihr habt ja ein Konzert gebucht in Köln für den CSD und dann ist euch aufgefallen, ja eigentlich, wir sind ja eigentlich nur 2 Dullis, die halt mit 2 Gitarren auf der Bühne stehen. Eigentlich brauchen wir eine Band für diesen Gig. Und dann kam so diese ganze Energie, dass dann gesagt wird, okay, wir wollen das jetzt als Band aufziehen und nicht nur ihr beiden jetzt mit Gitarren halt, die da stehen.
0: Ja, interesting, weil ich habe gedacht, zu zweit geht ja auch ganz gut eigentlich, aber dann dieser Drang doch nochmal irgendwie eine Band sein zu wollen.
2: Also wäre das jetzt nicht live, würde ich dich darum bitten, den Teil mit der EP rauszuschneiden.
0: Wir konzentrieren uns nur auf euer neues Album.
2: Es macht einfach auch 1000-mal mehr Spaß, mit der Band unterwegs zu sein. So. Also es ist jedes Mal wie Klassenfahrt und ich glaube, das ist das Beste daran.
1: Und es ist sehr viel Klassenfahrt, muss man sagen.
2: Ja, es klingt auch einfach besser.
0: Ja, spannend. Ihr kennt euch schon sehr lange. Ihr habt aber eben auch schon erwähnt, der Name Bruchbude ist noch gar nicht so alt.
1: Nee, Tatsache. Also wir haben uns vor 2 Jahren erst in Bruchbude, quasi Bruchbude offiziell gegründet. Wir fahren schon sehr lange halt, wie gesagt, als Truppe zusammen unterwegs. Also 6 Jahre spielen wir ungefähr zusammen. 2020 war der besagte CSD in Köln. Und da hieß es halt noch Finn und Jonas. Und irgendwann war uns das zu blöd, weil wir gesagt haben, okay, es ist nicht mehr nur wir beide Hampelmänner vorne, sondern es sind mittlerweile ein paar mehr. Und dann haben wir gesagt, wir benennen uns um und machen es vernünftig.
0: Vernünftig mit Bruchbude, ich lieb's. Es wird Zeit, wieder ein bisschen Musik zu hören, und zwar von der Playlist, die ihr mitgebracht habt. Erzählt doch mal ganz kurz, wie so die Songs alle auf die Playlist gefunden haben. Wir haben schon drüber gesprochen, dass auch Hannah und ich total Fans sind von denen, die ihr ausgewählt habt. Sind das einfach Lieblingssongs oder... Wie kamen die zusammen?
2: Es sind einfach Lieblingssongs, die wir so hören. Also man muss sagen, in der Band haben wir alle einen sehr unterschiedlichen Geschmack. Die einen gehen ein bisschen härter, die anderen hören auch viel gerne elektronische Musik. Aber so in der Playlist, da finden wir uns alle so wieder, dass wir sagen, okay, das ist der gemeinsame Nenner. Das hören wir alle irgendwie, wenn wir unterwegs sind. So.
1: Es ist ja auch sehr handgemachte Mucke, so was ja immer weniger wird. Leider auch gerade die ganz großen Radios, so, da ist ja mehr EDM-Zeugs und so. Ich will das gar nicht verpönen. Es hat auf jeden Fall seine
2: Daseinsberechtigung. Dagegen sind wir.
1: Aber wir stehen auf jeden Fall mehr auf Handgemacht.
2: Absolut. Und ich sag mal, wenn man in so einen Album-Writing-Prozess geht oder ins Studio geht, dann orientiert man sich natürlich immer ein Stück weit daran, ey, was wollen wir für einen Gitarrensound haben? Und dann packen alle mal immer wieder Songs aus und sagen, ey, guck mal, da klingt die Snare herbe geil so.
1: Was wollen wir für einen Gitarrensound haben? Das klingt die Snare herbe geil.
2: Ich erkläre euch die Welt. Und da sind unter anderem auch Songs bei, wo man gitarrentechnisch oder so rübergelugt hat.
0: Ja, sehr schön. Ja, dann hören wir jetzt I Can Talk von Two Door Cinema Club. Bis gleich.

0: viel zu Klimapolitik gemacht und so ein Kram. Und es waren auch auf den ersten zwei Alben waren immer mal wieder einzelne Songs drauf, aber nicht in der Menge, wie es jetzt mittlerweile ist so, aber es war schon immer da auf jeden Fall so.
1: Es war eigentlich uns auch immer wichtig zu sagen, wenn man irgendwie eine Bühne bekommt, dann finde ich, muss man die auch nutzen ein Stück weit. Und ja, wir sind sehr divers groß geworden, hatten immer ein sehr buntes Umfeld so und da wäre es ja schon fast eine Schande zu sagen, man nutzt das nicht so. Gerade auch in der Band haben wir von fünf, die auf der Bühne stehen, drei mit Migrationshintergrund, zwei haben nicht mal einen deutschen Pass, so. Da muss man natürlich ganz klar sagen, so, ey, man muss sich dafür stark machen, dass diese Diversität halt einfach gegeben ist und bleiben kann, so.
2: Ja, ja, voll, ja. Ja, eure Musik und eure politische Haltung erhält ja viel Zustimmung, aber erzeugt ja auch irgendwie Gegenwind. Auf Instagram kommentiert ihr musikalisch eure Hasskommentare, die ihr bekommt. Mich würde es interessieren, wie es so für euch war, als ihr so die ersten Hasskommentare bekommen habt und auch in der rechten Bubble so viral gegangen seid.
0: War irgendwie interessant so, weil ich glaube, du warst im Urlaub gerade mit unseren Eltern und ich glaube eher, mein Vater war der Erste, der so ein bisschen beunruhigt darauf geguckt hat, weil dann auch immer mehr so Kommentare kamen von wegen, wir kommen zu euren Konzerten und so ein Kram, was dann so relativ persönlich wurde. Und dementsprechend aber, also wir haben darüber tatsächlich in letzter Zeit oft mit unserem Label gesprochen. Ich mache mir da eigentlich überhaupt keine Sorgen drum, weil wenn du auf diese Profile gehst und so, dann tun die Leute mir eigentlich immer mehr leid, als dass sie mir irgendwie Angst einflößen. Aber dass es dann auf einmal in dieser Menge kam, war dann doch schon ein bisschen komisch.
1: Ich glaube, man muss einfach bewusst sein, so, das ist einfach eine sehr laute Masse, die sind nicht viele so, die sind aber einfach unglaublich tippstark so, deren Finger sind sehr flink auf jeden Fall auf dem Handy so. Und ich glaube,
0: nicht viel nachgedacht, ne?
1: Da wird nicht viel nachgedacht. Und ich glaube, was halt anders ist als bei anderen politischen Bands, ist, wir halt wirklich gesagt haben, okay, wir nehmen uns diesen Kommentar, zeigen das Bild dazu und veröffentlichen das einfach, weil so würden sie es wahrscheinlich ihrem Chef auch nicht sagen oder wenn ich vor denen stehen würde. So. Und ich glaube, das ist einfach ein sehr persönlicher Angriff. Das ist jetzt vielleicht ein bisschen anders, als würde ich einfach nur sagen, so scheiß Nazis irgendwie. Ja, ich bin sehr gespannt, wie es da weitergeht, aber im Moment, man muss wirklich sagen, es macht schon fast Spaß, weil da kommt wirklich sehr viel krasser Scheiß zurück, wo man sich denkt, so wow, ihr habt es nicht alle so.
2: Ja. Wow.
0: Manchmal ein bisschen befremdlich. Abends auf der Couch ist dann irgendwann so ein bisschen viel, wenn man sich das reinzieht, so, aber in den meisten, wie gesagt, eigentlich tun mir die Leute eher leid, als dass ich da Angst vor habe oder so.
2: Ja, war euch denn direkt so klar, wie ihr damit umgehen wollt in der Band auch so? Also, oder dass ihr direkt gesagt habt, okay, wir ownen das oder wir nehmen uns jetzt irgendwie den Raum zurück und gehen auf diese Hasskommentare ein musikalisch? War das direkt klar, dass ihr das so machen wollt?
0: Nee, war auch Papas Idee, weil er meinte, eigentlich müsste man die direkt irgendwie abfotografieren und anzeigen und öffentlich machen so. Und dann ist in dem Moment so, ja, warum eigentlich nicht so? Wir nehmen einfach die Mittel, die wir haben so. Und dann haben wir angefangen, das erst nur zu kommentieren in gesprochener Art und Weise. Und dann war irgendwie so, ey, wir machen ja eigentlich auch Musik, warum singen wir es nicht? Einfach so. Genau, und so hat sich das dann entwickelt.
1: Dieses Gesungene, dann kommt auch noch so ein bisschen das Humoreske mit rein, dass man halt einfach sagen kann, okay, man verarscht die dann auch noch ein Stück weit mit, dass da so schöne Gitarrenmusik drunter liegt, so weißt du. Also ja, ich glaube, das ist so für uns in der Band der richtige Ansatz gewesen, zu sagen, okay, wir gehen damit eher lustig um und ja, machen da jetzt nicht so ein Fass auf, oh mein Gott, das ist so wahnsinnig schlimm. So.
3: Wir hatten aber auch sehr viel Spaß tatsächlich. Ja. Diese, auch die musikalischen Dinge aufzunehmen und dann beschäftigst du dich ja zwangsläufig auch mit den ganzen Kommentaren und dann, man guckt sich die Profile an und denkt so, warum hast du so schlechte Laune, dass du dir unter irgendeinem Video von so ein paar Dullis, die da ein Video gemacht haben oder sonst was, diesen Song rausgebracht haben und dann wird da irgendwas kommentiert und dann, voll. Ganz komisch auf jeden Fall.
2: Ja, finde ich auf jeden Fall sehr stark, dass ihr da auch auf Instagram da so präsent seid, auch mit, also zwischen eurer Musik dann auch noch so Aktivismus auch so Raum gibt. Inwiefern würdet ihr denn sagen, mich hat es ein bisschen daran erinnert, an den, ich weiß nicht, ob ihr den kennt, den Aktivisten Markant.
1: Ja, logisch. Ja,
2: absolut. Ist der irgendwie für euch auch so eine Art Vorbild? Also inwiefern könnt ihr das vielleicht auch nutzen, dann diese Hasskommentare und irgendwie was Positives umwandeln oder irgendwie darauf aufmerksam machen?
1: Voll. Ich meine, er ist ja so gefühlt der Erste, der wirklich sachlich an die Sache rangegangen ist und gesagt hat, so, ich gehe direkt ins Gespräch mit den Leuten und ich halte denen einfach einen Spiegel vor, was die für Scheiße labern so. Und ich glaube, dass also die Arbeit, die er geleistet hat oder gerade leistet, ist einfach unglaublich wichtig. Und ich glaube, da haben sich ja auch langsam aber sicher schon viele ein Vorbild dran genommen. Und ich glaube, das ist auch, wenn man anderen ein Vorbild ist, die

0: Leute werden mutiger, die trauen sich da mehr, selber so Aktivismus an den Tag zu legen. Und es wird auch einfach mal tabuisiert zu sagen, so, also diese ganze rechte Scheiße, die da einfach rausgeblasen wird, wurde ja eine Zeit lang einfach akzeptiert, so dieser Stammtischgepöbel irgendwie.
1: Null eingeordnet halt am Ende des Tages so.
0: Ja. Und ich finde, er macht das also tierisch gut und da könnten sich, glaube ich, alle, die irgendwie auf Social Media unterwegs sind, eine Scheibe von abschneiden. So.
2: Ja, total. Und das, also ich finde, das kann man schon auch mal hervorheben, dass wenn man bei euch durch Instagram scrollt, ist es wirklich, man hat das Gefühl, 50% Musik, 50% Aktivismus. Und das ist toll zu hören, dass ihr damit mit so viel, fast sogar Spaß irgendwie umgehen könnt. Aber es ist schon eine ganz, ganz starke Leistung. Und das so sehr zu nutzen,
3: ja,
2: finde ich schon gut ab. Macht ihr sehr gut.
0: Vielen, vielen Dank. Ja, ich glaube, anders, ich könnte nicht gut pennen, wenn es nicht so wäre, glaube ich. Also wir haben es eine Zeit lang natürlich nicht so exzessiv betrieben so. Jetzt gerade ist es natürlich auch eine Zeit so. Wir gehen auf Wahlen im Osten zu. Ich glaube, das wird sehr, sehr, sehr, sehr spannend.
1: Ich glaube, was auch das Ding für mich immer ist, so, es gibt viele Künstler, die blasen einfach raus, so, weißt du, und für uns war es immer wichtig, irgendwie, wenn wir politische Songs rausbringen, dann sollen die sitzen, so mehr oder weniger. Und das hat mit dem Lumpenpack halt super gut geklappt und jetzt mit Keine Liebe für Nazis wieder irgendwie, und ich glaube, da kann man jetzt einfach das gut weiterführen so.
3: Ja, voll, ich finde das voll stark, wie ihr da auch die Wut auf den Rechtsdruck irgendwie musikalisch verhandelt und auch damit anderen Leuten irgendwie Mut und Kraft gebt, und deshalb würde ich sagen, gehen wir direkt weiter über, du hast gerade schon gesagt, euer Song mit Lumpenpack, hier ist Abgefuckt für euch mit voller Power von Bruchbude und das Lumpenpack.
0: Yay! Yeah.

0: Wir sind wieder zurück bei Alex Berlin in unserem Musik- und Talk-Format, dem Alex Spotlight, heute mit Bruchbude. Kommen wir doch endlich mal genauer auf euer neues Album zu sprechen. Wer nichts hat, kann nichts verlieren. Das ist aber schon eher optimistisch gemeint, oder?
1: Wie war das gemeint? Das ist eine sehr gute Frage. Hast mich kalt erwischt? Habe ich mir keine Gedanken drüber gemacht. Nee, Finn, du bist eigentlich auf den Namen gekommen, ne?
2: Nee, eigentlich überhaupt nicht. Wir wollten, wir haben eigentlich ursprünglich war ein ganz anderes Konzept für das Album vorgesehen. Und dann hatten wir halt diesen Song, der auch gar nicht als Single released wurde. Und dann haben wir halt einen Namen gesucht, haben gesagt, okay, irgendwie klingt's okay. Und es war aber auch eher so, also die Tour heißt ja Nichts zu verlieren Tour. Und ich sag mal, die Venues sind größer als das, was wir eigentlich spielen so, und es war so ein bisschen, okay, wir kündigen trotzdem einfach diese Tour an und mein Gott, wir haben eh nichts zu verlieren so, und dann war das so ein bisschen unser Bogen so, warum das nicht einfach machen und wieder Alben rausbringen, auch das, Alben bringt ja eigentlich keiner mehr raus, warum noch ein Album rausbringen so, scheiß drauf, wir haben eh nichts zu verlieren, wir wollten das immer und deswegen war das dann irgendwann so. Ja, wir machen das jetzt einfach. Das war die spannendste Geschichte jemals zu einem Album, oder?
0: Ja, cool. Es heißt aber, der Song, es gibt nämlich auch einen gleichnamigen Song, den wir gleich noch hören, der stand vor dem Albumtitel?
1: Boah, gute Frage. Also das ist wirklich, ich bewundere immer sehr, wenn andere Bands so Geschichten haben und so sagen können, das und das und das habe ich mir dabei vorgestellt und das Video passt dazu. Alter, wir sind eine Band, wir schreiben Songs, wir trinken Bier und bringen die raus. So, also das ist alles.
2: Ich glaube, der Text, den haben wir in drei verschiedenen Songs benutzt so und die waren dann immer kacke und dann haben wir nur den Refrain gehabt, wer nichts hat, kann nichts verlieren und hatten keinen Bock mehr zu schreiben und haben gesagt, hey, aber der Text von dem Song passt doch eigentlich ganz zu gut zu den Versen von dem Song und dann ist das so fusioniert irgendwie und dann ist er auf dem Album gelandet.
0: Ja, cool. Die zweite Zeile im Refrain ist ja, glaube ich, probier es positiv zu sehen, denn es könnte mir auch schlechter gehen. Das ist ja eigentlich eine ziemlich eindeutige Message, würde ich jetzt sagen. Wir haben ja eben schon ein bisschen über einen Aktivismus und politische Lage und so geredet und ich will da auch gar nicht mehr zu weit reingehen, aber weil es halt eben zum Ton des Albums auch so gut passt, wie ist das bei euch mit der Hoffnung und dem optimistisch sein?
1: Ich glaube, wenn du die Hoffnung verlierst, dann kannst du eh aufgeben, so mehr oder weniger. Ich glaube, es gibt viele junge Menschen, die sich gerade extrem stark machen und laut sind. Und ich glaube, es gibt viele alte Menschen, die ja einfach gerade keinen Bock haben auf Veränderungen so. Aber ich glaube, da muss man einfach umgehen. So. Und ich glaube, also wir sind eh eine sehr positive Band. Wir haben extrem viel Spaß zusammen den ganzen Tag eigentlich. Es gab noch nie ein Streitthema oder so. Und dementsprechend, ja, ey, es könnt ja, also wir sind eh in einer wahnsinnig privilegierten Lage, so und ja, ich brauche nicht alles schwarz malen.
2: Also ich mache mir da tatsächlich auch gar keine Sorgen für die Zukunft. Also gerade wenn man die jungen Leute sieht, abgesehen davon, dass sie immer weniger Bock auf Social Media haben und immer mehr merken, dass es einem nicht gut tut, befassen sich, wird es ja doch immer wieder politischer und so ein Kram und ich glaube, das wird schon cool. Die werden irgendwann alle checken, dass was die richtige Einstellung ist.
1: Richtig naiv,
2: wie wir sagen. Ich kann ja gar nicht, also das ist auch das Ding, wenn man sich die ganze Zeit diese Kommentare reinzieht und so ein Kram, da bist du ja irgendwann bekloppt, wenn du nicht irgendwie irgendwo ein bisschen optimistisch bist. So. Und ich sag mal, wir haben alle noch Pläne für die Zukunft und so, wenn dann die bräuchte ich dann ja gar nicht machen, wenn ich nicht ein bisschen Optimismus hätte. Ne?
0: Ja, stimmt. Ja, und ich muss sagen, das geht direkt rein bei mir. Es ist so schön, dass ihr hier seid mit eurer Motivation und Energie. Ich glaube, das ist total schön zu hören bei allem. Was so abgeht. beim Song, jetzt habe ich gerade den Titel, wer nichts hat, kann nichts verlieren. Wir haben da ehrlich gesagt auch so ein bisschen Kritik an Leistungsgesellschaft und Selbstoptimierungswahn rausgelesen. War der intendiert oder hört man da auch manchmal einfach so die Texte, wie man sie selbst
1: Selbstfahren hast du gerade gesagt. Ne, Entschuldigung, ich schwöre kurz, warum hier gerade so gestottert. Ich glaube, unser Auto wird gerade abgeschleppt vor der Tür.
0: Was?
1: Das hatten wir, kein Witz, das hatten wir beim Reeperbahn-Festival in Hamburg.
2: Warum passiert das immer wieder?
1: Standen wir vor dem Laden und während wir das Konzert gespielt haben, kam einer rein so, hey Jungs, euer Sprinter wird abgeschleppt. Und heute dachten wir uns auch, wir stellen uns hier vor die Tür, wird schon passen. Wir sind auch so optimistisch, dass wir uns immer denken, wir kaufen kein Parkticket, weil wir uns das Geld entspannt. Und deswegen musste Finn jetzt einmal kurz runtergehen und das checken. Es tut mir leid.
0: Dem können wir jetzt gleich mal auf den Grund gehen. Ja. Und ihr, liebe Zuhörerin, könnt ja mal den Song hören, um den es die ganze Zeit geht. Hier ist: Wer nichts hat, kann nichts verlieren.

0: Das war See the World von The Kooks. Louis, der Bassist der Band, Jonas und Finn sind hier im Studio, heute bei uns live im Spotlight. Ja, Jonas und Finn, ihr seid ja nicht nur Frontsänger der Band, sondern auch Zwillinge. Mich würde jetzt voll interessieren, wie ihr so zusammenarbeitet. Also vielleicht ist bezogen auf die Entstehung des Albums jetzt. Würdet ihr sagen, ihr seid so richtige Bilderbuch-Zwillinge und ihr habt immer, seid euch immer ganz einig oder was? Ja,
1: witzig.
0: Also wo kannst du auch vielleicht mal bei euch so im Weg stehen? So?
1: Wir überarbeiten jetzt unsere Beziehung hier in der Sendung.
2: Ich wollte schon immer sagen, das wäre scheiße.
3: Sind wir auch so ein Psychologie-Podcast.
1: Gucken mal, wie wir jetzt funktionieren.
2: Nee.
1: Normale Zwillinge sind wir, glaube ich, diesbezüglich nicht. Also wir haben schon unsere Leben getrennt und trotzdem machen wir alles immer zusammen so. Also ich sag mal, wir sehen uns mindestens 6 Tage die Woche, mehr als 10 Stunden so, haben aber auch einen Tag in der Woche manchmal Abstand voneinander.
2: Und ja, ich glaube, man muss auch dazu sagen, also unsere Eltern haben immer sehr viel Wert darauf gelegt, dass wir nicht gleich aussehen, wir sind nicht in den gleichen Sportverein gegangen, wir haben auch unterschiedliche Sportarten gemacht, so dass einfach nicht dieser Konkurrenzdruck entsteht, weil ich glaube, das ist bei Zwillingen relativ schnell das Problem, dass man sich dann auch abkapseln will und da funktioniert es dann nicht so gut. Dadurch, dass wir das eigentlich immer hatten, war es sehr entspannt. Ich meine, wir sind ganz ehrlich, wir haben auch 1,5 Jahre Paartherapie hinter uns zusammen, so, weil wenn man so viel zusammenarbeitet, man hat natürlich auch andere. Ja, der eine arbeitet hier immer mehr, der andere macht da ein bisschen mehr, dann fühlt der andere sich da vernachlässigt. Da muss man natürlich offen mit umgehen können und ehrlich zueinander sein.
1: Man verdient kein Geld, es ist alles ja aber anstrengend und scheiße. Aber, ich sag mal, was ein großer Pluspunkt ist, so gerade, also abgesehen, das schon mal alleine zu machen, hätte ich gar keinen Bock drauf so. Und wenn man abends in so Smalltalk-Gesprächen gefangen ist oder so, dann kann man sich immer da gemeinsam raus navigieren oder der andere übernimmt. Und es ist, wenn es dir mal nicht so gut geht oder so, dann ist man halt immer zu zweit so und das ist auf jeden Fall oft sehr vereinfachend.
2: Und da sind wir wieder bei diesem Optimismus-Thema, weil wie oft kommt es vor, dass man einen scheiß Gig spielt oder einen Kacktag hatte oder so und dann ist der eine wenigstens immer noch ein bisschen positiver als der andere und kann dann da raus.
1: Wir reden immer nur so richtig ab. Aber Louis, was meinst du? Findest du, wir sind Zwillinge?
4: Vom Aussehen her kann man schon sagen, ja. Aber ihr seid tatsächlich komplett unterschiedliche Charakter.
1: Ich bin cool, finde ich.
4: Genau. Nee, manchmal ist Finn auch cooler als du.
3: Zum Glück haben wir hier noch ein drittes Bandmitglied dabei.
0: Ja, ich würde sagen,
3: um das ein bisschen einzuordnen.
0: Ja, voll. Ich meine, ihr seid ja auch alle befreundet so. Findest du, das ist manchmal so, also was sind da so die Pluspunkte beim gemeinsamen Musik machen und vielleicht so ein bisschen, irgendwie gibt es irgendwas, was schwierig ist oder so herausfordernd, wenn man so sich schon so lange kennt und oder habt ihr so den gleichen Drive alle?
4: Also wir haben uns ja über die Jahre kennengelernt, glaube ich eher. Also ich bin ja, wir hatten früher nicht so viel miteinander zu tun. Also in Dortmund ist zwar eine Großstadt, aber du weißt trotzdem über ganz viele Leute Bescheid und es passieren viele Dinge und entwickeln sich auch. Und dann haben wir uns irgendwann, sind wir dann 2020, bin ich halt mit eingestiegen. Und dann war das so, über die Jahre sind wir halt sehr dicke Freunde geworden. Das ist eher wie, ich will jetzt das Wort nicht sagen, aber Brüderschaft, also es ist ja schon so, wir können...
2: Wir sind eine Bruderschaft.
4: Nein, nicht in dem, das ist vielleicht das falsche, der falsche Begriff.
3: Verbindung.
2: Aber, genau, wir sind wie eine Verbindung.
4: Ja. Nein, das will ich jetzt gar nicht.
3: Ich glaube, wer zugehört hat, die letzte halbe Stunde, der kriegt das nicht in den falschen Hals.
2: Okay. Ja. Ich glaube, was auch wirklich in der Stelle sehr, sehr wichtig ist zu sagen, also wir hängen halt in so einem Sprinter zusammen, 8 Kerle, das kann auch schnell, ja, einfach wahnsinnig anstrengend werden. Und wir haben irgendwann uns mal zusammen hingesetzt und gesagt, okay, wie sind die Befindlichkeiten? So, wer braucht was? Zum Beispiel auch dieses, überall sind immer volle Kühlschränke. Man wird ja wahnsinnig schnell zum Trinken verleitet, aber dass man ganz klar sagt, so, hier wird keiner zum Trinken gezwungen, es wird hier, weißt du, so, das klingt jetzt so.
0: Vorher noch ein Disclaimer kurz nochmal so dich sagen.
2: Ja, dieses Ding so von wegen, ah, da trinkt jemand ein alkoholfreies Bier, dass man dann nicht sagt so, ey, was ist denn heute mit dir los, so mehr oder weniger. Das ist bei 60 Shows ist das, glaube ich, einfach wichtig, dass man gemeinsam so kleine Regeln für sich findet und einfach sagt, ey, wenn es jemandem nicht gut geht, dann geht man darauf ein und ignoriert es nicht.
0: Ja, voll.
1: Ich glaube, mittlerweile kann man auch ganz gut sehen, wenn einer schlechte Laune hat und wie man damit umgeht am Ende des Tages irgendwie so. Also und ich weiß nicht, gerade im Writing-Prozess und so, das hat sich halt herb entwickelt. Früher haben Jonas und ich viel zusammengeschrieben und mittlerweile ist Louis eigentlich hauptsächlich mit dabei so und es ist halt Er wird besser im Texten, wir werden besser im Gitarre spielen. Luis ist ein sehr guter Gitarrist, viel besser, als wir es jemals sein könnten. Ja, ja, dementsprechend, das entwickelt sich dann alles so. Und ich glaube,
2: aber nur die traurige Funktion des Bassisten bekommen.
1: Ja, ja, absolut.
4: Ich könnte das gerne so betiteln, ich sehe das nicht so.
1: Nee, dementsprechend, ich glaube, das hat sich sehr zusammen geformt und man kann so die Stärken des anderen jeweils ganz gut nutzen und die Schwächen ganz gut ausblenden.
0: Ja, das wird doch nochmal gut jetzt hier die Runde, hatten wir gut die Runde bekommen. In einem Interview sagt ihr, dass ihr seit euren Beginn als Band ganz viele verschiedene Genres ausprobiert habt und ein bisschen länger gebraucht habt, auch euren Stil zu finden. Mit eurem letzten Album Eigentlich Perfekt sagt ihr, habt ihr euren Stil gefunden. Wie würdet ihr den denn beschreiben? Vielleicht könnt ihr kurz mal erzählen.
1: Boah, das finde ich wirklich eine schwierige Frage. Wir reden da auch oft drüber, weil wir mal Leute von außerhalb fragen, was denkt ihr, was machen wir für Musik?
2: Vielleicht die Frage einfach mal an euch.
3: Ich will kurz erklären, warum wir die Frage stellen, weil wir natürlich als ModeratorInnen immer in der Position sind, MusikerInnen ankündigen zu müssen. Ja. Und dann sind wir natürlich die, die fragen, ja, wie können wir euch denn mal betiteln oder wie kann man denn die Genre mal benennen? Voll. Obwohl wir ja auch checken oder verstehen, dass das gar nicht immer der Wunsch ist, sich so zu
1: betiteln. Ich denke, wir sind keine richtige Rockband, wir sind aber auch keine Indieband, wie es jetzt Jeremias oder so ein Kram sind. So, weißt du, deswegen finde ich immer so so ein Ding, ey, wir machen Indie-Punk.
2: So, Indie-Punk.
1: Dementsprechend, ich weiß gar nicht, so die Sachen von Phoenix oder so, die ja teilweise in so eine Charakteristik gehen, beziehungsweise instrumentaltechnisch so ein bisschen in die Richtung gehen, das nennt sich immer Synthie-Pop, aber ich würde nicht sagen, dass wir Synthie-Pop machen.
2: Ja, ich meine, Oasis ist Britpop. Ist es Britpop? Ist es Popmusik? Ja, irgendwie ist alles Popmusik. Was, also, keine Ahnung, steckt uns rein, wo ihr wollt.
1: Was macht ihr für Musik gute?
0: Ja. So. Ja, aber wo Musik, ich würde sagen, wir hören noch mal ein bisschen Musik und zwar einen Song, den ihr uns mitgebracht habt. Der heißt USA von Bad Nerves. Viel Spaß dabei.

0: Wir sind wieder zurück bei Alex Berlin und im Alex Spotlight. Was wollte ich gerade sagen? Keine Ahnung. Diesmal mit der Indie-Pop- und Indie-Rock-Band Bruchbude. Rockstars heißt der Song, den ihr gerade gehört habt und der ganz frisch in ihrem Album Wer nichts hat, kann nichts verlieren im Mai 2026 erschienen ist. Ein sehr geiler Song, wie ich finde, und über den ich gerne noch ein bisschen mit euch quatschen mag. In dem Song rechnet ihr ja ein bisschen mit eurer bzw. unserer Generation, also der Gen Z, ab. Wie wir eben gehört haben, gehen wir früh ins Bett, leben zu gesund und zu angepasst. Kurz gesagt, das Rockstar-Dasein von früher ist uns abhanden gekommen. Warum glaubt ihr, ist es so? Und warum sollen oder müssen wir mehr Rockstar werden?
1: Ich glaube, erstmal vorweggenommen, es ist natürlich der richtige Weg zu sagen, man ernährt sich gesund und man macht viel Sport, weil dann lebt man länger und ich glaube, das Leben wird auch deutlich erträglicher hinten raus so. Aber uns ist irgendwann aufgefallen, ich glaube, das fing wirklich auf einem Festival an, wo ein Veranstalter zu uns kam und meinte so, ihr seid die einzige Band, wo noch Sekt auf dem Rider steht. So. Und wir so, wie, das kann doch nicht sein. So. Und ja, wir sind einfach eine Band, die wahnsinnig gerne feiert und ja, da muss man keinen Hehl drum machen.
2: Das ist schon manchmal ein bisschen langweilig. Also ich sag mal, als wir angefangen haben, Musik zu machen, sind wir nicht dafür angetreten, abends irgendwie mit so einem Schlauch da durch den Backstage zu laufen. So mäßig, was ja auch cool ist und so. Aber ich glaube, manchmal darf man das auch so ein bisschen am Wochenende beiseite legen irgendwie so. Und das auch wieder, so ein bisschen dieses spießige, so manchmal tut es auch ganz gut, einfach aus sich rauszukommen und Spaß zu haben irgendwie so.
0: Ja.
2: Aber wie gesagt, unter der Woche leben wir auch alle ein sehr gesundes Leben. Wir haben beide Hunde und so ein Kram, gehen viel raus. Also,
0: ja. Das lasst ihr dann nur noch in Songs weg einfach.
2: Genau, ja. Absolut.
1: Wenn ihr wisst, wie ich wohne, das ist so das spießigste Vorstadtleben mit dem Köter, so, weißt du? Und am Wochenende bin ich dann ganz punk.
2: Darf er mal richtig die Sau rauslassen.
0: Ja. Ja, in einer Line singt ihr auch, dass ihr Hobbys wie Yoga im Backstage peinlich findet. Ich muss sagen, bei Yoga habe ich mich ein bisschen ertappt gefühlt. Was für coole Hobbys würdet ihr denn stattdessen empfehlen? Ich habe gelesen, Jonas ist Baumgutachter und viel in der Natur auch.
1: Ganz genau. Also ich habe mal irgendwann vor der Musik gelernt, auf Bäume zu klettern mit einer Kettensäge in der Hand und diese zu pflegen. Und irgendwie ist das, ja, es ist einfach eine Leidenschaft in Anführungszeichen. Ich kenne mich, glaube ich, sehr gut mit Bäumen aus. Ja, und irgendwie ist das hängen geblieben.
2: Ja, bei Luis muss man sagen, der macht regelmäßig Yoga im Backstage vor den Shows irgendwie.
3: Was ist das, Yoga? Ich weiß nicht, ob das Yoga ist.
2: Du machst einfach den Sonnengruß und so.
3: Ich kenne mich gar nicht aus. Wirklich. Also ich habe das irgendwann übernommen, weil ich dachte so, ich muss irgendwie auch fit sein, um auf die Bühne zu gehen. Also viele denken, dass das nicht anstrengend ist, aber es ist schon anstrengend, vor allem wenn es eine Stunde ist oder anderthalb Stunden. Und ich habe keinen Bock, dass ich irgendwie rumspringe und dann reiße ich mir meine Achillessehne.
2: So alt.
1: Wir gehen alle stramm auf die 30
2: Zentimeter nicht mehr.
0: Ich würde gerade sagen, Ende 20, da muss man langsam ein bisschen gucken, nicht Spaß.
2: Ja, absolut, nee, aber nee, wir machen uns generell grundsätzlich nicht vor den Gigs warm. Wir ziehen einmal im Jahr unsere Seiten, wenn sie kaputt gerissen sind und sonst, weiß nicht, also wir bereiten uns wirklich gar nicht auf die Shows vor, ne?
1: Wir beide?
2: Ja, wie gesagt, in 5 Minuten müsst ihr spielen und dann
1: ist das
2: scheiße,
1: so.
2: Ich muss mich noch umziehen.
1: Aber du hast die Frage verpeilt, hast du ein Hobby?
2: Es dreht sich alles in unserem Leben sonst.
0: Ein Rockstar-Hobby.
2: Einfach nur um Musik? Nee, tatsächlich. Also ich würde gerne skaten. Ich finde Skaten herbe cool, aber da habe ich echt Angst vor. So händetechnisch und so will ich das nicht. Ich habe auch einen Hund. Sehr langweilig, würde ich mal behaupten. So. Und wir gehen jeden Morgen unsere 1,5 Stunden und abends auch. Und
4: ach, das ist gar nicht langweilig.
2: Nee, das ist auch cool. Also der schwimmt sehr gern.
0: Also er hat ein Hobby wenigstens.
2: Jeden Tag 10 Zecken da rausziehen und so. Das ist cool auf jeden Fall. Nein.
0: Ja, man braucht ja auch irgendwie einen Gegenpol, ne? Zu dem, was ihr sonst macht, auf der Bühne zu stehen und so viel irgendwie zu spielen. Das ist doch, ist doch voll legitim.
2: Auch im Wald und so, also auch gar nicht.
0: Okay, jetzt ist
2: interessant. Sehr weit ab von Großstadtmäßigen. Also ich glaube, jetzt auch Berlin ist total cool und so, aber ich glaube, das wäre mir zu anstrengend auf Dauer.
4: Ja, naja, ihr hittet ja dann auf eurer Tour im Herbst doch ein paar Städte. Also dann geht es ein bisschen raus, sind 16 Städte in einem Monat. Ihr habt schon ein bisschen drüber gesprochen, wie ihr so Musik und Leben, Work-Life balanciert. Wie funktioniert das auf der Tour? Habt ihr da bestimmte Rituale?
1: Boah, auf Tour muss ich ganz ehrlich sagen, ich bin ja zum Beispiel der ruhigste und zurückhaltendste, weil ich einfach nach vier Shows oder bei der vierten Show ist dann wirklich, dass man einfach durch dieses, wir fahren halt Sprinter, du kannst nicht nachts den Nightliner legen und bis am nächsten Tag an der Venue, wir müssen halt erst einladen, dann bist du um 2 Uhr aus dem Club raus, dann bist du um 3 Uhr im Hotel, dann musst du am nächsten Tag aber schon wieder um 7 Uhr aufstehen und weiterfahren. So. Deswegen kann man da jetzt nicht so durchziehen wie im Festivalsommer, sag ich mal. Aber ja, gute Frage. Ich freue mich da einfach wahnsinnig drauf, weil das ist eine sehr, sehr schöne Zeit. Man kann alles andere vergessen irgendwie, außer man muss nur mit den Jungs abhängen und Konzerte spielen.
3: Es ist vorher, also bevor man das Konzert spielt, so ein Balanceakt, die Energie hochzuhalten. Ja. Wenn ihr versteht, was ich meine. Also so versuchen, irgendwie die Reserven noch da zu haben, wenn wir jetzt zum Beispiel 4 Konzerte jetzt auch am Stück spielen. Mhm. Und dann ist es halt den Tag über, versuchen wir mal auf Energie, also ich zumindest, auf Energiesparflamme zu sein. Aber das, wenn das Konzert gespielt wird, dann relativiert es eigentlich den ganzen Stress und auch den körperlichen Zustand.
1: Verfall.
3: Ja, und dann ist es wirklich egal. Und dann freut man sich einfach auf das Konzert und dann will man ein gutes Konzert spielen. Mehr nicht.
5: Ich glaube, was sich für mich noch ganz grundlegend geändert hat, als wir die erste Tour gespielt haben, haben wir in Berlin gestartet mit keinen 30 oder 35 verkauften Tickets. Sie haben mir den Strom zu Hause abgestellt, weil ich es nicht bezahlen konnte und wir hatten kein Geld dafür, den Sprit zu bezahlen. Wir mussten halt irgendwie auf Merch-Einnahmen kommen und mit 30 verkauften Tickets ist das echt hart. Dann
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7: Ich bin heute mit Bettina und Lida im Studio, die Sendung Monday Movie Talk machen.
8: Hallo.
9: Hallo, Benni.
7: Die Schlagwörter zu eurer Sendung sind Aktuelles zum Film, Theater, Tanz und Literatur, grob zusammengefasst. Wie würdet ihr die Sendung in euren eigenen Worten beschreiben?
8: So ein anderes Schlagwort ist natürlich die Kritik zu Spielfilmen und Dokumentationen. Und wir bringen natürlich auch so ein paar O-Töne vom roten Teppich. Und wir haben ausgewählte Studiogäste. Wir besprechen eben aktuelle Theaterproduktionen und Tanzinszenierungen aus Berlin und Co. Das heißt, wir wandern auch mal in andere Städte und gucken, was in anderen Städten so los ist, dass man von Berlin aus dahin fahren kann. Aber primär sind wir queer-feministisch.
9: Absolut. In die linke Ecke. Immer klassenkritisch, nicht nur film- und theaterkritisch.
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1: Ja, danke. 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
1: 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Alles, was wichtig in der Ukraine ist, auch teilen wir mit und was für die Ukrainer in Deutschland wichtig ist auch.
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0: Zum 76. Mal rollte der Berlinale Palast seinen roten Teppich aus für die Stars und die 278 Filme aus 80 Ländern des diversesten aller Filmfestivals aus, der Berlinale. Ich durfte mich als Filmreporterin auch unter die Menge mischen. Mein Name ist Hilde Ochowski. Die 76. Berlinale kam dieses Jahr mit Minustemperaturen, eisigem Wind, Schnee und Glatteis. Der Kälte trotzten hunderte Filmfans und Pressevertreter aus aller Welt sowie die Gäste im Rampenlicht. Internationale Stars wie Michelle Yeoh, die den Goldenen Ehrenbären erhielt, oder Sandra Hüller, die mit dem Wettbewerbsfilm Rose nach Berlin kam. Juliette Binoche betrat zusammen mit Tom Courtenay und Anna Calder Marshall den roten Teppich, um den Film Queen at Sea über eine demenzkranke Mutter zu vertreten. Isabelle Huppert war sich nicht zu schade, eine Blutgräfin zu geben, wie im gleichnamigen Film. Ethan Hawke kam diesmal mit einem Thriller zur Berlinale, der in den 30er Jahren spielt, mit dem Titel The Wait. Sam Rockwell trat auf, um der blutigen Science-Fiction-Komödie Good Luck, Have Fun, Don't Die in der deutschen Hauptstadt eine Bühne zu geben. Channing Tatum war ebenfalls da. Er spielte im Film Josephine den Vater eines 8-jährigen Mädchens, das Zeugin einer Vergewaltigung im Park geworden war. Und John Turturro gab in The Only Living Pickpocket in New York einen gewieften, aber auch opferbereiten Taschendieb. Aber nun wollen wir vom Glanzlicht der Stars in die Dunkelheit des Kinosaals eintauchen, in die Filmgeschichten, die um die goldenen und silbernen Bären des Festivals wetteiferten.
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0: Das Land, von dem die hier als Soldat verkleidete Rose spricht, ist das Feld und der Wald rund um einen deutschen Bauernhof, den sie bewirtschaftet. Wir hören die Stimme von Sandra Hüller, die in die Rolle dieser als Mann verkleideten Frau im gleichnamigen Wettbewerbsfilm Rose eintauchte. Es ist die Zeit des Dreißigjährigen Kriegs Mitte des 17. Jahrhunderts, als ein Herr Soldat mit einer langen Narbe vom rechten Mundwinkel bis zum Ohr aus dem Krieg in sein Bergdorf zurückkehrt und ein Bauerngehöft mit Hilfe eines gültigen Dokuments beansprucht. Auch wenn das Dorf gerne die Arbeit, das Geld und die Hilfe des Soldaten annimmt, so hegt man doch Zweifel an ihm.
2: Im Dorf sagt man, der Soldat, er sei ein Sonderling. Und dass er etwas Geheimnisvolles mit sich trägt.
3: Als Soldat hat der Herr für das Land gekämpft. Das heißt aber nicht, dass er dem Kampf mit dem Land gewachsen ist.
0: In schwarz-weiße Bilder getaucht, denen es gelingt, die Aufmerksamkeit der Zuschauenden auf das Geschehen zu fokussieren, erzählt Regisseur und Drehbuchautor Markus Schleinzer gekonnt diese außergewöhnliche Geschichte einer Frau, die sich im tief patriarchalischen System des 17. Jahrhunderts gesellschaftliche Vorteile erkämpft, indem sie jahrzehntelang erfolgreich vorgibt, ein Mann zu sein. 10 Jahre lang dient sie als Soldat und nun will sie eine Dorfgemeinschaft als Mann mitbestimmen. Es wird fühlbar, wie jeder einzelne Tag eine Herausforderung für die Verkleidete ist, nicht zuletzt durch die unprätentiöse und bescheidene Spielart Sandra Hüllers, die verdient für ihre Darstellung den Silbernen Bären für die beste Hauptrolle erhielt. Den Preis teilt sie mit allen Frauen, die sich dem Patriarchat widersetzen, indem sie als Männer verkleidet täglich ihr Leben riskierten. Markus Schleinzer hatte für das Drehbuch über 300 dokumentierte Frauenschicksale im Laufe von 3 Jahrhunderten recherchiert, die, wie er sich in der Pressekonferenz ausdrückt, in die Hose stiegen, um erhobenen Hauptes als Männer zu leben, statt sich unterdrücken zu lassen.
4: Sehr spannende, sehr aufwühlende Biografien und Geschichten. Das, was aber alle Frauen, egal was der Anlass, die Motivation war, um in die Hose zu steigen, verbunden hat, war, dass in dem Moment, wo sie sich dieses Stückchen Stoff, dieses Symbol angetan hatten, das, was sie erreichen wollten, die Freiheit oder freier zu leben, selbstbestimmter, autonomer zu leben, in der Sekunde gegeben war. Und was mich auch sehr berührt hat, ist, natürlich sind diese Frauen heutzutage nur durch Gerichtsakten oder durch wenige Tagebucheintragungen greifbar für uns in der Gegenwart. Die Dunkelziffer dieser Frauen, die dieses Leben gewählt haben, muss sehr viel größer sein.
0: Der Film wird in die Kategorie queere Filme eingeordnet, obwohl es ganz klar wird, dass es sich bei Rose um eine Frau handelte, die die Hosen nur deshalb trug, weil sie soziale Gleichheit anstrebte. In der Pressekonferenz spricht der Regisseur Schleinzer auch davon, dass wir alle queer sind, weil jeder und jede von uns mehr oder minder sichtbare Eigenheiten hat. Willkommen war der Verzicht auf voyeuristische Gewaltdarstellung. Diese wird nur angedeutet und lenkt nicht unnötigerweise vom Geschehen ab. Eine weise Entscheidung. Und beeindruckend ist die versöhnliche Haltung der von der Gesellschaft so schlecht behandelten Mannsfrau Rose. Gave your heart unto the nightingale. Die verhaltene und unaufdringliche Musik komponierte eine Berliner Künstlerin mit irisch-norwegischen Wurzeln, Tara Noom Doyle. Zwar ist der Soundtrack von Rose noch nicht zugänglich, aber hier kommt der Titel Crow aus ihrem Album Vermin.

Das war der Titel Crow von Tara Noone Doyle, die auch die Filmmusik für den Wettbewerbsfilm Rose von Regisseur Markus Schleinzer komponierte. Unschwer zu erkennen, dass dies mein persönlicher Berlinale-Favorit war. Generell kann man über die Wettbewerbsfilme der 76. Berlinale guten Gewissens behaupten, dass die meisten durch Wahrhaftigkeit, Empathie, Mut zum Selbst und Wahrheit geprägt waren.

0: Magischer Realismus kam oft durch bei der 76. Berlinale, wie im türkischen Film Kurtuluş, zu Englisch Salvation, dessen Soundtrack im Hintergrund läuft. Mit dem großen Preis der Jury ausgezeichnet, stellt der Film eines von Traumsequenzen durchwebten Machtkampfes dar zwischen zwei Brüdern in einem Bergdorf. Der eine ist religiöser Vorsteher, er will in Frieden leben mit den Eindringlingen, die das Land für sich beanspruchen, während der andere durch seine im Traum empfangenen Handlungsanweisungen die Dorfbewohner in einen brutalen und blutigen Bruderkrieg führt.
1: Was ist denn überhaupt los?
2: Sie haben alle einen gekriegt. Sally hat einen, Gamzee hat einen, Junit hat einen. Sie haben alle einen
3: bekommen. Aber das sag ich doch. Das hat System. Das sieht doch jeder.
4: Ja, das ist total offensichtlich.
3: Die gehen systematisch vor.
1: Leute, was ist denn los? Könnt ihr mich mal aufklären, bitte?
3: Wir wurden suspendiert. Wir alle.
0: Den Goldenen Bären für den besten Film gewonnen hat ebenfalls ein türkischer Film, Gelbe Briefe. Da ging es um den schleichenden Prozess der Labilisierung der Demokratie im Land. Ein intellektuelles Ehepaar, sie erfolgreiche Theaterschauspielerin, er kritischer Denker, Theaterregisseur und Schriftsteller, sind sich in politischen Dingen nicht mehr einig, sodass ihre unterschiedlichen Haltungen schließlich zum Zusammenbruch der Ehe führen. Was symbolisch auch für das aktuelle Auseinanderfallen und die Teilung der Gesellschaft stehen könnte.
1: Da sind sie. Los, Freunde, es geht gleich los. Ich drücke.
0: Wer der Berlinale jetzt noch ankreidet, sie sei nicht politisch genug, der kann diese Behauptung nach der Verleihung des Hauptpreises an den Film Gelbe Briefe nicht mehr aufrechterhalten. Der mutige Film spricht die prekäre Demokratie im Land an. Gefilmt wurde in verschiedenen deutschen Städten, um klarzumachen, dass in jedem beliebigen Land der Welt jederzeit Autokratie eintreten kann.
3: Wenn eine Idee kein Verbrechen ist, Herr Richter, dann ist es auch kein Verbrechen, sie zu äußern.
5: Ruhe im Saal! Und Sie nehmen wieder Platz.
3: Sie wissen, wir haben keine Straftat begangen. Das ist alles.
5: Eines Tages werden wir den Campus zurückerobern.
3: Ja, ganz genau. Ja. Genau.
0: Zutiefst menschlich anrührend ist im Film Queen at Sea Anna Calder Marshalls und Tom Courtenays Darstellung eines alten Ehepaars, bei dem die Frau von Demenz betroffen ist und ihr Mann die Pflege bewältigen will, aber auch mit der Trauer um den schrittweisen Verlust des geliebten Ehepartners kämpft.
6: I know what's happening to her. I know what comes next. But she doesn't.
0: Ich weiß, was mit ihr passiert, was als nächstes kommt. Sie nicht. Zum Glück weiß sie nicht, was die Krankheit mit ihr macht. Ich muss bewusst ausblenden, was ich weiß. Denn wenn ich das nicht tue, falle ich in ein so tiefes, schwarzes Loch der Hoffnungslosigkeit, dass ich nicht mehr funktionieren kann.
6: That I can't function and I'm not going to let hopelessness ruin our lives together.
0: Aber das lasse ich nicht zu. Ich will nicht, dass Hoffnungslosigkeit unser gemeinsames Leben zerstört. Ich muss funktionieren. Für sie. Verstehst du?
7: I do. But it means she's completely vulnerable.
6: What if we just accept that?
0: Ja, das tue ich. Aber das bedeutet, sie ist völlig schutzlos. Was wäre, wenn wir das einfach akzeptieren? Der Film Queen at Sea behandelt sehr viele verschiedene Aspekte der Demenz, unter anderem, wer über die körperliche Hoheit im Alter und bei mentaler Krankheit bestimmt. Wann weiß man, ob eine demenzkranke Frau ihre Zustimmung zu sexuellem Verkehr gibt? Welche Institutionen haben wie viele Rechte, wenn es um die Intimsphäre hilfloser Menschen geht? Und letztendlich, ab wann müssen wir lernen zu akzeptieren, dass die Natur einfach ihren Lauf nehmen muss? Den Silbernen Bär für die beste Nebenrolle teilten sich, hochverdient, Anna Calder Marshall und Tom Courtenay für eine unglaublich authentische, furchtlose Darstellung des älteren Londoner Ehepaars, das es gegen Widerstände mit bescheidener Geduld und Feingefühl schafft, das Boot zu navigieren, das sie mit anderen Instanzen, auch jener der Tochter und Enkelin, teilt.

Ein weiterer Film, der an Originalität nicht zu übertreffen war, der es jedoch nicht aufs Siegertreppchen schaffte, war der österreichische Film »The Loneliest Man in Town«.

einem abbruchreifen Wiener Altbau wohnt der 70-jährige Alois Koch, alias Al Cook. Im Keller betreibt er sein Musikstudio, wo er Bluesmusik-Schallplatten auflegt und wo er selbst die Bluesgitarre zückt.

Er hat graue Haare, die von Haarspray in Elvis-Manier hochgehalten werden, kleidet sich bunt und schick, rockig und glamourös und leistet als letzter Mieter Widerstand gegen die Holding, die das Gebäude gekauft hat. Er verliert diesen David-gegen-Goliath-Kampf und verkauft nach und nach all seine Elvis- und Blues-Sammlerschätze, von Comics über Poster, Schallplatten und Videoaufnahmen, kleine Büsten, Technik der 60er, Mikros, Mischpulte und dergleichen, bis sein Hab und Gut in einen Koffer passt. Dazu die metallisch glänzende Blues-Gitarre. Dennoch sieht es nicht ganz so düster für ihn aus, weil die Liebe noch um die Ecke kommt. Der Film ist im bedächtigen Rhythmus seines Hauptdarstellers erzählt, der sich Zeit nimmt, um Sätze auszuformulieren, sein Gegenüber wahrnehmend anzuschauen. The Loneliest Man in Town ist Sozialkritik und Kunstliebhaberei in einem und der Hauptdarsteller, Alois Koch, spielt quasi sich selbst. Mit Originalaufnahmen der Auftritte seiner Jugend nacherzählt, erscheint er auf Videokassette in einem alten kleinen Fernseher, zusammen mit seiner inzwischen verstorbenen Frau. Halb dokumentarisch strickte die italienische Drehbuchautorin Tizza Covi eine fiktionale Geschichte dem Wiener Original auf den Leib, ließ ihm genauso viel Raum, wie er brauchte, um seine gewinnende Persönlichkeit durchscheinen zu lassen.

unerwähnt möchte ich einige der weiteren nicht prämierten Streifen der Wettbewerbsfilme lassen, wie zum Beispiel den außergewöhnlichen finnisch-britischen Horrorstreifen Yön Lapsi oder zu Englisch Nightborn. Harry Potter-Star Rupert Grint spielt darin den britischen Ehemann von Saga, dargestellt von der talentierten Finnin Sadie Haala. Sie wird Mutter eines haarigen, knurrenden und grunzenden Babys und versucht mit allen Mitteln eine Beziehung zum Kind aufzubauen, wird dabei aber unverständlicherweise mit Vorwürfen ihres Mannes, ihrer Freunde und Familie überhäuft, dass sie eine schlechte Mutter sei und das Baby schlecht behandle. Die Mutter-Kind-Beziehung stellt sich als ungeheim stark heraus im Film Yön Lapsi, auch wenn Saga dafür ordentlich viel aufgeben muss. Sieht man die Geschichte als Metapher für die fragile Gefühlswelt einer jungen Mutter, die sich zu ihrem Baby emotional durchkämpft, dabei aber von ihrer Umwelt im Stich gelassen wird, dann kriegt der bildgewaltige Streifen einen tiefen Sinn und verlangt nach Anerkennung für die Bedürfnisse frischgebackener Mütter in einer emotional prekären und schwierigen Zeit.

0: Als Australien in den 1930er Jahren kolonialisiert wird, suchen die weißen Schürfer gar nicht nach Gold, sondern nach Wolfram, einem extrem harten Schwermetall, das in Minen mit schweißtreibender Mühe mit Hilfe von Spitzhacken aus dem Berg gehackt werden muss. Der australische Film mit dem Titel Wolfram zeigt, wie diese Schwerstarbeit hauptsächlich versklavte Aborigines und vor allem deren Kinder leisten müssen. Barfuß, mit einfachsten Werkzeugen ausgestattet, immer wieder einkrachenden Minen ausgesetzt.
1: You gentlemen looking for adventure?
2: Yeah, we're looking to stake a claim for a mining lease.
1: But best stick to the main track.
3: And why is that?
1: Wild blackfellas.
3: No, well, she don't look too wild to me.
1: She's my wife.
0: Erwachsene Aborigines dienen als Haussklaven, als Gebärmaschinen für spätere Arbeitskräfte. Und da sie im Alter nutzlos werden, entledigt man sich ihrer auf grausamste Weise. Ein brutaler Outback-Western, wo Hilfe in Form von Menschlichkeit nur von einer anderen Einwanderergruppe, den Chinesen, kommt. Mit herausragender Darbietung von Deborah Mailman und einem Ende, das den Glauben an die Liebe gegen alle Widerstände dieser Welt erhält.

von der preisgekrönten Drehbuchautorin und Regisseurin Mona Fastwold, die unter anderem für den Film Der Brutalist zeichnete, stammt die außergewöhnliche wahre Legende von Anne Lee, der Gründerin der religiösen Sekte der Shaker. Sängerin und Schauspieltalent Amanda Seyfried spielt in Die Legende von Anne Lee die unbändige Anführerin der Shaker, die für Geschlechter- und soziale Gleichberechtigung, aber auch sexuelle Enthaltsamkeit predigte und von ihren Anhängern verehrt wurde. The Testament of Anne Lee, ein Film, der bei der Berlinale in der Sektion Special Gala lief, fängt die Ekstase und Qual des Strebens nach einer Utopie ein und präsentiert mehr als ein Dutzend traditioneller Shaker-Hymnen, die von Celia Rawson Hall choreografiert und mit Originalsongs und Musik des Oscar-Preisträgers Daniel Blumberg, auch an The Brutalist beteiligt, zu mitreißenden Bewegungen umgestaltet wurden. Hier dazu der Originaltitel Clothed by the Sun, den Amanda Seyfried mit Daniel Blumberg auf einer Bühne live vortrug.

Ebenfalls in der Sektion Special Gala lief der liebenswerte und unterhaltsame, aber auch dramatische Film mit Thriller-Elementen mit dem Titel The Only Living Pickpocket in New York. In der Hauptrolle John Turturro als Harry Lehman, Meister der Taschendiebszunft. Auch wenn er mit seinen fast 70 Jahren in einem digitalisierten New York lebt, hält der Meisterdieb noch an analogen Werten wie der Gauner-Ehre fest, als er eines Tages vom falschen Mann stiehlt, dem Mitglied einer skrupellosen Mafia-Familie. Dieser schreckt vor nichts zurück, um sich ihren Besitz, einem USB-Stick, zurückzuholen, der Währung im Wert von fast $1 Million speichert. Die Suche nach dem gestohlenen Datenstick führt Harry durch alle 5 Stadtteile New Yorks. Vom Pfandhaus seines Kumpels Benny in der Bronx über Manhattan, Brooklyn und Queens bis nach Staten Island. Eine Reise durch die im Verschwinden begriffene Welt seiner Vergangenheit.

Die Berliner Filmwelt ist jeden Februar im aufgeregten Freudentaumel. Die begehrten Karten für die Berlinale bekommt man schon seit einigen Jahren nur noch online gebucht. Aber die Beliebtheit des Festivals ist in der Stadt ungebrochen. Auch wenn nicht jeder Film ein gelungenes Oeuvre ist, manches auch kontrovers und politisch inflammatorisch, so will das Festival eins: alle Menschen mit Hilfe der Filmkunst zusammenbringen. Das betonte Intendantin Patricia Tuttle bei ihrer kurzen Abschlussrede. Dass sie es ernst meint, zeigt die diverseste Auswahl der Filme, die Kinder, Jugendliche und Erwachsene, Gewinner und Verlierer der Gesellschaft, alle Geschlechter und Nationen der Welt repräsentieren will. So dass wir endlich begreifen, dass wir eine Menschheit sind. Und besser sind, wenn wir zusammenhalten und uns gegenseitig unterstützen. Schon deswegen ist die Berlinale hochzuhalten und wir dürfen uns in einem Jahr wieder über ihre neuen Kunstwerke erfreuen. Thank you.

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1: Herzlich willkommen bei den On Air Stories. In dieser On Air Story möchte ich euch die Sendung Oldie Treff von Peter Ziermann vorstellen. Hallo Peter, schön, dass du da bist.
2: Ja, freut mich auch.
1: Was ist denn die Sendung Oldie Treff genau? Also worum geht es?
2: Ja, ein bisschen old-fashioned Radio. Zum einen wird für ich ja seit 100 Jahren gefühlt durch, dass wir hier noch Plattenspieler im Studio haben, weil ich tatsächlich immer noch eigentlich 100% Vinyl spiele. Und mein Musikgeschmack, der liegt ja eigentlich eher bei internationalen Titeln, bei Beat und ja, vernünftigen Nummern der 60er, 70er Jahre. Aber ich spiele auch sehr viel deutsche Musik, bin nach wie vor jedes Wochenende auf dem Flohmarkt, sammle da irgendwelche Schallplatten ein. Und es gibt so einen Spruch, den ich auch seit Jahren mache. Bei mir kann sich jeder jeden Titel wünschen. Wenn jemand von Heino die schwarze Barbara haben will, dann kriegt er die auch. Ja.

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1: Herzlich willkommen zu einer weiteren On-Air-Story. Ich bin heute mit Rolf Gensrich im Studio, der die Sendung OK Beat macht.
2: Hallo, freue mich, dass ich hier sein darf.
1: Wie würdest du ansonsten deine Sendung generell beschreiben?
2: Die Sendung lässt sich eigentlich schlecht beschreiben. Also es gibt mehrere Varianten. Ich versuche, Gäste mir heranzuholen aus allen möglichen Gegenden, so Sachen, die mir über den Weg laufen. Das kann also der Würstchenverkäufer sein bis hin zu irgendwelchen kleinen Aktionen, Grundeinkommen zum Beispiel oder kleine Parteien oder aber Musiker, die mir auf der Straße auffallen, denen ich dann mal meine Visitenkarte gebe und sage, kommt doch mal vorbei, meldet euch doch mal.
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1, 2, 3 und da war vorbei. Tja, das war Kürfti Schwarbe und die mussten wir heute spielen, denn Kürfti ist in der Nacht vom 18. zum 19.06. in Norwegen verstorben. Kürfti Schwarbe, tja, am 7. Dezember wäre sie 80 Jahre alt geworden. Und da ich ein Kind der 70er bin und schon als kleiner Junge die Hitparaden gehört habe und da gehörte Kürfti einfach dazu. Und deswegen wünsche ich mir einfach, dass ich nachher noch einen Titel von ihr spiele. Wie gesagt, im Alter von 79 Jahren verstorben. Kürfti, im Originalen übrigens der Titel Oi, Oi, Oi. Und das war Norwegens Beitrag zum Grand Prix Eurovision 1969. So, wir machen weiter mit Bobby Shearman, ein Titel aus dem Jahr 1974. Und Bobby Shearman, der hat gerne auch mal ein bisschen schräge Nummern aufgenommen oder auch Coverversionen, so wie bei der folgenden Platte. Die B-Seite zum Beispiel ist eine Frank Sinatra-Nummer, Mr. Fuck Feff. Wir spielen aber die A-Seite von Del Shannon im Originalen, Bobby Shearman und Runaway.

Tja, genau, passt ja bis heute auf dem Jahre 75, das war Adam und die Mickeys Rosamunde. Und ja, Adam und die Mickeys hatten wir letzte Woche schon und irgendwie, ich weiß nicht, letzte Woche haben wir den Titel, ja, Tante Maria vom linken Plattenspieler gespielt, jetzt die Rosamunde auf dem rechten Plattenspieler. Ich weiß nicht, die Telefunken hat irgendwie mit Adam und den Mickeys oder mit dem Hessischen Probleme gehabt, denn auch die Pressung war nicht ganz sauber. Sehr merkwürdig, Rosamunde, schenk mir dein Sparkassenbuch, das war Adam mit seinen Mickeys. So, jetzt eine Platte habe ich letzte Woche nicht mehr geschafft. Eine italienische Pressung von Isabella Iannetti. Und da steht hier auf dieser Durium Serie Royal Platte, also Made in Italy drauf, Un Disco per l'Estate 67. Und der Titel von Isabella Iannetti heißt Corriamo.

Ja, das war mal eine Nummer, die ich nicht im Deutschen kenne, aber schön, darum wollte ich die mal spielen auf dem Jahre 67. Eine Pressung auf Italien, Corriamo, hieß der Titel von Isabella Iannetti. So, jetzt kommt noch ein netter Titel. Ich habe heute so viel Wünsche zu erfüllen, ich weiß gar nicht, wie ich das für 15 Uhr mache, denn da geht's dann nahtlos weiter mit dem Amiga Newsletter, heute wieder hier live auf dem Studio. Deswegen spielen wir hier eine Nummer, ja, was ganz selten vorkam, dass es in der DDR einen Hit gab und wir in Westdeutschland das Ding übernommen haben. 1974 gab es eine Entdeckung der Bedfett. So stand es damals in der Bedfett, in Lord Knuts Popshop, Michael Born. Und Peter Orloff mit seiner Troja-Produktion hat sich Michael Born unter den Nagel gegriffen, nahm sich dann den Titel von Andreas Holm. In der DDR hieß die Nummer Morgenrot, Abendrot. Und im Mai, Juni 1974 erschien dann die westdeutsche Version. Und die sollte, ja, ich vermute mal, regional hier in Berlin relativ bekannt werden. Danach hörte man von Michael Born, das war damals ein Student, nichts mehr. Hier seine Version, 7-mal Morgenrot.

Tja, und da ich ja ein Gedächtnis wie ein Elefant habe, erinnere ich mich dran, ich war damals 10 Jahre alt und da war es ja noch normal, wenn man Dienstag in die Schule kam, dass man sich unterhalten hat, hast du gestern Abend Schlager der Woche gehört, war ja lustig, wie mal Morgenbrot, wie mal Abendbrot. Ja, war für ein Gag bei uns damals. Ja, heute weiß ich nicht, ob sich da die Kids noch über irgendwelche Downloads werden, die sich unterhalten. Okay, Michael Born und wie mal Morgenrot vom Sommer 1974. Tja, und dann kann ich noch sagen zu der Isabella Ianetti, so hieße übrigens dieser Titel in Italien erschienen am 27. Dezember 1966. Da gab es doch eine deutsche Version von, zwar von Vera Palm. Die hat sich da irgendwie einen von der Palme gewählt. Ja, okay, so, das haben wir. Weiter geht's. Eine Nummer aus dem Jahre 73, auch die gewünscht. Olivia Newton-John und Let Me Be There.

Olivia Newton-John, 1973, Let Me Be There. Und da gab es eine deutsche Version von einer sehr gute deutsche Version. Und zwar von Juliane Werding. Tja, wir sind ja heute wirklich auf der Welt unterwegs. Na klar, wir stecken auch mitten in der Fußball-Weltmeisterschaft. Haben wir heute Nacht das Spiel gesehen. 2 Stunden unterbrochen in Philadelphia. Und dann hat Frankreich doch 3-0 gewonnen. Die Wasserschlacht von Philadelphia. Ja, wird in die Geschichtsbücher eingehen, die fürs Spiel. Was haben wir denn alles? Norwegen, Heffen, Italien. Und jetzt gehen wir nach Schweden. Smörrebröd, Smörrebröd, rom, pam, pam, pam. Genau, wird für mich das Einzige, was ich auf Schwedisch kann. Und zwar mit einer Nummer, die gewünscht wurde auf dem Jahre 71 von Lena Andersson. Ja, die Dame ging mit 15 unter Vertrag bei Polar Music. Und Polar Music, da waren ja auch ABBA anfangs unter Vertrag. Und Lena Andersson hat nicht nur bei vielen ABBA-Aufnahmen im Background gesungen, sondern hat auch verschiedene ABBA-Hits in Deutsch aufgenommen. Fernando, SOS und ich weiß gar nicht was noch alles. Tja, und von ihr wurde eine Nummer gewünscht, eine schwedische Aufnahme. Und da muss ich wirklich mal meinem Sakralarchivar danken, der die ganze letzte Nacht weder Fußball geguckt hat, noch geschlafen hat, sondern gegraben, gegraben, gegraben hat und sich jetzt bis zum kommenden Wochenende bestimmt erholen muss, um den folgenden Titel zu finden. Und ist gemein, da wurde ich doch gebeten, ich möchte diesen Titel geschmeidig ansagen. Ich denke mal, das ist darauf zurückzuführen, weil ich ja französische und italienische Titel immer so hervorragend genau ansage. Na, dann schaffe ich doch auch eine schwedische Nummer. Also, jetzt kommt Lena Andersson und der Titel heißt, wie heißt er denn? Det Konflikt Atman Lengter Bort Neng Geng. Ich hoffe, das war geschmeidig genug.

Na bitte, war doch gar nicht so schwer. Habe ich doch bestimmt richtig ausgesprochen. Lena Andersson, erdet Konflikt, Atman längster Bord, Neng Gang. Irgendwas von Bang Gang habe ich da verstanden. Spanisches Wort. Ich hänge heute irgendwie, mach die Hitze hier im Studio. Nämlich Manjana. Manjana habe ich auch verstanden. Ist auch so typisch schwedisch. Und weil wir in Schweden sind, bleiben wir doch da einfach mal. Und gehen zu 25%, aber nämlich Annifrid Lyngstad. Ja, die hat ja vor aber auch schon Aufnahmen gemacht, wie ihre drei anderen Kollegen auch. Und da habe ich hier eine Nummer, die wurde mir auch vor kurzem per Post zugeschickt. Und ich finde die so niedlich auf dem Jahre 69, dass wir die da ranhängen. Und jetzt kommt schon wieder was auf Schwedisch und ich weiß nicht, ob ich das richtig aufsprechen kann. Also, hier kommt Annifrid Lyngstad und der Titel heißt Peter Pan.

Na bitte, 25%, aber der Veranifried Linkstadt, also Frieda von aber. Und der Titel Peter Pan 1969 und Agneta Felsgrock, die kommt sogar nachher auch noch. Jetzt aber erstmal zwei Titel hintereinander. Ich weiß nicht, ob die wirklich zusammenpassen, wurden gewünscht. Zunächst auf dem Jahre 1967 ein Hit für David Garrick, Dear Mrs. Appleby. Tja, und da kommt die zweite hessische Nummer heute hier im Programm, gespielt von der leicht knackenden Original-Fingel, nämlich Malapartov der Zweite, der mal gebangt hat, ich glaube, die hole mich ab. Haha. Ja, und seine zweite Nummer, das war eine Coverversion, eine hessische Coverversion des David Garrick Titels, nämlich Fra, bring der Applebrei. Und nach der Applebrei kommt ein Titel, ja, von der Platte von Herb Alpert und der Tijuana Brave habe ich hier zwar das originale Single-Cover, aber da ist keine Platte drin. Also musste ich im Keller graben und fand eine LP auf dem Jahre 68, The Sky's in Love with You. Und darauf ist auf Seite 1 der letzte Titel, der gewünschte Titel, nämlich The Work Song. Hintereinander also, wie gesagt, ich weiß nicht, ob es wirklich so zusammenpasst. Hier kommt Malapartov der Zweite und danach Herb Alpert und die Tijuana Brass.

0: Ja, ein fair Kurzverschmaffer. Und dafür habe ich eine Stunde im Keller die Langspielplatte gesucht. Das war Herb Alpert mit der Tijuana Brass 1967 und The Work Song. So, ja, ich habe vorhin gerade in Nachrichten gesehen, dass man ja mal wieder die Rundfunkgebühren, die GEZ erhöhen möchte. Reicht ja noch nicht, was wir da bezahlen müssen. Und ja, ich weiß nicht, heute kommt da vorüber, wir müssen erhöhen, Punkt, wird beschlossen. Im Januar 1980, da hat man sich an dieses Thema noch ein bisschen freundlicher rangemacht. Und das zeige ich Ihnen jetzt mal, wie das sich angehört hat. Januar 1980 und danach kommt der nächste Titel.
1: Immer öfter beklagen sich Eltern, nicht mehr den richtigen Ton im Umgang mit Jugendlichen zu finden. Deshalb haben wir uns entschlossen, eine Brücke zu bauen. Eine Sprachbrücke. Der neue Hobel. Das neue Mofa. Eine Menge Watte. Viel Geld. In die City drücken. In die Innenstadt fahren. Affenscharf. Ungewöhnlich gut. Jetzt knack ich's ja. Ich hab dich verstanden. Also wundern Sie sich nicht, wenn Ihre Tochter oder Ihr Sohn Ihnen demnächst sagen, dass Sie mit dem neuen Hobel in die City drücken müssen, um bei Banken und Sparkassen das Anmeldeformular für Ihr affenscharfes Radio zu holen, das Sie sich gekauft haben, weil Sie jetzt eine Menge Knete machen. Eigenes Geld, eigenes Radio, eigene Anmeldung. Haben Sie das geknackt? Oh, pardon, haben Sie das verstanden?
2: Anmeldeformulare bei allen Banken und Sparkassen.

Kürfli und ihr Hit. Ja, im Januar, Februar 69 knallte die Nummer wirklich in die deutschen Hitparaden. Ein Student auf Uppsala und ja, Student war ja damals für 68, 69 ein großes Thema. Wie gesagt, Kürfli Sparbö auf Norwegen. Im Alter von 79 Jahren in der Nacht vom 18. vom 19.06. verstorben. Ja, das wollte ich jetzt einfach mal hören. So, nächste Wunscherfüllung, und zwar die Gruppe Free aus dem Jahre 1970. Und dafür wird wieder ja so ein bisschen ein anderer Sound hier im Oli-Treff, aber dafür sind wir ja bekannt. Wir machen hier jeden Sound. Jetzt kommt die Gruppe Free und nachher gibt's noch Viggy Hoppe. Passt alles zusammen. Die Gruppe Free und der Titel Stealer.

Die Gruppe Free aus dem Jahre 1970 und Stieler. Übrigens, alle B-Seiten der Platten, die wir heute im Olli-Treff gespielt haben, die können wir in der Alex-Mediathek, im Alex-Kosmos 7 Tage nachhören. Und ja, ich muss ja wieder Rockradio begrüßen. Da sind wir nämlich im Livestream und auf YouTube. Ja, können Sie sich dann später nochmal angucken, wie ich hier im Studio vor mich hingeschwitzt habe. Also bei YouTube geben wir ein Rockradio, Olli-Treff oder Peter Thiermann und dann finden wir da schon die ganzen letzten Sendungen. So, nach der Gruppe Free, ich habe ja gesagt, jetzt kommen nochmal 25%, aber nämlich Agnetha Feldkog. Aber ja, nicht mit einer ihrer alten deutschen Nummern, sondern es wurde gewünscht auf dem Jahre 1986. Agnetha Feldkog und Ola Häckernfann. Und Ola Häckernfann, gehörte zu Secret Service. Und die beiden haben im Jahre 86 eine Nummer aufgenommen. Oder 1984, jetzt möchte ich nicht lügen. Moment, müssen wir nachgucken. Nein, im Jahre 86. The Way You Are geht 4 Minuten 6 Sekunden, wurde gewünscht. Und ich muss gestehen, ich kannte die Nummer nicht. Bitteschön, Agnetha und Secret Service.

Na bitte, The Way You Are auf dem Jahre 86, Agnetha Fältskog und Ola Häkkönen von Secret Service. So, wir haben noch, was haben wir denn, 6 Minuten? Ja, da muss ich noch eine Nummer auf dem Jahre 68 schaffen. Die wurde auch gewünscht, passt ja bei dieser Hitze. Am Wochenende, wenn der Oldie-Treff wiederholt wird, wollen wir bis zu 37 Grad in Berlin bekommen. Na, mal gucken. Und zwar von den Pihairos, Ende der 50er am Originalen. Und hier von Ziggy Hoppe, die 68er-Version. Ja, manche Leute wussten das, glaube ich, bis heute nicht, wenn man so auf der Straße unterwegs ist. Wasser ist zum Waschen da.

Ja, wie gesagt, wer in den Tagen unterwegs ist, irgendwo auf der Straße einkaufen geht, in öffentlichen Verkehrsmitteln, da hat man öfter mal das Gefühl, Junge oder Mädel, Wasser ist zum Waschen da. Sollte man dem auf die Stirn schreiben. Tja, und das war's für 14:55 Uhr. Alex Berlin brachte den Olli-Treff, die 1363. Aufgabe. Hier wird schon wieder wild gewerkelt. Gleich geht's für mich weiter. Live mit dem Amiga Newsletter. Was haben wir denn? Aufgabe Juni oder Juli? Juli, also Aufgabe Juli 26, der Amiga Newsletter. Ich darf mich verabschieden, das war die Aufgabe vom 23.06., Wiederholung 28.06. Ja, angenehme Schwitzen wünsche ich, Schiff, bye bye und tschüss. Und hier kommt noch B. Bumble and the Dingfter Bumfter und der Nut Rocker. Und ich knacke jetzt auch Nüsse, geh nach Hause, tschüss.

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1: Heute geht es um das Campus Radio CouchFM. Das ist ein Projekt in Zusammenarbeit der drei Berliner Hochschulen, der Humboldt-Universität, der Freien Universität und der Technischen Universität Berlin. Und ich möchte euch nun das Campus Radio genauer vorstellen und habe hierzu Laura und Emily von CouchFM eingeladen. Herzlich willkommen.
2: Hi.
3: Hi.
1: Seit wann gibt es denn das Format Campus Radio CouchFM?
2: Also 2011 kam die Idee auf. Und 2012 lief dann die erste Sendung schon. Also es ist jetzt schon ganz schön lange her.
1: Und ihr sendet ja jeden Tag und habt verschiedene Formate. Wie ist die Sendung denn aufgebaut?
2: Genau, also wir haben jeden Tag in der Woche ein unterschiedliches Format. Zweimal die Woche läuft unser Live-Magazin. Das heißt, da stehen wir live im Studio und reden über alles Mögliche. Und dann läuft auch Musik zwischendurch, wie man es aus dem Radio halt so kennt. Und montags ist bei uns immer Platz für eine Gästesendung. Mhm. Also da können zum Beispiel andere Unis ihre Projekte vorstellen, wenn sie selbst einen Podcast produzieren und so weiter. Dann haben wir am Mittwoch unsere Musiksendung, das Klangkompott. Das wird von der Musikredaktion gemacht und es kann auch alles Mögliche sein. Interviews, einfach eine Band vorstellen, ein Genre vorstellen, alles Mögliche. Genau, donnerstags läuft unser Gästezimmer. Das ist ein Interviewformat mit Personen zum Beispiel aus Politik oder der Kultur, Berliner Figuren, alles Mögliche. Ja, samstags ist bei uns Tanzstunde. Da können DJs aus Berlin ihre Sets spielen und sich so ein bisschen vorstellen. Und am Sonntag läuft unsere Wiedergabeliste mit den besten Songs aus der Woche.
1: Wie kommt ihr denn zu den Themen, die ihr in der Sendung besprecht?
3: Also ich finde, das ist auch mal ein sehr spannender Prozess, weil es einfach wirklich das ist, was die Couchies so im Alltag beschäftigt. Und das fand ich am Anfang auch so ganz ungewohnt, dass wirklich der Themenvorschlag einfach so reingeworfen werden kann. Und meistens wird er auch total cool aufgenommen und dann wird gebrainstormt, dann können andere relaten oder eben nicht. Und das ist immer ein total spannender Prozess. Also das meiste findet so in der Wortredaktion dann statt oder halt davor in den allgemeinen Sitzungen.
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1: Ich bin heute mit Bettina und Lida im Studio, die die Sendung Monday Movie Talk machen.
2: Hallo.
3: Hallo, Benni.
1: Die Schlagwörter zu eurer Sendung sind Aktuelles zum Film, Theater, Tanz und Literatur, grob zusammengefasst. Wie würdet ihr die Sendung in euren eigenen Worten beschreiben?
2: So ein anderes Schlagwort ist natürlich die Kritik zu Spielfilmen und Dokumentationen. Und wir bringen natürlich auch so ein paar O-Töne vom roten Teppich. Und wir haben ausgewählte Studiogäste. Wir besprechen eben aktuelle Theaterproduktionen und Tanzinszenierungen aus Berlin und Co. Das heißt, wir wandern auch mal in andere Städte und gucken, was in anderen Städten so los ist, dass man von Berlin aus dahin fahren kann. Aber primär sind wir queer-feministisch.
3: Absolut. In die linke Ecke. Immer klassenkritisch, nicht nur film- und theaterkritisch.
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0: Ich bin heute hier mit zwei Hosts von der ukrainischen Radiosendung Trambeats FM. Schön, dass ihr da seid.
1: Ja, danke. Danke für die Einladung.
2: Danke, thanks a lot.
0: Lass uns über den Namen sprechen. Trambeats FM. Was heißt es?
1: Es gibt ein traditionelles ukrainisches Instrument, Musikinstrument, in Gebirgen meistens. Es ist ein großes Rohr, das heißt Trambita.
2: Dieses Name Trambeats FM, das bedeutet Trambita wie Musikinstrument und auch Beat für Musik. Trambita mit Beat.
0: Was sind die Themen, mit denen ihr euch beschäftigt?
1: Alles, was für die Ukrainer in Deutschland interessant ist, ja, es ist die soziale Fragen, die Nachrichten, die Fragen der Kommunikation, die Fragen, die helfen auch die Gemeinde zusammen sammeln. Alles, was wichtig in der Ukraine ist, auch teilen wir mit und was für die Ukrainer in Deutschland wichtig ist auch.
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1: Herzlich willkommen bei den On-Air-Stories. In dieser On-Air-Story möchte ich euch die Sendung Oldie-Treff von Peter Ziermann vorstellen. Hallo Peter, schön, dass du da bist.
2: Ja, freut mich auch.
1: Was ist denn die Sendung Oldie-Treff genau? Also worum geht es?
2: Ja, ein bisschen old-fashioned Radio. Zum einen werde ich ja seit 100 Jahren gefühlt durch, dass wir hier noch Plattenspieler im Studio haben, weil ich tatsächlich immer noch eigentlich 100% Vinyl spiele und mein Musikgeschmack, der liegt ja eigentlich eher bei internationalen Titeln, bei Beat und ja, vernünftigen Nummern der 60er, 70er Jahre. Aber ich spiele auch sehr viel deutsche Musik, bin nach wie vor jedes Wochenende auf dem Flohmarkt, sammel da irgendwelche Schallplatten ein. Und es gibt so einen Spruch, den ich auch seit Jahren mache. Bei mir kann sich jeder jeden Titel wünschen. Wenn jemand von Heino die schwarze Barbara haben will, dann kriegt er die auch. Ja.

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1: Herzlich willkommen zu einer weiteren On-Air-Story. Ich bin heute mit Rolf Gensrich im Studio, der die Sendung OK Beat macht.
2: Hallo, freue mich, dass ich hier sein darf.
1: Wie würdest du ansonsten deine Sendung generell beschreiben?
2: Die Sendung lässt sich eigentlich schlecht beschreiben. Also es gibt mehrere Varianten. Ich versuche, Gäste mir heranzuholen aus allen möglichen Gegenden, Sachen, die mir über den Weg laufen. Das kann also der Würstchenverkäufer sein bis hin zu irgendwelchen kleinen Aktionen, Grundeinkommen zum Beispiel oder kleine Parteien oder aber Musiker, die mir auf der Straße auffallen, die ich dann mal meine Visitenkarte gebe und sagt, kommt doch mal vorbei, meldet euch doch mal.
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6: Willkommen im Club der jungen Künstler. Ich bin George und wenn ihr jung und kreativ seid, lade ich euch herzlich ein, uns beizutreten. Kommt mit, ich zeig euch rum. Okay, also du willst in der Kreativbranche arbeiten, weißt aber nicht ganz, wie du anfangen sollst. Well, in diesem Club lade ich immer wieder Profis aus einer Sparte der Kreativbranche ein. Ob SchauspielerInnen, AutorInnen oder DesignerInnen, you name it. Sie sind für eine Folge unsere Mentoren und erzählen uns, wie sie angefangen haben und wie sie dahin gekommen sind, wo sie heute sind. Dazu spreche ich immer wieder mit Mitgliedern aus dem Club, die nächste Generation von Kreativen, die zwar noch keinen großen Namen, aber dafür umso größere Ziele haben. Dieser Club ist ein Ort, an dem wir zusammen künstlerische Ambitionen zelebrieren und uns gegenseitig unterstützen. Join us! Heute ist im Club der jungen Künstler Sophia Friedel zu Gast. Sophia ist Modestylistin and is really damn good at it. Sie hat schon Musikvideos für Crow, Shiagu, Jolle, Bad Chief, Ikimel, 1999, Bowser, Ritalin und Marco gestylt, just to name a few. Und sie arbeitet als Stylistin für Werbekampagnen, Magazine Editorials, Kurzfilme und macht vieles, vieles anderes cooles Stuff. Zum Beispiel für Sony Music, Universal Music, Warner Music, BMW, New Balance, Adidas, Vice, Diffuse, Tisch Magazine, Google und. Und ich glaube, das beschreibt sie auch ganz gut, das Wort cool. Sophia ist nämlich mega gelassen und super süß und trotzdem super professionell und wirkt, als ob sie genau weiß, was sie will, was sie kann and what she brings to this table specifically. Ich glaube, der Job eines Stylisten oder einer Stylistin ist trotzdem noch oft overlooked und man weiß gar nicht so genau, was genau sie arbeiten und geschweige denn, wie man da reinkommt in diese sagenumwobene Modebranche. Und deswegen habe ich sie heute zu mir eingeladen und wir quatschen ein bisschen über Geschmack, über ihren Werdegang und geben euch kleinstes Detail über ihren Arbeitsprozess. Ich fand das Gespräch super entspannt geworden und mega lehrreich, weil es mega interessant war. Sophia ist nämlich nicht nur eine mega Stylistin, sondern auch eine tolle Gesprächspartnerin. Deswegen, Sophia, willkommen im Club der jungen Künstler.
7: Hallo, hallo.
1: Schön, dass du hier bist.
7: Ja, danke, dass ich da sein darf.
1: Ich freue mich, dass du hier bist. Ich freue mich. Ich hab ewig gewartet, bis du da bist. Ich wollte dich von Anfang an anschreiben. Aber ich hatte jetzt bisher nur so viele so Bühnenleute. Ich hatte viele so SchauspielerInnen, TänzerInnen, MusikdarstellerInnen. Mhm. Und deswegen freue ich mich, dass in der Folge mal so ein bisschen was anderes ist.
7: Also ein bisschen
1: Spice. Ein bisschen was so Leute, die nicht so einen Geltungsdrang haben.
7: Perfekt.
1: Aber Leute, die nicht so vor der Kamera stehen oder auf der Bühne stehen, sondern so hinter der,
7: yep,
1: hinter der Bühne agieren und dafür zuständig sind, Voice Crack, dafür zuständig sind, dass die Bühne, dass die Kamera geil aussieht.
7: Yes.
1: Sophia, was ist Geschmack?
7: Boah, ich finde, das ist super, super individuell. Und ich finde zum Beispiel, eigentlich hat jeder Mensch irgendwo Geschmack. Und es ist aber für jeden halt individuell anders. Also was ich vielleicht geil finde, finden andere Leute nicht geil. Und das, was ich vielleicht geil an anderen finde, finden andere Leute auch nicht geil. So.
1: Also gibt es guten und schlechten Geschmack einfach?
7: Nee, würde ich gar nicht sagen. Ich glaube, jeder hat irgendwo seinen eigenen Geschmack und der ist für jeden irgendwie individuell gut. Und nur weil ich das vielleicht jetzt scheiße finde, kann ja sein, dass ein anderer das übelst geil findet.
1: Check,
7: also ist ja voll oft so. Also.
1: Und ist Geschmack aber angeboren oder muss man sich das erarbeiten?
7: Boah, schwierig. Also ich glaube, jeder entwickelt sich so im Lebenslauf, so in so einen anderen. Weil ich glaube, ich kenne auch ganz viele Leute, die haben früher komplett andere Sachen getragen, als was sie jetzt machen. Und ich kann mir auch vorstellen, in 5 Jahren trage ich auch nochmal was komplett anderes als das, was ich jetzt trage und denke mir so, boah, was habe ich denn jetzt getragen? So. Schwierig. Ich glaube, das ist, ich würde nicht sagen, dass es angeboren ist. Ich glaube, manche Leute haben vielleicht mehr Talent, um da mehr draus zu machen, so ein bisschen.
1: Du zum Beispiel.
7: Genau.
1: Ich liebe es, Leute zu einer Verlegenheit zu bringen, dass sie sich selber Komplimente machen. Das ist so meine favorite activity ever. Nein, das ist ein Kompliment von mir an dich.
7: Dankeschön, dankeschön. Nee, ich glaube, das ist, ich glaube auch viele Leute haben zum Beispiel auch richtig guten Geschmack, aber machen damit nichts. Also die laufen dann einfach so auf der Straße rum und ich denke mir so, boah, siehst richtig geil aus.
1: Ja.
7: Und dann, wenn du die fragst, was sie machen, machen die, keine Ahnung, Sales oder so. Und dann bin ich so, ja, okay. Icon.
1: Aber auch geil, dass Leute so multiple Passions haben. Aber ich finde, man merkt, also, I would actually disagree. Ich meine, ich bin nicht in einer Position, ich habe nicht diese Knowledge, aber ich würde schon sagen, dass es Menschen gibt, die Geschmack haben. Also ich finde, wenn man ein Outfit anschaut, merkt man, egal ob das Outfit mega crazy ist oder einfach nur ein Outfit, man merkt, dass es kuratiert ist und man merkt, dass Leute irgendwie so Ahnung davon haben. Also not to toot my own horn, aber ich würde schon sagen, dass meine Outfits nicht crazy oder mega interessant, aber ich finde, man merkt schon, dass ich einen Sinn für Silhouette habe, einen Sinn für Farben und weiß, was zusammenpasst und was nicht zusammenpasst. Das heißt nicht, dass ich jetzt irgendwie super fashionable bin, aber ich weiß, ich check schon. Also ich finde, man merkt auf der Straße schon, wer hat eine Ahnung von dem, was er da macht und wer nicht. Also ich habe auch ganz viele Aufrufe, wo ich mir denke, so, das ist so, ich finde es überhaupt nicht schön und ich finde es richtig hässlich. Mhm. Aber ich weiß, dass die Person heute vorm Kleiderschrank saß oder stand und so war und sich überlegt hat, was sie macht. Oder man sieht, dass da there's a thought behind it. Also ich würde schon sagen, dass es Menschen mit gutem und schlechtem Geschmack gibt. Aber that's just, aber du willst humble bleiben.
7: Nee, ich weiß nicht. Ich finde, das ist für jeden irgendwie selber überlassen. Ja. Ich finde, es gibt ja auch zum Beispiel auch, das ist ja auch irgendwie das Schöne so am Styling oder so, dass jeder so seinen eigenen Geschmack hat.
1: Todes.
7: Weil ich würde jetzt zum Beispiel niemanden in so einem Slow Fashion Style stylen. So, das ist halt gar nicht meins, so nur in komplett weiß oder so so elegant, würde ich jetzt einfach mal sagen. Und da bin ich halt so ein bisschen wilder und verrückter und auch was Farben angeht. Und das ist für manche halt zum Beispiel viel too much.
1: Verstehe.
7: Aber für mich ist es so, ja, ich find's geil.
1: Ja, Todes.
7: Und das ist auch fein so.
1: Lass uns gleich darüber sprechen, wie man das vereint, deinen Geschmack und den Geschmack von anderen Menschen. Aber davor würde ich generell noch über den Begriff Geschmack ein bisschen sprechen. Und zwar habe ich letztens ein Zitat gelesen von, keine Ahnung, wer das ist, Ira Glass, amerikanischer Moderator, sagt Google. Aber das Zitat ist geil, deswegen lass uns einfach mal so tun, als wäre es eine unglaublich wichtige, intelligente Figur. Ich lese einmal vor, für alle, die Englisch nicht können, leck Eier. All of us who do creative work, we get into it because we have good taste. But there's this gap. For the first couple of years you make stuff, it is not that good. It is trying to be good, it has potential, but it's not. But your taste, the thing that is the thing that gets you into the game, is still killer. And your taste is what makes your work disappoint you. A lot of people never get past this phase. They quit, but you know your work doesn't have the special thing. Oh my god, lern zu sprechen, Leute. George, wie gesagt, es ist wieder 33 Grad. Ich weiß nicht, wie warm es hier drin ist. Eigentlich ist es ziemlich chillig hier drin, aber draußen ist 33 Grad. My brain is fried.
7: It's fine.
1: Egal, was auch immer. Mein Point ist, was er sagt, ist, dass Menschen, besonders in meinem Alter, junge kreative Menschen oder noch jünger, weiß ich nicht, dass die halt Geschmack haben, aber halt diesen Geschmack noch nicht exekuten können. Und das finde ich irgendwie gerade, ich weiß nicht, ob das mich beruhigt oder ob es mich verunsichert, aber ich glaube, ich bin gerade genau an diesem Punkt, dass ich habe ein ästhetisches Wissen mir angereichert, ich habe ein ästhetisches Wissen mitbekommen, ich habe Geschmack und ich habe, ja, ich würde sagen, dass ich guten Geschmack habe und ich bin einfach noch nicht an dem Punkt, wo das, was ich mache, gut ist und deswegen bin ich besonders enttäuscht von mir selber oder von meiner Arbeit und ich würde von dir einfach gerne wissen, wann hat sich Geschmack zu guter Arbeit zu dir konvertiert?
7: Boah, ich glaube, das hat ganz viel mit so Selbstvertrauen zu tun, weil ich glaube, das kann man auch ganz easy aufs Leben irgendwie umwandeln, weil man auch sagen kann, okay, ich habe vielleicht super viele Ziele, aber kann das irgendwie noch nicht umsetzen. So.
1: Ja.
7: Und ich glaube, das kam dann so, wenn man sich selbst vertraut, kann ich das auch anderen Leuten irgendwie gut vermitteln. So, weil wenn ich jetzt zum Beispiel meine Arbeit nicht gut finde oder nicht hundertprozentig dahinter stehe, dann kann ich das auch schlecht jemanden anziehen und sagen, boah, er sieht richtig gut aus, weil dann steht die Person ja auch kacke da. So.
1: Todes.
7: Und wann das kam, weiß ich gar nicht so direkt. Ich glaube, man muss sich einfach irgendwann so, ich bin immer so ein Typ von fake it till you make it.
1: Schön. Wie gesagt, ein Satz, der bisher in jeder einzelnen Folgeclub der jungen Künstler genannt wurde.
7: Ja.
1: Aber go on, I'm sorry.
7: Nee, I love fake it till you make it, weil am Anfang, du hast halt auch gar keinen Plan so. Und aber irgendwann entwickelt sich das dann und dann ist man so, ja, okay, sieht jetzt geil aus, aber vielleicht finde ich es in 5 Tagen auch wieder scheiße.
1: Verstehe. Und damit bist du auch okay?
7: Und damit bin ich auch fein, ja.
1: Okay, aber also wann war deine Arbeit gut? Fandest du sie von Anfang an gut und hast es einfach dich selbst gegästert, dass du sie gut findest?
7: Yeah.
1: Oder gab es irgendwann mal einen Punkt, wo du so warst, so okay, ich mach's, oder hast du angefangen und es war scheiße? Oder hast du erst gemacht, als du es gut fandest? Oder wann, also, weil ich habe das Gefühl, ich bin an dem Punkt, wo ich irgendwie noch Sachen mache und sie trotzdem rauspushe und ich bin aber noch nicht zufrieden damit.
7: Ja.
1: Und ich würde mich irgendwie interessieren, wie das wann es bei dir angefangen
7: hat. Ich glaube, ich habe am Anfang einfach auch dann nur gemacht, um es zu machen und gemacht zu haben.
1: Ja.
7: Obwohl ich jetzt vielleicht auch gar nicht so hundertprozentig hinter meinem Styling stand oder so. Also
1: interesting, okay.
7: Wirklich.
1: Okay.
7: Also da gibt es auch Sachen von ganz früher, so die allerersten Dinge, wo ich mir so war, so help. So,
1: verstehe.
7: What did I just do? So, wenn ich da jetzt zurückblicke. Aber irgendwie finde ich es auch lustig, da zurückzublicken sich zu denken, ja gut, but I still did it and somehow it made me to the person that I am now. So.
1: Voll.
7: Ja.
1: Nee, das preach ich auch immer voll, dass man so, ich glaube das für mich selber, ich will auch einfach Sachen ins Universum geben und Sachen rausgeben und Sachen posten, damit ich selber halt einfach auch zurückblicken kann,
7: voll,
1: wie du das meintest. Und irgendwie sagen kann, also ich weiß nicht, ob du das auch so hast, aber manchmal gehe ich so durch meine Kamera und schaue mir so an, was ich so schon bisher gemacht habe.
7: Ja.
1: Und dann denke ich mir bei manchen Sachen, an manchen Tagen so, wait, I lowkey did that. Mhm. So, das ist lowkey richtig gut. Und an manchen Tagen denke ich mir so, was zur Hölle.
7: Ja.
1: Und trotzdem lasse ich es da, weil ich es einfach schön finde,
7: und ich finde, das ist auch völlig fein so. Also ich finde, das ist völlig in Ordnung und ich finde, man muss sich dafür auch nicht schämen oder so, weil...
1: Überhaupt nicht.
7: Jeder hat vor 5, 6 Jahren mal irgendwas Cringes oder Weirdes gemacht. So.
1: Voll. Und außerdem zu Kunst ist ja das Schöne an Kunst. Es gehört dazu, dass es teilweise schlecht ist.
7: Voll.
1: Und ich liebe so viel schlechte Kunst. Also es
7: gibt
1: so viel Filme, die irgendwie, wo ich mir denke, boah, das ist so scheiße.
7: So dumm, aber irgendwie geil. Ja,
1: genau,
7: hardcore.
1: Ja,
7: definitiv.
1: Und es sind manchmal auch die Sachen, wo man sich denkt, so, das ist das künstlerisch Wertvollste.
7: Mhm.
1: Oder auch wenn es nicht so meine Priorität ist, manchmal auch am erfolgreichsten.
7: Ja.
1: Deswegen, schlechte Kunst. Ein Hoch auf die schlechte Kunst.
7: Yes.
1: Und wenn du heute einen Outfit aber machst, bist du dann immer so, wann weißt du, wann genug ist? Also schaust du, ich finde es so schön an so Outfits, weil es ist sowas sehr Haptisches. Du kannst einen Einblick anschauen. Schaust du das dann an und bist so, okay, it's done, oder bist du immer so, oh, ich wünsche, oh, dann müsst du noch, oder dann siehst du die vor der Kamera und bist du, ah, da müsst du doch noch das, und dann müsst du noch, ah, was, also wie
7: also
1: bist du
7: da? Also das ist jedes Mal, also ich glaube, ich stehe jedes Mal vor der Kamera, nicht vor der Kamera, hinter der Kamera und denke mir so, ja, jetzt könnte da noch das dabei sein,
1: okay,
7: oder jetzt könnten die Accessoires noch krasser sein, oder jetzt könnte man noch das Hemd layern, und jetzt könnte man das noch machen, aber letzten Endes, it's fine as how it is, und so, wenn ich dann auch nochmal einen Vorschlag habe und das unbedingt will, dann kann ich das vorschlagen, wenn die es nicht wollen, it's fine, so. Und damit ist auch okay.
1: Also, aber ist es der Anspruch an dich selber, der dich dann so perfektionistisch macht? Oder hast du Angst, dass dein Kunde dass es dem Kunden nicht gefällt?
7: Ich glaube, das ist so ein Mix zwischen beiden. Aber meistens ist es schon eher so ich, die dann so ein bisschen so sich im Kopf denkt, boah, das könnte noch so viel cooler sein.
1: Ja. Das ist irgendwie gerade eine sehr intime Frage. Aber für dich, weil du das selber den Anspruch an dich hast oder weil das dir auch wichtig ist, dass andere dich in einem bestimmten von deinem Styling sehen?
7: Boah, nee, glaub schon eher ich.
1: Okay.
7: Also, das, was andere denken, ist tatsächlich nicht so super oft in meinem Kopf, was
1: schön.
7: Gut ist, das ist richtig schön. Aber so, ich glaube, ich denke mir manchmal so, ja, okay, wenn ich jetzt doch das noch hätte, dann wäre es so mehr ich. Oder ich hätte dann irgendwie oder würde es dann irgendwie mehr posten, so vielleicht. Dann wäre ich so, okay, wenn das jetzt noch das Accessoire und dann die Schuhe hätte, fände ich das Outfit so viel cooler, würde es direkt in den Feed posten. Aber so ist es so. Ja, it's fine. It's still good. Solange die happy sind und ich bin auch irgendwo happy, I'm good. Wenn ich es richtig scheiß finden würde, würde ich schon reingehen und sagen,
1: Ich finde es irgendwie voll die schöne Perspektive gerade, dass, also normalerweise denke ich mir mal so, für wen mache ich das eigentlich? Und ich bin schon noch an dem Punkt, oder mir persönlich, um ganz ehrlich zu sein, das ist schon wichtig, was andere Leute von mir denken.
7: Ja.
1: Und ich glaube, dass ich vieles auch noch mache, damit andere Leute gut von mir denken in meiner Kunst. Aber so diese Perspektive von, ich will, dass es eine wahre Repräsentation meiner selbst ist, was du gerade meintest, dass es mehr ich ist, finde ich irgendwie richtig schön, dass das so dein Anspruch ist, dass du da rangehst, dass es das bin ich. Und das ist, ich will das machen, dass das wirklich so eine true reflection meiner selbst ist. Das ist ja erstens super selbstliebend und super, ja, einfach richtig, richtig wholesome, finde ich. Yeah. Okay, bear with me. Ehrlich gesagt hat mich diese Perspektive von Sophia, die sie gerade angebracht hat, noch lange beschäftigt. Ich habe nämlich in meiner Pubertät viele Stücke von Bertolt Brecht geschaut und habe mich wiedergefunden und gesehen gefühlt in dieser misanthropischen Grundhaltung gegenüber des Menschen, dass er sagt, der Mensch ist schlecht, der Mensch ist schlecht. Wobei, darum geht es gar nicht. Es geht nicht darum, in der Misanthropie meiner Meinung nach, dass der Mensch schlecht ist, sondern... Okay, ich will das gar nicht ausführen. Whatever. Mein Argument ist, ich bin davon überzeugt, dass jede Handlung eines Menschen Egoismus zugrunde liegt. Auch wenn dieser nicht klar erkennbar ist, aber er ist auf jeden Fall da, irgendwo ganz weit im Unterbewusstsein, wenn nicht sogar offen. Was auch immer, diese Diskussion können wir mal anders nochmal haben. Ich will mein Argument irgendwann mal anders nochmal ausführen. Aber ich finde diesen Egoismus gar nicht schlecht. Wir wollen alle irgendwie überleben. Wir wollen alle ein respektierter Teil einer Herde sein oder Teil einer Gruppe sein. Dafür können wir nichts für diesen Egoismus. Aber ich habe jetzt irgendwie durch Sophia, Loki, auch wenn das wahrscheinlich gar nicht ihr Ziel war, meine Grundeinstellung zu ändern, habe ich irgendwie in dieses Egoismus-Argument eine neue Perspektive bekommen, was Egoismus irgendwie noch schöner macht oder noch weniger schlimm. Und zwar, dass Egoismus auch einfach sein kann, dass einem wichtig ist, dass andere Leute einen nicht als hoch ansehen, als gut ansehen, sondern dass sie das sehen, was das authentische Selbst ist. Also Egoismus als Selbstverwirklichung. Und in dem Fall ist halt Egoismus nicht Arroganz, sondern einfach das Bedürfnis, dass andere Leute dich so nahm, wie du wahrnehmen, wie du auch authentisch bist. Und das finde ich irgendwie schön. Ich weiß nicht, ob man das verstanden hat, ob das jetzt ein bisschen zu philosophisch war oder ob ich ein bisschen dieses, was Sophia gerade gesagt hat, genommen habe und irgendwie ein bisschen verdreht habe. Ist mir eigentlich auch egal. Es ist mein Podcast. Ich kann machen, was ich will. So oder so fand ich es einfach sehr schön, irgendwie die Motivation zu nehmen. Ich will, dass andere Leute mich so wahrnehmen, wie ich wirklich bin. Ich liebe mein Innerstes so sehr und ich mag es so sehr, dass ich es anderen weitertragen will und ich bin stolz darauf, wie ich bin. Das finde ich irgendwie eine sehr schöne Einstellung und etwas, was man sich gut nehmen kann, wenn man sich fragt, wofür mache ich das eigentlich, diese Kunst und diese ganze Arbeit. Ja, what a bitch. Dann würde ich die Frage direkt mal irgendwie vorziehen, die ich am Ende eigentlich stellen wollte. Was ist dein Anspruch an dich selbst? Muss etwas bei einem Outfit, muss etwas geil aussehen? Muss es originell sein? Muss es besonders viel Aufrufe schaffen? Besonders beliebt sein? Erfolgreich? Oder muss es ein geiles Storytelling haben? So wie, was ist dein Ziel? Über die generell den Prozess will ich noch später sprechen.
7: Ja.
1: Aber ich glaube, die Frage passt gerade irgendwie ganz gut. Was ist das Ziel?
7: Ich glaube, das ist wieder so ein bisschen unterschiedlich, je nachdem, wen oder was ich style. Und ich finde, bei Artists ist es auch super unterschiedlich, weil ich würde jetzt den Artist vielleicht komplett anders stylen, als ich den Artist vielleicht stylen würde. Aber ich glaube, so mein eigener Anspruch ist schon immer so, dass ich irgendwas mache, was vielleicht die Leute nicht hundertprozentig erwarten würden oder was die irgendwie vielleicht so ein bisschen, ja, wo dann schon vielleicht ein Kommentar kommen könnte, der das vielleicht scheiß findet, weil er es einfach nicht checkt, weil irgendwie finde ich das funny, Todes. So ein bisschen. Und ich glaube, ich lieb's auch irgendwie so eben mit Farben zu spielen oder eben too much so ein bisschen. Und ich glaube, das braucht Deutschland auch so ein bisschen.
1: Todes.
7: Vor allem dadurch, dass es so ein bisschen...
1: Deutschland braucht Sophia Friede.
7: Nee, aber ich glaube, vor allem in der Musikindustrie sind alle halt super boring teilweise so. Und ich liebe das so ein bisschen zu sprengen und einfach so ein bisschen über die Grenzen zu gehen. Und wenn ich so ein Styling mache, dann ist es mir schon immer wichtig, dass es irgendwie was Neues ist und nicht das ist, was jeder schon gesehen hat.
1: Das ist richtig schön. Ich liebe auch, also schon so Originalität ist auch so irgendwie voll das Ding für mich und ich habe damit richtig ein Problem, Sachen zu machen, die ich schon mal gesehen habe. Also ich mache es immer noch, weil also ich glaube, ich bin noch an einem I need to go the safe route still. Aber es ist schon so mein Ziel und ich finde es irgendwie richtig schön, das merkt man ja auch voll, wenn man dein Zeug anschaut, ist man so, ich habe das noch nie gesehen. So, I have never seen this. Und man kann das ja auch überhaupt nicht beschreiben, was du für Sachen machst. Also man kann Sachen sagen wie so, keine Ahnung, was du meintest, nicht Slow Fashion, also Fast Fashion.
7: Ja, das ist so Slow Fashion, ja.
1: Und so maximalistisch und so sehr verspielt.
7: Ja.
1: Also man kann es schon irgendwie beschreiben, aber es ist trotzdem halt irgendwie einfach dein Stil.
7: Ja.
1: Was ich richtig cool finde. Und woher weißt du dann, wann ein Outfit fertig ist? Also wann bist du so fertig?
7: Boah, das weiß ich ehrlich gesagt immer nur dann erst am Set. Okay. Weil ich bin davor die ganze Zeit am Looks rumschwingen, dann liege ich nachts im Bett, dann sehe ich Klamotten vor mir und bin so, ja, okay, das wäre vielleicht auch noch cool oder ach, scheiße, wenn ich das noch hätte, dann wäre das auch noch geil. So, ich glaube, das hört nie auf und dann ist es auch wirklich erst check, dann, ja, wenn ich dort bin und das wirklich fertig gestylt habe, dann bin ich so, ja, okay, okay, jetzt fein.
1: Und dann, wenn halt irgendwie, wenn, keine Ahnung, der Style, ja, sagt, jetzt aber wirklich. Oder also bist du immer bis auf den letzten Drücker, weil du immer noch immer so.
7: Ja, ich bin so oft, will ich noch irgendwas adden und dann stehen alle da rum und sind so. Sophia. Nee, lass das mal lieber.
1: Oh, okay.
7: Nee, also es gibt ganz oft so Momente, wo ich bin so, okay, ich bin mir ganz sicher, dass die das jetzt nicht feiern wird oder das Label voll, oder das Management das nicht feiern wird, aber ich probiere es trotzdem. So, weil man weiß ja nie so ein bisschen.
1: Ja, geil.
7: Aber letzten Endes ist es ganz oft so, dass dann noch Sachen weggelassen müssen, weil es dann halt wieder too much ist und das finde ich oft sehr schade und das nervt mich dann auch irgendwie so ein bisschen, aber im Moment

0: stylen und selber Klamotten nähen und habe das dann so ein bisschen gemacht, aber habe das dann auch irgendwie so ein bisschen weggelassen. Aber generell, ich habe ja früher, also ich habe ja mein ganzes Leben lang getanzt. Also ich habe getanzt, seitdem ich 3, 4 Jahre alt bin und das war eigentlich auch immer mein Traum. Deswegen, das war, dieses Mode ist eigentlich erst später gekommen, so ein bisschen. Oder das war halt immer so ein Nebending. Also es war immer irgendwas, was mich interessiert hat, aber ich habe jetzt nie hundertprozentig nachgedacht, okay, ich möchte was mit Mode machen.
1: Ja.
0: Und ja, das kam dann alles super spontan. Also ich habe dann, während Corona habe ich mein Abi gemacht.
1: Okay.
0: Yay. Und zu der Zeit hatte ich eben aber auch noch als Tänzerin gearbeitet und das war eigentlich immer mein Ding. Also ich wollte immer Tänzerin werden, es gab auch nie irgendwas anderes, was ich irgendwas machen wollte.
1: Und oder, du hast Commercial gemacht, sorry?
0: Ja, Commercial, Hip-Hop, Jazz, eigentlich alles. Wollte tatsächlich auch Musical-Darstellerin werden, wollte in London studieren, dann kam aber zu der gleichen Zeit Brexit.
1: Ja.
0: Also war das auch nochmal so ein Ding. Okay.
1: Du wärst so ein guter Aaron Burr gewesen.
0: Oh, love Aaron Burr.
1: Wait, fine. Nee, wir haben gerade schon, besprochen, dass Sophia auch Certified Hamilton-Fan ist.
0: Ja.
1: Ich schaffe es, wie gesagt, in jeder Folge Hamilton zu referenzen, was auch immer. Okay.
0: Ja, okay.
1: Lass uns die Leute nicht nerven.
0: Ja, genau. Und dann kamen halt so ein paar Sachen zusammen und zu der Zeit war ich auch so ein bisschen, okay, was ist, wenn ich mich mal verletzen sollte oder was ist, wenn jetzt zum Beispiel wieder dieses Corona-Ding kommt? Was mache ich dann, wenn ich wirklich nie irgendwas studiert habe oder nie irgendwas in der Hand gehabt hätte?
1: Ja, voll.
0: Und zu der Zeit habe ich eine Doku auf Netflix geschaut über einen Stylisten, Jason Bolden.
1: Oh mein Gott, Styling Hollywood?
0: Yes, Styling Hollywood.
1: Oh mein Gott, das ist eine Lieblingsserie. Oh mein, warum gab es davon eine zweite Staffel?
0: Ich weiß auch nicht.
1: Es war die beste
0: Serie. Das war so gut.
1: Serie.
0: Ja, ja.
1: Und das war auch so 2020. Wie alt war ich da? 13. Da habe ich auch Project Runway und da gab es auch eine deutsche Version davon oder so. Da, das war genau die Zeit, wo ich Stylist werden wollte, wo ich Modedesigner werden wollte. Genau wegen Styling Hollywood. Oh mein Gott, no way.
0: Genau, und das hatte ich angeschaut und ich hatte davor noch nie wirklich von einem Stylisten gehört. Also ich habe es angeschaut und war so, hä, was ist das denn für ein geiler Job?
1: Ja, literally.
0: Iconic, so.
1: Voll, so Celebrity-Stylist.
0: Ja, irgendwie geil, so. Geil. Und dann habe ich super random, saß ich auf der Couch und habe so gegoogelt, wie wird man Stylist?
1: Geil.
0: Und dann kam ein Studium auf, das hieß Modejournalismus und Kommunikation. Und dann war ich randomly einfach so, ja, fuck it, ich habe jetzt eh erstmal Pause, weil Corona ist gerade, ich schreibe gerade eh noch kein Abi. Lass mal drauf bewerben. Einfach for fun. An der AMD in Berlin.
1: Okay.
0: Genau. Hab mich dann beworben, da musste man dann so eine Mappe machen mit so ein paar Texten und so einer Fotostrecke. Und ich hatte tatsächlich damals schon immer gesagt, falls ich jemals studieren sollte, dann wäre es irgendwas mit Journalismus.
1: Schön.
0: War aber trotzdem immer mal so im Hinterkopf, weil ich war so, ich werde niemals studieren. Ich hasse Schule, ich hasse Noten, ich hasse alles drum und dran. Ich wollte einfach nur ganz schnell weg von Schule. Deswegen war es immer so, Studium, na.
1: Und warum Journalismus? Sorry, weil du schreiben magst?
0: Boah, nee, tatsächlich gar nicht schreiben. Ich glaube, mich hat es einfach so generell irgendwie interessiert, so über Leute zu berichten oder mit Menschen zu reden. Auch so Sportjournalismus fand ich irgendwie geil, weil ich finde, da gibt es auch sehr wenige Frauen. Dann war ich so, maybe I'm gonna be the next one.
1: Check it,
0: well, not yet. Nee, genau. Und deswegen dachte ich mir so, okay, why not? Lass mal drauf bewerben, for fun. Hab mir aber auch nicht so viel dahinter gedacht. Hab das dann aber damals meinem Dad erzählt. Und der war auch richtig geschockt. Er war so, hä, die will auf einmal studieren, was denn jetzt los? Fand er aber natürlich irgendwie ganz geil, weil endlich mal was Richtiges so ein bisschen.
1: Weil ein Modestudium ist was Richtiges.
0: Genau, so ein bisschen. Also es war immer noch nicht 100, aber er war schon mal happy, dass ich was studieren wollte.
1: Okay.
0: Und ja, ich wurde dann angenommen.
1: Entschuldigung, darf ich ganz unterbrechen? Was meinst du, du hast es einfach so gemacht? Das ist nicht voll die schwierige Mappe? Muss man nicht so voll für machen?
0: Hey, to be honest, not really.
1: Okay, also
0: man muss so 3 Texte schreiben, eine Editorial muss man schreiben und glaube ich dann eine Fotostrecke and that's it. Also ich glaube, es waren so 4, 5 Sachen, die du machen musstest, aber es ist fein.
1: Und da das sowieso Sachen waren, die du sowieso gerne gemacht hast.
0: Ja genau, und das war auch irgendwie so, ich war immer gerne auf Pinterest, ich habe immer gerne so Sachen rausgesucht, so Fotostrecken mir angeschaut, so Magazine angeschaut. Mhm. Deswegen war ich so, okay, ich habe jetzt gerade Zeit, weil Corona ist, alles gerade on hold ist, let's just do this.
1: So. Und man hat einen Grund, was Geiles zu machen. Deswegen ich checke. Ich wollte mich auch immer an der UdK bewerben, erstens nur, um so angenommen zu werden.
0: Ja.
1: Um sozusagen, ich wurde an der UdK angenommen.
0: Ja, checke, komplett.
1: Und um einfach so mir Zeit zu nehmen, eine Mappe zu machen, um einen Grund zu haben. Weißt du, weil sonst ist man, haben wir immer das Gefühl so, ja, okay, ich kann jetzt Kunst machen, aber ich kann auch irgendwie keinen Sport machen oder wenn man so einen freien Tag hat. Und dann entscheidet man sich manchmal meistens für was, in Anführungsstrichen, Produktives.
0: Voll.
1: Nicht fürs Herz, aber keine Ahnung, für den Körper oder was anderes.
0: Exactly.
1: Oder für die Arbeit. Aber deswegen fand ich das geil, eine Ausrede zu haben, aber ich hab's nie gemacht, muss ich gleich noch machen.
0: Naja, genau. Und dann hatte ich mich da eben beworben und hatte dann auch so ein paar Gespräche und wurde dann tatsächlich angenommen, bevor ich überhaupt mein Abi geschrieben hatte.
1: Oh, crazy.

0: crazy. You really good.
1: Ja, ja, dann kam Abi, bin fast durchgefallen, war nicht so geil. Yay, Mathe.
0: Aber nie, bayerisches nie Abitur.
1: Ja, komm, ist, okay. Ist auch hart, ja. Ne? Ja, gut. Nee, genau. Und dann, das Ding war nämlich auch, ich habe immer gesagt, falls ich in Deutschland bleiben sollte, dann wird's Berlin. Also ich muss ganz schnell weg, weil ich komme eigentlich aus, also ich habe die längste Zeit in Regensburg gewohnt, das ist so. Einheit von in Rengsburg. Ja. Ja, Maike, super.
0: Kannst du nochmal durchgefallen sein?
1: Durchgefallen.
0: Durchgefallen, super, finde ich wunderschön.
1: Nee, genau, und ich war schon immer so, ich muss hier weg, weil ich finde es hier ganz schlimm und ich möchte ganz weit weg. Und deswegen bin ich dann, ja, hat sich das irgendwie ergeben und mein Hinterkopf war aber immer noch so, ich studiere das jetzt einfach nur, um was studiert zu haben.
0: Verstehe.
1: Mein Ziel ist es immer nur, noch dort als Tänzerin zu arbeiten. Mhm. That was the goal. So, ja, und deswegen bin ich da hingegangen. Und das habe ich dann auch erstmal so ein bisschen gemacht. Habe dann auch wirklich so den Fokus auf Tanzen gelegt und alles drum und dran. Konnte dann auch ein paar Sachen als Tänzerin arbeiten. Und dann habe ich mein Pflichtpraktikum bei einer Stylistin gemacht in meinem Studium. Zuerst bei einer ganz schrecklichen. Es war horrible. Ah. Ich wurde richtig ausgenutzt bis zum Ghetto.
0: Oh Gott.
1: Und das war irgendwie ganz horrible. Und dann bin ich aber gewechselt zu einer anderen.
0: Boah, Praktika in der Kunstbranche. Uiuiuiui. Darüber könnte man echt stundenlang diskutieren. Sind unbezahlte Praktika so okay? Muss da halt jeder einmal durch? Weil die Generation vor uns muss da ja auch durch. Macht das die Kunst besser? Versteht man erst dann irgendwie, ob man wirklich in der Branche arbeiten will? Bla bla bla. Ich glaube, eins ist klar. Auch wenn es ein paar richtig coole Praktika gibt, die Menschen einen spannenden und gesunden Einblick in ihre Branche bereiten, sind die meisten Praktika nicht nur super ausbeuterisch, sondern auch unglaublich exklusiv. Also man kommt da einfach nicht ran, wenn man keine Kontakte hat. Und abgesehen davon bringen sie auch meistens einem nichts bei in dieser Kunstbranche. Whatever. Let me tell you something. Ich mache diese Praktika und ich habe sie gemacht und ich werde sie immer noch machen. Und ich habe mit ein paar meiner Praktika echt ein paar Horror-Erlebnisse erlebt oder ganze Horror-Monate erlebt. Aber was bleibt uns anderes übrig? Am I right? I think das Einzige, was mir irgendwie weiterhilft, ist irgendwie zu wissen, dass viele in meinem Umfeld auch da durch müssen, die irgendwie dahin wollen, wo ich auch hin will, wenn sie keine Kontakte haben oder so. Was auch immer. Let's talk about this another day.
1: Dann bin ich aber gewechselt zu einer anderen. Und von der konnte ich wirklich wahnsinnig viel lernen. Shoutout Joanna Ziebert.
0: Let's go, Joanna
1: Ziebert. Yes. Und von der konnte ich wirklich wahnsinnig viel lernen. Die hat halt damals bei Sleek Magazine als Fashion Editor gearbeitet.
0: Geil.
1: Das heißt, wir hatten halt super viele Editorials. Ich habe mit so Requests gearbeitet, also mit ganz vielen Brands und so. Und das hatte ich halt davor nie, weil die davor hatte immer nur Werbung. Das ist halt was ganz anderes. Und von ihr konnte ich aber wahnsinnig viel lernen, habe aber eben auch so gesehen, okay, this job is hard. So, das ist so viel physische Arbeit auch, was man rumschleppen muss, was man alles machen muss. Und man war dann schon so, boah, schon anstrengend, so will ich das wirklich.
0: Und einfach auch zeitintensiv und mental auch einfach super
1: draining. Ey, komplett. Also das ist auch die ganze Zeit ist dann irgendwas im Kopf, weil irgendwie, dann kommt das Paket, dann muss man das irgendwie. Also es ist irgendwie sau viel drum los.
0: Und dann noch wahrscheinlich die Erwartung von anderen Menschen zu jonglieren.
1: Voll.
0: Das ist so meine Erfahrung von meinen Standing-Jobs.
1: Ja, ja.
0: Das ist
1: absolut.
0: Immer so.
1: Ja, man will halt auch immer das Beste machen.
0: Genau.
1: So, man möchte immer auch nichts falsch machen. Genau, und zu der Zeit hatte ich irgendwie nicht mehr so das beste Verhältnis mit dem Tanzen und habe so ein bisschen gemerkt, boah, es tut mir gerade irgendwie nicht mehr so gut, wie es damals getan hat. Und zu dem Zeitpunkt hatte ich eben auch so ein paar freie Projekte dann gemacht, was Styling angeht. Also ich habe mir selber irgendwie Fotografen rausgesucht oder Hair- und Make-up-Artists und habe so Projekte gehabt, die ich einfach umsetzen wollte. Und das habe ich dann so ein bisschen so auf Instagram gepublished und so ein bisschen gepostet. Und dann kamen halt so kleinere Anfragen und zum Beispiel damals hatte ich ja, dadurch, dass ich super viel als Tänzerin gearbeitet habe, war ich mit der Flying Steps so gut im Kontakt und die hatten damals so einen Deal mit Warner Music, wo die so jede Woche so ein YouTube-Video rausgebracht haben mit einem neuen Song.
0: Das war crazy.
1: Mhm.
0: Sag mir nicht, du hast das Tap-In-Musikvideo gestylt.
1: Nee, Tap-In habe ich leider nicht gestylt.
0: Okay.
1: Ja,
0: das war crazy.
1: Aber tatsächlich einer meiner ersten Jobs war Benson Boone.
0: Oh.
1: Ja.
0: Damals war er noch nicht bekannt.
1: Damals kannte den
0: kein
1: Schwein.
0: War das so ein Stuhl?
1: Ja, so ein Stuhl, genau. So ein dunkler, so eine Halle und so. Und er hatte legit einfach nur eine schwarze Hose. Ich habe ihm weiß Tanktop und Vans angezogen. It couldn't get more basic, but
0: Aber paid is paid.
1: Ja, und Benson Boone ist Benson Boone at this point, you know? Genau. So, nee, genau, und deswegen, und dann hatte ich tatsächlich ein paar Wochen später Michael Bublé.
0: Das war in diesem, was war das?
1: Ja, in diesem Schwimmbad da.
0: Ja, geil.
1: Super random. Also das ist aber...
0: Und dann warst du Stylistin?
1: Ja.
0: Alleine?
1: Ja.
0: Während du aber studiert hast noch?
1: Ja.
0: Okay.
1: Ja, genau.
0: Okay, crazy. Also hast du auch damals in der Flying Steps Academy getanzt?
1: Ja.
0: Cool.
1: Yeah.
0: Den Lore wusste ich gar nicht so ganz ehrlich.
1: Ja, ja, ich hatte tatsächlich auch damals für Loredana als Tänzerin getanzt.
0: Ah,
1: ja.
0: Crazy.
1: Nee, also
0: vor
1: deswegen.
0: Ihrem, vor diesem Eltern-Enkeltrick-Skandal oder na, was war da
1: nee,
0: noch?
1: Nee, genau. Ja,
0: das war irgendwas crazy.
1: Ja, yeah, let's forget about her. nee, aber. Ja, genau. Also deswegen war eigentlich. Styling war echt immer nur so im Hintergrund und war so, ja, es hat mir Spaß gemacht, aber. Tanzen war immer das Ding. Und dann kam es eben aber irgendwann dieser Umbruch, wo ich so war, boah, irgendwie tut es mir gerade nicht mehr gut. Tut mir mental einfach nicht mehr gut, das Tanzen. Und irgendwie habe ich gerade super viel Spaß am Styling. Und ich glaube, der Grund war einfach, weil beim Tanzen du ja gebucht wirst, oft einfach wegen deinem Aussehen, so wie du ausschaust. Da wird ein Charakter gesucht, da wird eine Haarfarbe gesucht, da wird eine Größe, da wird Körpergewicht gesucht, irgendwie so. Und beim Styling war es einfach so, okay, die haben mich gebucht, weil sie meine Arbeit gefeiert haben.
0: Weil sie deinen Kopf mögen.
1: Ja. Und das hat mir so viel bedeutet und hat das Ganze so irgendwie umgeworfen, dass ich so war, you know what, fuck tanzen, ich probiere jetzt einfach nur Styling zu machen.
0: Ja, voll.
1: Und genau, ich habe dann mein Studium beendet, habe dann aber während der Zeit eigentlich auch schon angefangen, so ein bisschen zu arbeiten und es kam halt dann immer so ein bisschen, also es ist so super viel über so Mundpropaganda gelaufen irgendwie, dass mich dann Leute angefragt haben oder über Instagram oder dann hatte irgendein Director eine Story drauf, wo dann so war, hey, wir suchen Stylistin, dann habe ich mich da gemeldet und dann kam halt immer wieder so Projekte und dann war ich irgendwann so, ja, let's just try it, so, wieso nicht?
0: Geil.
1: Ja, und dazu ist dann
0: super
1: jetzt irgendwie...
0: Super organisch.
1: Ja.
0: Also super viel Arbeit natürlich, aber...
1: Super viel Arbeit, aber auch irgendwie super, super dankbar für die Leute, die mich damals eben reingeholt haben, Todes. Weil ohne die wäre ich niemals da, wo ich jetzt bin.
0: Todes.
1: So.
0: Ja. Ich mein, die haben in dich getrustet, aber du hast ihnen ja auch irgendwie erstens so einen Grund gegeben, dich zu trusten und hast es dann ja auch bestätigt, dass man dir trusten kann, was irgendwie voll schön
1: voll.
0: Ist.
1: Voll. Nee, und am Anfang war es eben super viel Fake it till you make it. Also da haben mich Leute gefragt, hey, kannst du das und das? Und ich habe gesagt, ja.
0: Yeah.
1: Ich hatte noch keine Ahnung, was das sein soll, aber ja, ich war so, ja, sure, I can do this.
0: Ja,
1: so.
0: Geil, klar, ich kann Flickflack.
1: Ja, perfekt.
0: Nee, aber hast du auch dich viel bei Sachen beworben und wurde es nicht angenommen? Oder war das dann immer, oder hattest du irgendwie... dann schon den Namen aufgebaut und konntest dann immer gut.
1: Nee, also es gibt auf jeden Fall auch immer noch Sachen, wo ich mich, wo dann vielleicht jemand auf mich oder auf mich zukommt oder ich gehe auf die zu und dann passt es einfach nicht oder dann klappt es halt nicht.
0: Okay.
1: Interesting. Und damals, ja, war das auch so. Ich glaube, da war ich aber auch noch einfach noch so viel jünger, dass ich auch viel mehr gemacht habe. Also, was heißt jünger, aber so, da war ich noch an einem anderen Punkt, wo ich einfach auch super viele freie Sachen gemacht habe. Und das ist jetzt gerade irgendwie so ein bisschen zurückgegangen, was ein bisschen schade ist, aber dafür habe ich dann eben, wenn ich dann mal wieder was Freies mache, habe ich viel mehr Bock und Zeit darauf, das zu machen.
0: Richtig schön. Und wenn du jetzt aber zurückblickst, glaubst du, das war der richtige Weg oder hast du, also schon, klar, das Ziel ist natürlich irgendwie dein Ziel gewesen, aber wenn du zurückblickst und jetzt nochmal 18 wärst oder wie alt warst du, als du angefangen hast zu studieren?
1: 18, ja, 19.
0: Genau. Würdest du was anders machen? Hättest du einen anderen Weg eingeschlagen?
1: Also ich glaube tatsächlich, wenn Corona und Brexit nicht gekommen wären, wäre ich nach London gegangen und hätte Musical studiert.
0: Ah.
1: Definitiv. Also das wäre definitiv passiert so. Und
0: crazy.
1: Tatsächlich bin ich aber... inzwischen überhaupt nicht traurig damit, Tanzen aufgehört zu haben.
0: Okay.
1: Und das ist eigentlich ganz krass auch für ganz viele Leute, die ich noch von früher kenne, weil damals war ich eigentlich immer nur bekannt so, ja, die halt tanzt.
0: Verstehe.
1: So. Und das ist so, für mich ist es so eine ganz andere Ära gewesen. Also inzwischen sehe ich mich da auch gar nicht mehr. Natürlich denkt man oft dann so dran, so, ja, was wäre, wenn, was wäre dann passiert oder so. Aber ich glaube, es ist schon alles so passiert, wie es passieren hätte sollen. Und deswegen bin ich da, wo ich jetzt bin, ist auch richtig so. Aber ja, ich glaube, es hätte, wenn dann so oder so gehen können. Und ich bin halt einfach den Weg gegangen, anstatt den Weg zu gehen. And that's just
0: and
1: fine.
0: And no regrets.
1: Nee, wirklich nicht. Also ich glaube, klar, man kann zurückschauen und sich dann denken, ja, aber dann wäre ich vielleicht dort gewesen. Vielleicht hatte ich für Hamilton getanzt. I don't fucking know. So.
0: Obviously.
1: Period. Aber nee, diese Dinge sind dann anders gekommen. Und ich bin absolut fein mit dem, was ich jetzt mache. Und ich glaube, das zeigt mir auch dadurch, dass ich da nicht traurig zurückblicke, dass ich das, was ich jetzt mache, das Richtige ist.
0: Es, vielleicht gibt es auch mehrere richtige Wege.
1: Voll, und ich habe auch immer gesagt, ey, vielleicht habe ich in 4 Jahren nochmal Bock zu tanzen.
0: Tu das.
1: Dann let's go for it. So. Ja. Und ich glaube, dadurch, dass es eben auch so ein plötzlicher Umschwung war von dem, was ich machen wollte, bin ich auch inzwischen so ein bisschen gechillter in dem, was ich mache. Und ich mache mir dann nicht jedes Mal so einen Kopfweg drum, so, boah, jetzt mach das nicht oder jetzt passiert das nicht oder so, sondern das kommt halt alles, wenn die Zeit kommt.
0: Ja, voll.
1: Und ich genieße das, was ich jetzt gerade mache. Mhm. Und wenn es in 3 Jahren nicht mehr passt, dann that's just how it is.
0: Todes. Ja. Kennst du diese Fig Tree Analogy von Sylvia Plath, wo sie so sagt, diese auf TikTok so bekannt ist, wo sie sagt so, my life branches out in the yellow fig tree und jede Feige, Fig ist doch Feige, oder?
1: Ja. Ja.
0: Es lächelt mich an and its juiciness und ich will alle haben. Ah, eine repräsentiert sie als Mutter, eins repräsentiert sie als Künstlerin in London, eins repräsentiert sie als Journalistin, eins repräsentiert sie als BWLerin. Und ich denke mal so, ja, sure, aber ich glaube, ich habe das Gefühl, ich schaue nicht diesen Feigen an, sondern ich bin, oh mein Gott, das ist so kitschig.
1: No.
0: Ich bin der Feigenbaum und ich habe so viel, was ich machen kann. Und ich will auch nicht eine Feige essen.
1: Voll.
0: Ich will nicht ein Gnom sein. Ja. Ich will nicht eine Stylistin sein. Ich will, oder Stylist sein. Ich will nicht das sein, ich will nicht das machen, sondern ich will, keine Ahnung, Künstler sein, keine Ahnung, am Ende des Lebens will ich zurückblicken und irgendwie so einen da gibt es auch so einen anderen Quote, sorry, dass ich ganz mit Quotes um mich rumschmeiße, aber so, ich glaube, es war Oscar Wilde oder so, der gesagt hat, man will so, man will dynamisches Leben führen, man will ein Adjektiv sein oder mehrere Adjektive sein, man will nicht ein Nomen sein und das finde ich so schön irgendwie. Also erstens kann man in der Künstlerbranche, glaube ich, Künstlerinnenbranche voll gut von einer Branche in die andere switchen, weil du hast ja Kontakte all over.
1: Ja.
0: Und ich meine, wenn du einmal eine Sportjournalistin gestylt hast, kannst du die nächste werden, kann ich mir vorstellen. Hashtag Nepotismus, was ja auch gut ist in dem Fall. Nein, Spaß, wir hassen Nepotismus. Ich glaube, das ist voll schön, dass du so... Oder ich finde es voll schön, dass du so denkst, dass man nicht eine Sache ist und darauf hinarbeitet, sondern man kann ganz vieles sein. Und wenn das nicht mehr einen komplett erfüllt, dann kann man auch das nächste sein.
1: Voll. Und ich glaube, das ist auch völlig in Ordnung. Und ich glaube, man darf sich da auch nicht so krass reinstressen.
0: Ja.
1: Also ich sehe das bei ganz vielen Leuten. Die wollen das dann unbedingt und dann sind sie so, aber ja, wieso ist das noch nicht passiert? Ja, aber dann chill kurz. Mhm. It's gonna happen.
0: Todes.
1: And if not, then we can choose differently. So, wir sind noch jung.
0: Todes.
1: Who cares?
0: Und auch wenn man nicht mehr jung ist. Aber
1: auch wenn man nicht mehr jung ist, wann ist man dann alt? Weißt du, ich meine? Also Todes. Kannst du mit 40, 50 auch noch Job ändern.
0: Voll.
1: Who cares?
0: Das denke ich mir auch immer so, ich weiß, das ist eine dumme Ausrede, vielleicht stimmt es auch gar nicht, aber ich denke mir immer so, ja, ich versuch's einfach und wenn ich mit 50 merke, dass ich keinen Bock mehr habe, dann kann ich immer noch mit 50 BWL studieren.
1: Ja, yeah, exactly.
0: And I would also be happy doing, probably not, aber so.
1: Probably not, aber so, man weiß halt nie. So.
0: Todes. Und ich habe auch einfach Vertrauen in meinem Kopf und ich glaube, du wirkst genauso, dass du irgendein Vertrauen hast in deine Meinung, in dem, was du kannst und was du nicht kannst. Und ich glaube, solange man das hat, weiß man halt irgendwie, dass man erfolgreich wird. Und
1: also ich glaube, vor allem der Spaß ist auch wichtig. Also solange ich diesen Spaß noch habe.
0: Aber das ist für mich Erfolg. Also ich meine, mit Erfolg meine ich so Spaß.
1: Ja, nee. Also wenn ich Spaß habe, dann ist es genau das Richtige, was ich mache. Sobald es eben so ein Ding wird von, jetzt muss ich das machen und habe gar keinen Bock mehr drauf und das für einen längeren Zeitraum, dann weiß ich, maybe you should choose differently.
0: Verstehe.
1: Ja.
0: Und ich habe so ein tiefes Vertrauen da drin, dass ich glücklich werde und dass ich mein Glück suchen werde und finden werde, dass ich genau weiß, dass wenn ich das, was mir jetzt heute unglaublich viel Spaß macht, und mir morgen keinen Spaß macht, dass ich das dann auch einfach neglecten kann.
1: Ja.
0: Und das finde ich irgendwie
1: voll.
0: Absolut. Voll die gute Branche, um genau das umzusetzen. Okay, also du hast jetzt einmal den Weg schön erklärt, von wie du angefangen hast bis zu heute.
1: Mhm.
0: Und jetzt würde mich mega interessieren, wie du heute arbeitest. Ich glaube, viele wissen gar nicht, wie eine Stylistin oder ein Stylist genau arbeitet.
1: Ja.
0: Abgesehen davon, dass die meisten wahrscheinlich, also nicht die meisten, aber viele wissen gar nicht, dass es den Job überhaupt gibt,
1: wie
0: du gerade schon meinten. Also vielleicht einmal den Arbeitsprozess.
1: Ja.
0: Wie kommst du heute an den Job?
1: Ja.
0: Und dann... Ja, erstmal das. Entschuldigung.
1: Okay, also wie komme ich an einen Job? Also das ist super unterschiedlich. Ich werde angeschrieben von einer, das muss man jetzt so ein bisschen unterscheiden, ob es jetzt über einen Artist geht, also ob es ein Artist ist oder ob es ein Werbespot oder sowas ist, aber man wird meistens von einer Produktionsfirma angefragt oder wenn es jetzt von über einen Artist ist, dann Label Management. Und wenn, dann bist du eben von der Seite angefragt oder du selber nimmst halt irgendwie so, siehst eine Instagram-Story, da sucht jemand nach einem Stylisten, schreibst dem und dann funktioniert es vielleicht. Also das ist eher so, ja, so ein Geben und Nehmen vielleicht, aber meistens schon eher das die auf dich zukommen.
0: Und schreibst du auch manchmal Leute an?
1: Ja.
0: Sorry. Schreibst du auch manchmal Leute an und bist so, ich hätte voll Bock, mit dir zusammenzuarbeiten?
1: Das mache ich nur bei so freien Projekten. Also okay. Ich glaube, ich würde jetzt keinem schreiben, so, ey, wenn du Paid Project hast, dann let's be in, you know.
0: Hättest du aber Bock, mich zu bezahlen?
1: Genau. Nee, aber es gibt auf jeden Fall so Leute, denen ich ab und zu so schreibe, so Fotografen oder so, mit denen ich vielleicht mal gerne was shooten würde. Aber ich bin bisher jetzt noch nicht offensiv auf so Produktionsfilme zugegangen, wäre so, hello, here I am.
0: Hey,
1: obwohl es bestimmt eine gute Idee war, aber ich glaube, ich habe es einfach nicht gemacht.
0: Nee, voll verstehe ich.
1: Ja.
0: Also und dann schreiben die dich an und sind so, ey, hast du da und da Capacity und sagen die dann, das und das ist das Projekt?
1: Genau, also meistens wird dann gesagt, das und das ist das Projekt und dann wird auch, also wann findet das Projekt statt? Dann meistens, wie viel Gage, wie viel Budget. Mhm. Oft sagen sie das nicht. Dann muss ich das sagen.
0: Das wäre so mein Worst Nightmare.
1: Ja, das ist auch wirklich jedes Mal.
0: Vielleicht 20, 30 Euro.
1: Ja, und es ist auch wirklich jedes Mal super, super unangenehm, weil man natürlich nicht weiß, wie viel Geld steckt dahinter. So, und du kannst dich jetzt, wenn dann's.
0: Oh, das ist aber so gemein.
1: Genau, und das ist super gemein, aber I get it. Also, wenn ich der Producer wäre, würde ich es genauso machen. So, obviously. So, gib mir so, weißt du, im Endeffekt. Aber das ist immer so ein bisschen schwieriger. Aber genau, also es wird dann eben so das Projekt erklärt genau, dann geht es eigentlich darum, ich fokussiere mich jetzt einfach mal auf die Artist-Seite.
0: Ja,
1: also wenn ich für ein Musikvideo angefragt werde, dann ist es meistens so, dass mir der Director zum Beispiel das Moodboard oder das Konzept schickt von dem Musikvideo und dazu kann ich dann ein Styling-Moodboard schicken. Das wird dann vom Label und vom Management meistens abgesegnet oder da wird halt dann noch ein paar Sachen rumgeändert und dazu erstelle ich dann eben Looks. So, und wenn es jetzt um Artists geht oder Musikvideos, dann läuft meine Arbeit eigentlich meistens so ab, dass die Klamotten zu 60-70% eigentlich alle von Brands angefragt werden. Das heißt,
0: oh, interesting.
1: Genau,
0: das wusste ich zum Beispiel nicht.
1: Genau, und das wissen ganz viele Leute nicht. Ja, ich glaube, ganz viele Leute nämlich. Ich wurde auch letztens angefragt um 0 Uhr nachts, ob ich morgen Vormittag Zeit hätte für ein Musikvideo-Styling für zwei große Artists.
0: Hey, ich verstehe.
1: Und wirklich, ich bin am nächsten Tag, ich bin so um 9
0: Uhr. Aber das weiß man ja schon, dass man irgendwie klar. Also,
1: nein, und ich bin um 9 Uhr aufgewacht und ich denke mir so, also was denken die denn? Soll ich jetzt nachts in irgendwelche Läden einbrechen oder wie schaue ich aus?
0: Ja, aber es gibt es Stylisten mit so Archiven oder was?
1: Also es gibt schon, ich meine, ich habe schon auch inzwischen super viele Klamotten zu Hause, aber nicht so viele, dass ich jetzt jemanden komplett cool stylen könnte. Also es wäre super das Boring.
0: Besonders zu einem spezifischen.
1: Ja, exactly. Nee, genau. Und genau, wenn es jetzt um Artists geht, genau. Das heißt, ich jede Brand ist sozusagen von einer PR-Agentur eigentlich vermarktet.
0: Mhm.
1: Und die schreibe ich dann an, diese PR-Agenturen, beschreibe denen das Projekt, beschreibe denen den Artist, sag, ob die crediten können, ob die taggen können auf Instagram oder ob es nur auf YouTube irgendwie erscheinen wird, der Name. Und daraufhin schicken mir die dann zum Beispiel Klamottenoptionen, die ich ausleihen könnte. Yeah. Oder ich gehe dorthin in die Showrooms und suche mir Klamotten aus. Und das ist eigentlich so, wie das meistens funktioniert. Oft kaufe ich natürlich aber auch noch Sachen dazu, damit ich die auch noch irgendwie anwenden kann. Weil super viel in Deutschland, muss ich ganz ehrlich sagen, haben die PR-Agenturen nicht die Auswahl, die ich super gerne hätte. Weil einfach die Brands, die ich super gerne habe und an Artists sehe, sind einfach nicht in Deutschland vermarktet. Also das ist dann, da müsste man in London zugreifen oder in Amerika zugreifen. Und dann kommt da Shipping-Kosten, dann kommt da Zoll hinzu. Und das ist ein Abfuck des Jahrhunderts für Stylisten. Glaube also wirklich, jeder Stylist hatte schon mal ein Problem mit dem Zoll, hat DHL, Privatnummer irgendwie auf Handy. Wirklich, das ist just our life.
0: Hey, ich will's doch mal.
1: Ja, ja, genau so. Oder du fährst dir dann irgendwie so hinterher, keine Ahnung. Hey, it's me again. Nee, genau. Und so funktioniert es dann, dass ich eben diese ganzen Klamotten einsammle und dadurch dann irgendwie Looks erstelle. Und meistens schicke ich dann nochmal so ein Lookboard durch, wo die Looks irgendwie so alle verteilt sind, damit die das nochmal anschauen können. Und wenn sie dann zum Beispiel sagen, boah, nee, passt gar nicht, habe ich immer noch Zeit, irgendwie das zu ändern.
0: Ja.
1: Da ist aber dann natürlich die Frage, ob die Zeit da ist oder nicht.
0: Ja, voll.
1: Also, genau. Aber
0: boah, das ist für mich irgendwie so trotzdem so undurchsichtig, dieser Prozess, weil ich verstehe.
1: Es ist super undurchsichtig, weil es ist auch, also ich glaube, das ist auch bei jedem super, super anders.
0: Ja, verstehe.
1: Und es gibt zum Beispiel auch Musikvideos, da frage ich gar keine Brands an. Und da muss ich dann wirklich irgendwie über kleinere Designer zugreifen, die vielleicht irgendwelche Special Pieces haben. Oder ich muss halt wirklich einkaufen und dann wieder zurückgeben. Also das ist so ein bisschen dieses Konzept. Und das ist schon übelster Abfuck, weil man als Stylistin sehr, sehr oft in Vorkasse gehen muss. Und zum Beispiel bei Werbeprojekten ist es ganz oft so, dass du das Geld eigentlich, also für das Budget, für die Klamotten in Vorkasse bekommst, damit du die Klamotten einkaufen kannst. Das ist aber halt in der Musikbranche überhaupt nicht so. Also weil da ist auch erstens viel weniger Wert auf Klamotten oder Styling in general und da ist das Budget auch einfach nicht da.
2: Ja.
1: Also da sind wir noch ganz, ganz weit weg. Aber ja, meistens funktioniert es so. Aber das ist, wie gesagt, das ist bei jedem Projekt irgendwie unterschiedlich. Jeder Stylist hat es irgendwie unterschiedlich. Deswegen.
0: Wird denn das in jetzt, keine Ahnung, zum Beispiel ein gutes Musikvideo von Sony oder so, wird da Wert drauf gelegt, dass da gut genug Budget ist für das Styling von einem Artist? Oder würdest du sagen, irgendwie wird das total nicht richtig nicht wertgeschätzt, wie viel sowas eigentlich kostet?
1: Ich glaube, das ist unterschiedlich, was das Musikvideo sein soll und wer der Artist ist. Mhm. Weil ich glaube, es gibt ganz viele Artists, wo die einfach nur so, da brauchen die den halt einfach, dass der irgendwas anzieht. So. Und bei manchen Musikvideos ist es aber dann voll wichtig fürs Konzept, weil es vielleicht so, die wollen so ein bisschen Soldier Boy nachmachen und dann ist da so ein bisschen mehr Geld dahinter. Und dann bin ich so, ja, endlich was Gutes, endlich. Give it to me. Ja. Und das ist aber super unterschiedlich. Aber ich muss auch ganz ehrlich sagen, ganz oft wird man schon sehr runtergehandelt. Mhm. Und wenn man aber eigentlich einmal mit so einem Label zusammengearbeitet hat, weiß man zum Beispiel, wenn es jetzt ein gutes Musikvideo war, da ist mehr Geld dahinter. Mhm. So, ihr habt eigentlich mehr Geld. Und inzwischen
0: so
1: bin ich da aber.
0: Geld für Kaviar auf dem Catering, aber
1: genau,
0: nicht für
1: exactly. Nee, genau. Und inzwischen bin ich da aber auch so, dass ich sage, ey, ich mache nichts mehr unter dem und dem Betrag.
0: Schön.
1: Und wenn ihr das und das haben wollt, brauche ich einfach mehr Budget.
0: Ja,
1: und dann, wenn ihr das nicht habt, dann bekommt ihr diese bestimmten Sachen halt einfach nicht. And that's just how it is.
0: Mm-mm.
1: Aber das ist auch wirklich gut so, weil sonst checkt das auch keiner.
0: Voll.
1: Und irgendwann muss es halt auch mal in die richtige Richtung gehen.
0: Todes.
1: Und es gibt auch genügend Artists, die größer sind in Deutschland, die auch eine super gute Stylistin haben, die natürlich aber auch Geld verlangt. Und dann kannst du nicht von mir erwarten, dass ich das Gleiche mache für das nicht mal 5% davon, weiß ich mal. Also das ist so ein bisschen immer dann so, das muss man denen aber auch erstmal alles erklären.
0: Ja, ich glaube, was ich so schwierig zu verstehen finde oder zu graspen, ist dieses ganze, diese Masse an materialistischem Zeug, dass du so Boxen da, von wem ist das, von wem ist das, von wem sind die Hanger?
1: Ja.
0: Und dann irgendwie glaube ich, wenn ich das selber machen würde, ich bräuchte so eine Liste, wo ich alles genau abgedruckt habe, weil ich sonst einfach nicht diesen Überblick habe über alles. Aber
1: nee,
0: das muss man ja wahrscheinlich einfach lernen. Aber so deswegen finde ich so, wo habe ich das her, wo kann ich da. Und ich ist irgendwie so, dieses ist so frustrierend in meinem Kopf, dass man so viel kauft für so, dass man dann so ein bisschen was anzieht, weißt du?
1: Und das ist ganz oft, ich habe mich früher wirklich, ich saß oft heulend zu Hause, wenn ein Paket nicht angekommen ist, weil ich so war, boah, da ist jetzt so was Wichtiges drin, das Outfit sieht ohne das nicht gut aus. Und dann saß ich da heulend und war so, ja, okay. Letzten Endes, ich bin inzwischen wirklich so, mein Job ist eigentlich echt unnötig.
0: Okay, es folgen,
1: Mein Job ist wirklich echt unnötig. Das ist ein bescheuerter Job, den ich eigentlich mache.
0: Ja.
1: Der bringt überhaupt gar keinen Mehrwert der Menge. So, und es ist wahnsinnig schön, dass ich Leute happy machen kann mit Kunst und mit Outfits und sonst irgendwas. Letzten Endes ist mein Job aber so unnötig im Gegensatz zu jemandem, der ein Menschenleben rettet, der raus auf die Straße geht und für irgendwas protestiert. Da bin ich wirklich unnötig bis zum geht nicht mehr. Und deswegen bin ich inzwischen so, calm down. Also Modebranche ist so unnötig, es ist so materialistisch und so oberflächlich, wieso heule ich jetzt wegen einem Paket, das nicht ankommt? So, das ist so bescheuert und deswegen.
0: Aber ist das nicht ein wunderschönes Privileg, dass wir die Möglichkeit haben, diese unnötigen Jobs
1: umzusetzen? Großes Privileg und ich glaube, das ist auch, ich kenne auch zum Beispiel einer meiner besten Freunde, der will jetzt aufhören, in der Modeindustrie zu arbeiten, einfach weil er das so für unnötig hält.
0: Ja.
1: And I get it. Und ich glaube, ich bin einfach noch so an dem Punkt, wo ich so bin, ey, mir macht das wahnsinnig viel Spaß. Ich habe ein wahnsinnig großes Privileg, dass ich das überhaupt machen darf in so einer Gesellschaft. Und wenn mir das Spaß macht, dann mache ich das gerne. Ich könnte mich gerade auch nirgendwo anders vorstellen. Ich bin wahnsinnig froh, dass es Leute gibt, die nachts um 4 Uhr in einem Menschen operieren könnten, weil ich könnte es nicht.
0: Ja.
1: Und trotzdem bin ich aber dann nicht mehr so, dass ich zu Hause sitze und wegen einem Paket heule.
0: Ja, genau.
1: Unnötig as fuck.
0: Ich weiß auch gar nicht so ganz, ob ich das komplett schon durchdacht habe und was so mein Mindset dazu sein sollte, beziehungsweise wie man das richtig kommuniziert, aber, und es ist wahrscheinlich auch super elitär, was ich jetzt sage, aber es ist also, ich finde es, generell gehe ich in meinem Leben mit der Attitüde ran, dieses, es ist so schön, dass es alles komplett egal ist. Und zum Beispiel verstehe ich auch immer nicht, also jetzt wird es ein bisschen abschweifend, aber wenn Leute so sagen, so, wenn sie über das Leben nach dem Tod sprechen, denke ich mir so, es ist meine gruseligste Vorstellung, dass es danach weitergeht.
1: Mhm.
0: Ich finde es so ein schöner Gedanke, dass biologisch gesehen einfach schwarz. Mhm. Einfach schwarz, einfach nichts passiert. Ja. Und es ist einfach so, es ist so schön, weil dann kann ich kann ja machen, was ich will. Und trotzdem nehme ich mich sehr ernst und ich nehme meine Arbeit sehr ernst. Und ich weiß auch, dass man, also das ist, ich weiß, dass du es jetzt so sagst, aber du bist ja auch dessen sehr bewusst, dass Mode viel im Leben von Kunst, sehr viel im Leben von anderen verändert und retten kann. Oder auch ins Negative verändern kann. Und dass die Modeindustrie einfach ein riesiger Jobgeber ist für so viele Millionen Menschen.
1: Ja.
0: Ob es gut oder schlecht ist. Auf jeden Fall, du weißt ja auch, dass es was sehr Wichtiges ist. Aber trotzdem so da zu sitzen und zu denken, ja, letztendlich ist es halt auch nur das, ist irgendwie so schön, weil so ich mache das und ich liebe alles daran und ich nehme es sehr ernst und ich liebe es aufzustehen und super viel dafür zu machen. Aber am Ende des Tages, ja, ist halt auch nur das.
1: Exactly.
0: Das ist richtig schön.
1: Ja.
0: Nee. Geil. Ja. Okay, und dann hast du das alles. Ich glaube, wie gesagt, das ist bei jedem anders und bei jeder anders. Man muss es einfach mal gemacht haben und ist wahrscheinlich auch bei jedem Projekt anders.
1: Ja.
0: Okay, dann ist es aber an dem Tag vom Shooting, kommst du dann mit deinem Auto und dann 1000 Packen.
1: Dann komme ich mit meinem Auto an, hab da meine 3-4 Koffer mit am Start und dann diese 1000 in Ikea-Tüten und dann wird erstmal alles aufgebaut und dann. Meistens weiß ich eben schon die genauen Fits und die Artists wissen es dann auch.
0: Weil die schon bestätigt wurden.
1: Genau, die wurden dann schon bestätigt. Und dann wird das irgendwie angezogen oder anprobiert und dann kann man immer noch irgendwie da Sachen dazu adden, vor allem als so Accessoires und sowas. Aber ich muss sagen, ich liebe das am Set sein. So, das ist für mich dann eigentlich so das Beste vom Ganzen. Ich kenne auch ganz viele Stylisten, die es hassen, am Set zu sein.
0: Okay.
1: Und ich bin dann so, hä?
0: Ja.
1: Also für mich ist das eigentlich das Highlight von dem Ganzen.
0: Du, aber ich glaube, also am Set machst du ja tendenziell, wenn dann wirklich gedreht wird, am wenigsten.
1: Ja, genau. Job. Deswegen ist es ja toll.
0: Und dann bist du aber so, atmen.
1: Ja, weil man ist dann so, okay, ich hab's endlich geschafft.
0: Okay.
1: We worked and now it looks good.
0: Schön.
1: So,
0: ja,
1: ich glaube, das ist wahnsinnig geil. Ich glaube, das ist so ein bisschen, das ist zum Beispiel der Unterschied zwischen Hair und Make-up und Styling, weil wir vorbereiten super viele als Stylisten. Und Make-up-Artists müssen das halt dann am Set direkt machen.
0: Ich würde auch lieber vorbereiten, wenn ich ganz ehrlich.
1: Und ich kann dann nämlich am Set sitzen und mir das anschauen und denken so, naja, ganz geil eigentlich.
0: Und du bist so, ich war eigentlich richtig gut vorbereitet.
1: Ja.
0: Schön.
1: Ja, ist toll.
0: Nee, glaube ich. Nee, ich finde es irgendwie, es wirkt so, als ob du so voll Selbstliebe übst. Also es ist ja voll schön, dass du da einfach bist und du bist so. Aber andere würden wahrscheinlich sitzen und sind so, oh, jetzt kann ich mir gar nichts machen. Aber du bist halt so, oh, ich habe jetzt richtig viel gearbeitet. Und
1: jetzt kann ich hier einfach mal zuschauen.
0: Und es ist schön, dass ich stolz auf mich sein kann. Deswegen voll die schöne Perspektive. Ja, geil.
1: Ja.
0: Okay, nice. Der Arbeitslose, ich glaube, man checkt jetzt aber ein bisschen mehr so was.
1: Ja, ich glaube, es ist wirklich ein super komplizierter Job. Und deswegen gibt es auch viele Leute, die das überhaupt nicht verstehen oder auch nicht irgendwie so wirklich gar nicht checken, was es überhaupt ist. Und ich glaube, man checkt es auch wirklich erst, wenn man sich wirklich damit auseinandersetzt. Vielleicht mal eine Doku anschaut oder jemanden assistiert, wenn man Interesse daran hat, das zu machen. Weil ich glaube, dadurch lernt man so viel, weil von außen dann sieht unser Job super, super bougie aus.
0: Ja.
1: Was er natürlich irgendwo auch vielleicht ist. Aber letzten Endes ist da so viel körperliche Arbeit dahinter und super viel Sachen, die man überhaupt nicht sieht, die keiner sieht. So.
0: Voll.
1: Und ich glaube, wenn man wirklich so sagt, boah, ich will unbedingt Stylist werden, dann ist es wahnsinnig wichtig, da mal
0: alle Aspekte
1: assistiert zu haben und gesehen zu haben, what it really is like.
0: Ich verstehe. Und du machst, nur einmal for clarification, du machst primär Musikvideos?
1: Ja, also ich mache primär Artists, egal ob jetzt Musikvideos, Pressebilder, Red Carpet, keine Ahnung was. Oder generell Personen des öffentlichen Lebens, würde ich jetzt einfach mal behaupten. Mache aber natürlich auch Werbung ab und zu, weil da das ist halt auch Geld. Das Geld.
0: Okay.
1: So. Das ist styling-wise jetzt oft nicht immer das Geilste. Das kommt natürlich auch drauf an. Es gibt auch Werbungen, die sind super cool stylisch. Mhm. Aber in Deutschland, wenn man jetzt die kommerzielle Welt anschaut, ist es schon eher mehr boring. Ja. Aber wenn es ein cooles Team ist und ein cooles, dann macht das auch super viel Spaß. Also,
0: braucht man ja vielleicht auch manchmal als zwischendurch.
1: Ja, ist auch mal ganz geil, wenn du dann vielleicht nicht so super anstrengende Sachen hast, wo du dann, oh, jetzt komme ich nicht an die Sachen ran oder jetzt komme ich nicht an das ran, sondern das ist irgendwie so, ah, jetzt kann ich entspannt mal ein paar drei, vier Jeans bestellen und die sind happy. So.
0: Ja, verstehe.
1: Nee, genau. Und dann gibt's natürlich aber auch noch so Fashion-Editorials, aber da bin ich jetzt nicht in dem Bereich, dass ich sage, damit verdiene ich Geld, weil das ist dann eher sowas, das mache ich dann vielleicht mal freiwillig oder das ist irgendwas, wo ich dann selber vielleicht Bock drauf habe und das dann irgendwo pitche oder so, aber
0: wo du dann ein geiles Outfit hast und dann verstehe.
1: Genau, und ich sehe mich da auch ehrlich gesagt nicht so und ich bin wahnsinnig happy eigentlich in dieser Musikszene so ein bisschen drin zu sein, weil das einfach nicht 100% diese Modeszene ist. Und ich finde die Modeszene an sich super toxisch.
0: Ja.
1: Super eklig.
0: Kann ich mir vorstellen.
1: Und deswegen bin ich wahnsinnig happy, in so einem Umfeld zu sein, die sich für Mode irgendwo interessieren, die meine Arbeit respektieren und appreciaten, aber jetzt nicht so tief dahinter gehen und alles hinterfragen oder auch super toxisch. Also in der Modeindustrie sind alle, egal welche Brand, es geht immer richtig schlecht innen drin rum. Also so, es ist egal wo, da ist einfach ein schlechter Umgang. Es ist super eklig, wie sich Leute miteinander unterhalten. Und ein Freund von mir, der hatte auch letztens so eine Situation, wo dann er angeschrien wurde und so gesagt haben, ja, aber so ist halt die Modeindustrie. Und ich denke mir so, nee. Weil nur weil es vielleicht vor 40, 50 Jahren so war, heißt auch nicht, dass es immer noch toxisch sein muss. Todes. Also wir können doch alle normal miteinander umgehen. Also wieso muss das denn alles so hässlich immer miteinander umgehen?
0: Weil die denken, dass sie das alle besser wissen und in den Musikvideos kannst du dann oder in den anderen Artist-Spaces weißt du, bist du halt diejenige, die Expertin
1: die sich
0: dafür?
1: Irgendwie, genau, und ich glaube, in so einer Modeszene denkt jeder, er ist irgendwie besser als der andere oder du hast noch nicht das gemacht, deswegen kannst du das noch nicht oder weil du das noch nicht gemacht hast, schaue ich dich noch nicht so und so an. So. Und das ist irgendwie so anstrengend und so unnötig.
0: Yeah.
1: Weil ich glaube, so viele haben auch noch nicht gecheckt, it's really not that necessary.
0: Ich verstehe.
1: So. Yeah. Und deswegen ist es echt gut so, oder mich freut es immer, in so einer Szene zu arbeiten, wo es dann irgendwo appreciated wird, meine Arbeit, und nicht so runtergeschrieben wird.
0: Ja, voll. Loki, du bist halt auch so die Musikvideo in meinem Kopf, die Musikvideo-Stylistin Deutschlands. Also immer, wenn ich irgendein Musikvideo bin und so, schaue ich mir die Credits an, weil ich mich einfach dafür interessiere. Und weil ich jetzt auch inzwischen ein paar Leute so kenne, entweder persönlich oder einfach, weil ich die feier. Und eigentlich steht der Name da immer. Ich sage, ich weiß gar nicht, wie du das immer alles schaffst. Immer, da steht immer so viel auf. Und ich so, oh krass. Another one, thank you. Also geil.
1: Ja, nee. Nee, ich finde das auch, ich bin da wirklich sehr, sehr, sehr, sehr dankbar. Weil natürlich, also wenn ich jetzt so zurückdenke, so vor 5 Jahren oder 6 Jahren, wusste ich noch nicht mal, was dieser Beruf ist. So.
0: Ja.
1: Und das jetzt irgendwie zu sehen, ist auch so ein bisschen so der Arschtritt an alle Leute, die damals oder nicht so wirklich an mich geglaubt haben, weil ich so bin, I can't do this. So.
0: Satisfaction.
1: Ja,
0: exactly. You will never be satisfied, Spaß.
1: Ja.
0: Okay, meine letzte Frage, wenn du, weil ich 18 bin, noch, nächste Woche werde ich 19,
1: Clock
0: it. Finde ich ein schönes Alter.
1: Ja.
0: Naja, was auch immer. Darum soll es nicht gehen. Was würdest du deinem 18-jährigen Ich sagen, wenn du mit ihm sprechen könntest?
1: Boah, ich würde eigentlich nur, ich glaube, ich würde mein 18-jähriges Ich umarmen und einfach nur sagen, it's gonna be fine.
0: Schön.
1: Und der Stress lohnt sich und du wirst bald aus dieser Scheißschule raus sein und du wirst bald dein richtiges Leben genießen können. Und ja, einfach weiterhin auf dein Herz hören und nicht auf das, was andere sagen. Ich glaube, das ist sehr, sehr wichtig.
0: Raus aus Bayern.
1: Raus aus Bayern, Leute, gell?
0: Sehr schön. Danke, Sophia, dass du im Club der jungen Künstler warst. Es war mir eine Ehre.
1: Ja, danke schön, dass ich da bin, Lüfte.
0: Und bis ganz bald. Ciao, ciao.
1: Tschüssi.
0: Oh, wie schön. Es hat mir großen Spaß gemacht. Sophia ist eine tolle Künstlerin und trotzdem mega lieb. Oder ich weiß nicht, ob es das Wort trotzdem benutzt war.
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3: Heute geht es um das Campus Radio CouchFM. Das ist ein Projekt in Zusammenarbeit der drei Berliner Hochschulen, der Humboldt-Universität, der Freien Universität und der Technischen Universität Berlin. Und ich möchte euch nun das Campus Radio genauer vorstellen und habe hierzu Laura und Emily von CouchFM eingeladen. Herzlich willkommen.
4: Hi.
5: Hi.
3: Seit wann gibt es denn das Format Campus Radio CouchFM?
4: Also 2011 kam die Idee auf. Und 2012 lief dann die erste Sendung schon. Also es ist jetzt schon ganz schön lange her.
3: Und ihr sendet ja jeden Tag und habt verschiedene Formate. Wie ist die Sendung denn aufgebaut?
4: Genau, also wir haben jeden Tag in der Woche ein unterschiedliches Format. Zweimal die Woche läuft unser Live-Magazin. Das heißt, da stehen wir live im Studio und reden über alles Mögliche. Und dann läuft auch Musik zwischendurch, wie man es aus dem Radio halt so kennt. Und montags ist bei uns immer Platz für eine Gästesendung.
3: Mhm.
4: Also da können zum Beispiel andere Unis ihre Projekte vorstellen, wenn sie selbst einen Podcast produzieren und so weiter. Dann haben wir am Mittwoch unsere Musiksendung, das Klangkompott. Das wird von der Musikredaktion gemacht und es kann auch alles Mögliche sein. Interviews, einfach eine Band vorstellen, ein Genre vorstellen, alles Mögliche. Genau, donnerstags läuft unser Gästezimmer. Das ist ein Interviewformat mit Personen zum Beispiel aus Politik oder der Kultur, Berliner Figuren, alles Mögliche. Ja, samstags ist bei uns Tanzstunde. Da können DJs aus Berlin ihre Sets spielen und sich so ein bisschen vorstellen. Und am Sonntag läuft unsere Wiedergabeliste mit den besten Songs aus der Woche.
3: Wie kommt ihr denn zu den Themen, die ihr in der Sendung besprecht?
5: Also ich finde, das ist auch mal ein sehr spannender Prozess, weil es einfach wirklich das ist, was die Couchies so im Alltag beschäftigt. Und das fand ich am Anfang auch so ganz ungewohnt, dass wirklich der Themenvorschlag einfach so reingeworfen werden kann. Und meistens wird er auch total cool aufgenommen und dann wird gebrainstormt, dann können andere relaten oder eben nicht. Und das ist immer ein total spannender Prozess. Also das meiste findet so in der Wortredaktion dann statt oder halt davor in den allgemeinen Sitzungen.
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